0: Guten Abend, hier ist Freiherz auf Radio Frei.
1: Du bist nicht angeschaltet.
2: Jetzt, genau. Jetzt ist der gewohnte Klang da. Guten Abend nochmal. Hier ist Freiherz auf Radio Frei.
1: Genau, 96,2 MHz in Erfurt und im Internet halt über einfach die Homepage so.
2: Genau.
3: Und an den Mikrofonen sind der Reinhard,
1: der Ulrich
2: und der Rainer. Und ich habe zu Beginn gespielt Gestalt e Jive. Das war eine Band um Alfred Hart mit wechselnder Besetzung. Hier haben wir gehört Alfred Hart an den Saxophonen, Fernand Richard am elektrischen Bass und Peter Hollinger an den Drums. Und die Aufnahme heißt Archipelagisches Denken, ist erschienen auf einer CD, wo zwei Live-Konzerte drauf sind. Und das ist die CD ist 2025 erschienen zum Gedenken an Peter Hollinger, der sich ja, ich glaube, in dem Jahr davor das Leben genommen hat. Und diese Aufnahme stammt vom 12. Oktober 1986 in Wiesbaden.
3: Okay, ich fange heute musikalisch an mit der neuen CD des amerikanischen Gitarristen Miles Okazaki. Titel der CD Boomtown. Erschienen auf P-Recordings und daraus hören wir den Song Das Loch in der Wand, Hole in the Wall.

0: Das war der Song Hole in the Wall aus der wirklich tollen neuen CD des Gitarristen Miles Okazaki. Titel der CD Boomtown, eine Wahnsinnsbesetzung, ein Tentett. Natürlich Okazaki an den Gitarren, hält sie aber absolut im Hintergrund. Dann Caroline Davis Altsaxophon, Anna Werber Tenorsaxophon, John Ira Bargon Tenor und Sopransaxophon, Jakob Barczyk Trombone, Kalja Vandiva Trombone, Matt Mitchell Piano, Chris Todini Bass, Hannah Marx gleichfalls Bass und Dan Weiss am Schlagzeug. Wie gesagt, eine tolle CD, aktuell erschienen auf dem Label P-Recordings oder Pi-Recordings.
1: Ich weiß gar nicht, wie ich das ausspreche.
0: Ich auch nicht.
1: Also ich würde auch Pi sagen jetzt. Aber
2: der griechische Buchstabe.
1: Pi heißt ja Kuchen und wird IE geschrieben.
0: Stimmt, das heißt Pi.
1: Vielleicht.
0: Ulrich, deine, sag mal so, wie meistens deine Gedankengänge sind einfach
1: messerscharf,
0: faszinierend und müssen einfach richtig sein.
3: Das würde ich zwar jetzt nicht unterschreiben, aber Pi als griechischer Buchstabe
1: ist Pi. Einfach Pi, genau, ja. Es gibt ja schöne Pi-Witze auch, so mit, aber das ist ein anderes Thema. Ich bleibe auf alle Fälle aber auch bei dem Label und ich habe mir heute meine Musik für die heutige Sendung so ein bisschen rausgesucht nach Freiheitsthemen, Widerstandsthemen, weil wir ja am Samstag große Kundgebungen erwarten, um den AfD-Parteitag so ein bisschen einzusortieren in der Stadtgesellschaft. 1968 hat Max Roach ein Album rausgebracht, Members Don't Get Weary, also so ein bisschen Leute werdet nicht müde. Und dieses Album von 1968 hat aktuell Tyshawn Sorry aufgegriffen. Das ist auch bei P-Recordings vor kurzem erst erschienen und wir hören daraus den Titel Abstrusions.

So, sie springt automatisch weiter. Wir haben gehört, Tyshawn Sorey am Schlagzeug, der hat auch die Arrangements geschrieben von diesen Aufnahmen. Adam O'Farrell an der Trompete, Mark Shim am Tenorsaxophon, Lex Corden am Klavier und Tyrone Allen II am Bass. 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

0: Von Teilchen Sorry ist ja erschienen aktuell auf Doppel-CD auf diesem Label.
1: Genau.
0: So, und jetzt kommt der Rainer mit dem nächsten fantastischen Song.
2: Noch eine Anmerkung zu Pi. Ich könnte mir vorstellen, dass Mathematiklehrer aus Oxford darauf bestehen, dass das Pi heißt. Aber ist nur so eine Vermutung. Weiter geht's mit dem Titel Evocation, was so viel heißt wie Wachrufen oder Beschwörung. Und das ist der erste Teil der CD Fascio des Frank Kratkowski Quartetts. Frank Kratkowski, Saxophone, Walter Wirbus, Posaune, Dieter Manderscheid, Bass und Gary Hemingway an den Drums. Part 1, Evocation.

0: Das waren Frank Ratkowski, Saxophone, Klarinetten, Walter Wirbus, Posaune, Dieter Manderscheid am Kontrabass und Gary Hemingway an den Drums. Die CD Fasio ist 2004 bei Leo Records erschienen.
1: Ich mache weiter mit was Aktuellen, und zwar mit dem Schien-Trio. Das kannte ich auch nicht, ist eine neue CD. Transitory, erschienen auf dem Schweizer oder auf dem Schweizer Label Unit. Und das Trio besteht aus drei Musikern, zwei Musikerinnen und einem Musiker. Chefin ist wohl die Bassgitarristin Shabnam Pavarish an der elektrischen Gitarre. Wirkt Ulla Martin Ellis und das Schlagzeug bedient Philipp Buck, und wir hören den Song Transitory. Das ist

0: Der Titelsong Transitory aus der neuen CD des Sheen-Trios, aktuell erschienen auf dem Schwarze Label Unit. Gespielt haben Shabnam Parvaresh, Bassklarinette, Ulla Martin Ellis an der elektrischen Gitarre und am Schlagzeug Philipp Buck.
1: Ich habe vor kurzem mit einem Freund telefoniert, der hat mir erzählt, der war bei einem ganz tollen Konzert in der Elfi in Hamburg und da wurde gespielt, so Marschmusik auch. Und ich habe gesagt, hä, Marschmusik, also bitte. Und dann hat er das Programmheft geholt und hat gesagt, ja, es gibt eine Komposition von dem argentinisch-deutschen Komponisten Maurizio Kagel, 10 Märsche, um den Sieg zu verfehlen. Und er hat ihn mir wärmstens empfohlen. Ich habe dann gesucht und tatsächlich gibt es eine alte Platte, Hessischer Rundfunk Brass, entmilitarisierte Zonen, Märsche von Weil, Strauß, Kagel, Gruber, Riem, Beethoven und Wagner. Und eben auch Kagel ist dabei, habe ich ja gerade aufgezählt. Da gibt es jetzt diese 10 Märsche. Die werden hintereinander weggespielt, geht länger als eine Viertelstunde. Wir hören nur die ersten beiden Märsche. 2 Märsche also, um den Sieg zu verfehlen. Und meine Güte, vielleicht wurde das in irgendeiner Kabine vielleicht falsch vorgespielt, dieser Titel oder so. Momentan laufen ja viele Fußballspiele, wo immer einer halt jetzt verlieren muss, zwangsläufig. Deswegen vielleicht...
0: Oh, das hast du wieder...
1: Ich weiß es nicht.
0: Genial also, erkannt.
1: Böse.
0: Wir sind völlig in der K.O.-Runde.
1: Und jetzt hören wir dazu 2 Märsche, um den Sieg zu verfehlen.

0: zwei der 10 Märsche, um den Sieg zu verfehlen, eine Komposition von Maurizio Kagel. Und die Platte, wie gesagt, ist uralt, die ich da im Internet aufstöbern konnte. Ich weiß jetzt noch nicht mal, welche Kapelle da tatsächlich das spielen durfte.
1: Ich habe es hier gerade aufgeschlagen.
0: Okay. Weil
1: das hat, gefällt mir sofort.
0: Das dachte ich mir, ja.
1: Ich wollte ja bei Märschen auch noch sagen, es gibt ja auch noch die schöne Marschmusik von Sven Åge Jørgensen. Die passt ja auch voll mit rein. Aber da Maurizio Kagel ist, ich finde den super gut. So.
0: Also du kanntest den schon als Komponist, okay.
1: Ja. Siehst du, ja. Und Moment, Kagel. Aber hier steht nicht, steht nur, dass es nur eine CD gibt. Ja. Hoffentlich kauft die keiner. Okay, also ich versuche mal, die zu besorgen. Dieses Programm gefällt mir gut. Da ist Prokofjew dabei, da ist Weil dabei. Wolfgang Riem ist auch dabei. Den hatten wir ja auch schon mal in der Sendung vor langer Zeit und so weiter. Und Scott Joplin ist auch dabei.
0: Nee, also gut, alles klar.
1: Ja. Gut, aber weiter. Ich habe eine CD von den Palings mitgebracht. Eine Live-Aufnahme aus Zürich. Und wir hören ein Stück, eine Coverversion einer Syd Barrett-Komposition, also von einer frühen Pink Floyd-Platte. Und es ist so schön dekonstruiert. Und in dieser Besetzung der Palings, Palings ist die niederländische Band um die Gebrüder Jacques und Bert Palings. Und die haben immer illustre Gäste dabei. Hier Jost Buys an der Posaune, Cor Fuller Keyboards und Jim Menezes an den Drums. Und das ist jener Jim Menezes, der auch mit Dietmar Diesner und Lars Rudolf bei Kicks gespielt hat. Aber jetzt hören wir erstmal das Stück Phase 2 Pink Floyd, die Palings, live in Zürich.

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0: Das war die Palinks und die haben unverkennbar ein Stück von Pink Floyd gecovert und in dem Falle recycelt. So steht es jedenfalls im Plattentext. Da steht Palinks recycelt bestehende Sounds. Und in dem Fall war es die Amalgama-Platte, die sie hier durch den Schredder gejagt haben.
1: Und darüber ist es auch 22 Uhr geworden. Das heißt, die erste unserer drei Stunden ist leider schon rum. Ging schnell irgendwie.
2: Okay, noch schneller geht's jetzt? Nein, aber ein bisschen mehr Druck kommt jetzt eventuell, lieber Peter. Was Neues gibt es vom amerikanischen Schlagzeuger William Hooker. Und zwar eine Duo-Aufnahme zusammen mit dem Gitarristen John King. Titel der CD Convergence Live in China. Das sind Aufnahmen von einem Festival in Shenzhen in China. Und da möchte ich vorstellen den Titel 1 der CD, der da lautet Red Wavelengths.

0: Am Schlagzeug William Hooker, Gitarre John King, Live-Aufnahmen aus China, neue CD Convergence Live in China, erschienen auf dem Label Org Music, ORG geschrieben. Ich glaube, das ist sogar ein eigenes Label von William Hooker.
1: Ich habe jetzt einen Konzerthinweis. Und zwar spielt morgen in der Gedenk- und Bildungsstätte Andreasstraße um 18.30 Uhr Jazz Q. Das ist diese tschechische Fusion-Band, die es schon viele, viele Jahrzehnte gibt, mit dem künstlerischen Leiter Martin Kratochwil. Und dieses Konzert kostet keinen Eintritt, wie gesagt, 18.30 Uhr geht's los. Und es wird veranstaltet im Rahmen von der Konzertreihe von Christopher Forlini, Jazz hinter dem eisernen Vorhang. Martin Kratochwil wird da auch nochmal im Gespräch so ein bisschen seinen musikalischen Werdegang darstellen und auch sein, sag ich mal, Leben in der Tschechoslowakei, in der GSSR. Er war da ziemlich nah im Dunstkreis von den Menschen der Charta 77. Ist dann später auch mal in die USA gegangen, konnte dann dort studieren und kam wieder zurück. Jazz Q ist sein Ensemble seit vielen Jahrzehnten. Morgen 18.30 Uhr und wir hören jetzt mal einen Titel von dem Album Znovu. Und der Titel selbst heißt Rondo Police. Ich weiß nicht, was es auf Deutsch heißt. Tschechisch ist so eine schwierige Sprache. Ich habe es versucht, mit so einem Internet-Übersetzungscomputer zu übersetzen. Da kam so etwas Abstruses raus. Das möchte ich jetzt nicht vorlesen. Ich weiß es nicht, ob es stimmt. Aber egal, wir hören auf alle Fälle jetzt die Musik.

0: Jazz-Q, die Formation von Martin Krattochwill, morgen hörbar ab 18.30 Uhr in der Gedenk- und Bildungsstätte Andreasstraße.
1: Auf der Suche nach neuen Sounds habe ich mal im Internet recherchiert, was das belgische Label Radio Martico so macht, weil vor Jahren hatte ich mir mal ein paar Singles gekauft mit seltsamen Rhythmen aus Südeuropa und irgendwelcher, wie heißen die Dinger, Jukebox. Also Jukebox-Singles mit arabischer Musik und sowas.
0: Okay, ja.
1: Und sowas alles kam bei diesem Label raus. Und dann habe ich gefunden, dass es zwei Doppelalben gibt von dem Label mit Musik aus Guinea, und zwar in den 60er Jahren, und da gab es so eine aufstrebende afrikanische selbstbewusste Kultur, und so klingen die Orchester auch. Ich war schwer begeistert und habe mir gleich alle vier Platten, also die zwei Doppelalben, gekauft, und die habe ich auch gleich mitgebracht. Hören wir von jedem Doppelalbum ein Stück. Jetzt hören wir erstmal von den Les Frères Diabaté den Titel N'Fa.

Das waren die Brüder Diabaté, also Les Frères Diabaté mit dem Titel Mfa, auf eine Aufnahme von 1973. Ursprünglich erschien auf dem Label Xylophon, einem Label aus Guinea, und wiederentdeckt von dem belgischen Label Radio Martico, die zwei Doppelalben rausgebracht haben. Die Alben heißen Music for a Revolution Volume 1. Das war dieses, und in der nächsten Runde kommt Volume 2.

von Albert Mangelsdorff als Nachfolger von Peter Trunk, der sein Cousin gewesen ist, 1961 in das neu formierte Albert Mangelsdorff Quintett aufgenommen worden. Er war dann auch lange Zeit Mitglied des HR Jazz Ensembles, für das er auch arrangiert und komponiert hat. Hat dann in der Folgezeit, wie gesagt, mit den verschiedensten deutschen und ausländischen Musikern zusammengespielt, Tourneen unternommen und zwei auch mir bekannte Gruppen gegründet. Einmal die Gruppe Voices und dann die Gruppe Springtime. Und von dieser Gruppe, von der ersten LP dieser Gruppe, die den schönen Titel Snell geschrieben Z-N-E-L trägt, möchte ich in Memoriam Günther Lenz den schönen Titel Holzbein spielen.

0: In Memoriam Günter Lenz, ein Auszug aus der 1979er LP Springtime, Titel der LP, damals Snell, erschienen auf dem Label Mood Records. Titel, den wir gehört haben, Holzbein, Besetzung natürlich Günter Lenz am Bass, Joe Nye Schlagzeug, Johannes Faber Trompete, Leslie Chatlow Sopran, Tenorsaxophon, Bob Degen am Piano und Frank St. Peter Altsaxophon, Klarinette und Flöte. Ich habe nicht vergessen, dass es natürlich auch Peter Kowald, auch zu den wirklich bekannten, stilprägenden Bassisten Deutschlands, Jazzbassisten gehört hat. Aber Peter Kowald war doch primär im freieren Bereich tätig, während Günter Lenz doch mehr in Richtung traditioneller Jazz tätig gewesen ist. Er war ja unter anderem auch Professor für Bass an der Uni in Stuttgart, also in der Lehre tätig, war wirklich ein bekannter Musiker und der hat also auch die Bands bei seinen Auftritten, ich sag mal so, immer auch rhythmisch im Griff gehabt, war auch körperlich eine große Persönlichkeit an seinem Bass, also hat schon auf der Bühne eine starke Wirkung entfaltet, ist leider, wie gesagt, am 26. Juni dieses Jahres mit 87 Jahren verstorben.
1: Im Jahr 1958 war Max Roach auch an so einem Freiheitsding, so einem musikalischen beteiligt. Da hat er nämlich die Komposition Freedom Suite von Sonny Rollins, der ja vor kurzem verstorben ist, zusammen mit Oscar Pettiford im Trio eingespielt. Viele Jahre später hat dann David S. Ware das aufgegriffen mit seinem Quartett und hat die Freedom Suite gecovert. Das heißt, Matthew Shipp am Klavier, William Parker am Bass und Guillermo E. Brown am Schlagzeug. Und wir hören jetzt den dritten Satz daraus.

0: Im Jahr 2002 nahm das David S. Ware Quartett die Freedom Suite von Sonny Rollins neu auf, also eine Coverversion, wie man immer so schön sagt, bei anderen Musikgenres hauptsächlicher. Und die hat Sonny Rollins im Jahr 1958 komponiert.
1: Ich komme nochmal zurück auf das Label Xylophon Recording in Guinea und zu dem Sampler Music for a Revolution, jetzt Volume 2. Und von dem Album hören wir den Titel Nana von den Sombori Jazz de Fria.

0: Ein schöner Sound für den Sommer. Das war der Titel Nana von den Sunbury Jazz de Fria, gefunden auf dem Label, auf dem Sampler Music for a Revolution. Die Musik des Guineas Label Xylophone Recording. Und da bekanntlich das Auge mithört, muss ich sagen, die Platten sehen auch sehr
1: ansprechend aus, ist richtig.
0: Genau.
1: Das ist mir vorhin schon bei der anderen aufgefallen, ist richtig, ja.
2: Okay, keine Freijazz-Sendung ohne Mary Halverson. Gibt was Neues, eine Duo-CD zusammen mit dem Trompeter Ambrosi Akinmusaya. Titel der CD Slow-Mo Neon Luminate Hoverings. Also das schaffe ich nicht zu übersetzen. Und aus der neuen CD hören wir den Song Prelude in the Ash.

0: Mary Halverson an der Gitarre, Trompete Ambrosi, Akin Mosiah. Ein Ausschnitt aus der neuen gemeinsamen CD Slow-Mo Neon Luminate Hoverings, erschienen aktuell auf Nonesuch Records. Ulrich hat wieder vollkommen zu Recht festgestellt, nicht nur auf diesem Song, sondern auch auf den anderen Songs ist es musikalisch so, dass Mary Halverson primär als Begleiterin spielt, sehr zurückhaltend, ist aber trotzdem eine tolle Gitarristin, aber wie gesagt, es ist nicht der bekannte
1: Mary Halverson
0: Sound, den sie auch mit ihren Gruppen spielt. Wie gesagt, ist sehr, sehr, sehr zurückhaltend, aber trotzdem schöne Musik.
1: Das haben wir ja gehört, genau. Und über diese schöne Musik ist es tatsächlich ja 23 Uhr geworden. Das heißt, es ist unweigerliche Metadatenzeit. Freiheits heißt diese Sendung, die kommt alle 14 Tage von 21 Uhr bis Mitternacht. Ich schreibe oder einer von uns schreibt eine Playlist parallel zur Sendung. Die kann man dann auf der Homepage von Radio Frei sich anschauen. Auf der Homepage von Radio Frei gibt es auch so ein Programmschema, wo man sich zu dieser jetzigen Sendung durchklicken kann. Da steht dann auch eine E-Mail-Adresse, wo ihr uns erreichen könnt. Und Rainer arbeitet heute mit allen Mitteln bei seinem Text.
2: Genau, es mir ist nämlich wieder mal der Surrealismus aus den Augen getropft.
1: Und es musste gleich umgesetzt werden dann.
2: Genau,
1: ja, ja. Und das Besondere an unserer Sendung heute ist, dass wir ausnahmsweise schon die Wiederholung wissen. Die Wiederholung fängt nämlich an diesem Samstag um 3 Uhr in der Früh an und endet um 6 Uhr. Und um 6 Uhr beginnt dann bei Radio Frei die Sondersendung, wo dann von 6 Uhr bis 15 Uhr eventuell mit Verlängerung von den Ereignissen in der Stadt Erfurt berichtet wird, von den Veranstaltungen, die, sage ich mal, sich kritisch mit der AfD und ihrem Reichsparteitag hier im Messegelände auseinandersetzen dann. Und die Menschen, die die Wiederholung vielleicht dann schon hören, möchte ich jetzt schon mal vorauseilend grüßen mit einem Song auch, den die Altsaxophonistin Angelika Nisquier, ich weiß nicht, ob das richtig ausgesprochen ist, aufgenommen hat. Die war letztes Jahr in USA unterwegs und hat da mit anderen Musikern zusammen die sogenannten Chicago Tapes aufgenommen. Und daraus hören wir jetzt den Titel »Sich freuen, unterbrechen und Widerstand leisten«. Passend irgendwie.

0: Das war die Altsaxophonistin Angelika Niskier zusammen mit dem Vibraphonisten Jason Adaciewicz, Nicole Mitchell an der Flöte, Mike Reed am Schlagzeug, Dave Rampis Saxophon und Luke Stewart am Bass. Und aufgenommen wurde das Ganze, wie gesagt, im letzten Jahr in Chicago und rausgekommen ist es dieses Jahr bei Intakt.
1: Ich habe jetzt ein Sampler auflegen. Der heißt Unearthing the Music Presents Notes from the Underground und im Untertitel heißt es Experimental Sounds Behind the Iron Curtain, also Musik von jenseits des eisernen Vorhangs, also genau da, wo wir jetzt stehen. Der Osten Europas ist da gemeint und da sind ein paar DDR-Bands von der seltenen Art versammelt. Und auch Bands aus den sozialistischen Bruderländern. Da ist zum Beispiel die Band DG307 dabei, die auch der Charta 77 ziemlich nah stand. Und die hatte ich auch schon mal mit. Da hat man A.E. Bizacok gespielt, also Albert Einstein Komitee aus Ungarn. Diesmal habe ich mich für eine DDR-Band entschieden, die einfach nur Pft heißt.
0: Mit Ausrufezeichen allerdings, ja.
1: Genau. Also P, 3 Fs, 1 T, 3 Punkte, Ausrufezeichen. Das ist eine Band, gegründet von dem ehemaligen Sänger der Leipziger Punkband Wutanfall. Dem war irgendwann mal Punk zu einfach und da hat er dann so eine Noise Sounds sonst für was Band gegründet. Und was ich interessant war, weshalb ich mich auch für diese Aufnahme entschieden habe, da spielt nämlich Holger Lukas mit, der spätere DT64-Moderator für seltsame Musik. Und wir hören einen Ausschnitt aus einem Konzert, was am 01.06.1985 im Clubhaus Coswig aufgenommen worden ist. Also, wir hören jetzt Pft aus der DDR.

0: Dunkel Turm. Sie spielen Wasser nach Mittelhausen. 27,2 Kubikmeter Wasser. Das ist doch schön.
1: Ich glaube, da kommt nichts mehr.
2: Es ging auch ein bisschen hoch her. Die Meinungen wurden sehr unverblümt geäußert. Ja.
1: Das waren die Nachmittage der Freien Deutschen Jugend. Zu finden auf dem Sampler Unearthing the Music Presents Notes from the Underground.
2: Okay, super. Das ist ein super Doppel-LP, gell?
1: Genau.
2: Okay, da kann ich nur sagen, zurück zum Jazz oder vergleichbarer Musik. Ich mache weiter mit der englischen Gruppe. Work Money Death hat den CD rausgebracht, Titel A Portal to Here. Auf der sind nur 4 Titel und die sind alle relativ lang. Ich habe den 3. Titel rausgesucht, Brother Earl. Der läuft immerhin 13 Minuten, trotzdem viel Spaß mit der Gruppe Work Money Death.

0: Der Song Brother Earl aus der CD der Gruppe Work Money Death aus England. Titel der CD A Portal to Here.
1: Das ist ja so ein bisschen swing-orientierte Musik gewesen. Und im Vorfeld der Sendung hatte ich ja mit Peter kurz Kontakt und da hat er mir doch empfohlen, Mensch, spiel doch Swing. Das ist doch der Soundtrack der Befreiung gewesen nach dem Zweiten Weltkrieg in Deutschland oder Mitteleuropa. Und in dem, sag ich mal, unter dem Motto möchte ich jetzt noch zwei, drei Sachen spielen in der letzten Stunde. Los geht's mit einer berühmten Straßenbahnkreuzung in Birmingham, Alabama. Die hat Glenn Miller mit seiner Band bekannt gemacht, nämlich die Tuxedo Junction. Und wir hören jetzt eine Live-Aufnahme aus dem Rex Casino in Berlin. Und an der halbakustischen Gitarre sitzt Coco Schumann.

0: Die Tuxedo Junction, gespielt von einer Combo mit dem Solisten Coco Schumann an der halbelektrischen Gitarre. 1955 im Rex Casino in Berlin live mitgeschnitten.
1: Vor 90 Jahren begann fast auf den Tag genau der spanische Bürgerkrieg. Und deshalb habe ich jetzt zwei Versionen rausgesucht des spanischen Kampfliedes Los Campesinos. Und zwar die erste Version singt Ernst Busch. Und das, ich habe auch wirklich diese Platte mit, die auf dem Aurora-Label rausgekommen ist. Also das war das Label, was Ernst Busch noch selber gegründet hat. Und danach hören wir die Los Campesinos Interpretation von Hannah Goebbels und Alfred Hart, die auf der schönen Platte vom Sprengen des Gartens erschienen ist.
0: Okay, die hatten wir schon hin und wieder, ja.

0: zweimal das alte spanische Kampflied Los Campesinos. Und da muss ich noch eine kleine Story erzählen. Ich bin nämlich mal durch Korsika gewandert und nach einer Woche Gebirge kommen wir in eine Stadt mit Hotel, Restaurant und so weiter, gehen da essen und nach dem Essen tritt da eine Gesangsgruppe auf und singt Los Campesinos.
1: Irre. Und unglaubliche Urlaubsbegegnungen der dritten Art, ja.
0: Fantastisch. Eine Gitarre, drei Männer und dann diese typisch korsischen Männergesänge. Es war fantastisch. Aber ich hab die gefragt, ob die irgendein Tondokument haben und leider.
1: Klar, dachte ich, kann ich mir gut denken, dass sie keins hatten, ja. Okay, ich schließe meine musikalische Rundreise heute ab mit dem englischen Saxophonisten Paul Dunmall. Neue CD Afraid to Speak auf dem rührigen Label Discuss Music aus London. Und aus dieser CD hören wir den Song The Doubt Rises in My Mind.
0: Möchtest du den Titel 1 hören?
1: Ich möchte den Titel 3 hören, bitte.
0: Gut, dann... Sonst hätte ich nämlich gesagt, wir müssen uns noch verabschieden.
1: Stimmt, so haben weil wir, der erste 16 Minuten.
0: So haben wir da noch was.

0: Der Song The Doubt Rises in My Mind aus der aktuellen CD des englischen Saxophonisten Paul Dunmore. Titel der CD Afraid to Speak, aktuell erschienen auf dem Discuss Music Label aus London. Wir haben gehört Stephen Song, das ist eine elektrische Gitarre, den Chef Paul Dunmore, einen Saxophon, Corey Mamba Vibraphon, Dave Kane am Bass und Miles Levin am Schlagzeug.
1: Und wir verabschieden uns jetzt, wünschen euch einen schönen Tag, also die Wiederholungshörenden. Und wir hören uns wieder in 14 Tagen. Da sind wir wieder 3 Stunden Freiheit von 21 bis Mitternacht für euch da. Spielen hoffentlich wieder gute Musik. Und an den Mikros waren heute der Ulrich.
0: Und der Reinhard wünscht auch den aktuell Hörenden eine ruhige, schöne, geruhsame, genau, einigermaßen frische Nacht, Ulrich.
1: Es ist eine frische Nacht.
0: Wir dürfen unsere Live-Hörer nicht vergessen.
1: Nicht vergessen,
0: das also ist richtig. Macht's gut, tschüss.
2: Auf Wiederhören, sagt auch der Rainer.
1: Und der letzte Titel ist Andy Kirk and His Orchestra oder His Clouds of Joy, je nachdem. Wir hören wieder einen Swing-Titel, 7 Come 11, und wir hoffen mal, dass noch so viel Zeit bleibt, dass wir auch noch das Solo von Fats Navarro zu hören kriegen, das er da 1943 gespielt hat.

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3: Und damit begrüßen wir euch alle ganz herzlich an den Radiogeräten oder vielleicht auch im Web-Livestream. Guten Morgen, Uli.
4: Schönen guten Morgen, Frank.
3: Wie bist du denn heute Morgen hergekommen?
4: Ich bin noch ganz gemütlich mit dem Fahrrad gefahren. Ich habe aber auch schon erste Menschen gesehen. Es ist schon ein bisschen Dynamik in der Stadt. All diejenigen, die vielleicht noch gar nicht wissen, warum wir jetzt schon hier so früh und live uns hier ins Studio reingequält haben. Heute ist der AfD-Bundesparteitag, oder es ist zumindest so geplant, dass der AfD-Bundesparteitag hier in Erfurt stattfindet. Viele Menschen und Bündnisse haben zum Gegenprotest aufgerufen und wir werden schauen und berichten, was den ganzen Tag über in der Stadt passiert.
3: Und wir sind nicht allein, ihr habt das eben schon gehört, nicht nur Radio Frei sendet heute, sondern unser Livestream wird übertragen in Halle bei Radio Korax. Guten Morgen nach Halle.
4: Genauso begrüßen wir die Leute aus Leipzig bei Radio Blau.
3: Auch das freie Senderkombinat FSK aus Hamburg strahlt unseren Livestream aus.
4: Radio Swupfort, die hören uns auch gerade.
3: Das Rundfunkkombinat in Sachsen über den Webstream.
4: Auch über das Webradio sind wir in Hannover zu hören bei Radio Flora.
3: Bei Marburg ganz modern mit DAB Plus bei Radio Unerhört.
4: Das freie Radio Stuttgart, dem senden wir auch einen wunderschönen guten Morgen.
3: Und einen wunderschönen guten Morgen auch nach Tübingen zur Wüstenwelle.
4: Ebenso der Hochschulfunk hier in Ilmenau, die hören uns auch zu.
3: Radio T in Chemnitz ist noch dabei.
4: Und der Querfunk in Karlsruhe.
3: Und an dieser Liste, die wir euch jetzt gegeben haben, könnt ihr schon sehen, dass dieser Tag auch für Erfurt ein ganz besonderer Tag ist. Ein Tag, den man wahrscheinlich nicht so schnell vergessen wird und wo viel, viel passieren wird in der Stadt. Und wir wollen euch den ganzen Tag über auf dem Laufenden halten. Von 6 bis 15 Uhr werden wir aktuell berichten von den ganz unterschiedlichen Orten in der Stadt, auf der Messe, überall, wo Menschen unterwegs sind, in den Blockaden womöglich. All das heute den ganzen Tag über hier bei Radio Frei.
4: Wir sind mit eigenen RedakteurInnen vor Ort, die derzeit schon in der Stadt unterwegs sind. Außerdem werden wir natürlich auch mit unterschiedlichsten VertreterInnen von Zivilgesellschaft und Leuten, die halt eben den Gegenprotest organisiert haben, sprechen. Es wird ein volles Programm. Es wird spannend, es wird dynamisch.
3: Und dynamisch ist auch unsere erste Musik. Wir hören als erstes Chumbawamba.

0: In den letzten Tagen wurde viel darüber geredet, welche Protestformen eigentlich legal sind, welche vielleicht auch legitim sind, wenn sie nicht legal sind. Und die Stadt hatte eine Allgemeinverfügung mit Versammlungsverboten für das Wochenende für Teilen des Stadtgebietes erlassen. Und das ist jetzt gekippt worden. Wir haben ja eine Pressemitteilung von Rechtsanwalt Nils Spörkel. Uli, mit welcher Begründung hat denn das Gericht gesagt, dass dieses allgemeine Verbot von Versammlung in der Allgemeinverfügung der Stadt nicht rechtens war?
1: Das ist ganz interessant. Man muss vielleicht auch noch dazu sagen, das ging gestern Abend 21 Uhr, wurde das dann nochmal per Eilverfahren entschieden. Und es sind ja auch mehrere Anträge eingegangen, um eben diese Eilverfügung nochmal zu überprüfen. Und ein Antrag ist von einem Kommunalpolitiker eingegangen und dem wurde auch jetzt quasi Recht gegeben, denn seine Absicht, die er da kundgetan hat, zur Deeskalation und zur Vermittlung mit den Polizeikräften an zahlreichen Versammlungen auch unangemeldeter und spontaner Kundgebung beizuwirken und dann deswegen an den Blockaden teilzunehmen, die ist legitim und in dem Moment ist quasi dann auch all diese Versammlungen sind dann auch legitim.
0: Was ich noch ganz interessant fand, war auch die Begründung des Gerichtes, denn die Polizei hat ja damit argumentiert, dass sie das nicht richtig gewährleisten kann. Jetzt hat das Gericht gesagt, das würde aber nur rechtens sein, wenn es wirklich einen polizeilichen Notstand gibt, da die Polizei in ihren Pressemitteilungen und Gesprächen mit der Thüringer Presse so oder auch dem Deutschlandfunk zum Beispiel mitgeteilt hat, dass die Polizei sich gut vorbereitet fühlt auf den Tag, kann man nicht öffentlich das eine sagen und bei Gericht das andere behaupten. Eins von beiden kann nur stimmen. Und da hat das Gericht jetzt gesagt, okay, im Zweifelsfall, wenn die Polizei sagt, sie sind gut vorbereitet, müssen sie dann auch in der Lage sein, diese Versammlung abzusichern.
1: Und dass die Polizei gut vorbereitet ist, den Eindruck hat man auf jeden Fall schon bekommen, wenn man gestern sich schon in der Innenstadt, aber auch ums Messegelände herum bewegt hat. Denn die schiere Präsenz von Polizeikräften, von Einsatzfahrzeugen und von allen möglichen Einsatzfahrzeugen, die ist eindeutig zu spüren gewesen. Ich war gestern auf der Messe bei der Pressekonferenz vom Widersetzenbündnis, die ja auch nochmal dazu eingeladen haben, um auch nochmal ihren Standpunkt, zu dem Zeitpunkt war eben noch nicht klar, ob dieses Versammlungsverbot gekippt wird, deutlich zu machen.
0: Und was waren die wesentlichen Punkte bei der Pressekonferenz?
1: Na, die wesentlichen Punkte waren eigentlich nochmal das, was die ganze Zeit schon immer betont wird, dass die Aktion, die das Widersetzenbündnis plant, auf jeden Fall von ihrer Seite aus erstmal auch insofern friedliche Aktionen sind, dass sie sich quasi blockierend und somit mit ihrem Körper dem AfD-Protest, dem AfD-Parteitag sozusagen in den Weg stellen. Von ihnen geht keine Gewalt aus und sie haben auch sehr stark und sehr deutlich an die Einsatzkräfte, an die Polizei appelliert, dass sie bitte auch von ihnen keine Gewalt ausgehen soll. Was interessant war, ist, dass Bündnissprecher von der Lokalgruppe Widersetzen Erfurt auch noch mal dargelegt hat, wie die ganzen Mobilisierungsaktionen in den letzten Wochen und Monaten hier in Erfurt stattgefunden haben und welchen Rückhalt und welche Solidarität die Widersetzen-Gruppe auch laut seiner Aussagen von der Erfurter Bevölkerung bekommen hat. Er sprach davon, dass nicht nur irgendwie die Leute an den Türgesprächen konstruktive Gespräche hatten, sondern dass die Leute ihnen auch teilweise halt Lebensmittel zugesteckt haben, wenn sie halt lange auf dem Anger standen. Und er hatte gesagt, diese Gegenproteste gegen den AfD-Bundesparteitag, die sind nicht nur aus Erfurt, sondern auch für Erfurt und mit Erfurt vor allen Dingen. Und Erfurt soll die antifaschistische Hauptstadt 2026 werden, sagte er.
0: Ich glaube eh, dass der Tag heute einer sein wird, den viele Menschen sehr, sehr unterschiedlich erleben werden. Wir hier bei Radio Frei werden versuchen, euch viele Perspektiven und von vielen unterschiedlichen Orten Informationen zu liefern. Und wir haben es ja schon gesagt, es sind Leute von uns unterwegs, die für Radio Frei von draußen berichten. Und wir wollen in den nächsten Minuten auch gleich rausschalten, das erste Mal, um uns einen Eindruck zu verschaffen von denjenigen oder die ersten Eindrücke zu sammeln von denjenigen, die für Radio Frei draußen unterwegs sind. Und das machen wir nach der nächsten Musik.

0: Und wir versuchen unsere erste Live-Schaltung nach draußen. Mal sehen, ob das jetzt geklappt hat. Wir begrüßen Christine. Christine, wo stehst du gerade?
1: Guten Morgen. Ich stehe derzeit am Roter Platz, einem großen Platz hier in Erfurt, der unmittelbarer Zuweg auch Richtung Messe ist.
0: Und man hört im Hintergrund, da wird mit Megafon irgendwas durchgesagt. Wer ist denn da jetzt und was passiert am Roter Platz gerade?
1: Im Moment stehen am Roter Platz so zwischen 100, 150 Menschen. Teilweise sitzen sie, teilweise stehen sie. Und sie haben den ganzen Platz besetzt, umringt von Polizeiwagen. Und etwa 10 Personen sehe ich auch auf den Gleisen der Straßenbahn sitzen. Das ist im Moment hier die Situation. Außerdem spielt eine Samba-Gruppe und im Moment gibt es Redebeiträge durch ein Megafon.
0: Okay, das scheint also eine gut organisierte Sitzblockade zu sein. Wir haben jetzt hier die Information, dass da 800 bis 1000 Leute sind. Würdest du das, weil du jetzt 100 gesagt hast?
1: Jetzt in dem Moment, wenn ich hinter der Polizei langgehe, sehe ich, dass in der Sitzblockade mehrere hundert Personen sind, die konnte ich eben noch nicht sehen durch die stehenden Personen. Ja, mehrere hundert Personen sitzen hier am Gothaer Platz Richtung Gothaer Straße.
0: Okay, die Polizei spricht von 800 Personen, die dort sind. Gut, und aber wie ist die Stimmung vor Ort?
1: Im Moment ist die Stimmung gut. Die Samba-Gruppe heizt ein, die Menschen klatschen. Im Moment sieht das hier friedlich aus und nach einer guten Stimmung. Und jetzt wird ein erster Live-Act angekündigt von der Lautsprecherbühne.
0: Okay.
1: Außerdem sind parlamentarische Beobachterinnen vor Ort.
0: Gut, das heißt, da gibt es jetzt Programm, die Leute sitzen dort, die Stimmung ist erstmal entspannt am Gothaer Platz. Da soll ja auch die Zubringer-Demo, die am Bahnhof startet, um 6 Uhr vorbeikommen. Vielleicht werden wir da gleich mal versuchen hinzuschalten, wie dort die Stimmung ist. Vielen Dank, Christine, erstmal für deine ersten Eindrücke vom Gothaer Platz, wo es eine Sitzblockade mit rund, laut Polizeiangaben, 800 Leuten gibt. Vielleicht sind es auch ein paar mehr. Vielen Dank dir.
1: Ja. Besten Dank, hier ist auch ein Infostand, wer sich mehr informieren möchte. Bis später.
0: Tschüss.
1: Tschüss.

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3: Und während wir eben mit einer ersten Person gesprochen haben, die am Gotha Platz bei den Sitzblockaden ist, sind wir jetzt gleich im Gespräch mit einer zweiten Person, die nämlich schon seit 6 Uhr am Bahnhof ist, bei der Zubringer-Demo für die große Kundgebung an der Messe. Schönen guten Morgen.
4: Guten Morgen.
5: Genau, du stehst hoffentlich am Bahnhof und stehst dort hoffentlich nicht alleine. Was kannst du denn sehen? Wie viele Menschen sind vor dem Bahnhof und wie ist die Stimmung bei euch?
4: Ja, genau. Also wir stehen hier gerade auf dem Bahnhofsvorplatz. Hier sind gerade noch Kundgebungen. Wir würden schätzen, dass es so circa 2.000 bis 2.500 Leute sind. Ganz viele Plakate, ganz viele Banner. Die Stimmung ist auf jeden Fall sehr aufgewärmt, aber friedlich. Und hier geht's gleich dann los mit dem Demozug.
5: Wie viel Polizei ist bei euch?
4: Gar nicht so viel tatsächlich. Also wir können gerade nicht so gut sehen, wo genau Polizei ist. Also auf jeden Fall ist auf dem Weg zum Hauptbahnhof über die Schmidtstädter Brücke sind einige Wagen gewesen und auch hinterm Hauptbahnhof. Aber von unserer Stelle aus sehen wir das gerade leider nicht so gut.
3: Du sagst gerade, es ist sehr voll, aber kannst du vielleicht ein paar Transparente oder Gruppensprüche, Slogans, Inhalte erkennen, die auf der Demo vielleicht auch visuell transportiert werden?
4: Ja, es lassen sich mehrere Schilder erkennen mit "Nie wieder ist jetzt, stopp die AfD", ebenso "Björn Höcke ist ein Faschist, Björn Höcke aufhalten". Also es sind sehr viele einheitliche Transparente zu erkennen, die auch ausgeteilt werden. Und ansonsten Pride-Flaggen sind zu erkennen, Regenbogenflaggen und auch selbstgemalte Banner. Genau, und außerdem sind hier auch Stände von den Jusos, von Linksjugend Solid, die auch nochmal Infozettel verteilen und auch Sticker und auch nochmal Bonbons und all sowas.
5: Gut, das heißt, vor dem Bahnhof ungefähr 2.500 Menschen, bunte Stimmung, gute Stimmung, ein buntes Publikum. Das ist ja eine der beiden Zubringer-Demonstrationen zur großen Kundgebung des Bündnisses Zusammenstehen, die dann, glaube ich, ab 8 Uhr an der Messe starten wird. Du wirst weiter dabei bleiben und die Demo begleiten und vielleicht haben wir auch zu späterer Gelegenheit dann nochmal mit dir zu telefonieren. Ihr kommt auf jeden Fall auch am Gotha Platz vorbei. Da sitzt, wie gesagt, eine Sitzblockade mit 800 bis 1.000 Menschen und vielleicht mal gucken, was dann passiert, wenn die Demonstration bis zum Gotha Platz kommt.
3: Vorher wird sie auf jeden Fall auch noch andere Orte passieren und wir werden auf jeden Fall, wenn irgendetwas passiert, auch nochmal mit dir sprechen.
4: Alles klar.
3: Vielen Dank. Dann bis später.
5: Das waren erste Eindrücke vom Bahnhof und dem Geschehen dort. Wir wollen gleich reden mit einer weiteren Person, mit der wir verabredet sind, nämlich der Pressesprecherin vom Anwaltlichen Notdienst. Was der Anwaltliche Notdienst so macht und wie der Anwaltliche Notdienst in den Tag gestartet ist, das könnt ihr hören nach der nächsten Musik.

0: Der anwaltliche Notdienst ist ein Netzwerk aus zahlreichen AnwältInnen, welche die Demonstrierenden, die dieses Wochenende in Erfurt gegen den AfD-Parteitag demonstrieren, zu unterstützen. Der Notdienst wird organisiert vom Republikanischen Anwältinnen- und Anwaltsverein. Und unsere Aufgabe ist es, die Rechte der Demonstrierenden zu schützen und zu verteidigen. Und unsere Einsatzfelder sind sehr vielfältig. Also vor allem im Vorfeld haben wir auch schon die VeranstalterInnen beraten. Wir haben aufgeklärt und wir haben Rechtsmittel gegen rechtswidrige Versammlungsverbote und Auflagen geprüft und eingelegt. Ja, jetzt in der ersten Tageshälfte liegt der Schwerpunkt vor allem darauf, die Versammlungsleitungen zu unterstützen, dass sie ihre Versammlungen so durchführen können, wie sie möchten. Also so zu gestalten, wie sie das vorhaben. Das bedeutet, dort zu demonstrieren und so zu demonstrieren, wie man das möchte, möglichst sichtbar, möglichst wirksam.
1: Vielleicht eine kurze Frage dazu. Die Stadt Erfurt hat ja im Vorfeld immer wieder betont, dass sie friedliche Versammlungen ermöglichen möchte, dass sie alles dafür tun kann, dass Leute ihr demokratisches Recht wahrnehmen können. Andererseits haben sie dann diese Allgemeinverfügung erlassen, die gestern Abend vom Gericht gekippt wurde. Wie habt ihr denn diese Zusammenarbeit als rechtliche Vertretung mit der Stadt Erfurt erlebt? Vielleicht auch im Vergleich zu anderen größeren Ereignissen dieser Art. Was würdest du da sagen?
0: Ja, also wenn die Stadt Erfurt sagt, dass sie friedliche Demonstrationen ermöglichen möchte, dann steht sie im Widerspruch zu der Allgemeinverfügung, die ja vom Landesverwaltungsamt erlassen wurde. Du hast richtig gesagt, die wurde jetzt gekippt, weil das Verwaltungsgericht Weimar unserer Argumentation gefolgt ist. Und zwar, dass das eine massive Einschränkung und ein Eingriff in die Versammlungsfreiheit ist, weil eben auch friedliche Demonstrationen verboten worden sind. Und das geht nicht. Aus verschiedenen Gründen nicht. Zum einen, weil kein polizeilicher Notstand vorliegt. Das wäre nur der Fall, wenn die Polizei quasi überhaupt nicht mehr hinterherkommt, alles zu regeln, was sie möchte. Aber die Polizei hat selber gesagt, dass sie gut vorbereitet ist und auch das Landesverwaltungsamt hat in der Allgemeinverfügung überhaupt nicht dargelegt, warum das jetzt notwendig ist, alle Versammlungen in dieser Zone pauschal zu verbieten. Das geht natürlich nicht und wir freuen uns sehr, dass das Verwaltungsgericht Weimar denen auch unserer Argumentation gefolgt ist und die Versammlungsfreiheit gestärkt hat.
1: Jetzt habe ich festgestellt, dass viele Menschen verunsichert waren im Vorfeld. Also ich kann ganz viele Menschen, die sagen, ja, ich finde das eigentlich gut mit dem Anliegen, aber ich traue mich da gar nicht so richtig hinzugehen. Ich weiß gar nicht, was mir da passieren kann. Vielleicht kannst du uns noch mal kurz sagen, welche Rechte habe ich denn eigentlich als Bürgerin und Bürger? Es gibt ja sozusagen ganz unterschiedliche Angebote an Möglichkeiten, Protestformen, wie ich heute meinen Protest kundtun kann. Die Leute, die jetzt auf der Demonstration mitgehen, die gerade am Bahnhof gestartet ist, müssen die sich irgendwie Sorgen oder Gedanken machen?
0: Das Problem ist, dass Demonstrationen gegen den AfD-Parteitag im Vorfeld sowohl von der Polizei als auch anderen Behörden und auch zahlreichen eher, ja, ich sag mal, konservativ rechten Medien als Gefahr gelabelt wurde. Demonstrationen sind aber keine Gefahr, sondern sie sind grundlegender und wertvoller Bestandteil jeder Demokratie. Die Meinungsfreiheit, die Versammlungsfreiheit sind Rechte, auf die sich alle berufen können. Und in diese Rechte darf die Polizei nur unter ganz, ganz engen Voraussetzungen eingreifen. Und jede einzelne Aktion der Polizei muss daran gemessen werden, gibt es überhaupt ein legitimes Ziel, ist es geeignet, ist es erforderlich, wie sieht es mit Grundrechten aus, die betroffen sind auf der einen oder auf der anderen Seite. Genau, also grundsätzlich dürfen sich alle friedlich und ohne Waffen versammeln, ihre Meinung kundtun und demonstrieren. Die Vorbereitung der Polizei oder auch die Erfahrung aus ähnlich gelagerten Protestlagen in den letzten Jahren lässt aber leider befürchten, dass es doch massive Einschränkungen der Versammlungsfreiheit gibt. Ja, von Seiten der Polizei wird damit argumentiert, dass es eben darum geht, den Parteitag zu schützen. Jedoch sind die Maßnahmen, die wir sehen, die gegen Demonstrierende angewendet werden,

0: rechtswidrig. Ne? Also die Allgemeinverfügung hat es jetzt schon mal klargestellt, dass diese Demoverbotszone rechtswidrig ist. Und ja, problematisch wird es dann halt auch immer, wenn die Polizei Gewalt anwendet, um die ein oder andere Sitzversammlung zu räumen. Sitzversammlungen sind auch Versammlungen und von der Versammlungsfreiheit geschützt. Teilweise können die eine Gefahr darstellen, teilweise kann es auch eine Straftat darstellen, wo dann die Polizei gegebenenfalls einwirken dürfte. Doch leider sind die Maßnahmen der Polizei gegen solche Sitzversammlungen oft nicht so richtig als Maßnahme zur Strafverfolgung und Gefahrenabwehr erkennbar, sondern es gab oft willkürliche und exzessive Gewalt. Das hat eigentlich nichts mehr mit den Eingriffsgrundlagen der jeweiligen Gesetze zu tun, sondern das sah eigentlich eher nach einer extralegalen Bestrafung durch Gewalt aus. Und das geht natürlich nicht. Das werden wir auch kritisch beobachten, zusammen mit parlamentarischen BeobachterInnen, zusammen mit dem Grundrechtekomitee, was auch Demonstrationsbeobachtungen macht.
1: Das
0: genau, und wenn Personen betroffen sind von Maßnahmen durch die Polizei, dann sind wir ansprechbar und leisten anwaltlichen Beistand. Erreichbar sind wir unter der Nummer des Ermittlungsausschusses. Und wir hoffen, dass es dann im Rahmen, also nicht passiert, aber es kann natürlich zu Gewahrsamnahmen und auch zu Festnahmen kommen. Ja, und da erwarten wir von der Polizei, der Staatsanwaltschaft und von den Gerichten, dass sie die Rechte der Betroffenen und der Anwaltschaft achten und fördern und nicht, wie das leider in der Vergangenheit oft vorgekommen ist, zu beschränken.
1: Die diversen Ansprechpersonen, sowohl parlamentarische Beobachterin als auch Beobachterin vom Komitee für Grundrechte und Demokratie, die hast du gerade schon angesprochen. Wenn jetzt aber Leute quasi uns gerade zuhören und sagen, okay, sowohl die Anmeldungen, die bis vor kurzem noch verboten waren für diverse Kundgebungen, die sind jetzt legal. Sowieso die Großkundgebungen sind legal, der Demozug ist legal. Ich habe ein Recht darauf hinzugehen. Wie verhält man sich am besten, denn wenn man denn auf dem Weg dahin ist und noch gar nicht dort ist, aber vielleicht schon auch aufgehalten wird?
0: Ja, gegenüber der Polizei geltend machen, dass man sein Recht auf Versammlungsfreiheit und Meinungsäußerung wahrnimmt, dass es keine Eingriffsgrundlage der Polizei gibt, weil man selbst gerade weder eine Gefahr darstellt noch irgendeine Straftat begeht und deswegen keine einschränkenden Maßnahmen erlaubt sind. Und wenn man dann nicht durchgelassen wird, dann ruft man den EA an, der EA ruft uns an und wir versuchen im Rahmen unserer Möglichkeiten dann auch anwaltlich zu unterstützen.
2: Gut, dann danke ich dir erstmal für die ersten Informationen. Wir werden vielleicht heute nochmal miteinander sprechen. Derzeit habe ich aber erstmal gehört, obwohl es ja auch die ersten Demonstrationen und Versammlungen, auch Sitzversammlungen, wie du das genannt hast, in Erfurt schon sind, habt ihr derzeit noch nicht so viel zu tun gehabt, außer die Anmelderinnen und Anmelder bei der Durchsetzung des Versammlungsrechts zu unterstützen. Dann wünsche ich dir erstmal einen guten Tag und ich hoffe, ihr habt relativ wenig zu tun und der Tag bleibt zumindest für euch ruhig.
1: Das war Anna-Maria.
0: Vielen Dank. Ja, bis später.
1: Bis später. Das war Anna-Maria Müller, die Pressesprecherin vom Anwaltlichen Notdienst. Und bevor wir uns jetzt nochmal einen Überblick verschaffen, was gerade derzeit passiert und vielleicht auch schon mit den nächsten AußenreporterInnen ins Gespräch kommen, hören wir jetzt auf jeden Fall erstmal eine Musik.

0: Ihr hört Radio Frei mit einer Sondersendung zu dem Protestgeschehen, das heute in der Stadt ja eigentlich schon losgegangen ist. Anlass ist der AfD-Bundesparteitag, der hier stattfindet. Und zahlreiche Menschen, Organisationen haben in zwei großen Bündnissen ja zu Gegenprotesten aufgerufen.
1: Ja, und eigentlich kann man sagen, der AfD-Parteitag ist zwar der Anlass dafür, dass heute so viele Menschen auf die Straße gehen, aber eigentlich, Uli, kann man sagen, ist ja ein Fest der Demokratie, wenn man sich nochmal anguckt, was alles in Erfurt passiert und an welchen Standorten es überall große Veranstaltungen gibt. Ich bin gestern Abend über den Anger gefahren, da wurde schon eine Bühne aufgebaut, vor dem Theater wird eine Bühne aufgebaut. Was erwartet uns denn heute alles in der Stadt?
0: Wir haben es eben schon gesagt, eine erste große Demonstration ist bereits schon im Gang. Das ist eine sogenannte Zubringerdemonstration zu einer großen Hauptkundgebung an der Messe. Zu der kommen wir gleich. Man kann aber sagen, dass eigentlich drei große Standorte in der Innenstadt sind. Das ist zum einen der Hirschgarten, zum anderen der Anger und zum dritten der Theaterplatz. Das sind alles drei große Plätze, wo zahlreiche Gruppen, Initiativen, Vereine, Verbände einfach die schöne Seiten Thürings zeigen wollen. Und die stehen auch immer unter einem bestimmten Schwerpunkt. Am Hirschgarten zum Beispiel, da geht es darum, dass dort die Kinderrechte und die Menschenrechte mal hervorgehoben werden sollen. Und da sind dann halt eben entsprechende zivilgesellschaftliche Organisationen vor Ort, von der AWO über den Flüchtlingsrat. Die Krüppel gegen Rechts werden dort sein und mit Infoständen und ja Inhalten und aber auch schönen Sachen von Quiz und Musik und Programm sind da unterschiedlichste Gruppen vor Ort. Wir werden da auf jeden Fall im Laufe des Tages auch immer mal hinschalten.
1: Und das Programm, kann man vielleicht sagen, geht um 10 Uhr los vor dem Hirschgarten. Und man kann auch sagen, es gibt explizit Angebote, die sich auch an Kinder richten dort. Das heißt, man kann dort auch als Familie hingehen, mal vorbeischauen. Es gibt eine bunte Kreidewelt zum Beispiel, wo man vom Demokratiemobil was sich anschauen kann. Es gibt Dosenwerfen. Ich weiß, dass es ein Siebdruck-Angebot gibt. Man kann Wackelturmspiele machen. Das heißt, ganz viele Kinderorganisationen oder auch die sich für Menschen für die Rechte von Kindern und überhaupt allgemeine Menschenrechte einsetzen, sind dort vor Ort. Es gibt auch Musik den ganzen Tag über. Man kann dort was essen. Also das heißt, es ist ein buntes Straßenfest auf dem Hirschgarten und man kann allen sagen, die vielleicht sagen, ja, ich will vielleicht lieber nicht hoch zur Messe oder mich in eine Sitzversammlung setzen, auch sagen, am Hirschgarten gibt es auf jeden Fall den ganzen Tag bis 18 Uhr. Abends gibt es dort Straßenstände und Musik, was zu essen, könnt ihr auf jeden Fall vorbeischauen. Was gibt es noch, Uli?
0: Dann nächster großer Punkt in der Erfurter Innenstadt ist der Anger. Da finden auch sowohl Bühnenprogramm als auch Kundgebungen statt. Dort hat die Gruppe Fridays for Future so ein bisschen den Hut auf. Entsprechend wird es da um Klimagerechtigkeit gehen, ja, und um Fragen, die mit Klima und Klimagerechtigkeit zu tun haben. Diverse Gruppen und Initiativen, wie zum Beispiel der BUND, wird dort vor Ort sein. Luise Neubauer, Klimaaktivistin, wird dort zum Beispiel auch eine Rede halten.
1: Und als ich mir das Programm angeguckt habe, muss ich sagen, ich dachte, wenn das jetzt sonst nichts in Erfurt los wäre, wäre das heute sozusagen ein Top-Act. Mit Carsten Schneider kommt der Bundesumweltminister und wird um 16 Uhr zum Beispiel sich eine Diskussionsrunde stellen mit Klimaaktivistinnen. Das heißt, es ist eigentlich was, wo man sagt, wow, der ganze Anger ist voll. Es wird im Anger-Dreieck gibt es eine Bühne, eine große, mit, wie gesagt, ganz unterschiedlichen Programmen. Es gibt zahlreiche Stände, die vor dem Anger einstehen. Also auch das ist was, wo man auf jeden Fall hingehen kann mit der ganzen Familie, wenn man sagt, man möchte sich informieren. Auch dort spielen wieder Bands, also eine Erfurter Legende, zum Beispiel Anger 77 wird dort auftreten. Auch auf dem Anger habt ihr heute den ganzen Tag Programm und könnt euch auch informieren. Und dass es so unterschiedliche thematische Punkte gibt, hat ja auch wiederum damit zu tun, dass die AfD auf ganz unterschiedlichen thematischen Feldern versucht zu polarisieren. Und das Thema Klimawandel und Leugnung des Klimawandels ist ja auch ein wesentliches Thema der AfD. Und daran anknüpfend gibt es dieses Programm, was dieses Thema, was wir in den letzten Wochen ja alle gemerkt haben, wie der Klimawandel Klimawandel sich ganz konkret auswirkt, auch in dieser Stadt, versucht umzusetzen.
0: Was ich vielleicht nochmal ganz interessant finde, einen Hinweis auch zu, oder ein Programmpunkt auf dem Anger, der jetzt nicht explizit erstmal mit Klima und Klimagerechtigkeit zu tun hat, ist gegen 17 Uhr wird Pascal Begrich vom Miteinander e.V. dort sein und der wird nämlich mal auf die anstehende Wahl in Sachsen-Anhalt blicken, denn das ist ein ganz konkretes Szenario, dass dort die AfD voraussichtlich sehr viele Stimmen der WählerInnen bekommen wird. Was das dann auch bedeutet, das kann man sich da zum Beispiel auch einfach mal anhören.
1: Und die dritte große Bühne wird auf dem Theaterplatz sein. Dort geht es alles rund um die um das Thema Kultur. Das heißt, Kultur und Politik hängen ja auch miteinander zusammen. Und da werden ganz viele Stände sein, zum Beispiel von den Omas gegen Rechts, die diese Bühne maßgeblich mit organisiert haben. Aber es wird auch die Erfurter Initiative Stolpersteine sich zum Beispiel vorstellen, die seit letztem Jahr in Erfurt Stolpersteine verlegt. Wenn ihr also an diesem Thema Interesse habt und sagt, da wollt ihr euch mal erkundigen. Also die Stolpersteine werden für Menschen verlegt, die in Erfurt gelebt haben und im Nationalsozialismus verfolgt und zum Teil ermordet wurden oder zum Teil auch überlebt haben. Für diese Menschen wird am letzten Wohnort, an dem sie gewohnt haben, ein Stein verlegt, um an sie zu erinnern. Und die Initiative Stolpersteine stellt sich heute zum Beispiel auch auf dem Theaterplatz vor.
0: Erinnerungskultur ist sowieso auf dem Theaterplatz auch mit einem anderen Redebeitrag ein Thema. Annegret Schüle von dem Erinnerungsort Topf und Söhne wird zum Beispiel auch auf der Bühne stehen und auch über die historische Bedeutung des 4. Julis sprechen. Das wurde im Vorfeld der Berichterstattung auch schon immer wieder auch gesagt. Die Wiedergründungsparteitag der NSDAP hat vor genau 100 Jahren in Weimar stattgefunden und inwiefern sich die AfD vielleicht auch historisch immer wieder auf den Nationalsozialismus beziehungsweise Anleihen darauf bezieht, wird dann davon Dr. Annegret Schüle noch mal eingeordnet.
1: Genau, diese Bühnenprogramme werden alle um 10 beginnen. Da habt ihr also noch ein bisschen Zeit, wenn ihr jetzt schon wach seid. Eine Bühne, es gibt sozusagen noch viele andere weitere Veranstaltungen. Ich weiß, dass sozusagen zahlreiche Kirchen geöffnet haben, dass der Kinoclub am Hirschlerufer hat ein Sonderprogramm. Es gibt noch eine kleine Bühne vor dem CKB unter dem Motto Sprich mit Oma, die Oma-Oase im Klostergang. Das ist eine Kooperation vom CKB und dem Kulturquartier Schauspielhaus. Und auch da gibt es ab 10 Uhr ein Programm.
0: Genau, das, wie der Titel schon sagt, ist so ein bisschen in der Hand der Omas gegen rechts, wird auch so ein bisschen als so einen Oase, eben deswegen auch der Kunst, so als Rückzugsort, wenn man halt einfach auch mal sich kurz ein bisschen runterfahren möchte, genutzt und kann da einfach auch mit verschiedenen VertreterInnen von den Omas gegen rechts ins Gespräch kommen. Wie gesagt, da wird es dann im Verlauf des Nachmittags noch Redebeiträge und historische Einordnungen geben, zum Beispiel von Heiner Stahl. Es gibt auch eine, wie ich finde, auch sehr interessante Diskussionsrunde. Was hat Opa gemacht, heißt es, zur Nutzung der digitalen NSDAP-Mitgliedsparteien des Bundesarchives. Also da kann man sich auch mit der eigenen Geschichte der Familie vielleicht auch nochmal auseinandersetzen.
1: Das heißt, ihr seht, es gibt ein vielfältiges Programm für diesen heutigen Tag und jeder wird diesen Tag anders erleben, ganz anders erleben, womöglich die Leute den heutigen Tag, die versuchen, sich auch mit Sitzversammlungen dem AfD-Parteitag mit ihrem eigenen Körper entgegenzustellen. Darüber wollen wir natürlich auch gleich nochmal sprechen nach der nächsten Musik. Zunächst vielleicht noch einmal ganz kurz, die Hauptkundgebung soll ja auf der Erfurter Messe stattfinden. Uli, die ist für 15.000 Menschen mindestens auch angemeldet. Ist ja noch gar nicht klar, wie viele Menschen überhaupt nach Erfurt kommen werden. Auf der Messe geht es schon ein bisschen früher los, nämlich ich glaube um 8.20 Uhr. Was ist denn auf der Messe Thema?
0: Alles. Nein, also tatsächlich ist auf der Messe sind wirklich auch nochmal zum Beispiel Redebeiträge von der Beratungsstelle von Opfern rechter, rassistischer und antisemitischer Gewalt, ESRA. Der Flüchtlingsrat wird eine Rede halten, Menschenrechtsaktivistin aus migrantischen Selbstorganisationen werden dabei sein. Katrin Göring-Eckardt, Bodo Ramelow und Carsten Schneider werden dort auch gegen 11.45 Uhr auf der Bühne stehen. Also da wird es ein bisschen...
1: Genau, Wolfgang. Jarosz, der Vater von Maja, die immer noch in Budapest im Gefängnis sitzt, wird auch einen Redebeitrag halten. Und natürlich gibt es dort auch viel Musik, viele Acts, die kommen. Also das ist das ganze Programm für den Tag. Wir sind noch nicht bei 8.20 Uhr. Wir sind gerade um 6.52 Uhr, wenn ihr uns hört, heute hier zur Sondersendung anlässlich der Proteste gegen den AfD-Parteitag. Und wir spielen jetzt eine kleine Musik und versuchen uns dann mal wieder einen Überblick zu verschaffen, was an den anderen Orten so läuft in Erfurt und Umgebung.

0: Ihr hört die Sondersendung zur Berichterstattung über die Proteste rund um den AfD-Bundesparteitag. Und wir haben es eben schon gesagt, einige Sitzblockaden sind sowohl in der Erfurter Stadt schon gestartet, als auch um die Erfurter Stadt. Und eine Sitzblockade, die ist gerade auch auf der Autobahn, auf der A71, eine Sitzversammlung, wie wir eben gerade gelernt haben. Und wir haben jetzt Leo im Gespräch, der ist einer der Sprecher vom Bündnis Widersetzen und befindet sich gerade dort. Schönen guten Morgen, Leo.
1: Ja, hi, servus.
2: Guten Morgen. Ja, wir haben es schon gerade gesagt, ich kann es mir gar nicht so richtig vorstellen. Ihr steht auf der Autobahn. Kannst du uns ein bisschen näher beschreiben, was passiert dort gerade und wie viele Leute sind dort?
1: Ja, es ist eine relativ dynamische Situation, da wir gerade beobachten, wie die Polizei sich zurückzieht. Die Autobahn ist komplett eingenommen und auf beiden Spuren besetzt. Die Stimmung ist sehr gut. Es sind ja mehrere hundert bis wahrscheinlich sogar über 1.500 Leute. Und sind gerade sehr, sehr froh, dass wir dieses erste Ziel hier erreicht haben.
0: Hm. Du hast gerade gesagt, die Polizei zieht sich zurück. Kannst du uns aber auch noch mal kurz schildern, inwiefern du das jetzt auch überblicken kannst? Wie ist denn die Polizei dort vor Ort? Hat die Polizei vielleicht auch schon mit euch Sitzenden dort versucht zu kommunizieren?
1: Also es wurde hier jetzt noch kein intensiverer Kontakt aufgenommen. Es wirkte erst so, als würde man sich bereit machen für eine Art Räumung, aber anscheinend hat sich hier die Taktik oder Strategie doch wieder geändert. Wir wissen von anderen Fingern, dass relativ rabiat gegen sie vorgegangen wurde, aber hier an dem Ort hat man eine andere Einsatztaktik gewählt und dann zieht sich jetzt zurück. Vorerst, also das können wir natürlich auch nicht auf Dauer sagen.
2: Gut, dann danken wir dir erstmal für den ersten Eindruck von einer Sitzversammlung auf der A71 mit gut 1.000 Personen, die vom Bündnis Widersetzen sich dort versammelt haben und versuchen an der Stelle, ja, einfach faktisch ist der Autoverkehr an der Stelle jetzt gerade ausgesetzt, kann man sagen.
1: Genau, ja, das ist korrekt. Uns ist es hier sehr wichtig, dass eben der AfD-Parteitag nicht stattfinden kann. Uns ist es wichtig, dass wir uns hier in den Weg stellen, uns wirklich widersetzen als Zivilgesellschaft. Wir sind hier viele Leute aus ganz unterschiedlichen Hintergründen und es ist sehr schön zu sehen, wie sich hier gemeinschaftlich ja gegen diese faschistische Politik auf die Straße gesetzt wird.
2: Gut, dann vielen Dank, Leo, dir erstmal für diese ersten Eindrücke. Wir werden sicherlich später auch nochmal zu euch schalten. Wir haben ja noch bis 15 Uhr heute Sendung und werden uns bestimmt sicher später nochmal bei euch melden.
1: Vielen Dank, sehr gerne.
0: Mach's gut, tschüss.
1: Ciao.

0: 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Ihr hört immer noch die Sondersendung. Was heißt immer noch? Ihr werdet sie noch fast den ganzen Tag hören. Bis 15 Uhr sind wir nämlich live auf Sendung und zu hören sind wir nicht nur in Erfurt, sondern auch in vielen, vielen anderen Städten, die uns zuschalten. Das ist ganz wunderbar, denn heute kommen ja auch Menschen aus ganz vielen Städten nach Erfurt, um gegen den Parteitag der AfD zu demonstrieren. Und wir haben bereits darüber berichtet, dass um 6 Uhr eine sogenannte Zubringer-Demonstration zum Messegelände am Bahnhof gestartet ist und unseren Informationen zufolge sind das schätzungsweise 6.000 Menschen, die gerade über den Juri-Gagarin-Ring Richtung Gotha Platz unterwegs sind. Das ist ja schon eine ganz schön erstaunliche Zahl.
1: Genau, diejenigen, die jetzt sagen, 6 Uhr war mir aus Gründen zu früh. Ich konnte gar nicht 6 Uhr da sein. Ich will aber auf jeden Fall auch mit einer Demo, das hat ja auch einen gewissen, man fühlt sich da ein bisschen geschützter vielleicht auch und kann an der Stelle auch schon quasi laut und bunt und wie auch immer protestieren, der kann das natürlich noch tun. Um 10 Uhr wird es eine zweite Zubringer-Demo geben, die auch am Hauptbahnhof startet, die gleiche Route läuft und die dann entsprechend auch das Ziel der Messe, der Hauptkundgebung des DGB oben auf dem Messegelände hat.
0: Und vielleicht schalten wir gleich mal hoch zur Messe und verschaffen uns einen Eindruck, wie denn da die Stimmung ist. Denn da ist ja die ganze Nacht und gestern schon aufgebaut worden. Eine riesige Bühne für mehrere 10.000 Menschen mit einem großen Bühnenprogramm. Jetzt sind es noch eine gute Stunde. Um 8.20 Uhr beginnt dort das Programm. Und vielleicht gucken wir gleich mal, ob wir uns da einen Eindruck verschaffen können. Jetzt hören wir allerdings erst noch mal eine Musik. Und die stammt in dem Fall von Blumfeld, Diktatur der Angepassten.

0: Und wir haben es schon gesagt, heute gibt es viele unterschiedliche Angebote. Es gibt viele große Kundgebungen mit großen Bühnenprogrammen in der ganzen Stadt. Aber die größte Kundgebung, die soll auf der Erfurter Messe stattfinden. Und vor der Messe begrüße ich jetzt Gregor Gallner vom Bündnis Zusammenstehen. Guten Morgen, Gregor.
1: Guten Morgen.
0: Du bist oben auf der Messe. Bist du da gut hingekommen heute Morgen? Weil am Guter Platz ist ja schon eine erste Sitzblockade.
1: Tatsächlich ein bisschen schwierig, aber es hat geklappt am Ende.
0: Du stehst dort oben, weil ihr sozusagen ein großes Bühnenprogramm vorbereitet habt. Wie ist denn bei euch die Stimmung? Wie sieht es aus? Wird das alles klappen, dass um 8.20 Uhr das Programm beginnen kann?
1: Stimmung ist sehr gut. Wir sind noch am Aufbauen. Die letzten Techniksachen werden gecheckt. Die OrdnerInnen werden eingewiesen. Das findet gerade alles statt. Genau. Und ob wir tatsächlich 8.20 Uhr starten können, das müssen wir mal gucken. Aber wir sind sehr guter Dinge.
2: Ich war gestern selber oben auf der Messe, als da die Pressekonferenz vom Widersetzenbündnis stattgefunden hat und habe da schon mal so einen optischen Eindruck davon bekommen, wie es da oben aussieht. Allerdings kann ich mir vorstellen, dass sich da jetzt ein bisschen auch was verändert hat. Die Kundgebung wird ja auf dem Parkplatz des Messegeländes stattfinden, das heißt eigentlich in unmittelbarer Nähe zu dem Ort, wo auch die AfD ihren Bundesparteitag abhalten wird. Kannst du vielleicht mal für unsere Hörerinnen und Hörer schildern, wie man sich das jetzt vorstellen kann? Wie sieht das Gelände aus?
1: Also dieser Parkplatz ist ja riesengroß. Wir haben das verschiedene Bereiche auf diesem Parkplatz. Wir haben einen Food Court, wo es ein bisschen was zu essen gibt und zu trinken gibt. Wir haben eine Infomeile, wo verschiedene Infostände aufgebaut sind. Wir haben einen Awareness- und Sanitätsbereich. Wir haben jede Menge Dixies, sodass auch diese Bedürfnisse befriedigt werden. Genau, wir haben eine Bühne relativ nah auch an der Messe aufbauen können. Genau, und zur Messe ist es quasi geteilt mit mehreren Gitterreihen. Genau, das ist quasi eine klare Trennung. Aber es ist viel Grün hier. Unsere Fahnen und Flaggen, DGB und Zusammenstehen, wehen hier oben schon. Sieht sehr schön aus.
0: Eine letzte Frage. Die Delegierten des AfD-Bundesparteitags, die wollen ja auch in die Messe. Könnt ihr die, sind die in Sichtweite, wenn da jetzt einzelne Abgeordnete oder Delegierte vielleicht reingehen? Sehen die euch und hören die euch? Und seht ihr die?
1: Bis jetzt sehen wir hier nur sehr viele Polizeifahrzeuge. Genau, mal gucken, ob sich das noch im Laufe des Tages oder morgens irgendwie ändert. Bis jetzt habe ich noch keinen hier reingehen sehen. Genau, das müssen wir mal gucken.
2: Was sich auf jeden Fall ändern wird, ist, du wirst bestimmt nicht mehr lange oben alleine da stehen mit deinem anderen Vorbereitungsteam, denn wir haben es eben gerade schon gehört, in dem ersten Demozug, dem ersten Zubringer, werden sich schon ca. 6.000 Menschen befinden, die direkt auf dem Weg zu euch oben sind, um euch zu unterstützen. Gegen 10 Uhr wird es einen zweiten Zug geben und die werden dann mit euch sich sicherlich auch auf das Bühnenprogramm freuen.
1: Wir freuen uns auch auf alle.
0: Gut, dann erstmal vielen Dank für die ersten Informationen von der Messe. Das war Gregor Gallner. Er ist vom Bündnis Zusammenstehen und hat das Bühnenprogramm und alles drumherum auf der Messe in den letzten Tagen und Wochen organisiert. Vielen Dank, Gregor.
1: Danke, ciao.
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0: Das war eine historische Aufnahme von Ernst Busch, die hier reingekommen ist in unseren musikalischen Stream, Uli.
1: Alle Waffen gegen Hitler. Frank, du bist Historiker, studierter Historiker und abgeschlossener Historiker. Vielleicht kannst du uns das nochmal kurz einordnen.
0: Naja, ich würde sagen, das ist ein Lied aus dem Zweiten Weltkrieg, was versucht, die Deutschen, aber natürlich vor allem auch die deutschen Soldaten dazu zu bringen, zu desertieren und sich dem verbrecherischen Krieg der Wehrmacht zu verweigern. Wir haben ja in Erfurt auch das Deserteursdenkmal auf dem Erfurter Petersberg, das vor 30 Jahren errichtet wurde und schon auch eine Besonderheit ist von Erfurt, würde ich sagen, weil denn so viele, es gibt zwar viele tausend Soldatendenkmäler und das vielleicht auch nochmal, um den Bogen zu schlagen. Die AfD zum Beispiel hat in ihrem Wahlprogramm in Sachsen-Anhalt gefordert, dass es einen Landesbeauftragten für Kriegerdenkmäler geben soll und alle Kriegerdenkmäler in Sachsen-Anhalt wieder restauriert werden sollen. Da kann man also auch sehen, wie mit Denkmalen Politik gemacht wird oder Politik gemacht werden soll.
1: Und das Deserteursdenkmal, das wäre sicherlich nicht so ein Denkmal, was dann auch unter die Restaurierungs- und Ehrungskategorie der AfD fallen würde.
0: Genau, wir kommen jetzt zurück zum Hier und Jetzt. Es passiert viel in der Stadt. Wir haben es eben schon gesagt, 6000 Leute sind auf der Zubringer-Demo. Uli, was passiert denn noch gerade?
1: Wir haben es eben auch schon mitbekommen, es finden derzeit vor allen Dingen auch schon erste Sitzversammlungen statt, die sich halt eben auf den Zubringerstraßen, was in dem Fall dann tatsächlich Autobahnen sind, beziehungsweise halt die Ortszubringerstraßen, sage ich mal, von den umliegenden Orten, sei das jetzt Bindersleben, da gibt es zum Beispiel am Ortseingang auch eine Sitzversammlung, die dort stattfindet. Insgesamt sind es mehrere tausend Teilnehmende, die eben vor allen Dingen am Erfurter Kreuz, an der A71, da auf den Straßen sitzen und so den Zugang zur Stadt erschweren.
0: Jetzt habe ich mich ja gefragt, die Leute, die jetzt unterwegs sind draußen und ihren Protest kundtun wollen, die müssen ja auch irgendwas haben und müssen sich sozusagen ernähren heute, müssen irgendwie was essen. Was mache ich denn, wenn ich da sitze und auf einmal Hunger bekomme?
1: Erstmal, glaube ich, die Augen aufhalten, denn so viel wie ich weiß, gibt es verschiedenste solidarische PizzabäckerInnen, die schon seit gestern fleißig Pizzateig gerollt haben und über den kompletten Tag heute eine Tonne Pizzateig verarbeiten wollen, den ganzen Tag über fleißig Pizza ausräumen, belegen und dann auch tatsächlich, ich weiß noch nicht genau wie, aber auch die Protestierenden und vor allen Dingen auch die Menschen, die zum Beispiel jetzt auch in Sitzversammlungen sitzen, mit Pizza zu versorgen. Wer sich jetzt denkt, früher morgen Pizza ist vielleicht irgendwie nicht so cool, bestimmte Leute und Gruppen haben zum Beispiel auch schon an dem eben angesprochenen Autobahnkreuz Frühstück gebracht bekommen.
0: Und du hast es schon gerade gesagt, es gibt mehrere Orte, an denen Menschen in Sitzversammlungen sitzen. Ein weiterer Ort ist im Erfurter Süden und wir werden nach der nächsten Musik mal versuchen, dorthin zu schalten und uns einen Eindruck zu verschaffen.

0: von ganz verschiedenen Startpunkten aus ganz unterschiedlichsten Richtungen haben sich Menschen zusammengefunden, um gegen die AfD zu protestieren. Wir haben eben schon mitbekommen, sowohl am Guter Platz, an der Messe selbst, an der Autobahn, sind Menschen zusammengekommen und es sind auch Menschen in Hochheim zusammengekommen. Und dort sprechen wir jetzt mit Vanja und Finn, die wir am Telefon begrüßen. Schönen guten Morgen, ihr beiden.
1: Guten Morgen.
2: Guten Morgen.
3: Ihr seid in Hochheim, das ist ein kleiner Vorort, kann man sagen, von Erfurt im Erfurter Süden. Und ihr seid vom Bündnis Widersetzen und seid dort mit unterschiedlichen Leuten unterwegs. Schildert uns doch mal, was gerade bei euch passiert.
1: Also wir sind gerade vor einer Viertelstunde an unserem Blockadepunkt angekommen und sitzen da jetzt. Wir hatten davor einen schönen Waldspaziergang mit Vogelgezwitscher. Und gerade werden die Transpis ausgepackt. Und wir haben Clowns dabei und das ist richtig gute Stimmung.
3: Okay, mit wie vielen Leuten seid ihr da ungefähr, wenn du es so schätzen müsstest?
2: Wir sind, würde ich sagen, ein bisschen mehr als 1000 gerade. Das ist natürlich mal ein bisschen schwer zu sagen. Aber ja.
0: Erfurt, Hochheim, Frank hat es eben gerade schon gesagt, ist ein Vorort von Erfurt, eigentlich auch eher mit Einfamilienhäusern oder Zweifamilienhäusern, betaglicher Vorort, wo Menschen halt einfach leben. Wie können sich denn die Hörerinnen und Hörer gerade die Situation vorstellen, wo ihr sitzt? Befindet ihr euch auf einer Straße? Sind rechts und links von euch vielleicht, wie ihr gerade beschrieben habt, noch Wald oder seid ihr quasi inmitten von Wohngebieten? Wie können sich die Leute das vorstellen?
2: Ja, wir sitzen eigentlich mitten in einem Wohngebiet. Es kommen auch immer mal wieder ein paar AnwohnerInnen vorbei, mit denen wir schnacken. Falls man uns suchen möchte, kann man aber auch nach oben schauen. Da hängen nämlich schon zwei Kletterleute, die gerade Transpis aufhängen. Genau.
3: Wo hängen die Transparente hin?
1: Zwischen Laternen hängen die.
0: Was ist denn auf den Transparenten zu lesen?
1: Die sind noch nicht aufgerollt.
0: Okay, aber ihr sagt, ihr habt euch jetzt da auch schon platziert. Das heißt, ihr sitzt auf den Straßen?
1: Genau.
0: Okay, und wie ist es denn vor Ort mit Polizei? Seht ihr denn auch schon Polizei? Und wenn ja, wie tritt die euch gegenüber?
1: Ja, leider wurden wir vom Bus an von der Polizei begleitet. Bisher halten sie sich zurück. 2, 3 Wannen sind hier vielleicht.
3: Gut, das heißt, ihr habt sozusagen, Polizei ist bei euch, aber bisher ist alles friedlich, ihr sitzt auf der Straße, die Polizei hält sich zurück, es gibt gute Stimmung, Transparente werden ausgerollt. Als ihr so durch den Ort gelaufen seid, wie haben die Leute da auf euch reagiert? Waren die überrascht oder waren die ängstlich oder freundlich?
1: Also bisher ist es hier noch ein bisschen verschlafen, aber wir hatten noch keine negativen Reaktionen. Ein paar Leute kamen vom Einkaufen und vom Pilates. Alles noch entspannt hier.
3: Gut, dann danken wir euch erstmal für die ersten Informationen aus Erfurt-Hochheim, wo es eine weitere Sitzversammlung gibt mit gut 1000 Personen, ein paar Clowns und guter Stimmung.
0: Wir hören jetzt erstmal Musik und verschaffen uns währenddessen einfach auch mal nochmal einen kleinen Überblick.
2: Danke,
0: ciao. Tschüss.

0: Und das waren die Sterne mit dem Titel Die Interessanten. Und mittlerweile ist unser Radio auch interessant für die Menschen, die aus Weimar zuhören. Denn Radio Lotte ist seit 7 Uhr auf Sendung. Diese Sondersendung zu den Protesten gegen den AfD-Parteitag wird von Radio Frei ausgestrahlt, aber von vielen Radiomacherinnen und Machern aus ganz unterschiedlichen Radios gemacht. Von Radio Korax aus Halle zum Beispiel. Und ihr könnt uns auch an mehreren Orten hören. Und ihr könnt uns nicht nur an mehreren Orten hören, sondern wir versuchen auch an mehrere Orte in die Erfurter Stadt zu schalten und versuchen euch immer mitzunehmen, wo wir gerade sind und was passiert. Und wir gehen jetzt an den Gothaer Platz. Am Gothaer Platz gibt es ja seit heute Morgen schon eine Sitzversammlung und es gab eine große Kundgebung, eine Zubringerdemonstration, die vom Bahnhof zur Messe möchte und auch an den Gothaer Platz gekommen
1: genau,
0: ist.
1: Genau, man muss das vielleicht immer nochmal für die Leute, die nicht aus Erfurt kommen, erklären. Der Gothaer Platz ist der zentrale Platz, der quasi von der Innenstadt eben auf die Gothaer Straße, die einzige Zubringerstraße zur Messe hinaus führt. Deswegen ist das ein zentraler Punkt. Aber jetzt zu Christin. Guten Morgen, Christin. Wir haben dich eben schon am Telefon gehabt. Wie ist die Situation denn jetzt am Gothaer Platz?
2: Ich stehe am Gothaer Platz und vor etwa 10 Minuten ist der Demonstrationszug aus Richtung Bahnhof hier angekommen, die sogenannte Zubringer-Demo mit ja etwa 6.000 Leuten. Das dürfte sich auch nochmal verstärkt haben. Die Sitzversammlung hier am Gothaer Platz hatte zu dem Zeitpunkt etwa 1.500 Menschen. Es ist sehr laut hier. Und die Sitzversammlung hat sich geöffnet, hat ein Spalier gebildet und hat die Zubringer-Demo laut in Empfang genommen.
1: Wir hören auch schon im Hintergrund tatsächlich die Sprechchöre Siamo Tutti Antifaschisti ist da zu hören.
0: Wie, ja, das heißt aber
2: auch der Kanon wehrt euch, leistet Widerstand, gesungen Siamo Tutti Antifaschisti, Alerta, Alerta, Antifaschista. Es ist so schön, dass ihr hier seid, dass wir alle ganz viele Menschen sehen, heute auf der Straße sind.

0: ganze Schilder von Gewerkschaftsfahren sind zu sehen, antifaschistische Aktionen, Banner von der Prüfdemo, Fuck AfD, Fuck Nazis. Also auf vielfältige Weise äußern hier die Demonstrationsteilnehmerinnen ihren Protest. Und der Demozug ist lang. Er wird noch ein paar Minuten hier durchziehen, entlang der Gothastraße Richtung Messe. Und in einem Spalier steht, wie gesagt, stehen die Teilnehmenden der Sitzversammlung, klatschen und das wird immer passieren.
1: Genau, wir haben ja mit Gregor auf der Messe schon geredet. Derzeit ist es noch ruhig auf der Messe. In einer guten Stunde, nee, in einer Dreiviertelstunde soll dort eigentlich das Programm beginnen. Und das heißt, die ersten Leute oder die große Zubringer-Demo wird dann auf die Messe kommen. Und genau, dann werden wir da bestimmt auch nochmal hinschalten. Vielen Dank, Christine, erstmal für deine Informationen. Bleibst du jetzt noch am Roter Platz oder wirst du jetzt mit der Demonstration hoch zur Messe gehen?
0: Ich werde nicht mit zur Messe gehen, da sind dann andere Reporter und Reporterinnen von uns vor Ort. Ich bewege mich jetzt in andere Richtungen. Und wichtig ist vielleicht auch noch der Hinweis, ich habe hier auch diverse rechte Influencer gesehen, die auch als Presse erkennbar sind, die auch heute hier berichten und auf die Demonstration abgehen.
1: Ja, das ist nochmal ein guter und wichtiger Hinweis. Das wäre eigentlich auch nochmal ein Thema für sich, dass natürlich nicht nur wir heute unterwegs sind, sondern sehr, sehr, sehr viel Presse unterwegs ist. Natürlich auch die sogenannten Qualitätsmedien, der öffentlich-rechtliche Rundfunk ist, es haben sich mehrere hundert Journalisten, glaube ich, für Erfurt angesagt. Aber genau, es gibt natürlich auch viele rechte Influencer, die versuchen, die öffentliche Meinung in ihre Richtung zu beeinflussen.
2: Deswegen, Augen auf, seid wachsam und Christine, sobald es Neues gibt, werden wir es sicherlich von dir erfahren. Vielen Dank jetzt erstmal kurz für die Einschätzung von der Situation am Gothaer Platz.
0: Ja, mit einer kämpferischen Stimmung hier vom Gothaer Platz verabschieden wir uns. Bis später.
2: Bis später.
1: Und wir hören jetzt einen Song oder eine Band, die häufig auch auf Demonstrationen gespielt wird, nämlich die Ärzte.

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1: Musik von den Ärzten. Und was man vielleicht an der Stelle auch einfach nochmal so ganz transparent kommunizieren muss: wir können immer nur erstmal subjektive Einschätzungen von den Leuten wiedergeben, die wir gerade sprechen. Und so ein Tag wie heute ist sehr dynamisch, sehr unterschiedlich. Und manchmal sind die Eindrücke von ein und demselben Ort mit nur ein paar, vielleicht 100 Meter Unterschied, auch sehr unterschiedlich. Wir haben gerade eben mit zwei SprecherInnen vom Widersetzen-Bündnis gesprochen, die sich in Hochheim bei der Sitzversammlung aufgehalten haben. Es sind aber auch ReporterInnen von uns dort vor Ort gewesen.
2: Und wir hören jetzt mal einen kleinen Schnipsel, was sie dort erlebt haben und wie sie die Situation wahrgenommen haben.
3: Wir laufen gerade Richtung Hochheim einer Gruppe Aktivisten hinterher, die jetzt gerade von einem Polizeiwagen verfolgt wird. Die Gruppe rennt vor dem Wagen weg. Die Polizei fährt gerade langsam hinterher. Kurz vor sieben hier in der Region Hochheim. Es sieht aus, als wenn eine Aktion geplant ist. Wir können aber noch nicht genau abschätzen, was genau gleich stattfinden wird. So, wir kommen hier jetzt gerade an einem Standpunkt. Wir kommen jetzt hier an einem Standpunkt in Hochheim an mit einem großen Banner. Die einzige Antwort: Antifaschismus. Hier sind zwei Pavillons aufgeschlagen und eine kleine Versammlungsmöglichkeit, um sich vielleicht auszuruhen. Und jetzt sind wir gerade hier auf einer Straße, wo schon einige versammelt sind. Ich sehe, hinten am Ende der Straße werden große Fahnen geschwenkt und wir laufen jetzt mit den Aktivisten darauf zu. So, wir sind hier gerade, die Polizei, die sich rüstet, und die Aktivistengruppe von hinten anfängt, auf die Aktivisten zuzurennen. Und hier ist eine große Blockadeversammlung, zu der die Aktivistengruppe jetzt dazustößt. Und die Straße ist blockiert. Eine Gruppe von Aktionsclowns zieht gerade mit Straßenkreide eine Linie vor den Polizeieinheiten und erklärt ihnen, dass sie jetzt nicht über diese Linie treten dürfen.
2: Genau, das, was ihr eben gehört habt, waren Eindrücke aus Hochheim. Und wir versuchen ja heute, das Ganze ist ja wie ein großes Mosaik, kann man sagen. Denn an ganz vielen unterschiedlichen Orten werden ganz viele unterschiedliche Leute unterschiedliche Dinge erleben. Und ich glaube, Uli, wenn man sich am Ende über diesen Tag austauschen wird mit Leuten, haben zwei Leute womöglich ganz unterschiedliche Geschichten, weil sie an unterschiedlichen Orten waren und ganz andere Sachen erlebt haben.
1: So ist es auf jeden Fall. Und wir merken ja auch, dass selbst Informationen, die wir reinbekommen, auch geprüft haben und durchgeben, im nächsten Moment schon wieder gekippt werden können. Wir haben eingangs der Sendung gesagt, dass es eigentlich einem Antrag Recht gegeben wurde, dass das Versammlungsverbot aufgehoben wird. Wir haben jetzt nun die Information bekommen, dass die Stadt dagegen Beschwerde eingereicht hat. Das heißt, das Verfahren ist immer noch im Gange und die Polizei legt diesen Standpunkt jetzt so aus, als sei das Versammlungsverbot noch greifend.
2: Auch das wird bestimmt Dinge sein, die die Gerichte und Menschen, die sich juristisch damit beschäftigen, noch in den nächsten Tagen und Wochen beschäftigen werden. Wir werden allerdings gleich auch nochmal versuchen, Informationen zu bekommen, was denn womöglich der anwaltliche Notdienst dazu sagt und wie da gerade die Situation eingeschätzt wird. Wir haben heute Morgen ja schon mal telefoniert und versuchen euch überhaupt noch einen Eindruck zu verschaffen von ganz anderen Orten. Im Luisenpark zum Beispiel haben heute Nacht Leute übernachtet. dort ist die Stimmung gerade relativ ruhig. Das heißt, auch das werdet ihr sehen. Es gibt ganz unterschiedliche Eindrücke von der Stadt, je nachdem, wo Leute unterwegs sind. Und wir haben heute die Aufgabe, alles ein bisschen zusammenzutragen und zu bündeln. Und da können sich manchmal die Sachen auch ein bisschen widersprechen oder eben unterschiedlich sein.
1: Diese Komplexität und Ambivalenz, die muss man einfach auch mal aushalten.

0: für Monat Ei für Ei.
1: Wir haben gerade Musik gehört und in der Zeit haben wir uns ja auch ein bisschen koordiniert, denn es kommen gerade zahlreiche Meldungen und Berichte von unseren AußenreporterInnen rein und ein Bericht, der stammt von 7.34 Uhr, also ist ungefähr 10 Minuten alt und da geht es um die Syriaksstraße und die Situation in der Syriaksstraße, die sich auch unterhalb der Eger beziehungsweise in dem Fall dann auch noch unterhalb der Erfurter Messe befindet.
2: Okay, es kommt zu Ausschreitungen auf der Zunayakin-Straße. Die Gewalt setzt Knüppel ein gegen die DemonstrantInnen, die gerade versucht haben, in einen Vorhof zu laufen. Die Stimmung ist am Eskalieren. Es werden nun nach Sanis gebeten. Scheinbar ist die Situation eskaliert. Sanis sind im Anmarsch. Wir beobachten Situationen weiter. Es sind hektische Schreie zu hören. Handys werden draufgehalten. Es ist noch mehr Gewalt zu sehen. Die Polizei schlägt auf die Leute ein.
1: Das war ein Eindruck, eine Sprachmeldung aus der Syriaksstraße, die südlich der Eger und südlich der Messe sich befindet, wo eben auch schon Leute zusammengekommen sind und wo es auf jeden Fall ein repressiveres Vorgehen seitens der Polizei gegeben hat.
3: Und da kann man auch mal sehen, wie sich innerhalb von einer halben Stunde Situationen vor Ort verändern können, denn wir haben ja vorhin mit Leuten gesprochen, die vor Ort waren, die gesagt haben, es sei eigentlich eine ganz entspannte Stimmung, es sei auch gar nicht so viel Polizei dort, die Leute würden auf der Straße sitzen und die Stimmung wäre gut. Das heißt, auch da kann man sehen, es ändert sich halt immer mal wieder in kurzer Zeit auch die Situation vor Ort.
1: Und wir haben auch noch eine Meldung von einer anderen Stelle bekommen, und zwar ein bisschen weiter außerhalb, am Autobahnkreuz der A71. Auch da haben wir eben schon mit Leuten gesprochen. Da haben sich auch ca. 1000 Leute zu einer Sitzversammlung eingefunden. In etwa einer Stunde war die Situation vor Ort auch friedlich und wir haben jetzt einen Bericht, der stammt von ca. 7.37 Uhr, also auch etwa vor 10 Minuten kam uns dieser Bericht vom Erfurter Kreuz an der Autobahn 71 zu.
4: Wir befinden uns nun auf der Brücke. Auf der Brücke ist das Polizeiaufgebot wesentlich höher, also immer noch in der Nähe vom Erfurter Kreuz. Unten sehen wir einige PolizeikletterInnen, welche sich bereit machen, einen möglichen Einsatz zu verüben. Auf der Brücke sind rund um die 20 PolizistInnen, unter anderem auch mit Hunden. Das Polizeiaufgebot steigt hier gerade stetig. Ob es einen Einsatz geben wird, ist noch nicht klar. Zu unserer linken Brückenseite sehen wir zudem die Sitzblockade, auf welche sich jetzt auch eine Karawane von Polizeiautos zumacht.
1: Soweit eine Einschätzung von vor etwa 10 Minuten an dem Erfurter Autobahnkreuz an der A71. Wir machen jetzt erstmal kurz weiter mit einer Musik und dann erfahrt ihr mehr über das derzeitige Protestgeschehen in und um Erfurt. Jetzt aber erstmal Dota, keine Gefahr.

0: Und mittlerweile ist es 7.52 Uhr. Ihr hört die Sondersendung anlässlich der Proteste gegen den Bundesparteitag der AfD in Erfurt. Und der soll auf der Erfurter Messe stattfinden. Und auf der Messe oder Richtung Messe gibt es mehrere Bewegungen, Uli. Wir haben gehört, dass Menschen versuchen, durch die Felder rund um das Messegelände aus der Stadt, aus dem Westen sozusagen, auf das Messegelände zuzukommen. Aber auch vom MDR gibt es gerade eine aktuelle Nachricht, die sich eher auf die AfD selbst bezieht.
1: Genau, da ist jetzt 7.45 Uhr getickert worden, dass die meisten Teilnehmenden des AfD-Parteitags, es ging die Zahl von 600 Delegierten, stand ja immer im Raum, die sei inzwischen auf der Messe angekommen. So berichtet es zumindest ein Reporter vom MDR-Team.
0: Und wir werden versuchen, auch das natürlich ein bisschen im Blick zu behalten, denn eigentlich hat ja das Bündnis Widersetzen angekündigt, dass sie versuchen möchte, genau das zu verhindern mit friedlichen Sitzversammlungen, zu sagen, dass die AfD-Abgeordneten nicht Richtung Messe kommen sollen. Wir werden gleich nochmal versuchen, an eine Stelle weiterzuschalten, wo es eine weitere Sitzblockade gibt, nämlich nach Bischleben.
1: Und da stellt sich natürlich die Frage, wie sich überhaupt dieses ganze Sitzversammlungsgeschehen weiterentwickeln wird, wenn derzeit dann eben schon entsprechend die Delegierten recht früh tatsächlich, ist es noch vor 8 Uhr, dann auch das Messegelände erreicht haben.
0: Genau, wir versuchen euch auf jeden Fall auf dem Laufenden zu halten und wie gesagt, versuchen nach der nächsten Musik mal nach Bischleben zu schalten.

0: Und das ist auf jeden Fall eine Besonderheit des heutigen Tages, denn sonst finden Demonstrationen und Proteste in der Erfurter Innenstadt in der Regel statt. Heute schalten wir an ganz unterschiedliche Orte in Erfurt, wo, glaube ich, selten Demonstrationen und Versammlungen stattfinden. Und unser nächster Spot, an den wir schalten wollen, ist in Bischleben. Und dort begrüßen wir am Telefon Mare.
1: Schönen guten Morgen, Mare.
2: Aus dem Glitzerfinger. Genau, wir sind hier auf der Gehratalstraße. Blockieren die Zufahrtswege zum AfD-Parteitag und hatten auch schon erste Erfolge zu verzeichnen. Die erste Autokolonne AfDler hat schon das Weite gesucht und ist hier nicht durchgekommen. Genau, was gibt's sonst noch zu berichten? Die Stimmung ist gut. Wir hatten anfänglich schon Polizeikontakt. Davon hat sich aber, der hat sich auf ein Minimum reduziert, beziehungsweise scheint gerade komplett am Abziehen zu sein. Und dementsprechend genießen wir hier den Morgen und die jetzt immer wärmer werdenden Temperaturen.
1: Erfurt-Bischleben, das ist ein Vorort im Südwesten von Erfurt, circa ja, 8 Kilometer auf der Straße von der Messe entfernt. Ein kleines Dörfchen kann man eigentlich so sagen. Wie nehmen euch denn die Anwohnerinnen und Anwohner wahr? Wie sind denn da so die Reaktionen?
2: Bisher haben wir noch keinen wirklichen Kontakt zu AnwohnerInnen gehabt. Es stehen hier zwei Herren, die sich das ganz in Ruhe angucken, aber Gespräche konnten wir noch nicht führen. Aber wir haben ja vorher als Bündnis auch schon fleißig in Erfurt an den Haustüren geklingelt und sind vorher schon mit den Menschen ins Gespräch gekommen und haben da durchaus positive Resonanz für unser Anliegen bekommen. Und dementsprechend gehen wir jetzt auch erstmal hier davon aus, dass die Leute uns wohlgesonnen sind.
0: Vielleicht kannst du noch mal ein bisschen kurz schildern, wie man sich die Situation jetzt ganz konkret vor Ort vorstellen kann. Wie viele Leute seid ihr? Sitzen die auf der Straße? Wie ist die Umgebung bei euch?
2: Ich würde schätzen, dass wir so ungefähr zwischen 500 und 700 Leute sind. Es wird vereinzelt auf der Straße gesessen, manche Leute stehen, es werden Karten gespielt, einige Leute haben schon ihr Frühstück ausgepackt, andere Leute ruhen sich gerade aus und probieren mal ein Nickerchen zu machen, beziehungsweise sich einfach zu entspannen. Ja, hier ist eine ganz angenehme Lage gerade auf jeden Fall und wir haben viel Spaß.
0: Und seid ihr da mitten im Ortskern und es sind überall Häuser? Ist das eine Hauptverkehrsstraße, eine Nebenstraße? Ist das eher auf freier Fläche? Vielleicht schilderst du noch mal so ein bisschen, was du sehen kannst, genau, Wenn du dich umguckst.
2: Also wir haben hier um uns so ein bisschen Waldgebiet, viel freie Fläche. Vor uns führt, glaube ich, es dürfte wahrscheinlich die ICE-Hochtrasse sein. Und in, ich würde mal so sagen, einem guten Kilometer Entfernung können wir vereinzelt Häuser von der kleinen Ortschaft sehen.
0: Okay, das heißt aber, ihr seid nicht mitten im Ort, sondern ihr seid eher auf freierer Fläche, sag ich mal.
2: Genau. Unterhalb der ICE-Trasse.
0: Gut, dann vielen Dank, Mare, dir erstmal für die Eindrücke aus Bischleben.
2: Dankeschön. Ich wünsche euch noch einen schönen Tag und an alle anderen Leute, die noch nicht auf der Straße sind, kommt gerne auch zu den großen Demos im Stadtkern, widersetzt euch gegen die faschistische AfD.
1: Das sagt Mare, mit ihm haben wir gerade gesprochen und er befindet sich in Erfurt-Bischleben. Und wir machen jetzt weiter mit Musik und vielleicht bis bald, Mare.
2: Ciao.

0: mehr als 15.000 Protestierende in und um Erfurt, so die aktuelle Meldung zumindest der Polizei. Wir haben jetzt auch schon mit unterschiedlichsten Leuten in der Stadt bei Sitzversammlungen, aber auch bei Demo-Zubringern. Wir haben aber auch mit Leuten um Erfurt herumgesprochen, die sich in Vororten oder direkt an Autobahnen befinden. Und wir haben da schon gemerkt, es gibt sehr unterschiedliche Eindrücke von friedlichen, gelassenen Stimmungen bis hin auch zu teils eskalierenden Situationen, wie wir auch in O-Tönen gehört haben. Und eine Information, die auf jeden Fall auch angekommen ist und auch vom MDR bestätigt ist, ist, dass ziemlich viele der AfD-Delegierten an der Messe sind und voraussichtlich dieser Parteitag, so hat es auch die Polizei nochmal geschrieben, wie geplant starten kann. Jetzt könnte man sich natürlich fragen, warum dann eigentlich die ganzen Proteste und genau diese Frage, dass es ja nicht nur sich auf diesen 4. Juli konzentriert, die wurde ja auch bei einer gestrigen Konferenz mit über 40 WissenschaftlerInnen öffentlich auch diskutiert. Und bevor wir vielleicht auf die Konferenz noch mal ein bisschen eingehen, bei der du ja auch dabei warst, Frank, hören wir jetzt auch noch mal einen O-Ton genau zu der, ja, zu dem Spannungsfeld, was ich gerade aufgemacht habe, von dem Soziologen Floris Biskamp.
1: Was relativ deutlich zu sehen ist, ist einerseits, dass die AktivistInnen der AfD, die dann da blockiert werden, die dann nur unter großer Anstrengung und großer zeitlicher Verzögerung zu ihren Hallen kommen, das nervt die einfach und die merken dann, wir werden hier von vielen Menschen nicht gewünscht und nicht gewollt. Und wenn man das gut findet, dann findet man das gut. Man muss aber auch sagen, alle haben sich mittlerweile daran gewöhnt und das ist mittlerweile so etwas, woran sich die drei Parteien, Gegenprotestierende, AfDlerInnen und Polizei, irgendwie daran gewöhnt haben, darauf eingespielt haben. Und das gehört dann auch einfach zur Routine, dass der AfD-Parteitag erst anderthalb oder zwei Stunden später losgeht, als er laut Programm losgehen sollte. Und irgendwie haben sich darauf alle eingestellt. Also das ist ein Zeichen dafür, dass es immer noch eine Minderheit ist, die die AfD unterstützt, dass es immer noch eine deutliche Mehrheit ist, die sie ablehnt. Und dieses Zeichen wird damit gesetzt und das ist gut so. Aber man sollte sich davon jetzt keine großen Veränderungen erhoffen, dass das einen Sinneswandel herbeiführt bei irgendwem. Was auf jeden Fall relativ klar ist, dass das Zeichen gesetzt wird, wo die Mehrheit ist und was so ein Allgemeinplatz aus der Protestforschung ist, dass Proteste dann besonders überzeugend für eine Mehrheit der Bevölkerung sind, wenn sie friedlich ablaufen.
0: Das sagt der Soziologe Floris Biskamp. Er wurde gestern von einem unserer Redakteure hier interviewt bei einer öffentlichen Tagung, bevor es zu spät ist, wissenschaftliche Perspektiven auf die faschistische Gefahr, hieß die Tagung. Und man hat auch schon im Hintergrund mitbekommen, es waren rege Gespräche im Hintergrund, ziemlich viele Menschen waren vor Ort. Einer, der auch vor Ort war, warst du, Frank.
2: Genau, ich war auch vor Ort. Ich war mit rund 600 anderen Leuten dort. Also es war wirklich sehr, sehr gut besucht und es waren immer drei große Bühnen, wo gleichzeitig sich mit ganz unterschiedlichen Aspekten beschäftigt wurde. Also es ging natürlich auch um Positionen der AfD, also eine inhaltliche Auseinandersetzung zum Beispiel mit ihrer Klimaleugnungspolitik und was das vielleicht auch mit Männlichkeit und Antifeminismus zu tun hat. Es ging um Migrationspolitik oder um Fragen, was würde eigentlich passieren, wenn die AfD im September wirklich in Sachsen-Anhalt einen Ministerpräsidenten stellt. Das war ein Thema, um die es ging. Es ging dann eben aber auch um Legitimität und Legalität von Protesten. Das fand ich persönlich ganz interessant, weil nochmal gesagt wurde, auch aus einer demokratietheoretischen Position sind genau die Aktionen, die, von denen wir jetzt ja auch zum Teil schon berichtet haben, nämlich Blockaden, können legitim sein und sind Teil des zivilen Ungehorsams. Sie müssen ein paar Bedingungen dafür erfüllen. Eine Bedingung wurde eben schon genannt. Sie sollen erstmal von sich aus friedlich sein. Sie sollen gar nicht nur das Ziel haben, ein konkretes Ziel zu erreichen, sondern eigentlich sind sie der Reparaturbetrieb der Politik, denn sie sollen auf einen Missstand aufmerksam machen. Und der Missstand könnte sein, dass die Bundesregierung, der Bundesrat oder der Bundestag endlich ein AfD-Verbotsverfahren auf den Weg bringt, wenn es doch die Erkenntnisse gibt, dass die AfD eine verfassungsfeindliche Politik ist. Und sie muss als dritte Ebene den eigenen Körper und die eigene Verletzlichkeit dazu nutzen, um auf diesen Missstand aufmerksam zu machen. Und diese Bedingungen sind bei Sitzblockaden, bei Sitzversammlungen erfüllt. Und das ist ja auch das, was wir heute in Erfurt hier erleben. Und da war nochmal auf der Konferenz so ein bisschen der Tenor, dass dann diese Blockaden eben auch ihre Legitimität haben, auch wenn sie womöglich nicht legal sind und die Leute auch in Kauf nehmen, dass sie danach eine Strafe zum Beispiel dafür zahlen.
0: Das ist ganz wichtig, dass das auch, glaube ich, immer noch mal darauf hingewiesen wird und dass dann halt eben auch ExpertInnen zum Beispiel dann eben auch aus Wissenschaft und Justiz dann halt eben auch dazu Wort kommen. Denn oftmals wird ja das öffentliche Bild gezeichnet, dass halt eben Blockaden per se illegal seien und Blockadensitzversammlungen, wie wir gehört haben, auch per se gewaltsam eben seien. Und du hast es gerade jetzt auch nochmal darauf hingewiesen, darauf zitiert und halt eben da diese Perspektive eingegeben. Die Frage ist, was heißt das in der konkreten Situation? Und wir haben eben auch schon eingangs dieser Sendung mitbekommen, dass das nicht immer so einfach ist, wie sich die ganz konkrete Situation gestaltet, wie sich ganz konkret zum Beispiel Polizei gegenüber Demonstrierenden, PressevertreterInnen oder eben aber auch zum Beispiel DemobeobachterInnen verhält. Und dazu haben wir auch eine Expertin, die wir gleich nochmal anrufen werden.
2: Genau, nach der nächsten Musik werden wir nochmal sprechen mit dem anwaltlichen Notdienst.
0: Mit Anna-Maria Müller.
2: Genau, die versuchen wir gleich nochmal zu erreichen.

0: Neben den Live-Interviews, die wir hier gerade führen mit den unterschiedlichsten Leuten, die draußen auf der Straße unterwegs sind, kriegen wir auch immer Berichte, Statements, Lagebeschreibungen von unseren Außenreporterinnen zugespielt von den unterschiedlichsten Orten. Und eine Außenreporterin von uns, ein Außenreporter von uns war auf der Bundesstraße 7 und da ging es darum, wie die Aktivistis und wie die Protestierenden eigentlich versorgt werden, wenn die schon sehr früh und sehr lange auf den Beinen sind. Und da gibt es eine Küfer-Kollektive, die da Rede und Antwort steht.
1: Ich befinde mich gerade auf der Zufahrt der B7 vor Freienstädt am Blockadepunkt des Orangenen Fingers. Und an diesem Punkt sind einige Privat-PKWs gefahren, aus deren Kofferraum Wasser und Müsli-Riegel verteilt werden. Und ich habe eine Person, die dafür verantwortlich ist, jetzt neben mir und würde einmal fragen, wer seid ihr und was macht ihr hier?
2: Ja, hallo, wir sind ein Zusammenschluss aus Küfer-Kollektiven aus unterschiedlichen Städten in Deutschland. Und ja, wir verteilen hier einmal so Müsli-Riegel, Wasser, Kaffee. Wir haben gestern eine große Brotschmieraktion gehabt, wo den ganzen Tag über, ich glaube, mehrere tausend Brote geschmiert wurden und die jetzt auch schon erfolgreich in der Blockade verteilt wurden.
1: Und was ist so die Reaktion von den AktivistInnen? Nehmen Sie das so dankend an? Gibt es da eine Notwendigkeit und deckt ihr damit so einen Bedarf?
2: Ja, auf jeden Fall. Also man merkt, dass alle extrem dankbar sind dafür und dass wir hier sind und Essen austeilen und trinken. Und ich glaube, vor allem für Kaffee sind alle sehr, sehr dankbar, aber auch für verschiedenes Essen. Ja, also ich glaube, wir werden sehr wohlwollend empfangen, auf jeden Fall.
1: Danke dir. Zur Einordnung, gerade im Hintergrund wurde es ein bisschen lauter, weil ein Privatmensch mit PKW orangene Hütchen von den Widersetzen-Aktivistinnen aggressiv überfahren hat und sehr rabiat eine Umkehr-Wendeaktion gefahren ist.
3: Am Telefon nehme ich Anna-Marie Müller. Sie, Anna-Maria Müller, sie ist die Pressesprecherin des Anwaltlichen Notdienstes. Wir haben heute Morgen ja schon miteinander gesprochen. Da haben wir ein bisschen darüber geredet, wie eigentlich die rechtliche Situation ist. Jetzt hieß es vorhin, die Stadt habe oder die Polizei interpretiert den aktuellen juristischen Stand so, dass die Allgemeinverfügung, die erlassen worden ist, noch gültig sei. Vielleicht können wir das ein bisschen auseinanderdröseln nochmal. Wie ist denn aus deiner Sicht oder aus eurer Sicht gerade der rechtliche Stand der Kundgebungen?
4: Ja, es laufen gerade verschiedene juristische Verfahren, Eilverfahren vor Verwaltungsgerichten. Vielleicht fangen wir an mit dem, was ihr gerade angesprochen habt. Ja, also es gibt eine versammlungsschützende Entscheidung gegen die Allgemeinverfügung durch das Verwaltungsgericht Weimar. Es gibt eine Beschwerde dagegen. Diese Beschwerde führt aber nicht dazu, dass der Beschluss des Verwaltungsgerichtes aufgehoben wird. Das kann nämlich nur das Oberverwaltungsgericht. Und es gibt dahingehend noch keine Entscheidung. Das bedeutet, die Behauptung der Polizei, die Demo-Verbotszone gelte weiterhin, ist falsch. Und der beauftragte Rechtsanwalt, Herr Spöckel aus Göttingen, sehr geschätzter Kollege, der spricht sogar davon, dass es hier einen Putsch der Polizei gegen die Justiz gäbe.
3: Das sind natürlich schwerwiegende Vorwürfe, die wahrscheinlich auch in den Wochen und Monaten jetzt nach dem heutigen Tag noch euch und die Gerichte und hoffentlich auch die Öffentlichkeit beschäftigen wird. Wir haben jetzt von einigen Orten, wir haben ja versucht, an viele Orte zu schalten. An vielen Orten gab es erstmal friedliche Situationen. Wir haben jetzt aber auch schon an manchen Stellen mitbekommen, dass es auch schon ja Rangeleien gegeben hat, die Polizei an manchen Stellen auch härter eingeschritten ist. Was für Informationen liegen euch denn vor, was das Verhalten der Polizei gegenüber demonstriert betrifft und vielleicht auch gegenüber deinen Kolleginnen und Kollegen, die als Anwältinnen und Anwälte unterwegs sind?
4: Ja, es hat bereits unmittelbaren Zwang der Polizei gegen Demonstrierende gegeben, unter anderem auch mit Pfefferspray. Es gibt Verletzte, es gibt auch schon mindestens eine Person im Krankenhaus. Und das ist aus unserer Sicht ein sehr, sehr großer Skandal. Eine Anwältin von uns, die als Anwältin erkennbar war, wurde heute Morgen gegen 6 Uhr bei der Begleitung des grünen Fingers durch die Polizei auf den Boden gestoßen. Das ist ein massiver Angriff auf die Anwaltschaft als Organ der Rechtspflege und wird von uns auf jeden Fall noch ausführlich dokumentiert und auch aufgearbeitet.
3: Okay, ja, nicht schön, dass das passiert ist, aber gut, dass du es uns berichtest und dass ihr da natürlich auch dran bleibt und versucht, dem nachzugehen. Es ist ja gerade gar nicht so einfach, sich einen Überblick zu verschaffen. Von dir sind Kolleginnen und Kollegen jetzt an mehreren Stellen wahrscheinlich unterwegs und versuchen, die Leute vor Ort zu unterstützen, anwaltlich?
4: Ja, ganz genau. Unsere Anwältinnen und Anwälte sind im ganzen Stadtgebiet und auch bei verschiedenen Anreisen im Einsatz und unterwegs und unterstützen.
0: Wir haben jetzt nebenbei auch immer mal den Ticker von anderen Medien verfolgt und der MDR berichtete ja, dass ein Großteil der Delegierten bereits das Messegelände erreicht hat und auch der Parteitag laut AfD beschlussfähig sei. Oder ich weiß nicht, ob du dazu eine Einschätzung geben kannst, aber wie könnte sich das jetzt auch auf den Umgang seitens der Polizei mit den Sitzversammlungen jetzt auswirken, dass der eigentliche Parteitag schon stattfindet und vielleicht aber dennoch Leute mit Sitzversammlungen Zufahrtswege vielleicht blockieren oder sich halt anderweitig eben noch rund um Erfurt befinden?
4: Ja, das Ziel der Polizei ist bzw. war zu gewährleisten, dass der Bundesparteitag der AfD mit ihrer faschistischen Politik stattfinden kann durch die vermeintliche oder so kommunizierte Beschlussfähigkeit ändert sich halt die Sachlage dahingehend, als dass jetzt eigentlich erst recht alle Versammlungen, auch Sitzversammlungen, gewährleistet und auch selbst geschützt werden müssen. Ja, also diese Gefahr, die hier immer konstruiert wurde, die hat sich damit jetzt eigentlich erledigt. Deswegen wird die Schwelle, die Eingriffsschwelle für die Polizei gegen Demonstrierende vorzugehen, vor allem mit Gewalt, nochmal ganz, ganz weit nach oben gesetzt.
3: Gut, dann vielen Dank dir erstmal für diese Einschätzung. Wir werden sicherlich im Verlauf des Tages nochmal miteinander sprechen. Das war Anna-Maria Müller. Sie ist Pressesprecherin des Anwaltlichen Notdienstes.
4: Vielen Dank.
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0: Und es ist 8.29 Uhr. Ihr hört hier immer noch die Sondersendung von Radio Frei aus Erfurt. Egal, ob ihr jetzt in Tübingen sitzt oder in Hannover zuhört oder natürlich auch aus Erfurt. Und wir sind jetzt schon seit 2,5 Stunden auf Sendung. Und ich brauche jetzt auf jeden Fall gleich mal eine Pause und würde mich deswegen verabschieden. Dafür kommt Donata hier auf Sendung. Mhm. Donata, du warst bisher in der Redaktion tätig. Wie hat sich denn dein Vormittag bisher so gestaltet?
1: Also ich fand es total super. Ich kam hier so kurz nach 5 im Radio an und ab 5.30 Uhr haben wir dann in der Redaktion gesessen und darauf gewartet, dass die verschiedenen AußenreporterInnen uns Nachrichten reinschicken. Die haben wir dann durchgehört und beschriftet und ja, die werden hoffentlich auch bald gespielt irgendwann mal.
0: Genau, das ist natürlich dadurch, dass es so viel gibt und an so vielen Stellen in Erfurt heute Proteste und Kindgebung stattfinden, ist es gar nicht so leicht, den Überblick zu behalten. Genau, wir würden jetzt auf jeden Fall gleich nochmal einen Schnipsel mit jemandem hören, der sich an den Aktionen von Widersetzen beteiligt hat. Und genau, das werden wir gleich nochmal abspielen. Ich verabschiede mich erstmal und melde mich nachher nochmal.
2: Ja, vielen Dank, Frank. Und Donata, du hast es gerade eben schon gesagt, die vielen Schnipsel zusammentragen. Und es sind nicht nur viele Orte, an denen Sachen stattfinden, sondern es ist unterschiedlichste Aktionsform und manchmal ist selbst an einem Ort die Situation sehr unterschiedlich. Wir hören jetzt aber auf jeden Fall ein O-Ton, ein Interview vom Bündnissprecher von Widersetzen, Soray, der nochmal ja etwas über die Stimmung sagt und auch über seine Motivation, sich in dem Bündnis Widersetzen zu beteiligen und quasi ja, auf die Straße sich zu setzen.
3: Weswegen widersetzt ihr euch heute? Was ist dein persönlicher Grund, dich

0: ersetzen.
1: Und weswegen wählt ihr da die Methode oder die Aktionsform der Blockade?
0: Wir sehen ganz klar, dass in den letzten Jahren die regierenden Parteien es nicht mal hinkriegen, überhaupt mal ein AfD-Verbot einzuleiten. Und für uns ist ganz klar, dass es an der Zeit ist, sich selbst in die Hand zu nehmen. Ziviler Ungehorsam war schon immer ein Teil der Geschichte, ein Teil der Historie, ein Teil der Kämpfe. Und deswegen haben wir das ausgewählt, weil wir ganz klar sagen, es ist an der Zeit, sich mit dem eigenen Körper, dem Faschismus, zu widersetzen. Und deswegen sind wir hier, deswegen wählen wir unsere Aktionsform.
1: Wir stehen hier gerade an der B7 und mit wem stehe ich hier gerade?
0: Mit Suraj Melitafi, Bündnissprecher von Widersetzen.
1: Weswegen widersetzt ihr euch heute? Was ist dein persönlicher Grund, dich bei Widersetzen zu engagieren?
0: Die AfD plant hier in Erfurt ihre Machtübernahme in Sachsen-Anhalt und Mecklenburg-Vorpommern. Und es ist sehr, sehr wichtig, uns dem zu widersetzen, weil die AfD keine normale Partei ist, sondern eine faschistische Partei, die rassistische Politik, menschenverachtende Politik betreibt, die Menschen massenhaft abschieben will, die Menschen Antifaschistinnen verfolgen will, die gegen queere Rechte sind, gegen Menschen insgesamt. Und das ist sehr, sehr wichtig, uns dem zu widersetzen. Und deswegen bin ich so, so froh, so viele Menschen einfach hier zu sehen, die solidarisch an der Seite von marginalisierten Menschen stehen, die aber auch ganz klar sagen, es kann nicht sein, dass die AfD ungehindert ihren Parteitag abhalten will. Und deswegen ist es sehr, sehr wichtig, sich dem zu widersetzen.
1: Und weswegen wählt ihr da die Methode oder die Aktionsform der Blockade?
0: Wir sehen ganz klar, dass in den letzten Jahren die regierenden Parteien es nicht mal hinkriegen, überhaupt mal ein AfD-Verbot einzuleiten. Und für uns ist ganz klar, dass es an der Zeit ist, sich selbst in die Hand zu nehmen. Ziviler Ungehorsam war schon immer ein Teil der Geschichte, ein Teil der Historie, ein Teil der Kämpfe. Und deswegen haben wir das ausgewählt, weil wir ganz klar sagen, es ist an der Zeit, sich mit dem eigenen Körper, dem Faschismus, zu widersetzen. Und deswegen sind wir hier, deswegen wählen wir unsere Aktionsform.
1: Und was würdest du dir für den heutigen Tag noch wünschen, damit du sagst, oh, das war eine erfolgreiche Aktion oder auch in der Zukunft, wie soll es weitergehen, wenn du es dir wünschen könntest?
0: Also wenn ich so viele Menschen hier sehe, oh mein Gott, irgendwas passiert, Leute.
1: Genau, es passieren gerade Unruhen, die AktivistInnen sind aufgesprungen, Updates gleich. Um 8.15 Uhr auf der B7 sitzen die AktivistInnen wieder ruhig auf dem Boden und ich stehe hier weiterhin mit
0: Suraj Melitafi, Bündnissprecher von Widersetzen.
1: Und mich würde interessieren, was würdest du dir wünschen von heute, welche Message soll von den Blockaden heute ausgehen und generell, wenn du dir Wünsche für die Zukunft aussuchen könntest, welche wären das?
0: Also wir haben heute konkret schon die wichtigsten Blockadepunkte schon blockiert. Die Autobahn ist schon blockiert und wir haben mindestens 9 Blockadepunkte und das ist, glaube ich, sehr, sehr wichtig zu betonen, weil wir es der AfD nicht so einfach machen. Wir verhindern ihren Parteitag. Und für mich ist es sehr, sehr wichtig, einfach ein Zeichen zu setzen und zu sagen, die AfD darf nicht ungehindert ihren Parteitag hier abhalten. Sie ist eine faschistische Partei und Faschismus ist keine Meinung, sondern ein Verbrechen. Und das zeigen die Menschen hier. Gleichzeitig finde ich das unglaublich schön zu sehen, wie viele Menschen einfach hier sind, die sehr, sehr früh am Morgen aus so vielen unterschiedlichen Städten, aus über 60 Städten aus ganz Deutschland nach Erfurt gefahren sind. Und vielleicht auch ist es sehr, sehr wichtig zu sagen, wir sind viele. Und es ist wichtig, dass Menschen auch dazukommen. Wir sind von Gießen jetzt auch hier bis nach Erfurt gewachsen und wir werden auch weiter wachsen und wir werden immer besser werden in unseren Blockaden. Und wir werden immer wieder auch die Parteitage der AfD blockieren.
2: Das sagt Suraj. Er ist Bündnissprecher von Widersetzen und war im Gespräch mit einer Außenreporterin von uns.
3: Bei der B7,
2: genau. Wir haben es eben schon gesagt, es sind wirklich an vielen, vielen Orten Menschen unterwegs, wo welche Blockaden oder Sitzversammlungen stattfinden, wo welche Kundgebungen stattfinden. Das kann man auf diversen interaktiven Karten nachschauen. Eine Aktion findet auch in Gottstedt statt und auch da war jemand von uns vor Ort und hat da auch die Situation ein bisschen eingefangen.
4: Wir haben hier nochmal ein Update vom Feldweg zwischen Gottstedt und der Autobahnbrücke zur A71.

0: gerade von der Polizei unmittelbar Zwang angedroht, Einsatz von Pfefferspray und Schlagstöcken, da die Lage sehr dynamisch und unübersichtlich ist. Leute rennen Richtung Westen weiter ins Feld, obwohl die Polizei ausdrücklich davon abgeraten hat. Wir hören im Hintergrund die Durchsagen.
1: Das Einzige, was hier passiert, ist, dass ihr auf Kräfte von uns trefft, die das verhindern werden, dass dieses Feld verlassen wird. Das Ganze auch unter Einsatz von Pfefferspray und Schlagstock. Das wollen wir vermeiden. Die einzigen, die hier euren Protest wahrnehmen, sind ein paar Feldhasen.
2: Soweit die Einschätzung bzw. die Aufnahmen einer Außenreporterin von uns, die gerade in Gottstedt westlich von Erfurt in einem kleinen Ort sich befunden hat. Und wir haben es eben gerade schon in dem Gespräch mit der Sprecherin vom rechtsanwaltlichen Notdienst gehört. Eigentlich sollte die Situation, dass der Großteil der Delegierten der AfD bereits auf der Messe ist und laut Eigenaussagen der AfD der Parteitag damit auch beschlussfähig ist, die Blockaden und vor allen Dingen das Vorgehen der Polizei gegen die Blockaden bzw. Sitzversammlungen gemäßigt das sein. Inwiefern das sich tatsächlich jetzt auch in Realität umsetzt, das werden wir jetzt weiterhin verfolgen. Wir wollen jetzt aber gleich nochmal unseren Blick auf die Messe richten. Dort hat zumindest laut Plan offiziell das Programm auf der Bühne schon angefangen. Es sind auf jeden Fall Zehntausende Menschen an der Messe, laut Presseberichten vor Ort. Wir werden gleich mal schauen, wie viele Leute es sind, beziehungsweise wie die Stimmung an der Messe ist auf dem der großen Gegenkundgebung vom Deutschen Gewerkschaftsbund.

0: Während wir im Hintergrund ein bisschen Musik zu hören war, habe ich noch mal ein bisschen rumtelefoniert und freue mich jetzt, Gregor Gallner wieder am Telefon begrüßen zu dürfen, der oben an der großen Kundgebung, an der Hauptkundgebung an der Messe ist. Schönen guten Morgen, Gregor.
1: Hallo, hallo.
0: Wir haben ja eben schon vor anderthalb Stunden in etwa telefoniert. Da wart ihr noch als Orga-Team der Kundgebung relativ alleine an der Messe. Wie ist denn die Situation jetzt vor Ort? Seid ihr immer noch alleine?
1: Na, vorher war es ja so schön und jetzt ist es sehr, sehr, sehr schön, weil schon sehr, sehr viele Menschen hier oben sind. Der große Demozug aus der Stadt mit sehr vielen Menschen ist irgendwie angekommen. Die Leute suchen alle ihre Plätzchen. Es wurden schon die Auflagen verlesen und das Programm startet jetzt so langsam.
0: Wir haben vor allen Dingen von den Leuten, den Protestierenden aus den Sitzversammlungen um Erfurt herum und auch von unseren Außenreporterinnen ein relativ gemischtes Bild bekommen von friedlichen Aktionen, friedlich im Sinne von, die Stimmung ist dort vor Ort friedlich und auch der Kontakt mit der Polizei ist relativ okay, bis hin zu auch übergriffigen Verhalten der Polizei. Wir haben auch schon gehört, dass DemobeobachterInnen und auch anwältliche BeraterInnen auch teilweise von Polizei angegangen worden. Wie ist denn die Stimmung bei euch oben? Wie nehmt ihr das gerade wahr?
1: Na, man merkt schon eine Anspannung und es findet sich alles noch so gerade und wir sind da aber in Kommunikation auf jeden Fall. Aber wir wollen auf jeden Fall, dass unsere Veranstaltung hier oben an der Messe ein sicherer Raum für alle ist.
0: Ihr habt ein großes Programm auf der Messe vorbereitet. Also neben RednerInnen wird auch Musik sein. Was sind denn vielleicht so jetzt die ersten Punkte, die Leute erwarten wird?
1: Was, glaube ich, so Highlights sind, die jetzt heute Vormittag sind. Also es wird zum Beispiel Jens-Christian Wagner aus Buchenwald wird sprechen. Es wird Matthias Quent sprechen. Heute Mittag kommen dann noch Jasmin Fahimi, die Vorsitzende des Deutschen Gewerkschaftsbundes, aber verschiedene Bundestagsabgeordnete. Und musikalisch geht es mit der Band Donata heute los, mit bisschen Glam-Pop für alle. Und geht dann weiter mit toller Chormusik. Ich glaube, alle haben die Rotkehlchen mit gekriegt, da sind wir wahnsinnig gespannt und freuen uns auch super auf den Auftritt.
0: Vielen Dank, Gregor, erstmal für die Einschätzung. Das wird sicherlich nicht das letzte Mal gewesen sein, dass wir mit euch telefonieren, für euch starten jetzt sozusagen tatsächlich der schöne Teil, hoffentlich mit einem bunten Programm, mit vielen, vielen Menschen, mit denen ihr da oben an der Messe sein werdet. Vielen Dank erstmal für die Einschätzung, Gregor, und vielleicht oder sicherlich bis später.
1: Alles klar, bis dann, ciao.
0: Das war Gregor Gallner, der oben auf dem Messegelände, auf dem Hauptkundgebungsort der Gegenproteste ist. Und wir haben gehört, es gibt Musik, aber es gibt nicht nur Musik auf den großen Bühnen, sondern auch in diversen anderen Orten, auch bei den Sitzversammlungen gab es Musik, Donata.
2: Genau, wer schon mal auf Demos unterwegs war, hat sie vielleicht schon mal gehört, und zwar die Rhythms of Resistance, also eine aktivistische Percussion-Band oder eine Trommlergruppe, die sind auch unterwegs. Und da haben wir zwei kleine Eindrücke, einmal von kurz vor 8, also so 7.50 Uhr ungefähr, aus Hochheim in der Poststraße. Das ist ein kleines Trommler-Interview. Und ein bisschen später geht es dann um 8 Uhr, also da kam die Nachricht halt rein, um 8.07 Uhr geht es um Trommelei als Musikalternative. Rhythm of Resistance.
3: Bitte. Wir sind von Rhythm of Resistance. Wir supporten eigentlich weltweit Demos, immer in Pink und Silber, das ist unser Motto. Und macht richtig Spaß und Laune hier, obwohl es früher Morgen ist.
4: Wie lange seid ihr schon hier?
3: Boah, wir sind, glaube ich, so gegen 6 angekommen, und wie spät es jetzt ist, weiß ich nicht.
4: Stark. Ja. Ihr seid auch an der Messe später noch etc.? Seid ihr mehrere Teams?
3: Genau, also wenn ihr heute in Erfurt unterwegs seid, ihr werdet auf jeden Fall viele von uns sehen. Und es kann sein, dass euch auch so eine Meute an 100 Leuten begegnet, die alle pink und silber angezogen sind. Wir sind hier eigentlich nur eine kleine Fraktion, wenn man sich das anguckt, aber auf die noch zu erleben, da hätte ich auch richtig Lust.
4: Auf jeden Fall. Muss man bei euch eigentlich professionell die Instrumente spielen, oder wie ist die Auswahl?
3: Nee, also wenn ihr da Lust drauf habt und mitspielen wollt, kommt einfach mal dazu. Es gibt eigentlich in jeder Stadt oder jeder größeren Stadt regelmäßige Proben. Da gibt es meistens eine E-Mail, an die man sich wenden kann, Rhythms of Resistance, oder schaut auf Instagram, Internet, da findet man meistens was. Und kommt dazu, also braucht gar nichts dafür.
4: Alles klar. Was ist noch deine Hoffnung für diesen Tag?
3: Meine Hoffnung ist, dass wir heute ein starkes Zeichen hier setzen zusammen mit Widersetzen, mit allen, die irgendwie an der Aktion dabei sind, die bei den Demos dabei sind, die mit dem Fahrrad hier nach Erfurt kommen. Ich habe einfach richtig Lust, dass heute mehr gelbe Westen zu sehen sind als alles andere.
4: Alles klar, vielen Dank.

0: Das war die Trommelei von Rhythm of Resistance. Ihr habt es kurz gehört. Wir hören jetzt tatsächlich mal wieder ein bisschen Musik. Es wurde jetzt sehr viel geinterviewt und Berichte gespielt. Ich heiße Donata und jetzt kommt Musik von der Band Donata. Es ist nicht meine Band. Donata steht für Glitzer, Funk, Pop. Hier brettern treibende Gitarren, brutale Bässe und knallende Synthes ungefiltert nach vorne. Formale Fonten serviert die Band große Melodien ohne Angst vor Kitsch, mit einem Vibe, der absolut tanzbar und schillernd ist. Hier wird getanzt, nicht relativiert.
1: Und wer die live sehen möchte, der kann hoch zur Kundgebung an der Messe direkt gehen, zur großen Gegenkundgebung, denn da wird es neben den vielen Redebeiträgen auch Musik geben und eine Band, die da eben auch ist, ist Donata.
0: Und zwar um 9, 10 Minuten.
1: Vielleicht mit ein bisschen Verzögerung. Auf jeden Fall hören wir jetzt Du schreibst mich ab, ich schreibe dir ein Lied von Donata.

0: Across the Border war das und ich wollte jetzt eigentlich...
1: Wollte gerade runterziehen.
0: Ich wollte gerade runterziehen, habe dann aber festgestellt, dass dann noch die Klänge von Bella Ciao zu hören waren. Ein Lied, was man, glaube ich, öfter an diesem Tag hören wird, unter anderem sicherlich auch von den Rotkehlchen. Das ist mir zu Ohren gekommen, der antifaschistische Chor, der auch an der Messe heute noch singen wird. Neben den Kundgebungen, die derzeit in der Innenstadt teilweise noch vorbereitet werden, am Hirschgarten und am Anger fängt es um 10 an, genauso am Theaterplatz, gibt es aber derzeit eben, wie schon gesagt, auch eine Kundgebung an der Erfurter Messe und es passiert natürlich auch noch einiges bei den Sitzversammlungen außerhalb, Donata.
1: Genau, und wir haben ein kleines Interview mit der Bündnissprechperson Noah aus dem silbernen und dem pinken Finger, das sind diese Strukturen von den Widersätzen, die sich zusammenfinden und zwar von der Bindersleben'ner Straße vor ungefähr 10 Minuten, also sehr aktuell.
2: Hallo, wir stehen hier gerade mit der Bündnissprechperson von Widersätzen, Noah. Wir sind im silbernen pinken Finger und wir wollten einfach mal die Lage erfragen. Noah, was kannst du uns gerade so erzählen? Wie würdest du einschätzen die Situation im Finger, aber auch die allgemeine Situation?
3: Hi, ich bin Noah vom Bündnis Widersetzen. Genau, ich bin hier beim Pinken und Silberfinger. Aus ganz Deutschland sind wir mit ganz, ganz vielen Fingern heute unterwegs, um den AfD-Parteitag zu blockieren. Und seit frühest am Morgen ist die Autobahn 71 blockiert, ist die B7 blockiert und am Gotha-Platz sind hunderte Menschen. Damit sind die zentralen Zufahrtswege seit Stunden blockiert. Das ist ein Riesenerfolg und das brauchen wir, weil die AfD ist eine faschistische Partei, die gefährlich ist. Die planen Massendeportationen und einen faschistischen Staatsumbau in diesen Messehallen und es darf nicht stattfinden. Und wir sind heute auch alle hier, weil wir wissen, die regierenden Parteien leisten der AfD gerade Vorschub mit ihrer autoritären, rassistischen und unsozialen Politik. Mit dem sozialen Kahlschlag ebnen sie den Weg für den Faschismus. Und wir wissen alle ganz genau, vor 100 Jahren hat der NSDAP-Parteitag nicht weit von hier stattgefunden. Und damals gab es nicht genug Widerstand, um den Faschismus aufzuhalten. Und wenn wir aus der Geschichte gelernt haben, dann wissen wir, dass solche Treffen nie wieder stattfinden dürfen.
2: Kannst du uns noch sagen, wie fühlst du dich gerade in der Situation? Also es ist ja für dich auch voll belastend. Du musst wahrscheinlich viel sprechen. Du hast viel Orga-Sachen, um die du dich kümmern musst. Magst du immer sagen, wie es dir gerade so individuell geht?
3: Mir geht's richtig gut. Also tatsächlich ist es super nice. Hier sind zehntausende Leute, für die ich sprechen kann. Und ich weiß, ich kann so eine von vielen Stimmen sein, dieser antifaschistischen Bewegung, die wir aufgebaut haben. Wir haben in den letzten 2 Jahren über 80 Ortsgruppen gebildet. Heute sind über 250 Busse angereist mit uns. Zehntausende Leute, die bereit sind, zivilen Ungehorsam zu leisten. Die sehen und genauso wie ich teilen, dass wir für eine bessere Gesellschaft einstehen müssen. Dass eben heute schon tagtäglich Gewalt überall passiert. Durch die Regierungspolitik, durch die GEAS-Reform, durch rassistische Abschiebungen, aber auch durch einfach den Alltag. Durch deutsche Polizisten, die schwarze Menschen erschießen, ohne jeglichen Grund, einfach weil sie Rassistinnen sind. Und all das wollen wir stoppen. Wir wollen eine andere Gesellschaft und wir tragen voll die Hoffnung in uns. Und ich glaube, alle mit mir wissen, diese Aktionen tragen so viel Emotionen, die machen uns so viel Hoffnung und die stärken uns. Und ich weiß, dass alle Menschen das hier mitnehmen. Gerade hier so, die Sonne geht auf, ich sehe hunderte Gesichter von schönen Menschen und ich glaube, mir geht's mega gut.
2: Toll, das freut uns natürlich zu hören.
4: Kannst du noch was zu dem Finger sagen jetzt hier, zu dem, was hier abgeht oder wie es vielleicht auch weitergeht? Oder ist es einfach gerade eine unsichere Situation?
3: Was ich weiß, ist, wir sind heute Morgen zu dem Finger dazugekommen. Die sind ausgestiegen. Ich kann es ehrlich gesagt nicht sehen. Ich schätze, hier sind auf jeden Fall über 1000, ich weiß nicht, ob 2000 Leute in den beiden Fingern. Wir sind hier auf einer Zufahrtsstraße zum Messegelände, die blockiert wird und gerade fangen Leute an, sich hinzusetzen. Also vielleicht sind wir gerade auch schon am genau richtigen Ort und blockieren hier den Faschisten den Weg. Und wie es heute weitergeht, kann ich euch auch noch nicht weiter sagen. Aber ich glaube, schon jetzt ist das ein Riesenerfolg für uns, dass so viele hier sind, dass wir uns alle gemeinsam widersetzen und dass wir die antifaschistische Bewegung heute in Erfurt laut und stark machen.
0: Das sagt Noah, Bündnissprecherin, im Gespräch mit einer unserer Außenreporterin am Bindersleben'ner Knie. Und hier im Studio wird es gerade wieder ein bisschen voller. Mhm. Neue Menschen kommen hinzu. Wir spielen erstmal eine Musik und dann verraten wir euch, wer hier eigentlich ist und warum der und die und alle sowieso hier sind. Florence and the Machine and Dog Days are over.

0: Florence and the Machine war das gerade und ihr hört die Sondersendung zu den Protesten gegen den AfD-Bundesparteitag hier bei Radio Frei aus Erfurt, aber wir werden auch gehört bei Radio Korax in Halle, bei Radio Plau in Leipzig, beim Freien Senderkombinat in Hamburg, bei Radio Swupfort, beim Rundfunkkombinat Sachsen, bei Radio Flora, Radio Unerhört Marburg, dem Freien Radio Stuttgart, der Wüstenwelle, Hochschulfunk Ilmenau, Radio Lotte, Radio T aus Chemnitz und dem Querfunk. Jede Menge Radios haben hier gerade zugeschaltet. Jede Menge von uns sind draußen in der Stadt und um die Stadt unterwegs. Und jede Menge Leute kommen hier auch immer mal in die Studios rein und lösen die anderen ab. Und wir begrüßen jetzt hier im Studio Carsten und John. Guten Morgen, ihr beiden.
1: Guten Morgen. Moin. Im Übrigen bin ich der Meinung, dass es besser gewesen wäre, wenn Weimar die Landeshauptstadt geworden wäre. Und für all die, die du jetzt genannt hast, die wissen ja nicht, wie das, Thüringen ist ja klein. Das ist eines von den schwierigen Bundesländern und Erfurt hat da nie so richtig dazugehört, weil wir gehörten zu Preußen, eigentlich keine richtigen Thüringer, und eine echte Landeshauptstadt wäre Weimar gewesen. Da wäre auch dieser Parteitag, hätte viel besser dahin gepasst und so, und ich hätte ausschlafen können, also wir hätten die ganzen Spuk hier nicht gehabt und ich hätte nachts gut schlafen können, weil das war ja nachts unerträglich, die Hubschrauber.
0: Du hast schon jede Menge Hubschrauber mitbekommen.
1: Ja, und ich konnte nicht schlafen, da dachte ich mir, wie mache ich das mit dem John zusammen und wie wird das alles laufen und so, und dachte ich, ich lasse es auf mich zukommen, aber letztlich dachte ich, Weimar wäre besser gewesen. Dann sind wir hier in Erfurt. Was soll's?
0: Und ohne deinen genauen Wohnort zu sagen, aber du wohnst ja eher im Osten der Stadt.
1: Hanseviertel.
0: Und das heißt, die ruhigere Zone, oder wie war denn dein Weg hierher von
1: ganz
0: zu Hause
1: ruhig,
0: bis hierher?
1: Ganz entspannt. Aber wie gesagt, da waren ja die Hubschrauber dann schon weg, weil es ja alle, hat sich ja alles erledigt. Und jetzt bin ich ganz ruhig hierher geradelt. Extrem entspannt.
2: Ja. Das also ist ja die gut. Innenstadt ist ruhig.
1: Die Innenstadt, also dieser Teil der Innenstadt, da wo die Halbreichen und Halbschönen wohnen, weiß ich nicht, wo es da ist, aber ich bin ja so Richtung Nord, bisschen Hanseviertel, da ist es absolut ruhig.
0: John, wie war denn dein Vormittag? Vormittag hatte Frank eben gesagt, ich würde mal sagen morgen. Wie war denn dein Morgen bisher? Du hast in der Redaktion vor allen Dingen gearbeitet.
3: Ja, ich bin halt einfach nur hergekommen und dann habe ich in der Redaktion gesessen, dann habe ich ein bisschen Sachen rausgeschnitten und ein bisschen mich drum gekümmert über so Nachrichten, die reinkommen von unseren Satelliten und die irgendwie zur Verfügung zu stellen. Also ja, einfach in der Redaktion sitzen, mitarbeiten, nichts Spektakuläres, würde ich auch sagen.
0: Das heißt, ihr habt jetzt auf jeden Fall Energie, um die nächsten 2 Stunden hier den Überblick zu behalten.
1: Wir versuchen das und schön, dass ihr hört, dass ihr dabei seid, und wenn ihr draußen seid, habt ihr vielleicht mobile Geräte oder hört den Stream, und zu Hause zu bleiben ist auch legitim. Es ist ja alles legitim. Wer nicht raus will, soll nicht rausgehen. Aber es gibt eben schöne Orte, wo gesungen wird, wo auch was los ist. Gerade im Theatervorplatz wird gerade aufgebaut. Also wer sich nicht in diesem Sinne widersetzen will, dass er sich hinsetzen will, sondern lieber aufstehen und irgendwo hingehen, geht das natürlich auch. Da gibt es extrem viele Orte in ganz Erfurt.
0: Und man muss vielleicht an der Stelle auch sagen, diese ganze Infrastruktur, die diese Proteste überhaupt ermöglicht, die gibt es ja natürlich auch an den verschiedensten Orten. Es werden Lebensmittel vorbereitet, es werden Pizzen gebacken, es wird Wasserversorgung irgendwie sichergestellt, und an diesen vielen Orten gehen auch Grüße raus. Ich glaube, wir werden dort auch gehört.
1: Und es ist extrem erstaunlich, wie gut die Infrastruktur, wie gut die Logistik ist, und da finde ich, das ist eine Generationenfrage, das sind wirklich flexible, coole, junge Leute, die Technik sich zu eigen gemacht haben und wirklich gut und unterwegs sind. Und da erinnere ich mich an einen alten Spruch von einem Freund, der in Frankreich aus der Protestbewegung kommt, der sagt, Carsten, der politische Kampf muss Spaß machen. Ich wusste damals nicht, was er meint. Wir hatten ja eh immer Spaß, aber das muss man sich erhalten. Also sich nicht runterziehen lassen und sagen, okay, wir haben letztlich doch Spaß, obwohl das Thema furchtbar ist, aber wir lassen uns irgendwie die Laune nicht verderben. Wir halten zusammen. Das ist letztlich Solidarität, oder?
0: Auf jeden Fall, das ist gelebte Solidarität, und das ist, glaube ich, auch irgendwie der einzig mögliche Weg, um ein bisschen gesund und auch sich nicht selbstzerstörerisch irgendwie hier durchzuschlängeln.
1: Ihr habt jetzt erstmal Feierabend, oder was macht ihr beide jetzt?
2: Ich gehe zurück in die Redaktion und schneide.
0: Wir versuchen euch ein bisschen mit den anderen Leuten, die auch hier gerade in der Redaktion sitzen, zuzuarbeiten, zu koordinieren. Mal sehen, vielleicht schnappe ich nachher auch noch mal mir eine Flasche Wasser und eine Banane und werde mal an eine der vielen Plätze hier in der Innenstadt gehen. Hirschgarten, Anger, Theaterplatz, du hast es gerade gesagt, fangen ab um 10 die Programme an. Viele, viele, viele interessante RednerInnen werden da auch vor Ort sein.
2: Und in den Kirchen ist auch immer ein Ruheraum.
1: Und für die, die außerhalb von uns von außerhalb hören und noch nie in Erfurt waren oder selten in Erfurt waren, das ist so schön, dass das alles fußläufig und radmäßig gut zu erlaufen ist. Also du bist von A nach B in einer Viertelstunde mit dem Rad zu Fuß, nicht längere Fußwege als 20 Minuten, eine halbe Stunde. Das ist das Schöne, dass alles so zusammen ist. der Stadtkern, das ist alles sehr, sehr gut zu erreichen.
0: Und mit diesen Worten würde ich sagen, verabschieden wir zwei uns, würden euch aber, auch wenn du gerade eben gesagt hast, man muss mit guter Laune an Sachen rangehen, Carsten, gibt es aber auch Leute, die zu Recht vielleicht auch ein bisschen schlechte Laune haben, weil es ja doch irgendwie auch unser aller Leben betrifft. Und einer unserer AußenreporterInnen hat mit einem verärgerten Anwohner gesprochen und worüber der sich ärgert, das können wir jetzt mal erfahren.
4: Ja, weil was hat das eigentlich noch mit widerstandslosen Protest zu tun? Die verhindern Rettungsfahrten, die verhindern Fahrten zur Arbeit. Das hat doch nichts mehr mit widerstandslos zu tun. Ja? Mhm. Ich lehne das also voll ab, hundertprozentig.
5: Ja. Ja. Aber können Sie den Grund verstehen, warum hier Menschen heute in Erfurt zusammenkommen?
4: Nein, den kann ich nicht verstehen, um es eindeutig zu sagen. Ja, das ist doch, in einer politischen Auseinandersetzung sollten Argumente zählen. Und nicht, das ist Gewalt.
5: Mhm. Ja. Das heißt, für Sie sollte, wie würde für Sie eine Protestform, mit der Sie als Anwohner glücklich wären, aussehen?
4: Ja, zumindest kann man doch nicht die Straßen blockieren. Das ist doch, das ist Gewalt. Mhm. Das hat mit Gewaltfreien nichts zu tun.
3: Siehst du das ähnlich, Carsten? Ist das Gewalt, wenn die Straße blockiert wird?
1: Nö. Gewalt ist ja immer die Frage, ob jemand zu Schaden kommt, ob jemand körperlich zu Schaden kommt, ob jemand mental zu Schaden kommt. Gewaltfreie Gewalt ist Gewalt. Nee. Hat damals schon Konstantin Wecker gesungen.
3: Ja, Konstantin Wecker, weiß ich nicht, ob wir den jetzt zitieren müssen, ist vielleicht nicht so gut gealtert, aber ich finde aber auch irgendwie, also ich meine, man soll ihm seine Meinung lassen, ne? Aber das einfach sich hinsetzen, dass das schon Gewalt wäre, weiß ich nicht, ist für mich, Gewalt fängt für mich woanders an, sozusagen.
1: Ihr hört den Freien Rundfunk Erfurt International. Das ist eine Sondersendung zu den Protesten gegen den AfD-Parteitag hier in Erfurt, in der Landeshauptstadt von Thüringen. Und Radio Frei begleitet es noch einige Stunden. Wir werden mit Menschen sprechen, die in der Stadt unterwegs sind, die was tun wollen, die sich entweder aufregen, die auch aus einer Hilflosigkeit, aus einer Ratlosigkeit her was tun oder sagen, ich will mich tatsächlich widersetzen, ich will das alles nicht, ich bin sauer oder ich bin fröhlich. Manchmal geht das ja auch zusammen.
3: Ja, klar. Gerade sauer macht lustig, also von daher geht immer zusammen. Wollen wir mal erstmal Musik machen und uns ein bisschen sortieren, Carsten?
1: Natürlich, und wir hören was von der wunderbaren Nina Hagen.

0: Ihr hört den Freien Rundfunk Erfurt International und wir sind in der Stadt unterwegs, Menschen von Radio Frei, Satellitinnen und Satelliten und jetzt spreche ich mit einem Menschen, der singen wird demnächst. Hallo Steffen, hörst du mich?
1: Ja, hallo, ich höre dich sehr gut.
0: Ja, wunderbar. Ist denn deine Stimmung auch gut? Wie geht's dir?
1: Ja, meine Stimmung ist auch gut. Ich laufe gerade zum Gothaer Platz und treffe mich dort mit vielen, vielen Menschen hier in Erfurt, die gemeinsam einen antifaschistischen Chor aufgebaut haben, die Rotkehlchen.
0: Aha.
1: Und genau. Und unser Ziel ist heute, an der Kundgebung auf dem Messeparkplatz zweimal zu singen, um der AfD zu zeigen, was wir von ihr halten.
0: Aha. Singt ihr verstärkt oder singt ihr aus reiner Kehle ohne Verstärkung?
1: Ja, das weiß ich gar nicht so genau, aber ein bisschen verstärkt wohl. Es gibt dort oben eine Bühne und auf der Bühne gibt es wohl so Überkopfmikrofone, aber wir passen gar nicht komplett auf die Bühne drauf als Chor. Also ein Teil des Chors steht auf der Bühne und die anderen davor und ja, da singen wir dann halt nicht direkt verstärkt. Mal schauen. Ich weiß es auch noch nicht, wie das wird, ja. Weil wenn da sehr, sehr viele Menschen sind und es ist im Freien, dann könnte es manchmal schwierig werden, ob das dann auch von allen gut zu hören ist. Ja.
0: Was singt ihr denn für Lieder im antifaschistischen Chor Rotkehlchen?
1: Naja, also schon natürlich so Lieder mit Bezug zum Thema. Zum Beispiel Bella Ciao singen wir, aber auch Schrei nach Liebe von den Ärzten. Drei rote Pfiffe, ein Lied, was vielleicht viele nicht so gut kennen. Da geht es um die Geschichte einer Partisanin aus der Nazi-Zeit. Ja, so, aber es ist nicht sehr viel. Wir singen in zwei Blöcken so, immer so drei, vier Stücke. Aber schon im Grunde mit Bezug zum Thema, ja.
0: Wie viele Leute sind denn da in so einem Chor?
1: Ja, ich habe jetzt nicht gezählt, aber ich würde mal schätzen, über 100 sind wir schon. Ich hoffe, dass alle kommen heute.
0: Wie kommt man jetzt denn hoch zur Messe? Da gibt es einen Demonstrationszug oder wie fährst du da mit dem Rad hin? Wie läuft das?
1: Nee, wir laufen jetzt gerade. Ich bin selbst gespannt. Also es gibt ja zwei Demonstrationszüge, die am Hauptbahnhof jeweils starten. Und ich vermute, weil wir treffen uns jetzt gleich 9:45 Uhr, ist es ja im Grunde hier auf dem Gothaer Platz. Ich bin jetzt 200 Meter davor, ich höre auch schon Musik. Und ich vermute, wir warten auf den Demonstrationszug, der 10 Uhr vom Bahnhof kommt. Und schließen uns dem an und gehen dann den Weg hoch zum Parkplatz neben der Messe. Ich nehme mal an, dass da jetzt, also hier sind auch sehr viele andere Menschen um mich herum schon, die Richtung Gothaer Platz laufen, die wahrscheinlich alle jetzt da zu dieser Demonstration sich anschließen wollen oder eben zu der Kundgebung oben. Also die Demos enden ja oben bei der Kundgebung auf dem Messeparkplatz. Und ja, wir laufen da hoch halt, genau. Bin jetzt auch durch die ganze Stadt gelaufen. Ich konnte es da nicht so gut einschätzen. Interessant ist, die Stadt ist wirklich gespenstisch leer. Aha. Also die Stellen, an denen sonst viele Menschen sind. Wir sind gerade über den Domplatz gegangen. Da ist, ja, das fühlt sich gar nicht an wie ein Samstagmorgen. Das ist so, es erinnert mich so ein bisschen an die alten DDR-Zeiten, wo Sonntag die Stadt so ausgestorben war.
0: Ja. Nochmal abschließend zum Gemeinschaftsgefühl. Also manchmal bei Demonstrationen habe ich ja so ein Unwohlsein, wenn sich dann so eine aufgebrachte Masse entwickelt. Singen ist ja schön. Wie fühlst du dich denn in großen Menschenmengen?
1: Ja, auch ambivalent. Das stimmt schon. Ich kann es mal schauen, wie es jetzt ist. Also wenn es dann sehr, sehr eng wird und wenn du zum Beispiel das Gefühl hast, ich komme hier auch gar nicht weg, falls irgendwas ist, dann ist es schon manchmal mulmig. Jetzt sehe ich auch übrigens die ersten Polizei. Autos und Menschen in Uniform, ja. Aber an sich habe ich jetzt kein schlechtes Gefühl. Ich denke auch, also hier bei der Demonstration und Kundgebung, da wird nicht viel passieren. Hier wird ja nicht blockiert, sondern es geht ja hier darum, eine große Demonstration zu machen, um zu zeigen, dass man halt nicht dafür ist, was heute hier in Erfurt passiert. Eine Partei, die ziemlich sicher verfassungsfeindlich ist, dass die hier normal ihren Parteitag abhalten kann. Ich glaube, darum geht es, dass viele zeigen wollen, nee, das finden wir eigentlich nicht in Ordnung so.
0: Ohne dein Alter zu nennen, du warst ja damals bei der Gründung von Radio Frei, ist in den 90ern ein großer NPD-Parteitag hat hier stattgefunden. Das war gerade in der Zeit, als Radio Frei angefangen hat, vor über 30 Jahren. Siehst du da Parallelen?
1: Ah ja, das ist eine interessante Frage. Ist mir noch gar nicht in den Sinn gekommen heute, aber ich glaube weniger, weil ich denke, also was mir als erstes einfällt, damals waren die Zustände viel, viel chaotischer. Also Ich meine, hier gibt es ja jetzt mittlerweile nicht nur von uns, also Menschen, die auf Demonstrationen gehen, sondern auch von den Polizei und Ordnungskräften natürlich ganz andere Erfahrungslevel, was an solchen Tagen wie passiert. Und meine Erinnerung damals, 1990, das war sehr chaotisch. Also ich weiß, das waren sehr, sehr viele Menschen. Wir sind da zum Teil gerannt oder auch relativ schnell in so eher ruppige Auseinandersetzungen gekommen. Wir sind ja, ich erinnere mich an eine Situation, da sind halt NPD-Abgeordnete im Grunde direkt ein paar Meter von uns entfernt, damals in dieses Kultur- und Freizeitzentrum am Moskauer Platz gegangen, um dort ihren Parteitag zu machen, umringt quasi von 1000 und mehr Erfurter Menschen, die das überhaupt nicht gut fanden. Sowas gäbe es heute, glaube ich, nicht mehr. Das wäre viel klarer getrennt. Und die Stimmung war auch dann entsprechend aufgeheizt. Und ja, also das ist jetzt hier nicht so, wie es aussieht.
0: Läuft
1: hier ist
0: alles geordnet ab, zumindest an dem Ort, wo du bist. Lieber Steffen, schon deine Stimme, denn du musst noch singen. Die Rotkehlchen werden oben auf der Messe dann da sein. Ihr werdet singen mehrfach. Ich wünsche dir dennoch viel Freude und ein gutes Gefühl miteinander. Das war der Redakteur Steffen. Herzlichen Dank und bis bald.
1: Ja, bis bald. Ciao.
2: Und Realitäten können ja sehr unterschiedlich sein, je nachdem, wo man sich befindet. Steffen ist gerade noch in einer ruhigen Zone und freut sich darauf, später vielleicht ein bisschen Spaß zu haben mit seinem Chor. Woanders ist es sogar schon recht lustig, zum Beispiel im Gelben Finger. Wir hören mal rein in Berichte von unseren SatellitInnen.
3: Ein Update zur Situation im Gelben Finger. Die Situation ist weiterhin relativ friedlich. Die Menschen sitzen gelassen zusammen. Die Polizei hat begonnen, Fotografien anzufertigen von den Demonstrierenden, weswegen gerade mit ein bisschen Rauch und Sichtblockaden gearbeitet wird. Aber gerade im hinteren Teil ist die Stimmung sehr gelassen. Man sieht Menschen jonglieren, mit der Frisbee spielen oder einfach nur nett zusammensitzen. Es wird hier ganz nach dem Motto gehandelt, man handelt so friedlich wie möglich, damit die Polizei keinen Grund hat, einen wegzuräumen. Das wurde auch mehrfach auf der Demonstration direkt umgesagt. Wir würden die teilnehmenden Zahl auf etwa 500 tendenziell zu mehr schätzen. Dementsprechend unsere vorherige Aussage zu der Teilnehmerzahl von 200 plus korrigieren.
0: Was ist der Gelbfinger, lieber John?
2: Ich habe es auch noch nicht so ganz verstanden. Soweit ich es verstehe, sind es verschiedene Demonstrationszüge oder Blockadeeinheiten oder wie auch immer, die von Widersetzen gegründet wurden und die sich an verschiedenen Stellen befinden. Also je nachdem, wo sie gerade sind, dementsprechend haben sie sich einen Namen gegeben und der Name ist dann halt entsprechend einer Farbe sozusagen. Wo ich gerade, oder hast du noch eine Nachfrage dazu?
0: Nee, ich habe es noch nicht ganz verstanden, aber es ist der gelbe Finger halt.
2: Genau, und wo ich gerade noch davon sprach, dass die Realitäten sehr unterschiedlich sein können. Beim gelben Finger hat man jetzt Spaß anscheinend. In Frienstedt scheint es anders zu sein. In Frienstedt heißt es, dass die Polizei vehement davor geht und zurückdrängt. Und auch da können wir uns mal einen Schnipsel anhören, den uns ein Satellit, eine Satellitin zugeschickt hat.
4: Wir stehen hier immer noch beim Orangenen Finger in Frienstedt und hier kam es jetzt zu einer Eskalation, bei der die Polizei mit Gewalt gedroht hat und Aktivisten zurückgedrängt hat. Und eine kleine Gruppe Aktivisten ist auch ausgebrochen aus dem Finger, hat versucht, über eine Straße zu gelangen, wurde dabei unterbrochen und einzelne Aktivisten wurden von Dorfbewohnern auch geschubst und jetzt steht die Fingerformation wieder hier in der Friedenstädter Straße um 9.09 Uhr.

0: wunderbar. Ich, im Radio zu grüßen, finde ich das Wunderbarste. Und wir grüßen natürlich die, die uns hören, die zahlreichen Hörenden, die am orangenen Finger die Sendung hören. Ein herzliches Hallo. Natürlich grüßen wir die Leute aus Halle, unser Schwesterradio, Radio Korax, Radio Blau aus Leipzig, Freisenderkombinat in Hamburg, FSK, Radio Slapfurt, die sogar auf DAB hören, Mensch, um Gottes Willen. Rundfunkkombinat Sachsen, Radio Flora, Radio Unerhört Marburg, Freies Radio Stuttgart, die Wüstewelle in Tübingen, Hochschulfunk Ilmenau, Radio Lotte in Weimar, wo liegt das? Radio T und natürlich Querfunk. Alle hören zu. Ich finde es wunderbar.
1: Weimar hast du doch vorhin selber ins Spiel gebracht als mögliche Hauptstadt von Thüringen.
0: Ja, dann würden wir dann dort senden, weil wir der Hauptstadtsender sind. Wir würden dann nicht Radio Frei heißen, sondern
1: nee,
0: wie auch immer. Ich weiß es doch auch nicht.
1: Wahrscheinlich. Naja. Sind wir eigentlich noch auf Mittelwelle zu empfangen?
0: Nein.
1: Nee, ne?
0: Früher. Wir haben früher auf Mittelwelle wurden die Landtagssitzungen übertragen. Konnte man wirklich, es gab keinen Webstream, natürlich nicht in den 90ern. Und da wurde das auf Mittelwelle übertragen und da hat ein CDU-Abgeordneter gesagt, diese linken Punkerfunker, die wollen doch nur bababa. Da waren wir doch linke Punkerfunker. Ich habe noch keinen einzigen Punk-Song so richtig gehört. Ich denke, wir sind linke Punkerfunker.
1: Das könnte sein, ja. Aber wir kommen mal aus der Vergangenheit zurück in die Gegenwart, in die Aktualität und haben jetzt so einen kleinen Nachrichtenblock. Hier uns werden so Sachen ins Pad geschrieben, die wir vielleicht mal durchgeben könnten.
0: Ja, also ich mache mal die Polizeiinfos. Es liegt mir sehr. Neue Blockaden am Brühler Herrenberg. Circa 200 Personen auf der Fahrbahn. In der Wartburgstraße, Kreuzburgweg, circa 30 Personen.
1: Ja, und es heißt, dass wohl die Delegierten der AfD vor allem zwischen 4 und 5 Uhr angereist sind, halt weil sie auch sich vorbereitet haben und mitbekommen haben, dass Blockaden geplant sind. Trotzdem haben es wohl noch nicht alle geschafft. Es gibt die Nachricht, dass beim glitzernden Finger, wo auch immer der gerade ist, einige Autos noch einen Weg an den Blockaden von Widersetzten vorbeisuchen.
0: Dennoch sind sie beschlussfähig. Und nochmal eine interessante Geschichte, was die Pressefreiheit betrifft. Die Taz berichtet, dass nur Journalistinnen zur Messe kommen, welche eine Akkreditierung von der AfD selbst haben, damit die Partei selbst bestimmt, wer berichten darf, also direkt vom Parteitag. Die AfD hat direkt selbst akkreditiert und blockiert die Leute, die sie nicht haben wollen.
1: Ja. Aber da, also ich finde, das ist nichts Neues. Das hat man von anderen Parteitagen auch schon gehört. Es ist natürlich trotzdem rechtswidrig, ne? Aber also man kennt es sozusagen. Es wird berichtet, dass es für die AfD-Delegierten 4 Treffpunkte außerhalb der Stadt gab, von wo aus die Polizei sie am frühen Morgen rein begleitet hat, sodass der Parteitag pünktlich stattfinden wird. Und werden wir dann wahrscheinlich um 10 erfahren, ob das denn wohl so ist, weil der eigentliche Startpunkt des Parteitags soll heute um 10 sein.
0: Also in einer halben Stunde. Mit wem sprechen wir gleich? Mit Theresa Laus oder vorher noch Widersetzen, Bericht von 12 Blockaden mit 10.000 Menschen. Das kann man auf der Presseseite übrigens super organisiert. Telegram-Kanal, WhatsApp-Kanal, alles auch für die Presse. Und da steht eben 12 Blockaden und weitere Kleingruppen, die auch Wege dicht machen. Ja. Also Pressearbeit ist gut von Widersetzen, finde ich.
1: Genau, finde ich auch so. Wir wollen gleich sprechen mit Theresa Laus, die wir hoffentlich erreichen. Die hat wohl gerade eine Rede bei der Messe gehalten und ist Projektleiterin bei ESRA. Was ist ESRA?
0: Opferberatungsstelle bei rechter Diskriminierung und Gewalt. Und die machen auch einen guten Job, genau wie MOBIT. Es gibt viele zivilgesellschaftliche Initiativen, die das ganze Jahr über arbeiten und sehr lautlos arbeiten. Und denen jetzt Stimme zu geben, ist natürlich sehr wichtig.
1: Ja.
0: Ein

0: Move as One rät uns The Herbalizer, wo sich gerade nicht so viel bewegt oder vielleicht doch, finden wir es heraus, ist die Messe, denn eigentlich ist das eine relativ statische Veranstaltung, so ein Parteitag, da wird sich eigentlich nicht viel bewegen und deswegen wird wahrscheinlich auch bei der Gegenkundgebung nicht so viel Bewegung sein, aber es werden Reden gehalten, unter anderem von Theresa Laus, der Projektleiterin von ESRA, das ist die Opferberatungsstelle bei rechter Diskriminierung und Gewalt, und die haben wir jetzt am Telefon. Hallo Frau Laus.
1: Hallo.
0: Ja, einfach mal bei dem, was ich jetzt so anmoderiert habe, mal reingefragt, wie viel Bewegung ist denn da gerade oder steht man rum?
1: Also ich sag mal, es ist schon einiges an Bewegung da. Es war ja quasi bis, ich weiß gar nicht, wann die Zubringer-Demo angekommen ist, da muss es so um 8 Uhr, weiß ich nicht, noch was gewesen sein, und dann kamen auf jeden Fall sehr, sehr viele Menschen hier auf den Messeparkplatz. Das war schon mega cool zu sehen, auf jeden Fall, weil davor war es noch sehr leer, und jetzt ist hier auf jeden Fall einiges los. Also wir haben jetzt den ersten Redeblock quasi beendet und jetzt spielt auch die erste Band. Es gibt viele Infostände, sehr, sehr viele Menschen. Es ist aber auch noch Platz hier, also man kann auf jeden Fall auch noch vorbeikommen.
0: Mhm. Was würden Sie denn sagen, wenn Sie so einen Überblick haben, wie viele Leute sind denn ungefähr schon da?
1: Boah, das kann ich nicht sagen. Also ich glaube, ich bin total schlecht im Schätzen, aber es sind auf jeden Fall mehrere tausend Menschen.
0: Okay.
1: Es ist sehr viel, was hier so rumwuselt. Menschen sitzen, Menschen laufen, Menschen stehen, Menschen sind an den Ständen, Menschen holen sich Kaffee. Es ist auf jeden Fall einiges los.
0: Und ist davon auszugehen, dass die Aktionen, die Sie da machen und auch die Reden, die Sie halten, dass die nicht nur beim eigenen Publikum ankommen, sondern auch bei denen Sie eigentlich zugedacht
1: wären? Das kann ich nicht sagen, aber ich glaube, es geht ja auch darum, Menschen hier nochmal irgendwie Sachen mitzugeben und ich glaube auch nochmal verschiedene Perspektiven zu teilen. Also es war vor mir beispielsweise auch ein Redebeitrag des Queerweg, wo über auch Erfahrungen von queeren Menschen, auch queeren Geflüchteten quasi ganzen Problemlagen besprochen worden ist. Und ich glaube, das ist auch was Leute hören können, die quasi sich auch mit den Themen schon beschäftigen. Und ich habe auch das Gefühl, es ist eine sehr bunte Mischung aus Leuten, aber ich kann mir auch vorstellen, dass auch einige der Reden und vor allem die Musik nebenan in der Messehalle ankommen.
0: Hm. Jetzt beim Stichwort Inhalte, Sie haben ja selber gerade eine Rede gehalten, können Sie da vielleicht nochmal, weil wir haben es jetzt leider nicht live übertragen können, nochmal so die Keypoints nochmal uns mitgeben, was war Ihnen wichtig mitzugeben?
1: Ja. Ich glaube, was wir ja, also wir sind ja eine Beratungsstelle, vielleicht nochmal wichtig zu sagen, nicht für Diskriminierung, sondern für Rechte, tatsächlich physische Gewalt und Bedrohung. Und es ist ja so, dass wir seit Jahren auch eine

0: Eskalation auch dieser Gewalt erleben, also vor allem seit 2015 mit den rassistischen Mobilisierungen auch hier in Erfurt, die auch im Maßgeblichen durch die AfD organisiert und vorangetrieben worden sind, und auch was das mit einem politischen Klima macht und wie auch solche Parteien da reinwirken und auch was es für eine Wirkung auf die Situation von Betroffenen hat. Und ich glaube, es ist uns auch wichtig, heute hier zu reden, weil natürlich immer wieder gesagt wird, politisch neutral sein. Also wir finden nicht, dass es politisch neutral ist irgendwie, oder man sollte nicht politisch neutral gegenüber rechter Gewalt sein, sondern es ist unser Auftrag, uns da auch zu positionieren. Und ich glaube, hier auch heute irgendwie ganz klar zu widersprechen und auch Haltung zu zeigen. Ich würde sagen, das sind so zentrale Punkte. Aber es geht natürlich für uns vor allem um die betroffenen Perspektive, weil ja das ist, womit wir eigentlich in der alltäglichen Arbeit auch zu tun haben.
1: Mhm. Frau Laus, wir hatten hier in der Anmoderation eine Diskussion, einen Streit darüber, was eigentlich Gewalt ist, wo fängt Gewalt an, auch psychische oder physische Gewalt. Wie ist denn Ihre Gewaltdefinition?
0: Unsere Gewaltdefinition, also das, ne, wir sind halt keine Antidiskriminierungsberatungsstelle, und ich weiß, dass es quasi unterschiedliche Gewaltdefinitionen gibt, aber wir sind zuständig für quasi physische Gewalt beziehungsweise auch Bedrohung, weil die konkrete Gewaltandrohung in der Regel genau solche Folgen haben können wie konkrete physische Angriffe. Und ich glaube, das Problem ist natürlich, ne, also ich weiß, dass Gewalt auch Beleidigung und Mikroaggression sein können, aber wir müssen quasi für unsere Beratungsstelle auch im Rahmen sagen, dass wir natürlich da eine begrenzte Zuständigkeit brauchen, weil es einfach auch mit einer Expertise zu tun hat, die wir beispielsweise im Bereich von Antidiskriminierung nicht haben. Und dafür gibt es dann andere Stellen, wo man hingehen kann.
1: Es wird ja immer wieder betont, dass der Protest friedlich bleiben soll und gewaltfrei. Gibt es sowas wie gewaltfreien Protest? Wie schätzen Sie das ein?
0: Also scheinbar gibt es den ja. Ich sehe ihn ja. Auch sich irgendwie auf eine Straße zu setzen, ist aus meiner Perspektive ein gewaltfreier Protest, aber es ist auch gar nicht meine, also ich muss mich dazu auch gar nicht positionieren hier in der Form, aber ich glaube, dass es den auf jeden Fall gibt. Also das kann man sehen, wenn man hierher kommt, und das ist genau.
2: Mich würde noch interessieren, Sie haben jetzt sozusagen eine Rede gehalten. Ich nehme mal an, das ist nicht unbedingt Ihr normaler Arbeitsalltag, aber ist denn Ihre Struktur, Ihre Initiative, Ihr Verein, wie auch immer, gerade aktiv? Also sind Sie gerade ansprechbar, auch als Ezra sozusagen?
0: Jetzt hier heute? Mhm. Naja, ich würde sagen, ich bin eigentlich immer ansprechbar als Ezra. Aber das ist natürlich so, ne, dass wir das irgendwie aus einer persönlichen Haltung heraus hier auch machen. Und ich glaube, wir haben auch gesagt, wenn quasi hier Angriffe passieren, kann man uns natürlich auch immer erreichen. Und wir versuchen dann auch für Menschen da zu sein.
2: Aber es ist wahrscheinlich dann doch eher was im Nachhinein passiert, wo man im Nachhinein sich dann bei Ihnen meldet, oder?
0: Genau, das ist wahrscheinlich. Also ich glaube, wir sind jetzt hier nicht sichtbar als Ezra-Mitarbeitende unterwegs, und ich würde sagen, gerade bin ich auch nicht um den Dienst.
1: Ja. Dennoch, danke für eure Arbeit. Das ist sicher eine anstrengende Arbeit, wo ihr zusammenstehen müsstet. Herzlichen Dank für eure Arbeit. Das muss weitergehen, und ich hoffe, dass es euch irgendwann nicht mehr braucht.
0: Ja, okay, das wird wahrscheinlich nicht passieren, aber genau. Danke für das Interview.
2: Gut. Dann tschüss.
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1: Und auf der A71 befindet sich wohl der grüne Finger. Und da hat die Polizei eine baldige Räumung der Blockade angekündigt. Und da sind auch Satelliten von uns unterwegs. Und da hören wir mal rein, was sie uns geschickt haben dazu.
2: Genau, es ist 9:25 Uhr. Wir sind gerade beim südlichen Grünfinger auf der
3: A71
2: angekommen, die im friedlichen Protest auf dem Boden sitzen. Und die Polizei ist auch schon anwesend und hat angekündigt, diese Szene hier bald zu räumen. Uns wurde mitgeteilt, dass seit ca. 20 Minuten die Polizei jetzt hier steht. Und gerade sind, glaube ich, neue Autos, neue Karawane im Anmarsch und wir beobachten die Situation.
1: Und das ging dann noch weiter. Man hat dann sozusagen auch noch einen Pressesprecher aufgetrieben, wo mir jetzt hier aus den Informationen, die ich habe, nicht ganz klar wird, Pressesprecher von was. Aber wir hören mal rein. Es wird sich sicherlich klären. Es gibt ein kleines Interview noch an der Stelle auch. A71, grüner Finger.
2: Okay, also wir sind hier jetzt beim grünen Finger, der südlichste Finger, gerade auf der Autobahn und sprechen jetzt mit den Pressesprechern. Was ist hier gerade die Lage?
4: Ja, hi. Also die Lage ist erstmal jetzt super gut, weil die Küfer gerade angekommen ist. Natürlich toll. Ansonsten sitzen wir jetzt hier seit einer halben Stunde, dreiviertel Stunde oder so auf der A71 und blockieren die an drei Punkten, also in beide Richtungen und unten drunter durch. Es gibt eine Unterführung, die blockieren wir auch. Die Polizei hat uns jetzt nochmal ein Angebot gemacht, hat gesagt, wir dürfen blockieren, wenn wir eine Fahrspur frei machen, also blockieren ohne zu blockieren. Naja, das machen wir nicht. Deswegen sitzen wir erstmal super.
2: Super, und warum bist du heute hier? Warum widersetzt du dich?
4: Ich widersetze mich, weil ich nicht möchte, dass eine faschistische Partei gesellschaftlicher Normalzustand wird. Ich widersetze mich außerdem, weil ich gegen die rassistische, menschenfeindliche Migrationspolitik auf die Straße gehe, die auch schon von den bürgerlichen Parteien durchgeführt wird. Das ist Wasser auf Mühlen der AfD. Die freuen sich, die wollen das aber noch viel schärfer. Die wollen nicht nur die faktische Abschaffung des Asylrechts, sondern auch Abschiebeterror nach Trumps Vorbild. Genau, und was wir noch erzählen wollten war, bevor wir hier auf die A71 gekommen sind, hatten wir einmal schon mal eine ziemlich heftige Konfrontation mit der Polizei. Viele Aktivistinnen berichten von gezielten Schlägen ins Gesicht und die Genitalien. Wir hatten ein begleitendes AnwältInnen-Team dabei, die trotz deutlichen Zeigen ihres AnwältInnen-Ausweises weggeschubst wurden und bedroht wurden. Das sind Zustände, die so auch noch nicht oft passiert sind. Der Einsatzleiter war nirgends auffindbar. Wir parlamentarische Beobachter war bei zwei Einsatzführerfahrzeugen, da saß einfach keiner drin. Und der Verbindungsbeamte, der sich hat ansprechbar gefühlt hat, der hat nach zwei Minuten quasi die Kontrolle über seine Einheiten verloren, stand dann auch nur noch irgendwie dumm rum. Trotzdem haben wir es jetzt halt geschafft, zu unserem Blockadepunkt zu kommen. Das heißt, es ist mehr oder weniger gut ausgegangen, aber dokumentieren sollte man das trotzdem.
2: Auch noch zum Nachtrag. Innerhalb von Erfurt fahren viele verdächtige Taxis und auch Krankenwagen mit Polizisten drin. Also man könnte bezweifeln, ob das wirklich für den Transport geeignet ist, beziehungsweise vielleicht für den falschen Transport.
0: Also das war natürlich der Pressesprecher von dem widersetzten Bündnis, die Sie jetzt gegenseitig interviewt haben.
1: Nee, das waren schon unsere Satelliten, die Sie interviewt haben tatsächlich.
0: Ach so, okay.
1: Genau. Noch ein Update zu der Situation anscheinend, neuerer Art, wo wir aber keinen O-Ton dazu haben. Die Polizei kommuniziert, dass Räumungen nur stattfinden, wenn mehrere Gespräche zur Auflösung scheitern und nennt das dann einen sogenannten kommunikativen und versammlungsfreundlichen Umgang, weil sie den Protest als legitim betrachtet. Und außerdem spricht die Polizei inzwischen von 20.000 Protestierenden.
0: Das ist enorm.
1: Das ist schon ziemlich viel. Habe ich in Erfurt auch so tatsächlich noch nicht erlebt, könnte ich mich nicht erinnern, aber ich bin ja auch kein gebürtiger Erfurter.
0: Wo wohnst du jetzt derzeit?
1: Gera.
0: Gera, das ist ja die Perle aus Thürings. Mhm. Und da bist du jetzt hingezogen. Ich bin dort geboren. Das ist ganz wunderbar. Hätte auch Landeshauptstadt werden können, weil das ja die Achse in die Metropole genau. Also das geht direkt durch, wurde alles umgeleitet nach Erfurt, da fange ich an, mich aufzuregen.
1: Du mit deiner Landeshauptstadt immer, als ob das so wichtig wäre. Mir ist es völlig egal. Lass uns mal noch ganz kurz in die Wartburgstraße schauen, weil da gab es eine Blockade, die sich jetzt aber aufgelöst hat und dazu haben wir auch noch einen O-Ton.
3: Eine Gruppe Aktivisti hat sich durch die Leipziger Straße gelegt und schon auf eine Polizeiplakate gestoßen. Noch ist ein weiter Abstand zwischen den Aktivisti und der Polizei, jedoch ist auch ein Wasserwerfer angefahren. Die Situation ist auf jeden Fall dynamisch ein bisschen angespannt. Der Aktivisti versteckt sich gerade hinter Regenschirmen. Was passiert, bleibt noch aus.
0: Ich habe nur Aktivisti gehört.
1: Was ja, ist das? Ich fand es auch ein bisschen schwierig jetzt von der Audioqualität. Also was wir hier auf jeden Fall als Info mitgeben können, ist, dass diese Blockade in der Wartburgstraße sich aufgelöst hat. Die gehen jetzt in Richtung Messe. Und die Polizei kommt einfach mit, Wasserwerfer ist dabei und Aktivisti verstecken sich hinter Regenschirmen. Das ist so ungefähr das, was da gerade gesagt wurde.
0: Und Aktivisti sind Menschen, die demonstrieren?
1: Davon würde ich ausgehen.
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0: Wir gehen mal ein bisschen weg vom aktuellen Geschehen und ein bisschen in die Vergangenheit, denn bereits gestern reisten viele Menschen an, um gegen den AfD-Bundesparteitag zu demonstrieren. Am Erfurter Zughafen luden Wissenschaftlerinnen und Wissenschaftler zur Konferenz, bevor es zu spät ist. Und da ging es um Themen wie ein mögliches AfD-Verbot, den neuen Faschismus und aggressive Männlichkeit. Da waren mehrere hundert Menschen gekommen und Reinhard hat mit einigen von ihnen gesprochen, darunter unter anderem Demokratietheoretikerin Franziska Martinsen und Soziologe Hartmut Rosa.
1: Wir machen heute hier, das wissen Sie, eine große Veranstaltung, bevor es zu spät ist, wissenschaftliche Perspektiven auf die faschistische Gefahr. Dieses Thema hat viele Facetten, deswegen haben wir hier viele Slots gleichzeitig. Und damit Sie schon mal eine Orientierung haben, ob Sie jetzt auch genau das Thema auswählen können, was Sie
2: haben. Mir gegenüber steht Franziska Martinsen, Professorin für politische Theorie von der Universität Duisburg-Essen. Hallo.
3: Hallo.
2: Es ist das Doppelte jetzt mal ein bisschen, aber ich versuche mal die Substanz von dem gerade gehört noch mal ein bisschen rauszukitzeln. Ziviler Ungehorsam ist das Thema. Ab wann ist ziviler Ungehorsam legitim? Da könnte man jetzt sehr lange sprechen, aber wie kann man es vielleicht so grob umreißen?
3: Ja, also, um es klarzustellen, ziviler Ungehorsam bricht häufig auch Gesetze. Das ist auch so gewollt, aber... Und damit ist er nicht legal. Das ist der ganz große Punkt, weswegen er auch problematisch betrachtet wird. Aber er ist dann legitim, so sagt zumindest die Demokratietheorie und die Rechtsphilosophie, wenn er gewaltlos passiert, wenn er also keinerlei Gewalt gegen Menschen anwendet, wenn er sich für eine radikale Gleichheit einsetzt, also nicht nur für bestimmte, zum Beispiel StaatsbürgerInnen oder Mitglieder einer Partei oder so, sondern wenn er Aktionen durchführt, die für alle Rechte erkämpfen. Und dann kommt noch hinzu, das ist so ein Spezialaspekt noch, dass er sich selbst verletzlich macht. Also er tritt auf und zeigt, wir sind verletzlich. Wir legen uns auf die Straße, wir können überfahren werden, wir können weggetragen werden, wir können eine Strafe bekommen. Aber wir machen es trotzdem, weil wir so große Missstände sehen, dass wir darauf hinweisen wollen, dass die Politik reagieren muss, zum Beispiel.
2: Jetzt haben Sie schon das Stichwort genannt. Also ziviler Ungehorsam, wie Sie es gerade beschrieben haben, setzt ein, wenn jemand Missstände in einer Demokratie beobachtet. Also, dass man das vielleicht auch mal beschreiben kann.
3: Ja, ganz genau. Also es geht darum, dass ziviler Ungehorsam sich nicht gegen die Ordnung als solche richtet. Es geht nicht darum, unser Grundgesetz abzuschaffen, sondern genau andersrum, das Grundgesetz zu stärken. Also unsere Verfassung wieder ins Bewusstsein zu rufen. Denn unsere Verfassung sagt ja, alle Menschen sind gleich. Wenn jetzt aber zum Beispiel wie die AfD ein Parteiprogramm sagt, nicht alle Menschen sind gleich und Menschen, die nicht schon seit Generationen in Deutschland leben, gehören nicht dazu, dann würde ziviler Ungehorsam, also würde die Theorie des zivilen Ungehorsams sagen, nein, dagegen muss man protestieren. Das ist nicht in Ordnung, dass eine Partei so eine Haltung vertritt. Also wollen wir daran erinnern, dass es eigentlich auch in einem demokratischen Rechtsstaat Möglichkeiten gibt, etwas gegen eine Partei zu tun, und daran erinnern wir. Wir stützen mit diesen Aktionen, wäre dann das Argument, die Verfassung.
4: Ich finde, es ist wichtig, sich heutzutage gut zu informieren, weil ich glaube, der Diskurs ist das Wichtigste, was man heute machen kann, zur heutigen Zeit. Es ist nicht nur, ich bin gegen das oder für das, sondern auch mit den Leuten zu reden, die vielleicht anderer Meinung sind. Und das geht nur, wenn man Hintergrundwissen hat und sich verschiedenste Meinungen anhört.
5: Ich glaube, was mich jetzt konkret dazu bewogen hat, hierher zu kommen, zu der Aktion Wissenschaft gegen Faschismus, war einfach, dass ich es sehr gut und vielleicht auch schon längst überfällig finde, dass auch wissenschaftliche Stimmen sich positionieren, weil es letztendlich eben auch um irgendwie die Existenz von Wissenschaft als solches geht und das ja gerade auch so einer Bewegung wie Widersetzen auch eine Autorität, nochmal eine andere Autorität verschafft, die Medien nicht so einfach, nicht die allgemeinen Medien, aber die halt generell die Berichterstattung auch noch mal verändert, weil es den Protest auch noch mal mehr legitimiert und auch PolitikerInnen es schwerer macht, irgendwie das alles als, sage ich mal, linksextreme Veranstaltungen zu framen, auch teilweise.
6: auf dieser Bühne geht es in 15 Minuten weiter mit der Klimapolitik bzw. Antiklimapolitik der neuen Rechten. Noch einmal herzlichen Dank und bis dann.
2: Bevor es zu spät ist, tauscht sich ja die Wissenschaft aus. Inwiefern ist, Sie haben jetzt eben mitmoderiert, aber für Sie das auch ganz gut, um sich selber auszutauschen. Also und mitunter auch Haltung zu zeigen. Ich weiß gar nicht, ob das zur Wissenschaft mit dazugehört.
7: Ich glaube schon, dass wir natürlich auch, also wir sind als Wissenschaft und Wissenschaftlerinnen und Wissenschaftler Teil der Gesellschaft. Ja. Und deshalb ist es wichtig, sozusagen zu wichtigen gesellschaftlichen Fragen sich auch zu positionieren. Und in der Soziologie oder in Sozialwissenschaften ist es ja unbedingt nötig. Und wir haben es mit schwierigen Fragen und auch zu tun. Und wir leben in schwierigen Zeiten. Und der Austausch untereinander scheint mir ganz wichtig. Mir scheint Austausch so ein Grundprinzip resonanter Demokratie zu sein. Und was wir hier versuchen, ist sozusagen uns als, gerade auch aus den Sozialwissenschaften, aber auch aus anderen Wissenschaften, eine Positionierung zu den Fragen der Zeit zu gewinnen.
2: Sagt der Soziologe Hartmut Rosa. Vielen Dank für das sehr kurzfristige Gespräch.
7: Sehr gerne.
8: Diesen Beitrag hat der wunderbare Reinhard zusammengestellt. Es gibt noch eine ausführliche Variante und es gibt auch noch ein Gespräch mit Eva von Redeker. Und es war eine tolle Stimmung gestern, muss ich sagen. Da haben sich Wissenschaftlerinnen und Wissenschaftler getroffen. Ich dachte, wer kommt da einen Tag vorher hin? Es war rappelvoll im Zughafen. Es war toll.
0: Mhm. Aber das wird dann sicherlich an anderer Stelle nachzuhören an sein. Also solche Gespräche, also ich kann mir schon vorstellen, dass da lange Gespräche waren, aber das...
8: Heute jedoch nicht.
0: Ja, heute jedoch nicht. Guckt vielleicht einfach in Zukunft nochmal bei uns auf der Homepage vorbei, bei Radio Frei, www.radio-frei.de und dann irgendwann wird es hoffentlich auftauchen, wenn wir den ganzen Workload, den wir gerade vor uns aufgebaut haben, irgendwann mal abgearbeitet haben.
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0: Genau. Wir kommen jetzt nochmal zu aktuellen Geschehnissen, weil tatsächlich passieren gerade Sachen. Um 10 Uhr sollte der Parteitag starten, um 10 Uhr sollte die Demo vom Bahnhof losgehen. Wie wir gerade erfahren, ist wohl der AfD-Bundesparteitag beschlussfähig. Und die Polizei formiert sich aber zur Räumung einer Demo dort an der A71. Und da hören wir mal in einen O-Ton rein, beziehungsweise in 2, aber wir machen natürlich erstmal den einen, dann den anderen.
9: Beim orangenen Finger auf der B7 sind ganz viele Polizeieinsatzkräfte angerückt, ganze 10 Autos mit Besetzung. Und die Einsatzkräfte sind auch ausgestiegen. Es wird sich formiert. Der orangene Finger wird umzingelt. Es herrscht jetzt gerade eine etwas angespannte Situation. Parallel findet auch das Delhi-Plenum statt, wo eigentlich darüber entschieden werden sollte, ob diese Blockadesituation vielleicht auch aufgelöst wird, weil der Bundesparteitag der AfD ja nun begonnen hat und beschlussfähig ist. Es ist auf jeden Fall gerade noch sehr dynamisch und uneinsichtig und sehr ungünstig provozierend.
0: Das ist schon wieder ein paar Minuten her. Inzwischen haben wir die Nachricht bekommen, dass so ungefähr um 10 Uhr die Räumung begonnen hat. Und auch dazu können wir uns nochmal einen O-Ton anhören, wie die Polizei das eingeleitet hat.
10: Okay, wir befinden uns immer noch beim grünen Finger auf der A71 und die Polizei hat gerade durchgegeben, dass sie gerne einen Fahrstreifen räumen wollen, damit die Polizeikräfte durchkommen. Die Aktivistinnen weigern sich.
11: Genau, jetzt wird abgewartet, was passiert. Es wurde angekündigt, es wurde auch mit dem Rechtsbeistand der Aktivistinnen gesprochen. Es war jetzt quasi der dritte Aufruf, die dritte Warnung. Das heißt, wir warten jetzt ab, was passiert, aber es deutet dann alles auf eine Zwangsräumung hin.
12: Eine Allgemeinverfügung erlassen worden, die besagt, dass Demonstrationen unter anderem auf den Autobahnen verboten sind. Und diesbezüglich würde ich Sie jetzt noch ein allerletztes Mal bitten, diesen einen Fahrstreifen zu räumen, sonst werden Sie zwangsgeräumt. Ende der Durchsage um 9.53 Uhr.
8: Gute Zeitangabe.
0: Was da weiter passiert ist, darüber werden wir euch wahrscheinlich auf dem Laufenden halten. Mal schauen, was uns noch für Audiodateien erreichen von Geschehnissen, die dort vor Ort passieren. Aber das ist im Moment erstmal der Stand, den wir jetzt hier haben.

0: Es sind die kurzen Wege in Erfurt, die gut sind, die attraktiv sind. Eben noch im Studio und jetzt schon am Bahnhof, Hauptbahnhof in Erfurt unter den Arkaden. Uli, hallo, grüß dich.
1: Hallo, Carsten.
0: Bist du geradelt oder gelaufen?
1: Ich bin geradelt, damit ich schon mal die Möglichkeit hatte, die Zeit vor Ort zu nutzen, um mich durch die schieren Menschenmassen hier durchzumogeln und zu wursteln.
0: Ja, schiere Menschenmassen ist eine schwierige Angabe, aber es ist auch immer schwierig zu schätzen. Die Person, wenn man mittendrin in der Masse ist, zu schätzen, wie viele Menschen es sind.
1: Ich habe es eben auch natürlich mit der Hilfe von Kommunikationsteam von Polizei versucht einzuschätzen. Da sind die Zahlen von mindestens 2000 gefallen, die zu dem Zeitpunkt, also das ist jetzt schon mal 15, 20 Minuten her, am Bahnhofsvorplatz waren. Aber zu dem Zeitpunkt ist es auch so gewesen, dass von allen Straßen und auch jetzt noch Leute noch dazukommen. Also sind mehrere tausend Leute, die sich hier gerade zusammenfinden. Und gerade wurde auch quasi zumindest von der Moderation die Demo auch eröffnet.
0: Ja, das heißt, da ist auch ein Lautsprecherwagen, der mitfährt und die laufen dann unter den Bahnhofsarkaden oder der Brücke durch. Und wo geht es dann lang?
1: Dann geht es erstmal auch über den Gothaplatz, genau die gleiche Route wie die erste Kundgebung, dann Richtung Messe. Das Ziel ist ja natürlich, dass die Leute, die sich jetzt hier bei der Demo zusammengefunden haben, dann auch zu der großen Kundgebung an der Messe dann ankommen werden.
0: Mhm. Man kann dann immer noch dazu stoßen, das ist möglich, aus den Seitenstraßen und so weiter. Endpunkt ist die Messe. Angenehmer ist es natürlich, mit den Leuten zusammenzulaufen. Wie ist denn da die Stimmung jetzt?
1: Die ist extrem ausgelassen. Ich bin eben, wie gesagt, schon mal durch die Massen durchgelaufen, habe Chöre von den Omas gegen rechts gehört, die Wehrt euch, leistet Widerstand im Kanon gesungen haben. Man hört vielleicht noch im Hintergrund klatschen, applaudieren. Eine Bläsergruppe hat gerade eben noch mal Musik gemacht und es ist auch wirklich ein extrem diverses Publikum. Mhm. Also ich glaube wirklich alle Altersgruppen dabei.
0: Wichtig sind ja Demosprüche, die ja zusammenhalten, die sich reimen müssen. Gibt es da was Neues?
1: Das ist eine gute Frage. Ich habe bisher jetzt erstmal noch nicht so viele Demosprüche mitbekommen. Wie gesagt, weil als ich dazu kam, erstmal gesungen wurde und Musik gemacht wurde. Und ich werde jetzt einfach mal, während die Demo dann quasi nachher gleich losläuft, einfach mal Ohren offen halten in dem Zusammenhang und Demosprüche natürlich einsammeln.
2: Wir haben gerade gehört, an anderen Stellen ist die Polizei gerade schon ein bisschen ruppiger unterwegs. Du meinst, du kannst noch reden da mit Leuten. Wie sieht's aus? Wie ist die Stimmung zwischen sozusagen dem Demonstrationszug und der Polizei, die sie begleitet?
1: Also ich stehe jetzt hier quasi vor dem Lautsprecher-LKW, muss man in dem Zusammenhang tatsächlich sagen, der den Demozug anführen wird. Und da ist es vor allen Dingen tatsächlich vorrangig Polizei mit blauen Kommunikationsteam-Westen und andere vereinzelte Beamtinnen. Ich habe jetzt keinen Durchblick, wie die Situation unter der Bahnhofsunterführung hinter dem Bahnhofstunnel aussieht. Momentan ist es wirklich überschaubar mit dem Polizeiaufgebot. Man muss natürlich aber auch dazu sagen, dass in den ersten Reihen der Demonstration hier auch Parteien vertreten sind mit großen Bannern. Die SPD ist zum Beispiel auch dabei. Bundesumweltminister Carsten Schneider steht mit relativ weit vorne. Innenminister Carsten Mayer steht auch relativ weit vorne. Keine Ahnung, ob das was damit zu tun hat.
2: Wie schnell oder langsam kommt ihr voran? Also
1: wir sind noch gar nicht losgelaufen.
2: Ach so,
1: ich wurde gerade erstmal auf dem LKW sozusagen die Demonstration eröffnet, die ganze Formalia abgetan und schon mal auch, glaube ich, ein paar Inhalte sozusagen kommuniziert, warum man jetzt heute sich hier zusammengefunden hat und dann gemeinsam Richtung Messe ziehen möchte.
2: Also Treffpunkt aktuell ist immer noch der Bahnhof und keiner muss euch hinterherlaufen im Moment.
1: Nee, und ich glaube, selbst die, die nicht zum Bahnhof kommen, werden diese wirklich große, laute Gruppe nur schwer übersehen oder überhören können.
0: Mhm. Du hast gesagt Formalia, sind das dann Sicherheitshinweise, Belehrungen oder was ist das?
1: Das sind so, also halt so einfach so Ankündigungen, die die AnmelderInnen sozusagen machen müssen, was die Auflagen sind, sprich keine Glasflaschen, kein Alkohol, Anweisungen der OrdnerInnen und so weiter sollte man folgen, etc. pp. Das ist einfach eine rechtliche Vorgabe. Als Anmelderin hat man halt eben auch bestimmte Vorgaben einzuhalten. Und jetzt im Moment startet der Demo-LKW und die Masse bewegt sich auch.
0: Also Demosprüche sammeln, ich bin gespannt auf neue Sachen, die sich reimen. Bis dann wünsche ich euch viel Freude und einen guten Marsch.
1: Ja, vielen Dank. Wir hören uns später vielleicht.
0: Das war Uli.

0: Liebe Brüder und Schwestern, es gibt ein Schwesterradio und das nennt sich Radio Korax in Halle und wir sind dem sehr verbunden und Schwestern und die müssen sich immer mal sehen. Geschwister, da gibt es Streit, aber es gibt auch viel Harmonie und ich freue mich jetzt sehr, dass Aljoscha von Radio Korax da ist. Hallo Aljoscha.
1: Guten Morgen.
0: Du hilfst uns nicht nur, du bist dabei, du bist Teil dieser ganzen Geschichte hier, bist sogar gestern schon angereist, warst bei der Wissenschaftskonferenz. Wie gefällt dir Erfurt?
1: Ich meine, Erfurt kenne ich ja jetzt natürlich schon länger, aber heute oder gestern ist es natürlich auch sehr schön zu sehen, wie viel los ist und ganz viele spannende Menschen zum Treffen und umherrennen. Ja. Auch wenn ich heute vor allem ja hier in dem Hinterraum sitze an meinem Laptop und in die Tasten hämme und Sachen hin und her kopiere.
0: Also du bist jemand, also die wichtigste Arbeit, ein bisschen plaudern ist ja keine Kunst, aber du trägst die Informationen zusammen.
1: Zusammen mit vier anderen Leuten gerade. Also
0: es ist schon eine große Redaktionsgruppe. Ihr habt dann Menschen, die Sprachaufnahmen machen. Ihr habt Leute, die ihr anruft. Wo kommen die Informationen her? Wie koordiniert ihr das?
1: Also im Wesentlichen sind wir einfach mit sehr vielen Leuten unterwegs, die selbstständig schauen, wo sie unterwegs sind, sich ein bisschen absprechen, dass sie nicht an denselben Orten zu viele auf einmal sind. Mhm. Und die liefern Informationen rein und wir gucken, dass wir das so ein bisschen sortiert kriegen, versuchen einen Überblick zu behalten, was bei so vielen Aktionen und Menschen natürlich schwer ist.
0: Wer arbeitet mit? Sind das alles Leute vom Radio Frei oder von welchen anderen Radios kommen die Leute?
1: Ich habe keinen Überblick über aus welchen Radios alles, aber es sind viele geworden. Also von Freiburg bis Berlin ist eigentlich die ganze Bundesrepublik an freien Radios da mit am Start in irgendeiner Form. Ja. Was man ja auch ein bisschen daran sieht, dass insgesamt 14 Sender jetzt auch die Sendung hier übernehmen.
0: Ja. Ist ein schönes Gefühl für die freien Radios, wenn man denkt, wo braucht es die überhaupt noch? Jede Zeit, jeder kann Podcasts machen und streamen. Braucht es die Idee von freien Radios überhaupt noch? Braucht es schon, oder?
1: Ja, auf jeden Fall, weil das, was wir hier machen, kollektiv diese Informationen zusammenzutragen und in den Protest auch reinzutragen, dass die Menschen draußen auf den Straßen informiert sind, über so ein simples, technisches, einfaches Mittel wie UKW-Radio ist einfach unersetzlich.
0: Ist klasse. Also ich merke es in deinem Gesicht, trotz des blöden Themas macht es dir auch Freude.
1: Ja, klar.
0: Gibt es ja neue Informationen?
1: Also vielleicht das Wichtigste ist, der Bundesparteitag der AfD hat jetzt offiziell begonnen, die Delegierten haben geklatscht und das Ganze geht los. Das heißt, wir werden heute sehen, dass der Parteivorstand gewählt wird. Die Parteiführung wird natürlich wieder bestätigt werden, davon ist auszugehen. Aber beim Parteivorstand gibt es so ein bisschen die Frage, wer wird das jetzt eigentlich? Weil das so ein bisschen die Frage ist, welcher politische Schwerpunkt dieser Partei in Zukunft fahren wird. Das wird sich nicht groß ändern, aber so ein bisschen so, welche Orientierung genau das nimmt, lässt sich da natürlich so ein bisschen ablesen. Ansonsten gibt es inhaltlich nicht so viel Spannendes, außer dass Björn Höcke einen Antrag eingebracht hat, die Unvereinbarkeit mit diversen neonazistischen und faschistischen Gruppen aufzuheben, damit die halt auch Parteimitglied sein dürfen. Das dürfte spannend sein zu beobachten. Aber ansonsten ist inhaltlich nicht so viel Spannendes mit dabei und wahrscheinlich sprechen sie über ihr KI-Tool, was sie jetzt vor 2-3 Tagen angekündigt haben, dass es gibt, wo halt die Parteimitglieder reingehen können und sagen, ich will Sharepics aus den angeblichen Nachrichten von Portalen wie News oder so, die halt eigentlich, sagen wir mal, nicht journalistisch arbeiten, dass die möglichst schnell so als Bot-Armee auftreten können in sozialen Medien. Mal gucken, wie lange es das Tool gibt, weil eigentlich untersagen die Nutzungsrechte von der benutzten KI-Software eine Verwendung durch politische Parteien. Können wir gespannt sein, ob Google das umsetzt zum Beispiel. Das ist eines der verwendeten Plattformen. Also das ist so ein bisschen, was da jetzt bei diesem Parteitag passiert. Das heißt, er findet statt, so die Blockaden konnten das nicht verhindern. Das liegt auch an der Polizeitaktik. Die haben um 4.30 Uhr 4 Treffpunkte gehabt, wo sich die Delegierten versammeln konnten. Und dann wurden sie reingefahren, noch bevor die Blockaden in ihrer Mehrheit standen, die Widersetzen angekündigt hat. Das ist natürlich ein kluger Schachzug. Der war aber auch ehrlich gesagt vorherzusehen nach Gießen. Dass das einfach die Reaktion ist, wenn ab 5 blockiert wird, fährt man halt vorher rein. Wie Widersetzende langfristig darauf reagieren wird, mal schauen. Momentan sprechen sie davon, dass ihr Protest trotzdem ein Erfolg ist. Das ist, glaube ich, doch auch wichtig zu erwähnen. Es sind insgesamt 17.000 Menschen nach Angaben von Widersetzen, die bei den Widersetzen-Aktionen beteiligt sind. Das ist noch ohne die ganzen Versammlungen und Demonstrationen in Erfurt.
0: Die rund um die Messe tatsächlich Widersetzen blockieren,
1: genau.
0: Sitzdemonstrationen machen, nur da oben an der Messe, allein 17.000.
1: Ja, und wir haben ja auch gerade gehört, so die eine Zubringer-Demo zur Messe sind nochmal 2.000, vor der Messe sind nochmal ganz viele Leute. Ich bin mir nicht sicher, ob die 20.000 Leute, die Polizei behauptet, nachher stimmen werden, weil das klingt für mich nach, das müssten mehr werden am Ende. Ich bin mir aber auch nicht sicher, ob alle Leute diese Einschätzung teilen werden, dass das erfolgreich war, dieser Protest. Also wie der Setzen argumentiert, die AfD musste sich in der Messe verbarrikadieren, um überhaupt ihren Bundesparteitag durchzuführen. Sie hätten ein AfD-Verbot in Erfurt durchgesetzt als antifaschistische Stadt. Das ist ihre Auslegung, und wie die unterschiedlichen Stimmen dazu sein werden in der späteren Analyse, müssen wir gucken. Wir haben ja auch schon den Floris Biskamp von der Konferenz gestern gehört, der auch ganz klar als Soziologe, als Wissenschaftler gesagt hat, wir sehen, der Effekt ist vor allem, dass gezeigt wird, dass eine Mehrheit sich gegen diese Partei positioniert. Das hat natürlich einen gesellschaftlichen Effekt, also dieser Protest ist wirkmächtig. Halt nicht so, wie Widersetzen es angekündigt hat.
0: Also Erfolg ist immer relativ. Also genau. Man sagen, dass so viele mobilisiert worden sind, ist ein Erfolg. Das Ziel, muss man das Ziel, den Parteitag zu verzögern, zu verhindern, hat nicht geklappt. Dennoch sind natürlich unheimlich viele Menschen in Erfurt, in der Innenstadt und jetzt auch dann zur Messe unterwegs. Also wenn man jetzt die Teilnehmendenzahlen sieht, hat die Mobilisierung geklappt und ist demnach, könnte man als Erfolg auslegen?
1: Ich will da noch kein abschließendes Urteil treffen. Der Tag ist noch lang, und das finde ich auch noch ein bisschen spannend, wie das weitergeht, weil jetzt, wenn es irgendwie die üblichen Dynamiken nimmt, ist jetzt der Moment, wo sich Blockaden auflösen, wo Leute sagen, wir wollen jetzt zur Messe, um in Sicht und Hörweite lautstark zu demonstrieren. Das passiert ja auch gerade schon. Also der eine Finger, der jetzt um 10 geräumt wurde, der Grüne ist es, glaube ich, die waren ja mitten in der Diskussion, ob sie jetzt zur Messe gehen, als die Polizei beschlossen hat, wir räumen euch jetzt. Das wird auch noch interessant, wie dieses Geschehen sich weiterentwickelt. Und ich glaube, was man nicht vergessen darf, ist, dass auch ein bisschen die Frage ist, was zeigt sich eigentlich bei diesem Polizeieinsatz? Weil wir da auch ein bisschen ablesen können, was verändert sich über die Zeit. Und die Polizei agiert momentan, so wie sie es selber formuliert, versammlungsfreundlich. Und macht Räumungen nur, wenn mehrere Gespräche zur Auflösung scheitern. Rechtlich gesehen müssen sie das eh tun. Ja. Also so, sie bewegen sich ja eigentlich da in ihrem Auftrag. Ich finde es interessant, dass sie das so positiv auslegen und auch, dass sie von sich aus behaupten, so der Protest sei legitim, was ja eine politische Bewertung ist. Ja. Also so verstehe ich das. Wofür die Polizei nicht da ist, aber das ist natürlich ein Trend, den wir schon seit Jahrzehnten eigentlich sehen, dass das zunimmt, dass die Polizei als politischer Akteur auch kommuniziert über ihre Pressestelle. Das ist auf der einen Seite zu sehen, und gleichzeitig ist aber auch zu sehen, dass so ein Parteitag von einer AfD stattfinden kann, braucht immer mehr logistischen Aufwand, weil der Widerstand irgendwie doch wächst. Und das rechtliche Geplänkel um das Versammlungsverbot noch ist eigentlich ja das Übliche, aber gehört natürlich auch dazu. Und dann noch die Ebene der Pressefreiheit, dass die AfD ja beschlossen hat, nur die JournalistInnen dürfen reinkommen, die sie akkreditieren, was ganz klar rechtswidrig ist. Da werden wir auch gucken müssen im Nachgang, ob das nochmal Konsequenzen hat.
0: Die Klage gegen das Versammlungsverbot, da war mein Eindruck, dass die Polizei sich das verzögert hat, darüber hinweggesetzt hat. Das gilt es auch noch zu bewerten, oder?
1: Ja, was da jetzt am Ende tatsächlich Sache ist, wird noch interessant. Und das ist ja aber genau das Problem, dass wir eine rechtliche Unsicherheit mitten im Protest haben. Ja. So, und dass das nicht sein kann oder dass das wirklich katastrophal ist, ist klar. Aber einsatztaktisch hat es natürlich Vorteile. Also die Polizei kann ja in dem Moment so agieren, wie sie möchte und sagen, wir haben das so ausgelegt. Und dann kann man im Nachhinein nur sagen, hättet ihr nicht dürfen. Und dann sagt das ist dann
0: tut wieder. Genau. Ja. Joscha, jetzt nochmal zu den Fingern. Ich verstehe das nicht. Warum heißen die Dinger Finger? Warum haben die diese Farben? Und was sind diese Finger?
1: Also Finger ist ein relativ altes Blockadekonzept aus den sozialen Bewegungen. Nicht Blockadekonzept, sondern Demonstrationskonzept. Es muss nicht unbedingt eine Blockade sein. Es kann ja auch sein, dass man irgendwo hin will oder so sternmarschtechnisch vielleicht auch. Und die Idee ist eigentlich einfach, dass statt einer Faust, die der Demonstration entlang ziehend, sie
0: auf... Du zeigst jetzt gerade eine Faust, ich muss mal wissen, genau. Radio, du zeigst eine Faust und dann,
1: ne? Also wir stellen uns vor, so eine Demonstration zieht die Straße entlang wie so eine Faust, und die Idee beim Finger ist, dass die sich aufspalten in die verschiedenen Finger, die in verschiedene Richtungen gehen, um verschiedene Dinge zu erreichen. Aha. Und damit man weiß, welcher Finger welcher ist, und kriegen die halt irgendwelche Namen, die sich die Leute ausdenken.
0: Die Farben sind dann nicht an Orte geknüpft, sondern an Gruppen, die sich zusammengetan haben.
1: Genau, also die Idee ist dann so, die Leute, die beim Lila Finger sind, bleiben die ganze Zeit beim Lila Finger.
0: Das ist wie eine Gruppe, die Lila Gruppe oder Lila Finger ist eine Gruppe.
1: Und wenn sich die Gruppe mal trennen sollte, dann sucht man sich einen neuen Namen.
0: Ah, okay. Also wir haben aber gedacht, dass es die Finger die Orte sind, wo die sind. Nee, ist es nicht so.
1: Nee, genau. Die Orte ändern sich dauernd, aber die Farbe sagt, okay, das ist dieselbe Gruppe.
0: Jetzt weiß ich Bescheid. Ach gut. Ayosha, danke für die Einordnung, danke für deine Arbeit, danke, dass du nach Erfurt gekommen bist und hier noch bleibst. Das war Ayosha von Radio Korax.

0: Ihr hört die Sondersendung zu den Protesten rund um den AfD-Parteitag in Erfurt und im Moment soll sich die Situation bei der A71 wohl zuspitzen. Es wird von Räumungen geredet, es soll wohl jeden Moment losgehen. Wir versuchen jemanden gerade zu erreichen per Telefon. Es gibt aber auch immer noch Audioschnipsel, die uns zugespielt wurden. Vielleicht hören wir da erstmal kurz rein, bevor wir mit jemandem sprechen können.
1: Hier beim grünen Finger auf der A71 hat die Polizei jetzt einen verletzten Aktivisten abtransportiert. Wohin er gebracht wird, ist gerade nicht klar.
2: Es wurden aber die Sannis nicht rangelassen und er blutet am Hinterkopf.
1: Die Sanitäter wurden immer noch nicht zur verletzten Person gelassen. Und genau, die Polizei hat jetzt geräumt, die Einsatzfahrzeuge sind vorbeigefahren. Und jetzt.
3: Deutsche Polizisten schützen die Faschisten! Deutsche Polizisten schützen die Faschisten!
0: Soweit ein O-Ton von ungefähr 10.15 Uhr. Jetzt ist es ungefähr 15 Minuten später und wir können live mit jemandem sprechen, der vor Ort ist, nämlich mit Lynn. Hallo Lynn.
4: Hallo.
0: Also die grüne Blockade seid ihr. Wo seid ihr denn? Was heißt das? Wo seid ihr gerade?
4: Genau, wir sind der zweitsüdlichste Finger, also beziehungsweise der grüne Finger ist der zweitsüdlichste Finger auf der A71. Mhm. Und es wurde bereits eben eine Fahrbahn geräumt und jetzt ist die zweite, die in Richtung Norden gerade dran.
0: Was heißt geräumt? Also wie geht es gerade zu oder wie geht es gerade vor, wie geht es gerade ab?
4: Es wurden bereits 3 Durchsagen von der Polizei gemacht und die haben sich hier jetzt auch schon formiert, besprechen sich gerade. Die Aktivistinnen widersetzen sich, also bleiben sitzen. Und genau, es sollte jetzt jeden Augenblick losgehen mit der Räumung.
0: Ja. Im letzten O-Ton, den wir gerade gespielt haben, haben wir gehört, dass jemand verletzt worden sein soll. Hast du da was mitbekommen?
4: Genau, also es wurde bei einem Aktivisten gegen den Kopf getreten, sodass dieser eine Kopfverletzung auch hat, also er hat geblutet und wurde dann auch wegtransportiert von der Polizei. Sanitäter wurden nicht an ihn gelassen. Wir wissen jetzt nicht, wie die Lage da ist, weil er sich gerade auf der anderen Fahrbahn befindet, aber ja, war kein schönes Bild.
0: Ja. Wie schätzt du denn die Situation gerade ein? Also die Leute, die da sind, die sitzen und sind aber eigentlich friedlich, außer Sprechchören, die wir im Hintergrund hören und die Polizei formiert sich.
4: Genau,
0: und
4: also wie man hört, es wird hier gerufen, aber es läuft alles friedlich. Keine Provokation an der Stelle von den Aktivistinnen.
0: Wie viel seid ihr denn ungefähr? Kannst du das ungefähr sagen?
4: Wie bitte?
0: Wie viel ihr seid ungefähr? Kannst du das ungefähr einschätzen?
4: Wie viele wir sind?
0: Mhm.
4: Boah, auf jeden Fall mehrere Hunderte.

0: Musik ist eine Endlosschleife und muss immer wiederholt werden. Und Antifaschismus ist auch Handarbeit und muss immer wieder gemacht werden. Leider. Jetzt spreche ich mit Sarah von Fridays for Future, die auf dem Anger steht. Hallo Sarah.
1: Hi Carsten, wie geht's?
0: Ja, uns geht's relativ gut. Wir sind hier im huscheligen Studio, aber du stehst auf dem schönen Anger. Ist denn die Stimmung auch schön und gut?
1: Ach, die ist ganz herrlich. Also es ist wirklich Wahnsinn, was die Leute hier auf die Beine gestellt haben. Es ist eine ganz, ganz tolle Energie. Es ist überall Jubelrufe zu hören, gerade weil momentan läuft noch der Gottesdienst auf der Hauptkundgebungsbühne am Anger. Es kommen immer wieder Leute vorbei, die zur Zubringer-Demo laufen. Und es ist, sind gerade so, ich würde schätzen, 500, 600 Leute hier.
0: Da ist auch ein festes Programm. Gibt es da eine Bühne oder wie muss ich mir das vorstellen?
1: Ja, genau. Also wir haben Standaktionen hier. Es sind ganz, ganz viele Stände da, die sich zeigen. Zum Beispiel die BUND, die BUND-Jugend. Es gibt aber auch ganz kleinere, also wirklich kleinere Aktionen wie die Wir gehen raus e.V. aus Gera, die sogar angereist sind. Also das ist ganz toll. Und es gibt natürlich, wie du schon angesprochen hast, ein festes Bühnenprogramm. Das ziehen wir heute bis tatsächlich nach 18 Uhr noch durch.
0: Das heißt, wenn ich keine Lust habe zu laufen oder an die Messe zu gehen, wenn mir das nicht gefällt, gehe ich einfach auf den Anger und kann dort Menschen treffen.
1: Genau, das geht hier wunderbar. Also es sind wirklich alle möglichen Leute hier, man kann hier klettern, wir haben eine mobile Kletterwand aufgestellt, es ist, die Basketball-Löwen sind da, man kann sich sportlich betätigen, man kann miteinander ins Gespräch kommen, man kann sich das Bühnenprogramm anschauen, wir haben verschiedene Musik-Acts und Redebeiträge, die hier heute sind, also es ist für alle was dabei und jeder kann miteinander sprechen.
0: Das heißt, wenn ich mit kleineren Kindern unterwegs bin, wäre das ein guter Ort?
1: Ja, tatsächlich ja. Also wir haben auch hier natürlich, sind die Beamten auch mit vor Ort. Die Polizei sichert hier den Platz ab, so wie bei jeder Demonstration das eben auch gemacht wird. Die Kommunikation läuft sehr entspannt. Die Beamten sind auch entspannt. Es ist eine gute Zusammenarbeit und für Kinder, für Menschen mit Behinderung, weil es ja auch barrierefrei ist, es ist für alle was dabei, wirklich.
0: Sarah, erklär mal bitte nochmal, was Fridays for Future im Moment macht. Wo und wie seid ihr aktiv?
1: Also Fridays for Future ist in dem Fall jetzt unsere Gruppe in Erfurt. Wir sind alle ehrenamtlich dabei, sind verschiedene

0: Menschen aus verschiedenen Bereichen, die sich einfach zusammengeschlossen haben und Klimaaktivismus betreiben. Und natürlich gibt es Fridays for Future, aber auch auf Bundesebene. Und eine sehr bekannte Sprecherin ist ja unter anderem Luisa Neubauer, die sich auch für Klimarechte einsetzt, die auch heute hier auf der Bühne stehen wird bei uns. Und genau, unsere Aufgabe ist im Endeffekt, die Forderungen zu stellen, klar zu formulieren, die wir uns von der Politik wünschen für eine lebenswerte Zukunft im Sinne des Klimaschutzes und genau der Umweltbildung auch.
1: Jetzt ist Politik ja sehr allgemein gesprochen. Heute ist ja sozusagen der Fokus auf der AfD, weil sie hier einen Parteitag hat und ihr habt sozusagen am Anger was angemeldet und macht da jetzt Aktion. Das heißt, es ist davon auszugehen, dass ihr nicht so d'accord seid mit den Inhalten, die sie verbreiten sozusagen. Was ist denn euer Ansatzpunkt, euer Kritikpunkt, dass ihr sagt, wir müssen Gesicht zeigen gegen die AfD?
0: Also es ist natürlich so, dass es jetzt auch weitreichend bekannt ist, dass die AfD leider Klimaleugner oder Klimaleugnung betreibt. Sie lehnen wissenschaftliche Fakten ab und sie beschönigen sehr vieles, um es vielleicht auch der Wählerschaft etwas einfacher zu machen und keine Verantwortung übernehmen zu müssen. Und das funktioniert aber nicht. Die Fakten sagen klar, wir stehen vor einer großen Klimakatastrophe oder wir sind schon mittendrin, wir gehen rein. Das ist beängstigend und ich kann auch verstehen, dass das Leute beängstigend finden und deswegen eher ablehnen. Aber Ablehnung von Klimafakten führt nicht dazu, dass wir sie lösen. Und mit einer Partei weiterzumachen, die genau das eben tut, also Klimafakten ablehnen und schlichtweg einfach nicht genug oder gar nichts für den Klimaschutz zu tun, bringt uns alle nicht weiter. Und mal ganz abgesehen davon, dass wir auch andere Punkte aus dem Parteiprogramm natürlich ablehnen von der AfD, ist das im Sinne von Fridays for Future natürlich das, was wir am ehesten noch mit aufnehmen und ansprechen.
1: Kannst du da vielleicht noch konkreter werden? Also wo hat die AfD einen Punkt, wo du definitiv widersprechen kannst und sagen kannst, das stimmt einfach nicht?
0: Also sie behaupten vieles, das kann man natürlich sagen. Aber sie sagen zum Beispiel, dass der menschengemachte Klimawandel nicht real ist und nicht existiert. Und sie behaupten, dass es schon immer so war, dass es schon immer dazu kam, dass es Veränderungen im Klima gab. Und ja, das ist zwar so, aber nicht auf diesen kurzen Zeitraum. Und es ist ja eben nachweislich so, dass seit der Industrialisierung der Mensch massiv dazu beigetragen hat, dass sich das Klima verschlechtert, dass es zu Wetterextremen kommt. Und auch wenn man das hier vielleicht in Deutschland nicht so sehr merkt, wie in anderen Ländern, wo es zum Beispiel zu Erdbeben, Stürmen oder Hurricanes kommt, so ist es ja trotzdem so, dass auch wir hier die Auswirkungen zu spüren kriegen. Ich erinnere da gerne an das letzte Wochenende mit über 40 Grad. Das ist nicht normal. Es gab deutlich mehr Tote, als es an einem, ich sag mal, durchschnittlichen Wochenende gegeben hätte. Auch das ist statistisch belegt und auch das leugnet die AfD. Das heißt, es hat nicht nur Auswirkungen auf die Umwelt, sondern eben auch unmittelbar auf den Menschen.
2: Sarah, wie erklärst du diesen Fetisch, diesen Verbrennerfetisch? Das ist ja ein Fetisch der fossilen Energie. Das ist ja fast religiös, dass alles andere schlecht ist und irgendwie kommunistisches Teufelszeug, die erneuerbare Energie und das Fossile kommt als Fetisch daher. Woher kommt das? Wie erklärst du dir das?
0: Es ist eigentlich eine ziemlich leichte Erklärung, ne? Also wir leben im Kapitalismus, das können wir nicht abstreiten. Und Parteien, die nachweislich Politik für reiche Menschen machen und für Großunternehmen, bestehen länger, weil sie einfach mehr gefördert werden und mehr Gelder bekommen. Das heißt, Menschen in den Parteien bereichern sich daran und das immer zum Nachteil von anderen oder ja, also auch von uns, von der durchschnittlichen Bürgerschicht, sag ich mal. Und es ist natürlich super, wenn man einer Partei angehört, genau so eine Politik macht und dann im Endeffekt kräftig entlohnt wird dafür. Aber das ist ja nichts, was der Allgemeinheit was bringt und ist auch nichts, was die Lebensgrundlage besser macht. Und es ist natürlich auch so, dass, wie du es schon angesprochen hast, es ist wie so eine Fetischierung mittlerweile, dass erneuerbare Energien verteufelt werden und alles schlecht gemacht wird, was irgendwie eigentlich ja eine bessere Variante wäre. Und das zeugt auch sehr, sehr viel, finde ich zumindest, von kognitiver Dissonanz. Also Menschen weigern sich vehement, Verantwortung für ihr Handeln zu übernehmen, weil es leichter ist, einfach irgendwas zu beschuldigen oder irgendjemand anderes zu beschuldigen. Und das funktioniert so nicht. So werden wir keine Lösung finden und so werden wir es auch nicht besser machen.
2: Sarah, über diese kognitive Dissonanz können wir mal weiterreden, wenn du uns vielleicht mal im Studio besuchst, wenn wir etwas mehr Zeit haben. Das finde ich hochinteressant, wie irrational da auch die Debatten sind. Lass uns da mal später weiterreden. Wenn ich mich jetzt engagieren will bei euch, bei Fridays for Future in Erfurt, wie kann ich das denn machen? Wie komme ich an euch ran?
0: Also am leichtesten ist es tatsächlich einfach über unseren Instagram-Account, über eine Privatnachricht uns einfach zu schreiben. Und wir haben ja auch noch eine E-Mail-Adresse, die ist info@fridaysforfutureerfurt.de. Das ist alles zusammengeschrieben. Und so kann man uns eigentlich am besten erreichen.
2: Sarah, danke für eure Arbeit. Alles Gute und noch viel Freude auf dem Anger, auf dem ja noch bis zum späten Nachmittag Sachen stattfinden.
0: So ist es. Vielen Dank, Carsten, für eure Arbeit und viel Erfolg noch.
2: Danke, tschüss.
0: Ciao.

0: Die goldenen Zitronen. Schlecht gealtert, wie ich finde. Früher hieß sowas Punk. Ist es natürlich nicht mehr. Das war Punk.
1: Das war mal Punk,
0: ja. Über den Freien Rundfunk Erfurt International, die Sondersendung zu den Protesten, zum AfD-Parteitag. Wir senden von Erfurt, aber ausgestrahlt wird es in vielen anderen Städten dieses schönen Landes.
1: Und Carsten hat sich gerade die Finger wund getippt an der Telefonanlage, aber leider will niemand mit uns sprechen, anscheinend. Oder vielleicht kommen wir später nochmal dazu.
0: Wir haben zu tun.
1: Aber es gibt ja zum Glück Leute, die für uns unterwegs sind und auch mit Telefonen hantieren und die uns immer wieder Audiodateien und O-Töne zuschicken. Zum Beispiel Uli, mit der wir ja gerade schon gesprochen haben vor so ein paar Minuten, die hat nochmal ein Update uns gesendet, was gerade am Hauptbahnhof los ist.
2: Nochmal eine kleine Korrektur vom Bahnhofsvorplatz. Ich habe maßlos untertrieben. Ich habe jetzt vorne an der Kreuzung Bahnhofsstraße gestanden und habe quasi vom Beginn des Demozugs da für eine Viertelstunde gestanden und habe die Demonstration an mir vorbeiziehen lassen, die zu dem Zeitpunkt, als ich weggegangen bin, sich irgendwo zwischen Löberstraße und Presseclub der Beginn gefunden hat, und bin jetzt zum Bahnhofsvorplatz, weil ich dachte, da das Ende zu sehen. Und der Bahnhofsvorplatz ist nach wie vor voll von Menschen. Teilweise haben die Leute sich da noch gar nicht bewegt. Ich kann das wirklich schwer in Zahlen ausdrücken, aber es ist eine unbegreiflich, unfassbar große Menschenmenge, die sich gerade hier Richtung Messe bewegt.
1: Soweit das Update von Uli. Und gerade war noch Aljoscha bei uns im Studio und hat uns erzählt, dass er davon ausgeht, dass, wenn sozusagen sichtbar ist, dass diese Blockadetaktik eigentlich nicht aufgegangen ist, dass dann sich die Finger bewegen werden, alle zur Messe gehen werden. Und das scheint jetzt tatsächlich zu passieren. Zum Beispiel beim, also der pinke Finger, der lila Finger und der gelbe Finger, die werden wahrscheinlich sich jetzt bewegen in Richtung Messe. Nur beim grünen Finger ist die Lage noch angespannt. Da haben wir ja gerade auch hingeschaltet. Da wird gerade geräumt oder steht man gerade kurz davor. Und wir hören mal rein, was beim gelben Finger gerade passiert.
3: Ein Update zum gelben Finger. Der gelbe Finger setzt sich jetzt in Bewegung. Die Polizei, die vorher vor dem gelben Finger in 100 Meter Entfernung stand, ist nun nicht mehr da. Die etwa 500 plus Leute bewegen sich jetzt in Richtung Norden wahrscheinlich. Ziel ist noch unklar, wo es hingeht. Wir folgen erstmal und sind dran. Wir können uns vorstellen, dass es vielleicht was mit dem grünen Finger zu tun hat.
1: Und auch der pinke Finger bewegt sich. Da gab es eine Blockade und die scheint jetzt aufgelöst zu sein, aber von selbst. Auch da hören wir mal einen O-Ton rein.
4: Der pinke Finger zieht hier um 10.45 Uhr an der Zeit zurück Richtung Stadt Erfurt über die B4, stets begleitet vom loyalen Polizeihubschrauber, der den pinken Finger, die AktivistInnen, über den Köpfen begleitet. Außerdem gerade begleitet von einem privaten Flugzeug mit einem roten Banner und weißer Schrift drauf: Nazis nerven. Die AktivistInnen haben sich zugerufen. Was steht da? Nazis nerven, und gejubelt.
1: Und ich finde es immer noch, muss ich sagen, immer noch ein bisschen verwirrend. Also ich finde mich immer noch nicht durch. Mir würde es mehr helfen, wenn die Finger sagen würden, wo sie sind. Also ja, tatsächlich.
0: Das ist Fingerchaos.
1: Das ist für mich so ein bisschen irgendwie, keine Ahnung, es ist immer Interpretationssache, und da kann sich auch jemand einen Finger ausdenken und einfach sagen, es gibt vielleicht auch einen grün-gelb-gestreiften, der irgendwo ist.
0: Aber die Finger sind Gruppen, so kann man sagen. Also beim goldenen Finger, wo immer der auch ist, wird teilweise ein gewaltsames Vorgehen der Polizei berichtet. Berichtet auch die Presse. Wo der goldene Finger, also wissen wir nicht, weil wir ja hier im Studio stehen.
1: Ja, das wäre mir, also das fände ich tatsächlich ganz gut, vielleicht auch so als kleiner Tipp an die Leute, die ihre Audiodateien schicken: Sagt doch bitte immer noch mal dazu, wo euer Finger eigentlich gerade ist, weil nur mit der Angabe grüner Finger, also ich persönlich, wenn ich es jetzt im Radio hören würde, ich kann mir nichts drunter vorstellen.
0: Du bist ja schon wie Carsten Chemnitz hier, wie der Kummer, der alleine dasteht und lieber mal Urlaub machen sollte.

0: Und von vielen Schießen, da entsteht natürlich auch Müll. Und wenn viele Menschen da sind, entsteht auch viel Müll. Was passiert eigentlich mit dem ganzen Müll, den Menschen produzieren? Irgendjemand muss den ja wegräumen. Und eine, die dabei ist, den Müll wegzuräumen, ist Miriam. Hallo Miriam.
1: Hallo.
0: Du bist in der Crew, die den Müll wegräumt. Wie bist du denn dazu gekommen?
1: Genau. Ja, also ganz informell und ganz spontan. Es wurden noch Helfer, Helferinnen gesucht für verschiedene Schichten. Zu so einem Großereignis gehört ja nicht nur quasi einmal die Mobilmachung der Demonstrierenden, sondern einfach auch die ganze Infrastruktur muss ja irgendwie organisiert werden hier an der Messe. Und genau, da gab es auch einen Slot für Menschen, die gerne Müll beseitigen möchten. Und da dachte ich mir, ja, das finde ich praktisch oder das finde ich praktikabel, das finde ich gut, da möchte ich gerne unterstützen.
0: Das heißt, da siehst du auch, was du gemacht hast. Rennst du dann mit großen blauen Säcken rum oder wie läuft das?
1: Genau, blau sind die Säcke nicht, die sind so milchfarben durchsichtig, aber sie sind auf jeden Fall groß und auf Dauer auch ganz schön schwer. Und genau, du hast recht, also man sieht einfach auch sehr gut, was man geschafft hat. Genau, es ist auch eine sehr schöne Stimmung, also man kriegt viele Dankeschön und cool, dass das gleich so mitgedacht wird, dass der Müll gleich mitgenommen wird. Genau, also es ist eine sehr, sehr dankbare und coole Aufgabe, auch wenn man das beim Thema Müll ja erstmal nicht so denkt.
2: Wie ist es denn, Miriam? Wird es dir dann direkt in die Hand gedrückt oder musst du dich schon viel bücken, weil es auf der Straße liegt, auf dem Boden liegt?
1: Eigentlich ist es sehr kommunikativ. Also meistens frage ich schon direkt, gibt es hier irgendwie Müll, der mitgenommen werden muss? Ist hier irgendwas? Natürlich sieht man auch hier und da mal eine Bananenschale, die liegen gelassen wurde. Die sammelt man dann auch mit ein, aber meistens ist es, wie gesagt, eher ein in Kommunikation. Hey, habt ihr was? Ja, klar, hier. Okay, dann könnt ihr es gerne loswerden und dann weitergehen.
2: Und hast dann gibt es irgendwo einen Sammelpunkt, wo ihr das wahrscheinlich alles hinstellt und später wird es abgeholt, nehme ich an.
1: Genau, da gibt es dann große Container, da kommen die dann rein und später wird dann alles fachgerecht abgeholt und entsorgt. Genau.
0: Miriam, was machst du denn im richtigen Leben? Was machst du denn im richtigen Leben, wenn du nicht gerade Müll sammelst?
1: Im richtigen Leben, ja, mache ich auch manchmal Radio. Ja, und bin in der politischen Bildung unterwegs.
0: Ah, politische Bildung ist wichtig, Radio ist wichtig. Danke für deine Arbeit, danke fürs Müll einsammeln und danke, dass du da bist.
1: Ja, gerne doch. Und ja, euch noch guten Tag, gute Interviews und bis dann.
0: Wir machen jetzt Schluss und schließen mit Grüßen aus Weimar, denn auch in Weimar bewegt sich was und da sind Menschen mit dem Rad unterwegs.
3: Viele Grüße aus Weimar von der Fahrraddemo, die aus Jena hier Weimar Halt gemacht hat. Und hier schließen sich gerade hunderte Menschen noch der Demo an. Wir fahren auf der B7 mit Polizeibegleitung Richtung Erfurt.
0: Das war ein kurzer Bericht von Franka aus Weimar. John, das war's. Fertig?
2: Nee, wir beide gehen jetzt vielleicht mal aus dem Studio raus, aber es geht schon noch weiter.
0: Wie geht's weiter?
2: Naja, es kommen andere Leute rein.
0: Ach so.
2: Und dann werden die übernehmen.
0: Dreh dich mal um. Da sind sie.
2: Ja, da sind ja schon welche.
0: Mensch, das ist aber ja,
2: schön. Haben sich sogar selbst verkabelt. Nicht schlecht. Wer seid ihr denn?
0: Christine.
4: Mensch. Und Christian.
0: Ja. Christian, was macht ihr jetzt gleich?
4: Wir übernehmen eure Posten, gehen an die Regler hier im Studio und werden in der nächsten Stunde senden von 11 bis 12 Uhr.
2: Die räumt unseren Müll weg quasi. Das, was wir übrig gelassen haben, das könnt ihr dann...
4: Ja, mit den paar Zetteln kommen wir zurecht.
0: Die Sprache ist ja sehr martialisch und militant auch. Wir haben ja, der Marsch setzt sich in Gang und du bist auf dem Posten und müssen da. Also das heißt, wir haben so eine gewaltsame Sprache manchmal angenommen. Dabei ist ja Sprache so wichtig. Also ich räume meinen Posten, ich marschiere. Können wir nicht etwas friedlicher sprechen?
5: Ja, kann. Ich meine, man kann, aber es ist ja auch ein ernstes Thema. Also von daher ist, glaube ich, diese Sprache auch in Teilen ganz angebracht.
0: Ja. Wenn ich jetzt noch eine Information habe, kann ich denn in der Redaktion anrufen? Ist das möglich? Auf der radiofreien Nummer? Oder ist es nicht geplant?
5: Also das Telefon, also Festnetztelefon kann man sicherlich anrufen, aber wir haben ja vor allem unsere ganzen Außenreporter im Stadtgebiet verteilt und die versorgen uns mit zahlreichen Informationen.
0: Habt ihr eine Schätzung, wie viele Leute für uns unterwegs sind?
5: Also wir sind an diesem Wochenende, glaube ich, 40 Personen, die fürs Radio aktiv sind. Und
4: aus dem gesamten Bundesgebiet, die an dieser Sendung mitwirken, sei es in der Redaktion, sei es in der Moderation oder sei es als Außenreporterin im gesamten Stadtgebiet von Erfurt.
0: Schon, wir sagen tschüss, auch wieder am Mikrofon war John und Carsten. Bleibt dran.
2: Das waren wir.
0: Das waren wir, gell?
2: Vielleicht komme ich auch nochmal wieder später, weiß ich noch nicht. Ich bin nochmal eingeteilt später, aber ja, aber Carsten ist jetzt erstmal fertig.
0: Tschüss, ich bin fertig.
2: Ciao. Ahoi.

0: Ja, willkommen zurück hier bei Radio Frei und wir.
1: Und allen beteiligten Radios, die diesen Stream heute übernehmen, am 4. Juli live aus Erfurt. Wir berichten vom Protestgeschehen aus dem gesamten Stadtgebiet. Wir, das sind jetzt Christian.
0: Und Christine, die neben mir steht. Und ich freue mich sehr, dass wir mal die Ehre haben, zusammen eine Sendung zu machen. Das freut mich sehr. Wir kennen uns ja jetzt schon eine ganze Weile und haben endlich mal die Gelegenheit hier.
1: Wir möchten euch informieren über das aktuelle Protestgeschehen innerhalb der Stadt und haben neue Informationen erhalten von unseren Außenreporterinnen.
0: Und da hören wir gleich mal rein. In Hochheim steht ein Wasserwerfer bereit.
2: Ihr hört hier im Hintergrund die Blockade, die sich aus Hochheim gelöst hat Richtung sozusagen Stadt, Richtung Wartburgstraße. Es stehen gerade alle Protestanten vor einer Polizeiblockade. Es ist gerade ein Wasserwerfer eingetroffen von der Polizei, der riesig blau sich in die Mitte stellt. Die Protestanten haben dazu aufgerufen, dass sie ruhig bleiben.
3: Genau, und es sieht so aus, als ob der Wasserwerfer sich gerade zwischen die jeweiligen Blockadenaktivistinnen stellt. Auf der anderen Seite habe ich gerade bei den Aktivistinnen auch die Clowns entdeckt. Wir sind jetzt hier mit dem Lila Finger von Hochheim hochgekommen und vor dem Wasserwerfer hier hat sich jetzt die Polizei aufgestellt und wir wissen noch nicht genau, was jetzt weiter passiert, was die Polizei geplant hat, und wir hören das aber auch von jetzt der rechten Kreuzungsseite noch AktivistInnen dazukommen, wenn ich das richtig einordne.
2: Das könnte auch schall sein,
3: das ist, oder? Ist ein bisschen schwierig.
2: Doch, ich könnte mir auch vorstellen, das sind neue Gruppen. Generell ist das vielleicht auch die Bewegung, die gerade von allen sich sammelt.
4: Raus, raus, raus!
2: Hier klingen gerade Sprechchöre, Nazis raus. Wir behalten die Lage im Blick.
0: Ja, das ist ein bisschen undurchsichtig gerade. Also vor 10 Minuten kam diese Nachricht rein und vor einer knappen Viertelstunde hieß es auch, die einzelnen Finger mit ihren bunten Farben lösen sich inzwischen auf und wandern wieder Richtung Stadt zurück. Und ziemlich genau um 11 hat uns noch ein weiterer Bericht erreicht vom grünen Finger, der noch auf der A71 steht.
5: Jetzt hier neben der Autobahn auf der A71 fahren eine Menge Polizeiwagen, also um die, wie viel würdest du schätzen, um die 50.
6: Die fahren echt gerade hier alle.
5: Ja, fahren alle auf so einem Feldweg lang, neben der Autobahn direkt.
7: Die riesen Sixer und die noch größeren Autos, das ist richtig unruhigend. Und es hört nicht auf.
6: Ja. Wir sind immer noch beim grünen Finger.
5: Genau, hier wurde geräumt, beide Fahrbahnen. Und jetzt hier auf der Nebenstraße, auf der Landstraße, fährt ein großes Polizei. Boot.
6: Kann natürlich auch sein, dass sie jetzt vielleicht aus der aus Erfurt rausfahren oder so, aus der Messe oder so, aber...
5: Ja, es sieht auf jeden Fall gefährlich aus.
0: Und noch ein weiterer Bericht von der Cyriakisstraße. Da hat man gesagt, ein Katz-und-Maus-Spiel zwischen Demonstranten und Polizei.
1: Ja, die Cyriakstraße, nochmal zur Einordnung, ist am Gothaer Platz, also eine der Zuwegungen Richtung Messe Erfurt.
0: Da hören wir rein.
8: Es ist jetzt 11 Uhr, ich befinde mich gerade in der Cyriakstraße, wo eine kleine Gruppe von Demonstrierenden gerade gekesselt wird. Es sind vielleicht 20 Leute, die werden von mindestens der doppelten Anzahl von PolizistInnen behelmt eingekesselt. Derzeit werden auch deren Transparente in einer polizeilichen Maßnahme von der Polizei abgefilmt bzw. abfotografiert. Ich habe eben gerade von Demo-Beobachterin gehört, dass das so eine Art Katz-und-Maus-Spiel sei. Und mal sehen, wie sich die Situation hier gerade weiterentwickelt. Es ist gerade ein bisschen statisch. Die Protestierenden, die gerade hier festgesetzt werden, haben aber zumindest von außen betrachtet noch recht gute Laune. Sprechchöre und Gesänge wechseln sich hier ab. Ich höre mal kurz rein.

Das waren Eindrücke von der Cyriakstraße am Gotha-Platz in Erfurt. Uli hat uns hier berichtet von einem sogenannten Katz-und-Maus-Spiel zwischen Demos, die dort stattfinden, und der Polizei. Das waren aktuelle Eindrücke von verschiedenen Standpunkten hier in der Stadt. Wir hören Musik und blicken dann weiter auf das Geschehen hier in Erfurt.

0: Fleetwood Mac mit The Chain und wir sind wieder hier im Studio und ich würde sagen, wir schauen jetzt erstmal, was alles so gleichzeitig in der Stadt, es ist ja auch das Demokratiefest auf dem Anger, wir haben da ja eben schon reingehört, ob es da was oder gibst du mir einfach einen Überblick, was es alles so gibt?
1: Genau, wir berichten über verschiedene Orte im gesamten Erfurter Stadtgebiet, vielleicht nochmal der Blick auch zurück. Also wir haben hier von verschiedenen Blockadepunkten berichtet, die entlang auch der Autobahnlinien aufgebaut wurden, teilweise sich jetzt auch schon auflösen. Und in der Innenstadt von Erfurt, da ist auch viel los. Da haben die Bühnenprogramme begonnen an drei Standorten in der Innenstadt und auch an der Messe Erfurt stehen also große Bühnen mit Redebeiträgen von PolitikerInnen, von zivilgesellschaftlichen Initiativen beispielsweise. Es gibt Musik. Menschen können dorthin kommen und sich informieren. Und vorhin hat die Kundgebung am Anger, also einem ganz zentralen Platz hier in Erfurt, begonnen, auch mit einem Gottesdienst. Und wir hatten bei Radio Frei schon im Vorfeld dieser Sondersendung ein Interview geführt mit Matthias Rhein. Er ist Senior beim Evangelischen Kirchenkreis. Und es ging um die Frage, warum schließt sich eigentlich der Evangelische Kirchenkreis heute den Protesten an, den Protesten gegen den AfD-Bundesparteitag?
2: Das fanden wir eigentlich ganz gut, dass wir sozusagen ein großes buntes Programm, ein demokratisches Programm an diesem Wochenende hier inszenieren, auf die Beine stellen, auch so ein bisschen als Zeichen einer Stadtgesellschaft, die eben bunt ist, die vielfältig ist, die offen ist, die Menschen begrüßt, die willkommen heißt, die Brücken baut in verschiedene Kulturen und Nationalitäten hinein. Thüringen weltoffen spielt da auch noch eine Rolle, das muss ich auch noch mal sagen. Also da gehören wir eigentlich auch dazu seit Anfang an. Also wir sind da sozusagen in diesem Flow schon drin. Und diese Idee da, ein Bundesprogramm der Stadt zu inszenieren mit vielen Akteuren, das fanden wir gut, auch als inhaltliches Statement sozusagen. Anders als die AfD sehen wir unsere Gesellschaft.
1: Soweit Matthias Rhein, Pfarrer und Senior des Evangelischen Kirchenkreises Erfurt in einem Interview, was vor der Sendung geführt wurde.
0: Ja, und ich würde an ihn auch gleich noch anschließen, denn er hat auch darüber gesprochen, warum sich die Kirche überhaupt politisch positionieren muss.
2: Wir haben zu DDR-Zeiten als Christen dafür gestritten, dass wir uns einmischen in den gesellschaftlichen Dialog, dass wir unsere Stimme erheben, wenn es um Grundfragen der Menschen geht. Darum haben wir gekämpft, dass wir da auch gehört werden und auch also zum Beispiel Missstände auch ansprechen. Und jetzt soll das nicht mehr gelten. Jetzt sollen wir sagen, nee, das ist, wir sind da nicht zuständig. Man muss natürlich ein bisschen unterscheiden zwischen Grundsätzen und Tagespolitik. Also die Kirche weiß die Dinge nicht besser in der politischen politischen Alltagsgeschäft. Das muss man schon klar sagen. Manchmal machen wir ja konkrete Vorschläge, aber nicht immer ist das gut. Aber ich meine, die Aussage Jesu, so eine Grundaussatz, selig sind die Frieden stiften, das ist einfach so eine Aussage, steht in der Bibel und danach gehen wir. Oder selig sind die arm sind und die Leid tragen. Das ist ja eine klare Positionierung auf der Seite der Schwachen, der Opfer einer Gesellschaft. Daraus leitet sich dann auch ein politisches Handeln ab.
1: Das also, war ein Originalton von Matthias Rhein, Pfarrer und Senior des Evangelischen Kirchenkreises Erfurt, der heute auch am Protest in der Stadt beteiligt
0: genau,
1: ist.
0: Genau, die Kirchen sind offen. Es war ja vorher auch nicht klar, wie werden die Temperaturen sich entwickeln. Und Kirchen sind ja für gewöhnlich eher kühlere Orte, sodass man da im Zweifelsfall auch hätte ausweichen können.
1: Wir hören Musik und blicken danach weiter auf das Protestgeschehen in der Erfurter Stadt.

0: Linda, Lindas, too many things und too many things passieren hier eigentlich auch gerade. Es ist verrückt, was in der Stadt los ist, aber was wären wir ohne unsere Außenreporter hier im Studio, könnten wir eigentlich gar nichts erzählen, weil wir kriegen hier aus der Johannesstraße ja gar nichts mit so wirklich.
1: Wir freuen uns, dass Außenreporterinnen vor Ort sind an verschiedenen Punkten in der Stadt und auch außerhalb des Stadtgebietes, um für uns zu berichten und uns einen Eindruck zu geben, was außerhalb los ist. Und so haben wir einen Bericht erhalten, ein Stimmungsbild aus dem Lilafinger der Blockade.
0: Bei Hochheim ist das, also im Westen Erfurts, Richtung Autobahn, da hören wir rein.
2: Gut, also ist jetzt nicht unbedingt extrem aufgeheizt. Ich glaube einfach, dass Leute motiviert sind, hier sich für das Richtige einzusetzen.
3: Wie nimmst du gerade das Verhalten und die Reaktion von den lokalen Behörden hier wahr?
2: Natürlich wieder repressiv. Also letztendlich, die lassen es hier nicht durch. Und das ist immer so, wie sie eigentlich immer reagieren. Ich finde, man sollte tatsächlich gerade bei so einem wichtigen Thema eigentlich eher für oder mit den Demonstranten arbeiten als gegen die.
3: Und was ist jetzt euer Ziel, was ihr jetzt gerade hier genau weiter verfolgt?
2: Auf jeden Fall entsprechendes Bild zu erreichen. Also, dass wir gegen Faschismus halt stehen und dass wir tatsächlich uns für die Freiheit, für alle Menschen, für die Menschenrechte einsetzen und dass auch ein entsprechendes Bild an die Bundesregierung mal gespiegelt wird. Ne? Also, dass wir das alles nicht wollen, dass wir keine rechte Politik haben wollen, dass wir niemanden irgendwie in dieser Politik an der Regierung haben wollen und dass da entsprechend auch ein entsprechendes Verbotsverfahren eingeleitet werden soll.
3: Und wie nimmst du soweit jetzt den Tag die Solidarität und die Unterstützung untereinander in der Aktion wahr?
2: Sehr, sehr krass. Also gerade hat mir jemand ja ein bisschen was zu essen angeboten. Also man hilft sich halt wirklich. Ne? Wenn jemand keine Weste hat, dann hat vielleicht jemand anderes noch eine Weste dabei. Man unterstützt sich, man tauscht auf Wasser aus und sowas. Also sehr, sehr große Solidarität untereinander. Also finde ich super.
3: Und gibt es was du den anderen Aktivisten, die in der Stadt hier unterwegs sind, mitgeben möchtest?
2: Macht auf jeden Fall weiter so. Lasst euch nicht einschüchtern, nicht durch die Behörden oder sonst wen. Setzt euch für die Rechte ein und also für unsere Rechte ein und macht so weiter.
3: Vielen Dank.
2: Gerne.
1: Soweit ein Stimmungsbild vom Lilafinger der Blockade heute am 4. Juli.
0: Genau, und diese Finger, die lösen sich ja so langsam auf. Manchmal sind sie noch in Formation unterwegs, aber wir sind natürlich auch dabei, immer das aktuelle Stimmungsbild einzufangen.
1: Finger, das ist ein Blockadekonzept. Verschiedene Farben werden verschiedenen Fingern einer Hand zugeordnet, die in unterschiedliche Richtungen auch ausströmen. Für heute hat das Bündnis Widersetzen angekündigt, den AfD-Bundesparteitag verhindern zu wollen, zum Beispiel durch Blockaden, durch zivilen Ungehorsam. Eine Form des Protestes, gibt noch andere Protestformen innerhalb der Stadt, verschiedene Demokratiefeste.
0: Genau, wir hatten ja eben schon gehört, dass diese Blockaden eigentlich auch im rechtlichen Sinne eine legitime Form des Protestes sind. Natürlich sorgen sie für einiges an Streit und Kontroversen. Deshalb berichten wir ja auch unter anderem darüber. Aber eben kam auch eine Nachricht rein von einer anderen Art des Protestes. Und im wahrsten Sinne des Wortes über der Autobahn stattgefunden hat.
1: Vor einer Stunde ist ein Kleinhubschrauber mit einem Transparent über die Stadt geflogen. Es soll das Transparent gewesen sein. Nazis nerven, war der Aufdruck auf diesem Kleinhubschrauber, verfolgt von einem Polizeihubschrauber. Also auch in der Luft zeigt sich Protest.
0: Ja, die Solidarität kommt von allen Seiten. Und gerade kommt auch wieder eine neue Meldung rein. Der grüne und der gelbe Finger haben sich vereint und sind gemeinsam Richtung Norden auf der 71 unterwegs. Und da haben wir auch eben noch einen Audiobeitrag, einen O-Ton reinbekommen, wie diese zwei auch auf massiv Polizei treffen. Oh, ich sehe.
1: Das können wir im Moment doch noch nicht abspielen.
0: Ich weiß nicht, woran das liegt, aber solche technischen, hier ist ein Update, das funktioniert.
4: Gelber Finger und die Polizei sind aufeinander getroffen. Die Polizei macht am gelben Finger vorbei in Richtung Süden. Der gelbe Finger und der grüne Finger treffen gerade auch genau aufeinander. Die Polizei fährt mit ihrem Einwagen seitlich an den beiden Protesten vorbei. Es gibt momentan keine Gewaltausstreitungen zwischen allen Parteien. Die Polizei hat sich jetzt hinter den gelben Finger einsortiert. Grüner und gelber Finger kommen beide zum Stehen, beziehungsweise der gelbe Finger schließt sich, glaube ich, in eine größere Gruppe mit dem grünen Finger zusammen. Beides weiterhin noch friedlich, so wie wir es hier von unten vom Radweg beobachten können.
1: Vom Radweg in der Nähe der Autobahn A71 war das eine aktuelle Meldung. Na gut, aktuell vor 10 Minuten haben wir die hier reinbekommen.
0: Und kam gerade noch Yoshi wieder rein aus der Redaktion und hat gesagt, es war kein Hubschrauber, sondern es war ein kleines Flugzeug. Ändert aber nichts daran, die solidarischen Grüße aus der Luft nehmen wir natürlich trotzdem gerne auf und danken uns da auch für die Zuarbeit von den ganzen Leuten, die vor Ort sind.
1: Das kleine Flugzeug, das einen Banner hinter sich herzog mit der Aufschrift Nazis nerven, vielen Dank für diese Zuarbeit. Weiter geht's mit Musik. Musik hier aus Erfurt, Punk, die Band heißt Schweinehaufen und sagt, was ihnen wichtig ist.

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1: Ihr hört weiterhin hier die Berichterstattung bei den Freien Radios bundesweit über das Protestgeschehen in Erfurt anlässlich des Bundesparteitags der AfD. Und wir haben eine aktuelle Meldung bekommen, die betrifft die Wartburgstraße. Und das ist eine Meldung vom sogenannten Lila Finger.
2: So, die Polizei hat jetzt die Kreuzung mit dem Wasserwerfer geräumt und sich zurück in eine Straße gezogen. Also das heißt, da stehen alle Polizeiautos und Wasserwerfer und Einheiten. Die zwei Gruppen werden immer noch in den jeweiligen Straßen festgehalten. Es kam gerade auch einmal kurz zu einer kleinen Rangelei in der einen zwischen Demonstranten und der Polizei, was aber sich schnell gelegt hat wieder. Jetzt werden hier gerade Polizeiautos weiter durchgelassen, die zur Verstärkung dazukommen. In der einen Straße stehen weiter unten noch Polizistinnen und wir haben gesehen, dass noch eine weitere Gruppe Richtung hier zur Kreuzung unterwegs ist. Die Aktivistinnengruppe skandiert gerade, dass die Polizei ihnen ihre Clowns zurückgeben soll. Und jetzt werden beide Gruppen aufeinander langsam zugelassen. Und man hört, die Stimmung ist euphorisch. Und jetzt wird sich hier in die Arme gefallen und herzlich begrüßt.
3: Überhalb des Gotha-Platzes, kurz auf dem Weg zur Messe, gibt es ein grünes Tor, vor dem drei Kastenwagen stehen und dort heißt es, sollen irgendwann auch Menschen von der AfD durchgeschleust werden. Deshalb wird hier gerade auch nach Verstärkung gefragt. Unten am Gothaer Platz sind nun die Reihen noch dichter als zuvor. Es kommt gerade nur eine Demonstration durch auf dem Weg hoch zur Messe und ansonsten aber keine Person. Vor allem die StreamerInnen, die rechten StreamerInnen werden schön auf Abstand gehalten.
4: Ja, das waren zwei kurze Updates eben von der Wartburgstraße und gerade vom Gotha-Platz. Ja, knapp 20 Minuten ist das her. Das ist also gerade ein bisschen undurchsichtig. Wir versuchen im Hintergrund noch unsere Außenreporter ans Telefon zu kriegen. Ich würde sagen, wir spielen aber erstmal noch Musik.

0: Ja, und wie gerade eben schon angekündigt, haben wir mit einem Kollegen Frank, der am Gotha Platz unterwegs ist, gerade telefoniert und wir haben ihn live am Telefon. Hallo Frank.
1: Hallo.
2: Ja, hallo, ich bin hier am Gotha Platz, genau.
1: Du bist dort angekommen. Nimm uns mal mit in das Geschehen. Was kannst du im Moment am Gotha Platz beobachten oder hören?
2: Na, ich stand am Gotha Platz, da ist ja seit heute Morgen um 5 ein Blockadepunkt. Also das heißt, der Weg zur Messe oben ist erstmal grundsätzlich von einem Blockadepunkt blockiert. Und dann kam vor, ich sag mal, 15, 20 Minuten vielleicht die Spitze des Demonstrationszuges vom Bahnhof, also der Zubringerdemos vom Bündnis Zusammenstehen, die auf dem Weg zur Messe sind. Dann hat das hier einen Moment gedauert, bis es dann so war, dass hier sozusagen der Weg dann auch freigegeben wurde. Wenn ich das richtig gesehen habe, hat die Polizei die Situation auch genutzt, um 3, 4 schwarze Limousinen mit nach oben zu nehmen, ganz unmittelbar vor dem Demonstrationszug. Ich kann jetzt nicht genau sagen, wer da drin gesessen hat, aber es hat auf jeden Fall hier für nicht so gute Stimmung gesorgt. Genau, das ist das eine. Und dann jetzt zieht sozusagen diese Demonstration, die ist wirklich unendlich lang. Also es ziehen hier immer noch Leute vorbei, die schon seit Viertelstunde laufen hier Leute quasi vorbei Richtung Messe hoch. Also die Demo ist sehr groß. Und es gab noch Ärger mit einem, naja, Influencer, YouTuber, Kameramann, Filmer, wie auch immer, der hier sozusagen gefilmt hat und der dann abgeschirmt wurde von Teil der Blockade.
1: Denn es sind ja heute verschiedene Pressevertreterinnen unterwegs aus politischen Spektren, die querbeet reichen. Wir sprechen hier wahrscheinlich über auch rechte Influencer, die auch Demonstrationen abfilmen und aufnehmen.
0: Ja, ganz klar. Also nochmal kurz zu dem, was Frank gesagt hat. Wir haben auch gerade noch die Nachricht reinbekommen, dass die eine Demi von der Zuriakstraße auch in Richtung Gotha Platz unterwegs ist, also passt da auch Frank auf euch auf. Das wird ein ordentliches Aufgebot an Menschen und ich würde sagen, wir hören jetzt, oder?
1: Ich hätte noch die Frage, wie wird denn mit den rechten Influencern vor Ort umgegangen? Schreitet da auch die Polizei beispielsweise ein? Was kannst du da berichten?
2: Genau, nee, die Polizei schreitet gar nicht ein, sondern die Leute versuchen mit Schirmen das abzuschirmen. Es sind aber auch Leute, ich sage jetzt mal YouTuber da, die eher aus dem linken Spektrum kommen und bei mir steht zum Beispiel jetzt Aygut, der zum Team von Markant gehört, die also immer wieder auch AfD-Demonstrationen begleiten. Hallo Aygut.
3: Hallo.
2: Warum bist du heute nach Erfurt gekommen?
3: Um mir natürlich diesen fantastischen Gegenprotest anzuschauen gegen die AfD und es ist größtenteils friedlich verlaufen und wir sehen eine größtenteils jugendliche, junge Bewegung von Menschen, die sagen, ey, diese Rechtsradikalen, die wollen wir hier nicht haben.
2: Ihr erstellt jetzt heute Content für euren Kanal, wann kann man das sehen?
3: Also wir erstellen heute für Klare Kante, wir haben einen YouTube-Kanal, der heißt Klare Kante und wir erstellen ein Video, das kommt in circa 3 bis 4 Wochen online, weil das muss geschnitten werden, es muss eingeordnet werden, weil es wurden viele Aussagen getätigt, in Bezug, was sind Rechtsextremisten, wo kommen sie her, ab wann ist was extrem.

0: Ab wann ist man nur recht? Und das muss alles eingeordnet werden und sowas dauert ein paar Wochen.
1: Gut, danke schön. Genau, jetzt das war so ein ganz kleiner Eindruck von einem der linken sozusagen EO-Influencer und YouTuber, die auch hier sind. Klare Kante heißt der Kanal. Genau, also man sieht, es ist auch pressemäßig hier durchaus an manchen Stellen unübersichtlich. Und also ich musste auch schon meine Bescheinigung von Radio Frei zeigen, um an manchen Stellen auch von den Demonstrierenden durchgelassen zu werden.
2: Dankeschön, Frank, für diese aktuellen Eindrücke vom Gotha-Platz, wo immer noch Demonstrierende auch durchlaufen, wo weiterhin mehrere tausend Menschen sich auch aufhalten und demonstrieren. Dankeschön, Frank.
1: Mach's gut. Tschüss.
0: Bitte. Tschüss.

0: Edwin Rosen mit Vertigo war das. Und wir hören jetzt wieder nach Hochheim, also wieder in den Westen Erfurts zurück Richtung Autobahn und haben dort einen weiteren O-Ton vorliegen. Eine statische Lage gibt es, wir hören rein.
1: Gegen den Faschismus hier im Land.

0: Widerstand gegen den Faschismus hier im Land. 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
1: Dieser Song ist erklungen, Ecke Wachsburgweg, Wartburgstraße, von den Aktivisten, die sich nicht entmutigen lassen, hier der Polizei zu trotzen und Richtung Messe vordringen wollen. Es ist recht viel Polizeiaufgebot, es bleibt friedlich. Die Konfrontationslinie ist ein ganz bisschen nach hinten gerückt, aber wird jetzt standhaft verteidigt. Mehrere Zehnerschaften plus Wagen und Wasserwerfer stehen im Weg zur Messe. Die Situation bleibt hier statisch, aber wie ihr hört, friedlich und voller Gesang.
2: Ja, friedlich und voller Gesang. So ist auch momentan, wie wir wissen, das Stadtgeschehen. Auch beim silbernen Finger, der noch existiert, sei wenig los. Allerdings der Widersetzen-Ticker berichtet, dass der orangene Finger eine Demonstrationsroute zur Messe verweigert bekommt. Die Polizei würde sie nur bis zum Bahnhof in Neudietendorf durchlassen. Der pinke Finger wiederum laufe auf der hannoverschen Straße Richtung Innenstadt. Da sind wir gespannt, ob sich noch was ergibt.
3: Und eben im O-Ton habt ihr gehört, wie der Kanon Wehrt euch, leistet Widerstand gesungen wurde. Der erklingt derzeit an verschiedenen Standorten im gesamten Erfurter Stadtgebiet und er wird auch gesungen vom antifaschistischen Chor in Erfurt. Er nennt sich Rotkehlchen und dürfte jetzt ungefähr auch seinen Auftritt beendet haben oder trällert vielleicht auch noch. Er singt heute an der Messe Erfurt dort auf der Hauptbühne, der antifaschistische Chor Rotkehlchen. Den gibt es seit Beginn diesen Jahres. Da treffen sich singbegeisterte Menschen zum gemeinsamen Proben und was sie eint, ist eben heute ein lautes Zeichen für Weltoffenheit zu setzen, wenn sich die AfD zum Bundesparteitag in der Messe trifft. Und wir von Radio Frei waren an einem Sonntag im Mai bei einer Chorprobe dabei und haben die Menschen gefragt, die Sänger und Sängerinnen gefragt, was eigentlich ihre Motivation ist, bei den Rotkehlchen mitzusingen.
4: Das lässt mich so ein bisschen dagegen ankämpfen, diese politische Hilflosigkeit, die man so oft verspürt, zu haben. Und mir hilft es in dem Sinne sehr viel. Und es macht auch einfach sehr viel Spaß zu singen mit so vielen anderen Leuten.
5: Ja, also bei der aktuellen politischen Lage finde ich es nur richtig und wichtig, einfach immer mehr klare Kante zu zeigen gegen all die Sachen, die gerade hier so in Deutschland passieren. Und ja, einfach den AfD-Parteitag einfach zu vermiesen, anders zu gestalten und zu zeigen, ja, Erfurt ist bunt, Erfurt bleibt bunt. Und das wird auch so bleiben und sein.
6: Ich bin, glaube ich, gerne hierher gekommen immer wieder, weil gemeinsam singen ja auch irgendwie so eine Form von Zusammenhalt ist und ein bisschen Hoffnung gibt und einem auch das Gefühl gibt, vielleicht dann doch mal eine Stimme laut geben zu können, ne, gegen das, wo man sich so positionieren möchte.
7: Naja, also ich meine, im Endeffekt bin ich natürlich, wie das so ist, ne, durch Freunde darauf aufmerksam geworden, aber ich meine, wir alle wollen irgendwie ein Zeichen setzen da am 4.7. und da sollen möglichst viele Leute möglichst friedlich zusammenkommen.
8: Ich habe schon länger einen Chor in Erfurt gesucht, der halt zu mir passt und ja, antifaschistischer Chor ist natürlich perfekt, weil es ist halt auch für einen guten Zweck.
9: Weil ich das Engagement einfach super wichtig finde und gerade mit Blick auf den 4.7. ist es einfach super, auch sich nochmal zu vernetzen.
10: Weil ich insgesamt sehr, sehr gerne in Chören singe, also ich singe auch schon im Jazzchor, überlege jetzt noch in Philipps Kneipenchor mitzusingen und außerdem ist es natürlich wichtig, weil dieser Chor unterstützt mehr oder weniger oder vertritt mehr oder weniger meine politische Ideologie und gerade jetzt, wo Demokratie wieder verhandelbar wird irgendwo, ist es wichtig, ein Zeichen dagegen zu setzen und ich finde die Idee ziemlich gut, das mit Gesang zu tun.
11: Also mich treibt auf jeden Fall an, dass es so meine Form von politischem Engagement ist. Also ich bin jetzt noch nicht so aktiv in der politischen Szene ansonsten und ich habe hier so ein Gefühl von erstmal Community, die da ist. Also einfach Menschen, die ähnlich denken wie ich und gleiche Ansichten haben, gleiche Parteien nicht so cool finden wie ich. Und dann halt auch irgendwie so zu merken, hey, wir stellen hier was Cooles auf die Beine und hier kommen Leute jede Woche wieder und finden das cool und die haben Spaß daran. Das springt dann ja auch auf einen selber über. Also mir persönlich macht auch einfach die Arbeit mit Musik und mich zu Hause hinsetzen. Ah, wie kann ich das jetzt noch irgendwie den Leuten besser beibringen? Macht mir auch einfach unfassbar viel Spaß. Und also, ja, irgendwie so ein Mix aus einfach großes Interesse und irgendwie so dieses Gefühl von, das wird angenommen und da sind Leute dankbar für.
12: Mein Motor von Anfang an ist ein bisschen, dass ich so im Hinterkopf das Sommerinterview von Alice Weidel habe, wo im Hintergrund, was man einfach nicht gehört hat, was sie gesagt hat, weil im Hintergrund so laut Menschen gesungen haben. Und genau das will ich am 4.7. schaffen mit unserem Chor. Da hätte ich richtig Lust drauf, dass so viele Leute laut sind und wir irgendwie musikalisch ein Zeichen setzen können. Genau, das will ich eigentlich noch übertrumpfen. Aber natürlich zwischendurch immer wieder, dass es mir einfach Spaß macht, in den Proben zu sein. Die Menschen sind hier nett. Ich mag irgendwie, wie wir zusammenarbeiten. Und man merkt ja wirklich auch, wie Dinge einfach besser werden, wenn man an ihnen arbeitet und sie irgendwie mehr und mehr probt und dann auf einmal Stücke auch vierstimmig klappen und das kann so Gänsehaut machen und wir können ein Gefühl mit dem transportieren, was wir singen. Ja, das mag ich richtig gern.
2: Ja, so viel zu dem Beitrag mit dem antifaschistischen Chor hier in Erfurt.
3: Und nach einer nächsten Musik hören wir nochmal, was es aktuelles
2: genau, zu berichten gibt. Genau, hören wir gleich nochmal vom Widersetzen-Prozess nochmal einen Beitrag.

0: Ja, und eben haben wir vom Gotha-Platz berichtet. Unsere Außenreporter und Außenreporterinnen sind dann natürlich auch mit von der Partie und beobachten das Ganze, sprechen mit Menschen. Und mit einer Person haben sie gesprochen, mit einem älteren Demonstranten. Und da hören wir jetzt rein.
1: Ich habe einen Besuch in Weimar gemacht, um das Bauhaus anzugucken. Und dann wollten wir eigentlich auch weiter nach Dessau und dann habe ich gehört, oh, hier ist ja Demo. Und gestern habe ich durch Zufall gehört, Mensch, die wollten ja eigentlich zum Gründungsparteitag der NSDAP, genau am 100. Geburtstag dieses Gründungsparteitages, wollten die in Weimar einen Parteitag abhalten, die AfD. Da hatte ich schon miese Laune, kann man so sagen. Und dann habe ich gedacht, ja, wenn das jetzt in Erfurt ist, da fahren wir hin. Auf dem Weg nach Dessau, da wollen wir weiter gucken, fahre ich hin. Und nun sehe ich hier, dass man überhaupt gar nicht die Kundgebung erreichen kann. Und wann es hier weitergeht, weiß ich nicht.
2: Wie nehmen Sie trotzdem aber die Stimmung hier vor Ort jetzt wahr von den DemonstrantInnen?
1: Ja, eben halt das Übliche. Ne? Ich bin schon öfter in meinem Leben auf Demos gewesen und es ist eigentlich das Standardbild, sage ich jetzt mal so. Es ist nichts Außergewöhnliches. Es gibt einige dabei, die predigen Gewalt, andere, die beleidigen auch manchmal. Aber im Großen und Ganzen eigentlich Standard. Und es ist unser Recht, einfach auch zu demonstrieren und an Kundgebungen teilzunehmen. Das Problem ist, wir haben hier geguckt und versucht, einen Schleichweg zu finden, zu Fuß, alle Straßen gesperrt. Also der Bürger wird daran gehindert, an einer genehmigten Kundgebung teilzunehmen. Allein durch geschicktes Manövrieren der Zufahrtswege. Das nervt mich. Und wenn dann jemand sagt, deutsche Polizisten schützen die Faschisten, muss man sagen, da ist ein Körnchen Wahrheit mit drin, auch wenn die Polizei für sich natürlich Schwierigkeiten aus dem Weg gehen will. Weil es ist nun mal einfach so, es gibt schwarzer Block, gibt es, die hauen drauf, wenn sie gerade Bock drauf haben und die Stimmung mies ist. Die Stimmung wird mies werden, weil die Wege blockiert sind und so schaukelt sich das hoch und es wird auch zu Ausschreitungen kommen. Da bin ich jetzt schon sicher. Schade. Das hat eigentlich unsere Demokratie nicht verdient.
2: Auch wenn Sie jetzt gerade das hier ein bisschen kritisieren, wie die örtlichen Behörden gewisse, also die Kundgebung und Versammlungsfreiheit an der Messe da etwas einschneiden, gibt es denn was Ihnen jetzt hier Hoffnung gibt?
1: Ja, immer wieder auf dem Weg, wenn man mit Leuten gesprochen hat, um sich hier irgendwie durchzuschlängeln und doch noch auf das Gelände zu kommen, haben wir einfach Leute gefragt. Und erstaunlicherweise war nicht jeder irgendwie feindlich gegenüber den Demonstranten, sondern sehr viele Bürger, die man auch spontan anspricht, die normal aussehen, ich sag mal, ich behaupte, ich sehe normal aus, also mein Bruder auch, waren auch damit einverstanden, dass man dagegen demonstrieren muss, waren sauer, dass es so läuft, wie es ist. Und andererseits ist es auch so ein Blockwart aufgefallen. Wir haben unser Auto ein bisschen weiter weggestellt und dann kam da so ein selbsternannter Ordnungshüter. Man sieht es ihnen an Gesicht an, leider. Und meinte, ja, hier ist Privatgelände, da dürft ihr nicht stehen. Und das und hier, das ist nur für Landwirtschaft erlaubt. Der hat sich selbst aufgeschwungen, Recht zu sprechen oder Ordnung aufrechtzuerhalten. Und leider ist es so, hier sind 40%. Erfurt, 40%. Die meinen, alle müssen gleich sein. Und das müssen sie nicht. Ja, das, im Grunde genommen ist das so das Gesamtbild, was sich im Moment zeigt. Ne? Schade finde ich, dass die Polizeitaktik dazu führt, dass so etwas passiert. Es wird sich hochschaukeln, leider.
2: Und Ihr Plan ist jetzt noch hier mit weiter zu bleiben?
1: Wir haben gesagt, wir gucken uns das jetzt noch eine Viertelstunde an und wenn die jetzt nicht in Bewegung kommen oder nicht in Bewegung gelassen werden, dann werden wir wieder zurückgehen und weiterfahren.
2: Vielen Dank.
3: Das war ein Bericht oder ein Gespräch mit einem Passanten, einem Demonstranten am Gotha-Platz in Erfurt. Unsere Außenreporterinnen haben sich hier mal etwas länger auch unterhalten. Und das können auch viele Radios bundesweit hören und viele Menschen, die heute zur Sondersendung einschalten.
0: Genau, also es sind zahlreiche Radios. Und wir sind natürlich, also wir haben eben mal nachgeguckt, 500 sind im Online-Stream mit dabei. Das ist eine wirklich, wirklich ordentliche Zahl. Ich glaube, im Höchstwert waren es auch um die 600. Das ist auf jeden Fall ungewöhnlich, also solche Zahlen habe ich selten gelesen, aber es gibt auch positiven Zuspruch im Internet, denn auch da sind wir aktiv. Und ein paar dieser Kommentare möchte ich mal vorlesen. Nämlich einer heißt, danke für eure Berichterstattung und die Musikauswahl. Das freut uns natürlich auch sehr, dass auch die Musik auf positivem Anklang findet. Und danke auch an Inforadio und die Redaktion und Kollegen vor Ort für die Berichterstattung, die wir mit Unterbrechungen nebenbei am Laufen haben. Ich finde das super und sehr wichtig. Und wir freuen uns natürlich, dass es auch so positiv angenommen wird.
3: Und gleich ist es 12 Uhr und damit verabschieden wir jetzt schon einmal die HörerInnen vom Hochschulfunkstudentenradio in Ilmenau, die bis jetzt diesen Stream übernommen haben und dann gleich wechseln nach Rudolstadt und vom Tanz- und Folk-Festival vor Ort berichten. Danke, dass ihr den Stream übernommen habt. Und ab 12 Uhr ist dann Radio Blau auch wieder mit dabei.
0: Ja, genau. Und bis dahin würde ich sagen, spielen wir noch mal ein Lied, oder?

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3: Lokale freie Radios bundesweit übernehmen heute diese Sendung, eine Sondersendung aus Erfurt rund um die antifaschistischen Protestgeschehen anlässlich des AfD-Bundesparteitages. Und wir begrüßen jetzt um kurz nach 12 wieder Radio Blau in Leipzig, die diesen Stream übernehmen und alle Radios, die weiterhin dranbleiben. Wir begrüßen, aber wir verabschieden auch. Christian, du hast bis eben mitmoderiert. Wie geht es jetzt bei dir weiter?
4: Ich werde jetzt mich wieder in ein paar Meter weiter ins Büro setzen und wieder in die Redaktion gehen. Und in knapp einer Stunde, wenn ihr beiden dann fertig seid, werde ich wieder hier im Studio stehen.
3: Danke, dass du hier warst. Wir hören dich später noch einmal.
4: So wird es sein. Und ich wünsche euch jetzt viel Spaß und bin gespannt, was alles noch kommt.
3: Wir sagen tschüss, Christian, und sagen tschüss, hallo, tschüss. Donata. Du bist wieder hier im Studio, warst heute Morgen schon mal da. Wie war es zwischendurch für dich?
5: Ich hatte zwischendurch wieder viel Spaß in der Redaktion und ich habe ein ganz kleines bisschen Pause gemacht. So bis jetzt, ich hatte eine Viertelstunde bis jetzt, habe ich Pause gemacht.
3: Gut, wir senden ja live noch bis 15 Uhr aus Erfurt. Wir berichten von Protestgeschehen innerhalb der Stadt, aber auch außerhalb. Es gab mehrere Blockadepunkte heute entlang auch der Autobahnen und im Fingersystem, Fingertaktik gab es verschiedene Blockaden. Und wir haben Außenreporterinnen vor Ort, die für uns von dem aktuellen Stand berichten.
5: Ja, und wir haben noch ein kleines Statement vom zur Räumung des grünen Fingers. Statement.
6: Gerade wurde ja die erste Fahrbahn, also Richtung Süd, geräumt. Wir sind hier wieder mit dem Pressesprecher von Widersetzen bzw. vom grünen Finger um 10.48 Uhr und wie schätzt du so das ein, dass der geräumt wurde?
7: Genau, also die eine Fahrbahnseite wurde schon geräumt, dabei wurde unverhältnismäßige Gewalt angewandt. Die Polizei muss Gewalt anwenden, will Gewalt anwenden, um Faschisten zu ermöglichen, sich hier zu treffen. Sie haben dabei bei einer Person Schmerzgriffe angewandt und später auch mitgenommen. Das ist völlig unverhältnismäßig. Trotzdem konnten sie nicht verhindern, dass wir hier den ganzen Tag Zufahrten und Straßen blockiert haben.
6: Und jetzt wird Richtung Nord ja auch gerade geräumt. Wir sind gerade live dabei, wie die Polizistin Leute hier an die Seite räumen. Nochmal kurz dazu.
7: Das gleiche Spiel nochmal. Von uns geht keine Eskalation aus. Wir fordern die Polizei auf, hier deeskalierend zu wirken. Das tun sie nicht. Sie räumen sich hier gerade den Weg frei, einfach nur, weil sie durch möchten und keinen Umweg fahren wollen. Dabei wenden sie auch auf dieser Seite Gewalt an. Sie tragen die Leute weg unter Anwendung von Schmerzgriffen und zeigen auch damit, auf welcher Seite sie stehen.
3: Das war ein Eindruck vom grünen Finger vor etwa einer halben Stunde vom Zeitpunkt der Räumung.
5: Genau. Und damit wir uns ein bisschen reinfuchsen hier noch mit dem Moderationsübergang, spielen wir ein bisschen Musik. Ich habe mir ausgesucht, ich würde gerne Revolte springen, Plenum hören, weil um so Sachen zu planen wie die heute, gab es sowohl beim Radio Plenum als auch bei vielen anderen Gruppen in ganz Erfurt. Ja.
3: Basisdemokratische Versammlung hier in ein Lied gepackt.
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1: Eine Situation, die womöglich viele Menschen kennen, wenn sie sich zusammenschließen in Gruppen und in Organisationen und ja, basisdemokratisch miteinander diskutieren und Entscheidungen treffen in einem Plenum. Ihr hört die Sonderberichterstattung heute am 4. Juli live aus Erfurt. Und an der Messe in Erfurt oder in der Messe in Erfurt hält die AfD zurzeit ihren Bundesparteitag ab, stimmt über Anträge ab. Und draußen vor der Messe am Parkplatz ist eine große Kundgebung mit mehreren tausend Menschen. Zwei Zubringer-Demos sind dort angekommen. Sie sind am Bahnhof gestartet und dann ein paar Kilometer durch die Stadt gelaufen, hoch zur Messe. Und unsere Außenreporterinnen sind auch vor Ort und haben dort auch mit einer Demonstrantin gesprochen und sie nach ihrer Meinung dazu gefragt, ja, wie ist es eigentlich, wenn faschistische Politik verhindert werden soll?
2: Was ich sagen wollen würde, ist, dass es braucht nicht nur die AfD, um rechte, sozialdarwinistische, rassistische Politik durchzusetzen, sondern das passiert jeden Tag. Das passiert vorgestern mit dem Gesetzespaket, das die aktuelle Koalition verabschiedet hat, in der die Sanktionen gegen Leute, die Bürgergeld empfangen, gegen Erwerbslose, gegen kranke Menschen, gegen arme Menschen einfach immer krasser werden. Und es passiert irgendwie so kommentarlos. Und dann müssen wir genauso dagegen halten. Das passiert mit einer GEAS-Reform, die jetzt gilt, die absurde menschenfeindliche rassistische Politik umsetzt in Europa, die einfach so durchgeschlichen wird. Und da passiert auch total wenig. Und ich glaube, ich finde es einfach wichtig, dass dass sozusagen bei den Protesten nicht nur gegen die AfD, sondern diese Politik passiert jeden Tag schon mit der aktuellen Regierung. Enteignung soll von privatem Wohneigentum verboten werden, also Volksentscheide, demokratische Volksentscheide, die schon verabschiedet sind, sollen auf Bundesebene verboten werden. Also wie kann das möglich sein? Und ich finde es eigentlich genauso wichtig, dass quasi diese Energie und die vielen Leute, die jetzt da sind, genauso das mitnehmen und auch gegen diese Sachen irgendwie auf die Straße gehen und stehen und ja.
0: Soweit der Eindruck von der Messe. Vor ungefähr 10 Minuten hat die Demonstrantin uns ihre Meinung geschildert.
1: An der Messe hören sich unsere Außenreporterinnen um, so wie an vielen anderen Orten in der Stadt. An der Messe gibt es aber auch eine Bühne. Dort gibt es verschiedene Reden und aber auch Auftritte von Künstlern und Künstlerinnen. Und jetzt wurde uns gesagt, singt der antifaschistische Chor Rotkehlchen. Da versuchen wir auch später noch einmal hinzuschalten, wenn der Auftritt vorbei ist. Wir denken uns jetzt mal gedanklich noch an einen anderen Ort, nämlich an den Hirschgarten. Und da ist für heute, für die Mittagszeit auch die Band Banda Kommunale angekündigt, zusammen mit der Fiatelle Blaskapelle. Und Banda Kommunale waren letztes Jahr auf dem CSD in Bautzen unterwegs und da klang das Ganze musikalisch so.

0: Schrei nach Liebe, im Original von den Ärzten, hier gespielt von der Band Banda Comunale, letztes Jahr eine Live-Aufnahme und heute wird die Band auch zwei Auftritte im Stadtgebiet von Erfurt absolvieren, mit ihren ganzen Instrumenten.
1: Mir fällt gerade ein, ich war ja letztes Jahr tatsächlich auf dem CSD Bautzen, aber ich habe sie nicht gehört, weil ich schon viel früher gefahren bin, aber jetzt hätte ich mir gewünscht, ich hätte die live gehört.
0: Und bei Protestgeschehen ist es ja auch so, dass man gar nicht alles mitbekommt, was an der einen Ecke passiert. Das bekommt man mit und einige hundert Meter weiter ist es vielleicht nicht ganz nachvollziehbar oder zeichnet sich ein ganz anderer Blick auf die Dinge ab. Auch deshalb haben wir mehrere Außenreporterinnen heute in der Stadt, die unterwegs sind und uns Lageberichte, Lageeinschätzungen geben.
1: Wir hören als nächstes einen kurzen Bericht von der A71, wie gelber und grüner Finger sich Richtung Stadt bewegen.
0: Also weg von der Autobahn.
2: Wir befinden uns immer noch neben der A71, südlich von der Raststätte Erfurter Becken. Und gerade macht sich der gelbe Finger von der Autobahn runter und läuft in Richtung Stadt.
1: Ja, so schnell ging das.
0: Also da bewegen sich zwei Gruppen auf jeden Fall Richtung Innenstadt und weg von der Autobahn. Wir bleiben dran an den Protestgeschehen in der Stadt. Tja, und wie die Revolution nun kommt, das weiß niemand, ob sie kommt, aber zumindest Gil Scott-Heron ist der Meinung, dass die Revolution auf jeden Fall nicht per Fernsehen übertragen wird.

0: The Revolution will not be televised, aber ja vielleicht im Radio übertragen bei den vielen freien Radios, die heute diese Sondersendung übernehmen. Und wir hoffen, alle können sich einen guten Eindruck verschaffen vom Protestgeschehen im gesamten Stadtgebiet. Die Menschen, die in der Stadt unterwegs sind, die Menschen, die in der Stadt sind, aber nicht vor Ort sein können auf der Straße und die Menschen, die zuhören von außerhalb Erfurts. Heute finden verschiedene Protestveranstaltungen in Erfurt statt. Auch Blockaden hat es gegeben. Es gibt auch Demokratiefeste vom Bündnis Zusammenstehen. Zum Beispiel am Theaterplatz in Erfurt, da liegt der Fokus auf dem Thema Demokratie braucht Kultur. Kulturorte stellen sich vor, aber auch migrantische Organisationen wollen eine Stimme abbilden, nämlich der migrantischen Menschen, die in Erfurt leben. Denn im Grunde unterscheidet sich deren Alltag nicht besonders von den nicht-migrantischen Personen und trotzdem wird aber viel über sie und wenig mit ihnen diskutiert. Und gerade eben auch von rechts sehen sich Migranten immer wieder auch Anfeindungen ausgesetzt. Und wir wollten wissen, wie nehmen eigentlich Migrantinnen die Stimmung in Erfurt wahr? Nader Raslan ist Mitglied im Ausländerinnenbeirat von Erfurt und beschreibt seine Eindrücke folgendermaßen.
1: Die migrantische Communities haben Angst, wenn sie schauen in Medien, der Aufstieg von der rechten Partei allgemein und die rechte Stimmung, nicht nur das Ergebnis von Wahlen oder Umfrage, sondern die Stimmung und man das eigentlich kann auf die Straße spüren. Ja, in Medien steht richtig großer Fokus auf die negative Aspekte von den Migranten oder die Flüchtlinge. Und immer ist es vernachlässigt, was diese Vorteile und was von Mehrwert von dieser Zielgruppe von Flüchtlingen und Migranten, was haben die gemacht, welche erfolgreich gebracht und alles, dass man sieht in Medien kaum und wird großer Fokus auf die negativen Aspekte. Von hier kommt diese Zurückhaltung von der Mehrheitsgesellschaft. Und steht jetzt statt die Offenheit und Begegnen und Kontakt nur Vorurteile gegenüber. Und das merkt man eigentlich momentan. Und ich rede mehr über die Mehrheitsgesellschaft. Sie sind mehr als Zurückhaltung, als richtig eine fremde Feindlichkeit und sowas. Aber es gibt sowas. Es gibt diese Zielgruppe, die haben starke Einstellung gegen die Ausländer, gegen die Migranten. Und leider momentan fühlen sich jetzt stärker durch was man sieht in den Medien, was ist die rechte Partei von Anteil von Stimme bekommen. Und dadurch sie sind jetzt aggressiver, mehr feindlicher gegen die Ausländer und gegen die Migranten. Und ich glaube, nicht nur ich, auch der Feedback von den Communities, dass die Bundesparteitag hier in Erfurt, das ist wie ein Beweis, dass die jetzt Ostdeutschland, Erfurt und sowas ist jetzt die Stimmung von Fremdenfeindlichkeit stärker.
2: Das war Nader Raslan aus dem Ausländerbeirat über die Stimmung unter den MigrantInnen.
0: Die ja auch als Feindbild, eines der Feindbilder der AfD markiert werden, der rechtsextremen AfD, die heute am 4. Juli in der Messe Erfurt ihren Bundesparteitag abhält, wogegen sich viel Protest in der Stadt regt.
2: Ganz genau.
0: Und eine musikalische migrantische Stimme haben wir ja auch dabei, nämlich von MBP. Die drei Buchstaben stehen für Michael Blanco Perez. Er kommt aus Erfurt, bringt auch eine kubanische Geschichte mit und er positioniert sich direkt und auch eindeutig gegen Rassismus und wird heute Nachmittag am Theaterplatz in Erfurt auftreten.

0: Rauchen.
1: Musik von MBP hier aus Erfurt.
2: Ja, wir hatten gerade noch die Info reinbekommen, dass auf der großen Protestkundgebung vor der Messe hat die Vorsitzende des DGB, Jasmin Fahimi, ein Verbot der AfD gefordert. Die Demokratie müsste sich gegen Faschismus und Einschüchterung wehren.
1: Soweit ein Eindruck von der Messe Erfurt. Verschiedene Kundgebungsorte gibt es. Dort sind überall Bühnen, dort werden auch Reden gehalten, wie hier beispielsweise von der DGB-Vorsitzenden. Und nach der nächsten Musik möchten wir noch einmal telefonieren mit Anna-Maria Müller. Sie ist Pressesprecherin des Anwaltlichen Notdienstes, war heute schon in dieser Sondersendung zu hören.
2: Genau, und sie hat noch Dinge zu berichten.
1: Jetzt Musik rausgesucht von unserer Musikredaktion bei Radio Frei. Habibi.

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0: Habibi heißt dieser Song. Wir geben euch Einblicke in das Protestgeschehen in Erfurt heute am 4. Juli und haben noch ein Update zu Zahlen, nämlich wie viele Menschen heute eigentlich unterwegs sind in Erfurt. Da gibt es verschiedene Schätzungen.
1: Verschiedene, und die Polizei hat jetzt nach oben korrigiert, wie der hier steht. Gegen 12 Uhr hat sie nach oben korrigiert auf 25.000 Menschen, die protestieren.
0: Erwartet waren auch mal 50.000, von denen war auch die Rede. So viele werden es heute in Erfurt wohl nicht sein.
1: Also gut, blöd, dass da jetzt nicht unterschieden wird, ob da jetzt auch die Widersetzen-Leute mit reinkommen.
0: Widersetzen hat die Zahl 17.000 in ihrem Ticker erwähnt. 17.000 Menschen, die sich in den insgesamt 12 Blockaden heute in Erfurt engagiert haben.
1: Genau. Und wir haben noch ein kleines Interview von der Polizeisprecherin, Frau Kohl. Darum geht es um die Anzahl der Teilnehmenden, Umgang mit Gerichtsurteilen und eventuelle andere Sachen. Das hören wir uns gleich an und dann telefonieren wir mit der Anmelderin vom Hirschgarten.
2: Ich stehe jetzt hier vor der Messe in Erfurt und vor mir steht Frau Kohl, Polizeipressesprecherin, heute hier im Einsatz. Und zunächst einmal zum Einstieg, wie bewerten Sie denn den Einsatz von Seiten der Polizei an diesem Samstag, den 4. Juli?
3: Unser Ziel war es, die verfassungsrechtlichen Grundrechte zu gewähren, und zwar das Parteienprivileg, dass der Bundesparteitag stattfinden kann und auch die Versammlungen stattfinden können. Genauso auch natürlich, dass sie ihrer Pressearbeit nachgehen. Und all diese Ziele konnten wir erfüllen. Der Bundesparteitag findet statt. Der DGB mit vielen tausend Teilnehmern kann seine Versammlung ebenfalls stattfinden lassen. Und damit, sagen wir, haben wir unser Ziel für den heutigen Tag erreicht.
2: Es stand ja zu Beginn des Tages auch noch eine gewisse Unsicherheit wegen der Allgemeinverfügung, was ja dann im Tagesverlauf, also ursprünglich am vergangenen Tag um 21 Uhr hieß es, dass die Allgemeinverfügung für rechtswidrig erklärt ist, und dann im Verlauf des Tages wurde dieser Spruch wieder aufgehoben bzw. sickerten diese Informationen durch. Was hat das denn auch für Ihren Einsatz bedeutet?
3: Wir hatten die Allgemeinverfügung tatsächlich für unseren Einsatz nutzen können und wollen. Und wir sind sehr froh, dass wir dass das Gericht so entschieden hat, wie es eben entschieden hat. Und dass wir das alles so machen konnten, dass sich keine Versammlung auf der von uns festgelegten Strecke oder niederlassen konnten, keine Versammlungsteilnehmer dienen konnten.

0: Jahren eine sehr große Unterstützungswelle aus dem gesamten Bundesgebiet.
1: Und kam es jetzt im Verlauf des Tages, also der Einsatz begann wahrscheinlich schon recht früh, wir haben zwar jetzt erst 12 Uhr, also Mittag, aber kam es jetzt im Verlauf des doch auch recht schon langen Morgens zu irgendwelchen gravierenderen Zwischenfällen, was vor allem eben so Rettungskräfte betrifft, also gab es schwerwiegende Verletzungen etc.?
0: Also wir haben tatsächlich mehrere Blockaden um Erfurt herum gehabt. Die größte Blockade mit mehreren tausend Teilnehmern, Sitzblockade im Bereich des Erfurter Kreuzes, was auch eine ganz wichtige Tangente betroffen hat, jetzt auch gerade für die beginnende Ferienzeit. Das hat eine enorme Störung verursacht. Aber auch da war es dann an einem bestimmten Punkt möglich, eine Rettungsgasse zu bilden. Wir haben mindestens 25.000 Teilnehmer bei allen Versammlungen hier im gesamten Stadtgebiet und konnten aber nicht umhin, dass es zu einzelnen kurzen Auseinandersetzungen zwischen Polizei und Versammlungsteilnehmern gekommen ist, bei dem dann auch Pfefferspray eingesetzt werden musste.
2: Apropos Auseinandersetzung mit der Polizei.
3: Das war gerade die Polizeisprecherin, genau. Frau Kohl, ein Interview, was wir hier reinbekommen haben, und wir möchten bei dem Thema Polizei bleiben.
2: Genau, wir bleiben dabei und haben jetzt zugeschaltet Frau Anna-Maria Müller. Sie ist Pressesprecherin des Anwaltlichen Notdienstes und hat uns ein paar Neuigkeiten mitgebracht. Hallo Anna-Maria Müller.
4: Ja, hallo, danke nochmal für die Gelegenheit. Es ist etwas dringend, denn es gibt viele fehlerhafte Informationen durch die Polizei, die ich gerne richtigstellen würde.
2: Dann legen Sie gerne los.
4: Danke. Die Behauptung, dass die Demo-Verbotszone in Erfurt gerade gelte, ist zurzeit unzutreffend. Es gibt eine Beschwerde gegen die versammlungsschützende Entscheidung des VG Weimar von gestern Abend, das gesagt hat, die Demo-Verbotszone sei rechtswidrig. Diese Beschwerde ist heute früh gegen 10 eingelegt worden. Doch diese Beschwerde führt nicht dazu, dass die Demo-Verbotszone wieder in Kraft gesetzt wird. Ja, das ist die Behauptung, die die Polizei aufstellt. Zeitweise wurde auch von der Presse berichtet, dass die Stadt Erfurt eine Beschwerde eingelegt hätte. Hier sind ein paar Verfahren durcheinander gehauen worden, weil es mehrere Verfahren gibt. Die Stadt Erfurt wusste aber bis heute vormittags zum Beispiel nichts von dieser versammlungsschützenden Entscheidung, die die Allgemeinverfügung der Demo-Verbotszone ganz generell betrifft. Ja, aber das Land Thüringen als Verantwortliche für die Polizei wusste von dieser Entscheidung. Und trotzdem agiert die Polizei seither vollständig rechtswidrig. Na, denn sie wendet die Allgemeinverfügung zur Demo-Verbotszone an.
2: Was bedeutet das jetzt für die Demonstrierenden?
4: Wie bitte?
2: Was bedeutet das jetzt für die Menschen in der Stadt, die demonstrieren oder die sich in dieser Verbotszone aufhalten?
4: Die Menschen dürfen demonstrieren und jede Zwangsmaßnahme auf Grundlage der Demo-Verbotszonenverordnung ist rechtswidrig. Die Polizei agiert auf dieser Grundlage seit heute Morgen, ne, sogar noch bevor es diese Beschwerde überhaupt gegeben hat. Und hunderte Demonstrierende sind ja rechtswidrig verletzt worden, zahlreiche Versammlungen sind rechtswidrig geräumt worden. Das ist ein ganz großer Skandal und es ist sehr, sehr ärgerlich, dass die Polizei hier, ob jetzt aus Versehen oder vielleicht sogar absichtlich, diese falschen Informationen in Umlauf bringt. Es ist unglücklich, dass die Stadt Erfurt dieser falschen Darstellung auch nicht widerspricht. Ja, und es ist auch ärgerlich, dass die Presse hier ungeprüfte Informationen durch die Polizei übernommen hat. All das hat jetzt zu einer sehr misslichen Lage geführt und wir versuchen weiterhin darüber aufzuklären.
2: Welche Presse hat darüber berichtet?
4: Also diese Meldung, dass die Polizei, dass die Stadt Erfurt eine Beschwerde eingelegt hat, was an sich stimmt, aber das bezog sich auf ein anderes Verfahren. Das kam von der Thüringer Allgemeinen Zeitung. Es gab auch durch den MDR die Berichterstattung. Und ein drittes Medium müsste ich jetzt nochmal genauer nachgucken, genau. Aber MDR und Thüringer Allgemeine, wir stehen da im Austausch und versuchen auch da unsere Richtigstellungen unterzubringen. Ist jetzt mit dem Zeitablauf halt einfach ein bisschen blöd, dass das so verzögert ist, weil wie gesagt, die Polizei agiert seit heute den frühen Morgenstunden.

0: in einer rechtswidrigen Art und Weise.
1: Vielen Dank für die Richtigstellung auf jeden Fall. Wir haben das auf unseren Kanälen gerade soeben verbreitet.
0: Vielen Dank.
2: Dankeschön, Anne-Maria Müller. Sie berichtet für uns als Pressesprecherin des Anwaltlichen Notdienstes. Danke für diese aktuelle Einschätzung für den Moment.
0: Gern.
2: Wiederhören.

0: Musik von der Künstlerin Ebbo Vogel und mehr heißt dieser Song. Und wir bleiben mal bei der Musik und verbinden das mit Zahlen. Wir haben gesagt, angekündigt waren für heute in Erfurt etwa 50.000 Menschen. So viele protestieren nicht, sondern die Zahl setzt sich vielmehr zusammen aus den Menschen, die an den Demonstrationen teilnehmen, die Menschen, die viele Kundgebungen, Demokratiefeste in der Innenstadt besuchen oder überhaupt in der Innenstadt heute da sind als Touristen, Touristinnen oder auch Bewohnerinnen von Erfurt und auch aus den Menschen, die heute Abend zum Konzert von Clüso gehen.
1: Genau, die Domplatzkonzerte waren ja gestern und heute ausverkauft, das heißt, das sollten 15.000 Leute sein. Also kann man daraus ausgehen, dass dann 35.000 Leute dem Rest dann zugehören.
0: Domplatzkonzert gestern am Freitagabend war mit dem Schlagersänger Roland Kaiser, der hier, glaube ich, jedes Jahr so ein Stell-Dich-Ein auch feiert. Und explizit politisch wurde und war es wohl nicht bei Roland Kaiser. Tausende Menschen waren dort. Er hat jetzt diesen AfD-Bundesparteitag heute in Erfurt wohl nicht direkt erwähnt, schreibt zumindest die Thüringer Allgemeine Zeitung. Aber Roland Kaiser soll wohl gesagt haben, ich möchte alle Menschen bitten, die sich in den nächsten Stunden und Tagen auf den Straßen begegnen, bei Protesten und Konzerten, sich so zu verhalten, dass man sagen kann, tut es bitte mit Achtung und Respekt. Dafür gab es viel Jubel von der Bühne.
1: Jawohl.
0: Und heute am Samstagabend kommt Clüso nach Erfurt, ein Heimspiel. Erfurter Künstler wird auf dem Domplatz spielen. Und er hat auch gegenüber der Presse angekündigt, dass er ein Zeichen setzen möchte. Er sagte:
1: Unser Konzert ist definitiv an dem Tag ein politisches Konzert,
0: sagte gegenüber dem Spiegel und sagte dann auch, ich werde ein Gedicht vorlesen, wir werden den Song Love the People spielen, ich werde ein paar Ansagen machen, denn er habe das Gefühl, die Aufgabe zu haben, die Leute zu entladen und zwar zum Positiven. Clüso hat aber viel zu tun wegen des Konzerts heute und wusste da noch nicht sicher gegenüber dem Spiegel, ob er auch eine der vielen Demonstrationen heute in Erfurt besuchen kann, hatte wohl auch mit ein paar Artists telefoniert, die heute auftreten. Und vielleicht kommen die ja heute vorbei auf der Bühne auf dem Domplatz in Erfurt und spielen zusammen mit ihm. Den Song Love the People, den haben wir nicht, sondern wir haben mal was ganz anderes rausgesucht, nämlich Clüso, der seinen eigenen Song Tanzen hier auf Italienisch singt mit der Crookie Gang. Aus Tanzen wird Ballare.

0: Clüso, ein Erfurter Künstler, der heute Abend auf dem Domplatz spielen wird, bei einem der Domplatzkonzerte. Ausverkauft ist das Konzert und auch da werden viele tausend Menschen hier in die Stadt kommen, wenn sie nicht schon da sind.
1: Das kann ich mir vorstellen, dass manche Leute aber beides mitnehmen, weil man sich beim Domplatz auch nicht unbedingt mit einem Ticket das Konzert anhören muss.
0: Sondern sich auch zum Beispiel auf den Petersberg setzen kann und dort gratis zuhören kann.
1: Das haben
0: auf
1: jeden Fall gestern Abend sehr, sehr viele Leute gemacht bei Roland Kaiser. Ich bin mit der Straßenbahn vorbeigefahren, es war voll.
0: Von der Musik kommen wir hier in der Sondersendung zum 4. Juli aus Erfurt wieder zurück zum Protestgeschehen. Was ist wo in Erfurt los? Wir versuchen euch auf dem Laufenden zu halten. Außenreporterinnen von vielen freien Radios bundesweit sind in der Stadt unterwegs und schicken uns ihre Eindrücke.
1: Vor etwa 20 Minuten ist der sogenannte Pinke Finger am Gotha-Platz angekommen.
2: Erfurt, 12:30 Uhr, der Pinke Finger kommt in Erfurt an und geht zum Gotha-Platz und kommt aus dem Norden rein in die Stadt. Nach einem langen Weg durch die Sonne, nach einer langen Nacht, sind die Aktivistinnen gut gelaunt und laut und präsent. Die Polizisten haben die Aktivistinnen nur begleitet. Jetzt kommt der Zug ins Rennen, aber nur zum Aufstocken und nicht eskalativ, sondern gut gelaunt und freudig zum Gotha Platz. Viele PassantInnen sind sehr begeistert, stehen draußen und klatschen dem Zug zu.
1: Und etwa 10 Minuten später auf der A71 wurden der gelbe und der grüne Finger unter Polizeieskorte in Richtung Innenstadt eskortiert.
3: Update zum grünen und gelben Finger. Beide sind immer noch unterwegs von der A71 runter auf Feldwegen in Richtung Innenstadt. Mittlerweile begleitet von einem Polizeiauto, was sich hinten angesellt hat. Ob vorne Polizeibegleitung ist, können wir von hinten nicht sehen. Der Demozug begibt sich nur noch langsam voran. Manchmal bleibt er stehen.
1: Genau, die beiden Finger wurden von 6 Wagen eskortiert. Die nächste Meldung, jetzt schabbelt sich alles so ein bisschen, aus Hochheim. Da haben wir ein Interview mit dem Sprecher von dem glitzernden Finger.
4: Wie läuft es heute für euch?
5: Für uns läuft es eigentlich ganz gut. Also unsere erste Blockade stand die ganze Zeit über. Es sind auf jeden Fall 2, 3 Kolonnen von, ich sag mal, 5 bis 7 Autos jeweils mit AfDlern wieder umgekehrt an unserer Blockade. Wir hatten viel Spaß. Am Anfang hatten wir noch Polizeibegleitung aus NRW von der Hundertschaft. Die war so ein bisschen unentspannt, aber da haben wir uns auch viele schöne Lieder einfallen lassen. Und dann wurden die irgendwann abgelöst von der Bundespolizei. Und im Großen und Ganzen hatten wir eine stabile Blockade. Wir haben keine Verletzten oder Ähnliches zu beklagen. Genau.
4: Alles klar. Was ist noch deine Hoffnung für den heutigen Tag?
5: Ich hoffe, dass wir jetzt auch einfach nochmal ins Stadtinnere kommen, dass sich auch einfach die ganzen Gespräche, die wir gehabt haben, an den Haustüren hier in Erfurt lohnen, was man ja aber hier an den Orten, wo wir jetzt gerade sind, auch sieht. Es gibt viele Leute, die in den Fenstern stehen, die uns winken, die uns wohlgesonnen sind. Genau, und wir möchten einfach nochmal das Bild nach Deutschland und nach Thüringen und in die Welt transportieren, dass die AfD eine faschistische Partei ist, dass es hier in Deutschland ganz viele Menschen gibt, die gar keinen Bock auf die AfD haben. Und deswegen sind wir heute hier und blockieren die AfD mit zehntausenden Menschen.
4: Vielen Dank.
5: Bitte.
1: Und das war der Eindruck aus Hochheim. Und nun kommen wir zu einem kleinen Interview mit der parlamentarischen Beobachterin von den Grünen über Aufgaben, Eindrücke und Stimmung.
6: Wir sind gerade im silberpinken Finger und vor uns steht eine parlamentarische beobachtende Person. Und wir würden jetzt einfach mal fragen, was ist so eure Aufgabe, was macht ihr heute so?
7: Hi, mein Name ist Mayra, ich bin von den Grünen Bundestagsabgeordnete und ich sehe meine Aufgabe darin, zu beobachten, was die Polizei vor allen Dingen macht, wenn es zu Konfrontationen kommt. Mir ist auch wichtig zu dokumentieren, dass vor allen Dingen, wenn Rettungswagen kommen, dass die Aktivistis immer den Weg frei gemacht haben, um das auch zu dokumentieren gegenüber anderen kritischen Stimmen, so wie jetzt zum Beispiel. Genau. Und ich schreibe mir die Zahlen auf, die Uhrzeiten und welche Einheiten der Polizei uns begegnet sind, um das so möglichst gut zu rekonstruieren. Und wenn Leute in Gewahrsam genommen werden, versuche ich zu vermitteln und die Leute da auch wieder rauszuholen. Das ist aber an diesem Finger überhaupt nicht passiert bis jetzt. Ich glaube nicht, dass es dazu noch kommen wird. Genau, das wäre so meine Aufgabe.
6: Toll. Und wo warst du heute schon so unterwegs? Was hast du schon gesehen oder bist du gerade erst hierher gekommen?
7: Bisher haben wir ehrlich gesagt nur von aktivistischer Seite sehr friedliche Dinge gesehen. Wir saßen jetzt hier relativ lange. Es gab eine Konfrontation, wo auch von der Polizei Banner weggerissen worden sind. Aber die haben vorher sehr deutlich kommuniziert, was sie wollen sozusagen. Ich finde, aus meiner Sicht war das nicht verhältnismäßig. Es war eher unnötig, dass das so gemacht worden ist. Aber das war die einzige Auseinandersetzung, die ich jetzt an der Spitze des Fingers beobachten konnte. War natürlich ziemlich lang mit so vielen Leuten.
6: Wie bist du dazu gekommen, dass du als parlamentarische Beobachterin hier bist? Also wie hast du dich dazu entschieden?
7: Also ich fühle mich dem Bündnis Widersetzen sehr verbunden und deswegen bin ich dabei. Ich war auch schon in Gießen dabei und ich glaube, wenn man einmal dabei ist, dann macht man das weiter. Ich bin Antifaschistin und deswegen supporte ich alle Leute, die sich für diesen Kampf engagieren.
1: Das war jetzt erstmal so die letzte Ansammlung an aktuellen Berichten.
0: Das war eben, die Stimme war zu hören von einer parlamentarischen Beobachterin von der Grünen Bundestagsfraktion zu ihrem Eindruck heute, den sie vom Demogeschehen in Erfurt hat.
1: Genau. Und nach den ganzen Nachrichten würde ich sagen, brauchen wir erstmal Musik. Wir spielen, habe ich rausgesucht, hey. Und zwar Farbwolke, kennt wahrscheinlich niemand, ist eine kleine linke Sängerin mit dem Lied Rechtsruck.

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1: Rechtsruck, ein Song von Farbwolke. Es ist kurz vor 13 Uhr und damit verabschieden wir jetzt den Sender Querfunk aus Karlsruhe, der seit heute Morgen um 6 diese Sondersendung übernommen hat. Auf allen anderen freien Radios hört ihr uns auch weiterhin und natürlich auch im Webstream. Wir berichten von den antifaschistischen Protestgeschehen am 4. Juli. Heute live aus Erfurt mit vielen Außenreporterinnen und wir versuchen einen Blick zu werfen auf verschiedene Protestformen und eine davon ist das Singen. Der antifaschistische Chor Rotkehlchen hatte seinen Auftritt vor ein paar Minuten an der Messe Erfurt. Wir konnten heute schon mit Steffen sprechen, einem der Sänger. Und jetzt haben wir Jule am Telefon, die den Chor leitet. Hallo Jule.
2: Hallo.
1: Also mitleitet, ihr seid ja mehrere Menschen. Wie geht's dir jetzt nach eurem ersten Auftritt, auf den ihr seit vielen Monaten hingearbeitet habt?
2: Mega gut, ehrlich gesagt. Auch krass erleichtert, dass es so gut geklappt hat und dass es vor allem so viel Spaß gemacht hat und dass die Leute hier richtig Bock haben und richtig gut mitsingen.
1: Welche Songs hattet ihr dann letztendlich im Programm und habt sie von der Bühne runtergeschmettert?
2: Also wir haben jetzt natürlich schon Scheiß AfD gesungen, das wurde auch kräftig mitgesungen. Wir haben Schrei nach Liebe gesungen, was auch richtig toll war. Und Hallo Oma von Malo Kosa, das kennt man glaube ich auch. Das war auf jeden Fall ein richtiger Gänsehautmoment. Wir standen mit 160 Menschen auf der Bühne und hier stehen aber einfach nochmal 100 mal mehr Menschen vor der Bühne. Also das alles so gemeinsam zu singen, das war echt krass.
1: Eines eurer Ziele war ja, laut zu sein, mit dem Chor laut zu singen. Ihr wolltet damit auch der AfD den Bundesparteitag vermiesen, die ja quasi direkt neben euch in der Messe Erfurt tagt. Konnten euch die Delegierten in der Messe denn eigentlich heute hören? Was denkst du?
2: Also das weiß ich natürlich nicht, weil ich zum Glück nicht da drin sein muss, aber wir waren auf jeden Fall krass laut und ich glaube, das Potenzial, dass man uns da drin gehört hat, das war schon ziemlich hoch, ehrlicherweise.
1: Wie ging es denn den Chorsängern und Sängerinnen, als sie dann von der Bühne kamen, von ihrem ersten sehr, sehr großen Auftritt? So ein paar kleine gab es schon in der Stadt, aber wie war es heute für die Sängerinnen?
2: Also ich glaube, es war total überwältigend. Es war vorher auch richtig so zu spüren, wie aufgeregt alle sind. Und dann ist das doch mal ein Step, wenn man hier auf dem Gelände ist, quasi dann in den Backstage-Bereich zu gehen. Dort gab es auch erstmal ein bisschen Überforderung, weil wir einfach 160 Menschen sind und der Backstage dafür natürlich nicht ganz ausgelegt ist. Ja, und als dann alle wieder von der Bühne runterkamen, also pure Freude, nochmal Applaus und so. Es wurde hinten nochmal für uns geklatscht. Also es war einfach toll.
1: Und das war euer erster Auftritt. Ihr werdet ja nachher nochmal einen weiteren haben, dann auch auf dem Messegelände. Ihr habt euch ja gegründet als Rotkehlchen antifaschistischer Chor, um heute am 4. Juli in Erfurt zu singen. Kannst du jetzt schon sagen, abschätzen, wie es mit dem Chor weitergeht, wenn der große Tag dann tatsächlich vorbei ist?
2: Also wir haben dann nochmal eine Probe geplant, wo wir das Ganze nochmal so ein bisschen Revue passieren lassen, wo wir mit uns selber nochmal irgendwie so zusammenkommen, uns nochmal feiern. Und ich habe so das Gefühl, weil wir schon von ganz vielen Leuten gefragt wurden, auch so im Chor immer wieder die Frage kommen, wie eigentlich danach weiter, dass es höchstwahrscheinlich eine Sommerpause geben wird, die wir uns sehr verdient haben und dass wir dann vielleicht im Herbst wieder einsteigen. Also ich glaube, das könnte was werden. Wenn man da auf Updates wartet, gerne irgendwie bei Instagram reinfolgen. Da findet man alle aktuellen Infos dann dazu.
1: Das sagt Jule. Sie leitet in einem Kollektiv den antifaschistischen Chor Rotkehlchen. Die Rotkehlchen haben ihren ersten von zwei Auftritten an der Messe Erfurt heute absolviert. Vielen Dank für die ganz frischen Eindrücke an dich, Jule.
2: Ja, danke an euch.
1: Tschüss. Und nach einer nächsten Musik werden wir auch weiter über das Thema Chor sprechen, denn neben den Rotkehlchen tritt heute in Erfurt auch Philipps Kneipenchor auf. Zweimal, all das nach der nächsten Musik und dann haben wir ja auch die Moderationsübergabe im Studio. Denn ein Lied, das gerne von Chören auch gesungen wird, von antifaschistischen Chören, ist Drei rote Pfiffe im Original von Schmetterlinge.
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0: drei rote Pfiffe von den Schmetterlingen. Und ja, wenn ihr schon etwas länger zuhört, dann werdet ihr euch wundern, was für eine Stimme ist das jetzt? Ja, ich bin wieder zurück. Ich war vor einer Stunde war ich auch schon mal hier. Christian mein Name. Neben mir steht Asmus. Und vor uns waren Christine und Donata hier im Studio. Hallo, ihr zwei.
1: Ja, wir werden jetzt rausgeschmissen, ne?
2: Ja, hallo.
0: So ist es, ja.
2: Wir übergeben an euch, ja. So kann man es, glaube ich, stehen lassen.
3: Der Staffel wird weitergeleitet.
2: Ja, genau. Aber ich sehe auch schon, wir müssen Platz machen, oder, im Studio?
1: Ja, es wird
2: unsere
1: ganz schön
2: Zeit
1: voll
2: ist vorbei.
1: Dran.
0: Ja, leider. Also ich weiß, es macht immer wahnsinnig viel Spaß und gerade bei so einer lebendigen Stimmung, bei so einem vollen Tag mit ganz, ganz viel Arbeit von Leuten in der Redaktion, von hier, von den ganzen Außenreporterinnen und Außenreportern. Ja, es macht schon Spaß. Ich kann mir gut vorstellen, dass es schwerfällt, zu gehen.
2: Aber wir gehen raus, wir finden eine andere gute Aufgabe für uns. Und für euch haben wir ja als Ping-Pong-Ball das Thema Chor dagelassen.
0: Ja, das ist doch wundervoll.
2: Es Tschüss.
0: Passt sehr gut. Wir verabschieden euch zwei. Und dafür haben wir Kerstin hier. Hallo.
4: Ja, hallo.
0: Du bist beim Kneipenchor. Habe ich das richtig verstanden?
4: Ich bin beim Kneipenchor, ja. Es gibt zwei Kneipenchöre in Erfurt. Ich bin bei Philips Kneipenchor und der ist heute nämlich auch aktiv.
3: Und ihr könnt einfach mal verraten, wann ihr aktiv seid, damit man so einen kleinen Teaser hat für die alle Zuhörer. Gerade wann kann man euch hier in der Stadt hören?
4: Ja, also 14 Uhr heute am Hirschgarten, dann 16 Uhr in der St. Wigberti-Kirche und 18 Uhr auf dem Anger.
3: Also, wer Interesse an Chormusik hat und auch noch live erleben will, der kann euch gerne in der Stadt hören. Und wir haben auch noch Live-Musik mitgebracht, und zwar den Philips-Chor zusammen gemacht mit einem Jena-Kneipenchor, und zwar Madonna Like a Prayer. Das hören wir uns jetzt mal an.

0: Das war der Kneipenchor und Kerstin ist jetzt immer noch bei uns im Studio. Euch kann man jetzt live hören, aber man könnte ja die Frage stellen, Kneipenchor und antifaschistischer Protest, wie passt das zusammen? Warum habt ihr euch entschieden, heute am 4. Juli mit in der Stadt bei den Kundgebungen mit dabei zu sein?
1: Ja, also es gibt ja zwei Kneipenchöre und die gibt es auch schon ziemlich lange in Erfurt. Und eigentlich treffen wir uns einfach, um gemeinsam Musik zu machen, um zu singen, um eine Gemeinschaft auch zu erleben. Und genau das wollen wir ja auch immer weitermachen und wollen auch quasi damit demokratische Werte stärken und auch immer so für uns eben so ein Gemeinschaftsgefühl zu stärken. Und da haben wir gesagt, das wollen wir natürlich auch auf die Straße bringen heute. Und auch die anderen Chöre, die es gibt, die habt ihr eben schon erwähnt, der Rotkehlchenchor, der antifaschistische Chor, der hat sich ja extra gegründet quasi, um heute aufzutreten und aufzurufen auch für Demokratie, und wir haben gesagt, wir wollen das natürlich auch machen, und wir sind auch sehr divers aufgestellt, also sehr heterogen, wirklich ganz unterschiedliche Altersgruppen bei uns, ganz unterschiedliche Herkünfte, soziale Stände, und deswegen haben wir gesagt, wir wollen ein Zeichen setzen nach außen und wollen da heute aktiv sein.
0: Habt ihr da auch die typischen antifaschistischen Protestlieder dabei oder kann man auch vielleicht eher so Pop-Rock-Songs wie Madonna jetzt erwarten bei euch im Programm? Könnt ihr so einen kleinen Teaser geben, was die Leute euch heute jetzt erwarten können?
1: Ja, also es ist eine Mischung, weil es soll ja auch quasi repräsentieren, wer bei uns im Chor mitmacht, und deswegen ist es wirklich eine Mischung. Wir haben zum Beispiel Bella Ciao, wir haben auch den Kanon, der vorhin schon genannt wurde, zum Thema Widerstand, also da haben wir zwei Songs dabei. Wir haben aber auch eben wirklich Pop-Songs, zum Beispiel jetzt Madonna, wir haben aber auch Bruce Springsteen, also auch so ein bisschen Rock, also ganz breit gemischt.
0: Also jetzt nicht das reine Protestsong, aber wirklich was für alle dabei.
1: Genau.
0: Und wenn man jetzt neben heute, jetzt am 4. Juli, euch beobachten möchte, vielleicht auch mitmachen möchte, wo trefft ihr euch oder gibt es da einen festen Standpunkt? Habt ihr eine Website, wo man Informationen erfahren kann, wo man euch beitreten kann, mitmachen kann? Gibt es das bei euch?
1: Das gibt es bei uns, und wir sind zu finden eben auf den üblichen sozialen Medienkanälen, bei Insta, wir haben auch eine Homepage. Wir sind schon ziemlich groß, haben über 100 Beteiligte, und im Moment ist es so, dass wir gerade niemanden aufnehmen konnten. Jetzt vielleicht wieder so im Bereich Sopran. Bei den Männern gibt es auch immer Lücken, also auch da können noch Interessierte kommen. Im Bereich Alt ist es gerade schon sehr gut gefüllt. Da gibt es dann auch so eine Warteliste. Aber wir sind offen und freuen uns natürlich immer über Interessierte. Und wir treffen uns alle zwei Wochen, meistens im Café Nerli.
0: Das ist doch mal eine gute Moderation oder Ankündigung für eine männliche Stimme beim Chor mitzumachen. Jetzt abseits vom 4. Juli, wo kann man euch denn noch sehen in nächster Zeit oder euch musikalisch genießen?
1: Ja, also vielleicht noch dazu gesagt, den Kneipenchor gibt es in Jena und in Erfurt, und wir treten auch zusammen auf. Und deswegen einer der größeren Auftritte demnächst ist bei dem Our World Festival in Jena. Da gibt es mehrere Auftritte, und ansonsten sind wir auch bei verschiedenen Straßenfesten. Wir waren jetzt beim Magdeburger Alleefest zum Beispiel. Also alles, was sich gerade so hier in der Stadt auch eignet, wo wir dabei sind. Und das Allergrößte im Jahr, das Highlight im Jahr, ist dann immer das Adventssingen auf dem Domplatz. Aber das ist ja noch ein bisschen hin.
0: Das ist ja wirklich ein sehr voller Kalender. Falls man euch heute noch sehen kann, die ja uns vielleicht nicht von Anfang an zugehört haben, nochmal die Daten oder die Uhrzeiten für heute nochmal.
1: Ja, also 14 Uhr am Hirschgarten.
0: Also ungefähr eine Dreiviertelstunde müssen die Leute da sein am Hirschgarten.
1: Genau, richtig. Dann 16 Uhr in der Wigberti-Gemeinde, Wigberti-Kirche. Das ist Richtung Regierungsstraße, Kulturquartier. Dort findet ja auch heute was statt. Da gibt es ja auch heute, glaube ich, draußen in dem Park oder in einem kleinen Garten auch Veranstaltungen. Und da ist es quasi gegenüber. Und 18 Uhr auf dem Anger abschließend dann.
0: Also drei Termine, wo man euch sehen kann. Kerstin, dir vielen Dank, dass du uns auf diesen wunderbaren musikalischen Einklang für die Stadt hingewiesen hast. Dir noch einen schönen Tag und komm gut durch die Stadt.
1: Ja, danke. Und euch auch eine gute Sendung.
0: Das wird hoffentlich noch.
2: Ja, die werden wir hoffentlich haben. Asmus, ich habe gerade mal nachgeschaut. Vor einer gut knappen halben Stunde war einer unserer Außenreporter oben an der Messe und hat mit Pfadfindern gesprochen und auch die haben ein Interview geführt und auch da haben sie antifaschistischen Gesang angestimmt und ich würde sagen, da hören wir einfach mal rein.
3: Es ist 12.40 Uhr und wir befinden uns am Eingang des Messegeländes, wo die Kundgebung des Deutschen Gewerkschaftsbundes stattfindet und haben mir ein paar Personen abgepasst. Wollte ich mal kurz vorstellen, wer ihr seid.
4: Ich bin Chapa, ich bin Sprudel und wir sind Pfadfinderinnen. Wir sind heute als Pfadfinderin hier und wir vertreten unsere Ortsgruppe aus Leipzig. Leo heißt die.
5: Genau.
3: Und was erhofft ihr euch heute mit eurer Teilnahme an der Demo zu erreichen?
4: Wir wollen gerne als PfadfinderInnen nach außen tragen, dass wir auch politisch sind und dass wir uns öffentlich gegen die AfD stellen, weil das uns nicht nur als private Person betrifft, sondern auch als Verband. Unsere Jugendarbeit ist gefährdet durch AfD, durch rechte Politik. Und genau, es gibt, glaube ich, so ein bisschen so eine vorherrschende Meinung, dass es irgendwie so ein großes Risiko wäre, wenn wir uns politisch positionieren oder dass es auch irgendwie unsere Förderfähigkeit gefährden könnte. Und ich glaube, wenn wir aber alle zusammen irgendwie hier auf der Demo sind, sind auch noch ganz viele andere PfadfinderInnen von anderen Verbänden und anderen Städten da, dann kann man so als gemeinsame Bewegung irgendwie auch sich diese Angst stellen.
3: Genau. Und wie habt ihr bisher die Stimmung im Demonstrationszug erlebt?
5: Ich habe das Gefühl, die Stimmung ist gut. Es gibt natürlich so ein bisschen die News, dass die AfD schon gestartet hat mit ihrem Parteitag und die pünktlich anfangen konnten. Das war natürlich ein bisschen traurig, aber es ist auch okay und es fühlt sich trotzdem sehr sinnvoll an. Und ich habe das Gefühl, also das Wetter ist ja auch gut. Ich habe das Gefühl, die Stimmung ist gut.
4: Ist die Stimmung gut?
5: Die Stimmung ist gut.
3: Genau, der AfD-Parteitag ist schon gestartet. Was ist denn trotzdem noch euer Grund, hier weiterzumachen und nicht aufzugeben? Also was wäre denn euer Ziel heute?
5: Also natürlich, ich finde vor allem die Medienberichterstattung und dieses Zeichensetzen von wir sind hier, wir sind viele, uns gibt es und einfach, dass irgendwie überall darüber geredet wird. Okay, es gibt diesen antifaschistischen Protest. Ich finde, das macht ganz viel aus und das finde ich ultra wichtig.
4: Ich glaube, mein Ziel wäre heute auch noch ein bisschen mit den anderen Partys zu singen. Irgendwie ein paar antifaschistische Lieder
5: ja,
4: auszuhauen.
5: Da bin ich auch dabei.
3: Wollt ihr kurz eins anstimmen?

0: In dem, genau, und in dem Lied geht es darum, das System zu stürzen, ein System, ein undefiniertes System zu stürzen, weil es alt und morsch ist und nicht mehr funktioniert für uns.
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0: Genau.
2: Amen.
3: Ja, vielen Dank dafür und ich würde sagen, wir machen jetzt nochmal ein kleines Update und schauen zum Gotha-Platz. Das ist ja inzwischen schon so ein bisschen das Zentrum des Ganzen. Und seit mehreren Stunden wird ja da der Protest abgehalten und zieht hoch zur Messe. Wir haben eben die Info bekommen, es ein rechter Streamer behindert die Demonstranten und Demonstranten filmt dort. Und wir haben auch eine Audionachricht bekommen und auch da würde ich einfach mal reinhören.
4: Wir stehen 13.06 Uhr hier mit dem Legal Team und dem Anwältinnen-Team. Und ihr hört im Hintergrund den Helikopter der Polizei über unserer Demonstration, die sich in Richtung Gotha Platz immer noch aufmacht und langsam ins Stocken gerät. Aber ja, voller Motivation, wir hatten vorhin ja schon ein paar O-Töne, voranschreitet. Okay, auf ihrer Jacke steht Rechtsanwältin.
5: Wie darf ich das? Steht da
4: Rechtsanwältin? Ach so, das kann auch sein, dann sehe ich das falsch.
5: Ja, mach
4: ich. Und da steht Legal Team. Was machen Sie heute hier?
5: Wir begleiten die Demo und da, wo es Bedarf gibt, beraten wir oder vermitteln und bieten Rechtsrat an.
4: Gab es heute schon Bedarf?
5: Immer wieder mal Bedarf, aber die Leute sind sehr umsichtig und verhalten sich auch recht klug und insofern haben wir noch nicht so viel zu tun.
4: Die Leute im Sinne von Protestanten sowie Polizei?
5: Oder? Naja, die Protestierenden vor allem, bei der Polizei braucht es öfter mal Rechtsrat, aber auch das kriegen die Protestierenden bisher ganz gut alleine hin.
4: Okay, also Sie würden Ihren Job bis heute friedlich beschreiben, oder?
5: Naja, die Kolleginnen und Kollegen, die vor allem die versammlungsrechtlichen Bescheide angegriffen haben, die haben schon wenig Schlaf gehabt und hatten viel zu tun. Da würde ich sagen, auch mit der Klarstellung, die notwendig war, weil die Stadt den Bescheid gar nicht bekommen oder die gerichtliche Entscheidung gar nicht bekommen hat, dass die Allgemeinverfügung aufgehoben wurde und dann wurde falsch kommuniziert. Und offensichtlich weiß die Polizei auch nicht so richtig, dass sie nicht mehr gilt. Und das hat natürlich für Verwirrung gesorgt und das war jetzt dem Rechtsfrieden nicht sehr dienlich.
4: Ja, war das denn der letzte Stand?
5: Der letzte Stand ist, dass gegen die, also es gab mehrere Verfahren, die erste Instanz hat jeweils weitgehend den Antragstellenden Recht gegeben und insoweit beispielsweise eine entscheidende Brücke da wieder freigegeben. Das hat aber dann auf Beschwerde der Stadt das Oberverwaltungsgericht wieder kassiert. Dagegen ist dann Verfassungsbeschwerde erhoben worden, die ist abgelehnt worden mit einem Einzeiler. Aber die wichtigste Entscheidung war, dass die Allgemeinverfügung, die ja große Teile der Autobahn und der umliegenden Straßen dafür versammlungsfreie Zone erklärt hat, dass die gekippt worden ist. Mit der Begründung, dass es ja in der Gefahrenprognose um große Straftaten, Gewalttätigkeiten gehe, die außerhalb der Versammlungsfreiheit lägen, weil sie ja unfriedlich sind. Und das konnte aber aufgrund der vorliegenden Erkenntnisse das Verwaltungsgericht nicht teilen in Weimar und hat deswegen gesagt, naja, hier will die Versammlungsfreiheit von friedlichen Menschen aufgenommen und das gehe nur unter den Bedingungen eines polizeilichen Notstandes. Und bisher hatte ich nicht das Gefühl, dass zu wenig Polizeikräfte da wären, um einen polizeilichen Notstand anzunehmen. Das ist nämlich tatsächlich nur der Fall, wenn mit den vorhandenen Mitteln unter Zuhilfenahme anderer Polizeikräfte aus anderen Bundesländern die Lage nicht beherrschbar wäre.
4: Alles klar. Nochmal eine abschließende, wie denken Sie, wird dieser Tag ausgehen? Wie denkst du? Entschuldigung.
5: Keine Ahnung.
4: Rechtsperspektive wird sich da noch was ändern?
5: Also keine Ahnung, ob das OVG jetzt noch eine Entscheidung trifft hinsichtlich der Aufhebung der Allgemeinverfügung. Das, glaube ich, kommt da nicht mehr so drauf an.
4: Ja, vielen Dank.
5: Ja, gerne.
3: Ja, so viel dazu zu einem Update von vom Gotha-Platz.
6: Ja, und zum Gotha-Platz geht ja auch die Cyriakstraße und die Wartburgstraße. Und da gibt es auch ein Update, was wir reinbekommen haben. Da ist ja schon den ganzen Tag etwas, schon sehr viel passiert. Und jetzt haben wir ein neues Update für euch da draußen.
7: Hilfe!
2: Ich stehe jetzt gerade in der Syriaksstraße mit dem Demozug, der von der Wartburgstraße bzw. Wartburgkreuzung die Erlaubnis auch hatte, zum Gothaer Platz zu gehen. Der Demozug ist jetzt kurz vorm Gothaer Platz zum Stehen gekommen, weil ein Polizeifahrzeug sich ihnen entgegengestellt hat. Und von jemandem vom Widersetzenbündnis, der mit der Polizei in Kontakt war, habe ich jetzt erfahren, dass sie gerne eine Sachbeschädigung aufnehmen wollen und quasi den Demozug passieren möchten. Was sich als relativ schwierig herausstellt, weil es mehrere... Also es sind 100 Leute und die Straße ist recht eng. Und es ist nicht ganz klar, wie rechts und links die Leute Platz machen sollen. Und offensichtlich gab es hier auch ein Kommunikationsproblem, da der Demozug erstmal jetzt nicht weiterlaufen kann, obwohl es eben diese Absprachen wohl gegeben hat mit der Polizei.
7: Genau, hier ist gerade eine Wanne in die Straße reingefahren mit der Begründung, dass sie dahin eine Sachbeschädigung aufklären müssen und die Demonstration, die hier legal langläuft, sieht da einen Eingriff in ihre Versammlungsfreiheit und lässt das, glaube ich, gerade nicht zu, dass die Wanne weiterfährt.
8: Jetzt geht es ja gerade weiter. Ist es jetzt so, dass da nochmal mit Gegenreaktion von der Polizei gerechnet werden muss?
7: Das kann ich auch ehrlicherweise nicht einschätzen. Die Lage bleibt dynamisch. Wir müssen mal gucken, wie es sich entwickelt.
8: Danke.
3: Ja, und Dynamik ist ein gutes Stichwort, denn gerade hat uns noch das Update erreicht, dass in der Zyriakstraße die Demonstranten auch sich um die Hindernisse drumherum bewegen. Also das ist eine sehr dynamische Situation, da ändert sich das alle paar Minuten.
6: Ja, wir beobachten das ja schon seit ungefähr heute Morgen um 6 Uhr, als die Demonstranten vom Hauptbahnhof losgegangen sind. Und schon seit mehreren Stunden ist der Platz um Gothaer Platz, Syriakstraße, Wartburgstraße, wirklich der Hotspot, wenn es um Auseinandersetzungen zwischen Polizei, rechten Streamern, wie ich gehört habe, und den Demonstranten an sich kommt. Also das ist wirklich der Hotspot zurzeit in der Stadt.
3: Ja, und viele der Demonstranten bewegen sich ja hoch zur Messe, denn wie alle, glaube ich, wissen, findet dort nämlich der Parteitag, Bundesparteitag der Alternative für Deutschland statt. Und auch da hat unsere Redaktion geschaut, was passiert denn da eigentlich? Das ist ja auch irgendwie Thema von uns und verfolgen da auch so ein bisschen die Medien und haben hier uns aufgeschrieben, die Taz berichtet von Menschen in Neonazi-Klamotten und die Anwesenheit von Rechtsradikalen. Der Spitzenkandidat für Mecklenburg-Vorpommern, der noch als gemäßigt gelte, möchte verhindern, dass das Deutsche auswandern. Und
6: was in der AfD jetzt noch als gemäßigt gilt, kann man kritisch sehen, aber
3: es steht hier auch in Anführungszeichen, also man muss es gemäßigt. Für diese Partei ist immer so eine Sache. Wer nicht gemäßigt ist, ist Björn Höcke. Er habe hier verschwörungstheoretische Parolen rausgehauen und das alles vollständig und ohne Inhalt. Während Alice Weidel dann die Rede mit dem Zwischenruf "Wir sind nicht rechtsextrem" kommentiert habe. Die Taz hat ironisch nachgefragt, ob sie denn nicht zugehört habe. Finde ich lustig.
6: Finde ich auch interessant, da sie ja selbst eine Doktorin ist. Also sie müsste ja wissen, wie kritisches Denken funktioniert, wie Zuhören funktioniert. Und dann nicht mitzubekommen, dass derjenige, der vorne in meinem Parteitag spricht, offen rechtsextreme und verschwörungstheoretische, verschwörungsideologische Statements raushaut, finde ich, entweder hat sie wirklich nicht zugehört, dann ist sie, was macht sie auf dem Parteitag, oder sie ignoriert es, dann ist, könnte man sie selbst noch als rechtsextrem einschätzen, aber das obliegt nicht meiner Interpretation.
3: Ja, das ist leider so. Jetzt wird auf jeden Fall gewählt und deshalb ist sie wahrscheinlich auch da, um sich wieder zur Bundessprecherin der Partei wählen zu lassen. Ja, und ich würde einfach sagen, weil das Thema nicht so toll ist und ich eigentlich gar nicht so lange über diesen Parteitag oder über dessen Inhalte sprechen will, spielen wir einfach noch ein bisschen Musik, oder?
6: Dann spielen wir ein bisschen Musik und zwar ein bisschen, ich würde ein bisschen Punkmusik nehmen, und zwar Restless.

Und das war jetzt das absolute Kontrastprogramm zum AfD-Parteitag in Erfurt. Ein bisschen Punkmusik. Was heute wahrscheinlich etwas zu kurz gekommen ist, ist die Perspektive der migrantischen Community in Erfurt. Da haben wir im Vorfeld ein Interview mit Nada Raslan, der im Ausländerbeirat von Erfurt mitsitzt. Und der gibt uns einen kleineren Einblick darin, wie die migrantische Community hier in Erfurt auf den Parteitag und auf die Genderfeindlichkeit in

0: dass man sieht in Medien kaum und wird großer Fokus auf die negativen Aspekte. Von hier kommt diese Zurückhaltung von der Mehrheitsgesellschaft und steht jetzt statt die Offenheit und Begegnen und Kontakt nur Vorurteile gegenüber. Und das merkt man eigentlich momentan. Und ich rede mehr über die Mehrheitsgesellschaft. Sie sind mehr als Zurückhaltung, als richtig eine fremde Feindlichkeit und sowas. Aber es gibt sowas. Es gibt diese Zielgruppe, die haben starke Einstellungen gegen die Ausländer, gegen die Migranten. Und leider momentan fühlen sich jetzt stärker durch was man sieht in den Medien, was ist die rechte Partei von Anteil von Stimme bekommen. Und dadurch sie sind jetzt aggressiver, mehr feindlicher gegen die Ausländer und gegen die Migranten. Und ich glaube, nicht nur ich, auch die Feedback von den Communities, dass die Bundesparteitag hier in Erfurt, das ist wie ein Beweis, dass die jetzt Ostdeutschland, Erfurt und sowas ist jetzt die Stimmung von fremde Feindlichkeit stärker.
1: Das war Nada Raslan vom Ausländerbeirat hier in der Stadt Erfurt. Mir hat gerade ein Vögelchen gezwitschert, dass der schon in der Stunde davor lief. Das macht aber nichts. Denn sowas kann in der Live-Situation passieren, aber um es wieder gut zu machen und die Community hier nochmal ein bisschen stärker zu präsentieren, haben wir von Medine Yilmaz noch einen Beitrag rausgesucht, wo es auch um eigentlich ihre Perspektive jetzt auf die AfD und ihr, wie sie sich damit eigentlich auseinandersetzt.
2: Ich sag's nochmal. Wir leben nicht mehr in 1933. Wir haben internationale Strukturen. Wir haben so viele Lebensmittel in den Supermärkten, die aus dem Ausland kommen. Wir haben, die Bäckereien funktionieren nicht mehr ohne Menschen mit Migrationshintergrund. Die Krankenhäuser funktionieren nicht mehr ohne sie. So viele Dienstleistungsbereiche funktionieren ohne Menschen mit Migrationshintergrund nicht. Aber nicht nur Dienstleistungen, sondern auch viele, viele andere Bereiche. Selbst die AfD ist auf Migration angewiesen. Selbst die AfD ist auf Fachkräfte angewiesen. Also ich sag mal so, zum einen, ja, es gibt Gefahren. Ja, unsere Demokratie ist in Gefahr. Aber zum anderen denke ich, selbst die AfD wird sich mäßigen müssen. Und die AfD wird spätestens dann zeigen müssen, dass sie mit den wenigen Ressourcen nicht viel anders machen kann als die aktuelle Bundesregierung. Wir müssen einfach sehen, diese konjunkturelle Hochphase haben wir nicht mehr. Ja, also diese wirtschaftliche Hochphase haben wir nicht mehr. So, es geht jetzt eben stagniert. Und ich sag mal, je schlechter es Deutschland geht, desto stärker wird die AfD werden. Aber ich wünsche es mir mittlerweile, dass sie in dem einen oder anderen Bundesland mal regieren und dann zeigen, was sie können. Weil in Sonneberg, der Typ, der hat nichts erreicht. Ne? Der ist noch nicht mal bei Veranstaltungen oder so. Den siehst du nirgendwo, der da als Landrat gewählt wurde. Ist nicht. Ja, so, was hat er denn in Sonneberg geändert? Wie viele hat er denn abgeschoben? Werden sie in Thüringen auch nicht schaffen. Selbst ein Höcke wird es nicht schaffen. Ich werde vielleicht angefeindet werden, bestimmte Menschen werden in Visier genommen werden oder wie auch immer Menschen, die sich engagieren, die sichtbar sind. Aber vielmehr, ich glaube nicht, dass sie erreichen werden. Sie werden natürlich institutionell einiges kaputt machen. Ja, aber dann sollen sie das auf Bundesebene sehen, was dann auf sie zukommt. Dann sollen sie das auf der Mikroebene erleben und wenn ihnen das recht ist, dann sollen sie es sich auch auf der Makroebene antun.
3: Also ich weiß nicht, wie es dir ging, Asmus, aber ich fand, das war schon ein sehr, mir fällt jetzt so selbstsicher, ein sehr, sehr selbstsicheres Interview.
1: Das auf jeden Fall, das muss man wahrscheinlich auch sein in der Perspektive, wenn man sieht, eine Partei, die dich aktiv aus Deutschland, wie sie es ja gerne immer nennen, remigrieren möchten. Ich glaube, da gibt's kann man keine andere Einstellung dazu einnehmen, als zu sagen, ja, dann versucht's doch mal. Ich gehe dagegen vor, ich mache alles, was in meiner Macht steht, um das zu verhindern. Gebt euer Bestes, ich mache das Gleiche.
3: Ja, und das sagen natürlich ganz, ganz viele, nein, eigentlich alle, die heute auf den Straßen unterwegs sind und auch darüber hinaus auch viele, die es leider nicht zeitlich oder sonst wie aus Gründen geschafft haben, aber auch nicht ganz uneigennützig, ist auch die studentische Perspektive mir persönlich auch ganz wichtig, denn die Studis gegen rechts gibt es ja, die sind bei Widersetzen mit dabei, bei Zusammenstehen mit dabei. Und vor circa 2 Monaten, weiß ich noch, ich war auch da, waren neben der Campus, auf der Campus

0: Wiese neben der Bibliothek versammelt. Es waren wenig Leute, also immer noch viele, aber deutlich weniger als heute. Und die haben alle gesagt, so, wir müssen da was tun, wir müssen irgendwie aktiv sein. Und ich würde auch da einen kleinen Ausschnitt reinhören vom Bericht von diesem Auftaktplenum.
1: Am Donnerstagabend des 23. April ist ein wenig mehr Trubel auf dem Campus als sonst. Auf der Wiese gegenüber der Universitätsbibliothek fand das Auftaktplenum einer Hochschulgruppe der Universität Erfurt statt. Die rund 500 Teilnehmenden saßen in einem Halbkreis gegenüber einer selbst aufgebauten Bühne, großen Lautsprecherboxen und einem Versorgungszelt. Normalerweise dient die Wiese den Anwohnern als Spazier- und Hundewiese. Doch heute dient sie als Organisations- und Versammlungsort für Menschen, die sich einem anhaltenden Rechtsruck widersetzen wollen. Die Pressesprecherin der Gruppe, Helena, hat da klare Vorstellungen, was das bedeutet.
2: Rechte Politik bedeutet für uns Politik, die Gewerkschaften zerschlägt, die Frauenrechte abbaut, die marginalisierte Gruppen ausgrenzt und konservative Werte vertritt. Und dagegen stellen wir uns.
1: Auch mit den Redebeiträgen wird klar, dass die Anwesenden eine echte Veränderung wollen.
3: Ihr sitzt jetzt wahrscheinlich hier und denkt euch so, okay, krass, ihr seid jetzt die nächste Organisation, ihr macht wieder irgendwelche Demos, dann sagen wir einmal alle, dass Höcke dumm ist und dann gehen wir nach Hause. Aber Leute, nein. Wir meinen es ernst und wir haben einen Plan.
1: Ein wesentlicher Teil des Plans wird es sein, den Bundesparteitag der AfD, der vom 3.5. bis zum 5. Juli in der Messe Erfurt stattfindet, zu stören.
2: Unsere Hoffnung für den 4.7. ist es, dass wir so viele Menschen mobilisieren konnten, sich Seite an Seite mit uns der AfD in den Weg zu stellen, dass der AfD-Parteitag nicht stattfinden kann und wir so ein klares Zeichen gegen rechts setzen können.
0: Und ich würde sagen, sie waren ja halbwegs erfolgreich. Also viele Menschen haben sie mobilisiert, den AfD-Parteitag haben sie leider nicht verhindern können.
4: Sie haben ein wirklich deutliches Zeichen dafür gesetzt, dass es mehrere 10.000 Menschen, von denen offizielle Zahlen schwanken da immer, wir haben bis zu 50.000 Menschen in der Stadt mobilisiert. Da fallen natürlich auch die Leute dazu, die jetzt abends zum Clouseau-Konzert gehen, die jetzt hier in der Innenstadt bei den ganzen Protest- oder mit Protestveranstaltungen dabei sind. Aber auch, wie ich das gehört habe, bis zu 25.000, die oben an die Messe gegangen sind und dort protestieren. Das ist schon ein deutliches Zeichen gegen die AfD.
0: Ja, und Messe ist ein gutes Stichwort, denn da gibt es jetzt auch ein Update frisch vor 10 Minuten rein, denn dort sind Wasserwerfer vorgefahren. Man weiß allerdings noch nicht, warum. Die sind auch noch mit Abstand unterwegs. Wir hören mal rein, was unsere Reporter von vor Ort zu berichten haben.
5: An der Kreuzung, wo es zur Kundgebung zur der DGB vor der Messe geht, positionieren sich die Wasserwerfer noch hinter den Gittern, die Polizei abgestellt hat. Eben standen diese noch nicht da. Es könnte potenziell eine Bewegung runter zum Gotthauer Platz geben. Das sind allerdings nur Spekulationen.
0: Ja, und dann haben wir auch noch ein kurzes Update vom Parteitag in der Messe, wo wir nicht vor Ort sind, aber natürlich durch andere Medien ein bisschen Bescheid wissen. Und zwar sind dort Tino Chrupalla und Alice Weidel erneut zu den Parteivorsitzenden, Bundesparteivorsitzenden gewählt worden. Chrupalla mit 70,5% und Alice Weidel mit 81,3%. Chrupalla dafür mit einem deutlich schlechteren Ergebnis als vor 2 Jahren. Für Weidel genau umgekehrt, deutlich besser als vor 2 Jahren.
4: Das muss wahrscheinlich für einen noch größeren Radikalisierungsprozess in der Partei stehen, weil so wie ich das immer mitbekommen habe, steht Chrupalla eher für so einen, wenn man es jetzt so nennen möchte, gemäßigteren Flügel in der Partei und dann Weidel eher für den Flügel, der rechtsoffen ist, neoliberal, konservativ, rechtsoffen. Das ist schon ein deutliches Zeichen vom Parteitag selbst. Über die Inhalte müssen wir jetzt nicht groß sprechen. Das ist die üblichen Punkte seit Jahren gegen Migration, geschlossene Grenzen und demokratische Parteien und zivilgesellschaftliche Organisationen werden natürlich von der AfD als natürlich gegen sie gerichtet, abgelehnt und deswegen sollen die entweder verboten oder abgeschafft werden. Also wenig überraschend die Inhalte an der Stelle. Also Überraschung habe ich mir sowieso nicht erwartet, aber dass da so wenig von den Themen neu aufkommt, das ist dann doch schon fast schon überraschend.
0: Na, ich meine, man hat ja auch den Ort nicht umsonst gewählt, das ist ganz klar. Wir haben in Thüringen mit Björn Höcke natürlich die radikalste, ja fast schon radikalste
4: Figur. Völkisch-nationale Splittergruppe in der Partei selbst.
0: Ja, Splittergruppe weiß ich gar nicht, ob man das noch so nennen kann oder ob das schon eine Mehrheit gefühlt geworden ist. Eigentlich wollen wir gar nicht darüber nachdenken. Es ist ein scheiß Thema.
4: Sorry. Um den Kopf ein bisschen frei zu holen, hören wir jetzt ein bisschen Musik und zwar Reggae und Rock Metal.

0: autorisé.
1: L'Apologie heißt dieser Titel, glaube ich. Ich hoffe, ich habe es richtig ausgesprochen. Ja, was, Asmus, was hast du denn hier für Musik rausgesucht? Das ist ja richtig tänzerisch.
2: Ja, ich dachte mir so als Gegenprogramm gegen so eine versteifte, altbackene Partei wie die AfD kann man so ein bisschen Musik bringen, die das Tanzbein in Schwingung bringt, wenn man es so altmodisch ausdrücken will.
1: Hat sie bei mir auf jeden Fall geschafft,
2: würde ich sagen. Das habe ich gesehen. Wir brauchen hier mal eine Kamera im Studio.
1: Oh, besser nicht. Wir sind glücklicherweise nicht beim Fernsehen, sondern nur beim Radio. Und Radio ist ein gutes Stichwort. Wir haben einen weiteren O-Ton aus der Zyriakstraße.
3: Wir hatten gerade eine absurde Situation mit der Polizei, wo wir mit mehreren hundert in einer angemeldeten Versammlung hier standen und eine Wanne mit Blaulicht direkt durch diese Versammlung wollte. Wir haben das erst nicht empfohlen, einfach aus der Sachlage heraus, als Polizeikommunikation. Und dann ist die Demo von alleine an der Wanne vorbeigelaufen und die Wanne ist angefahren in die Menschenmenge hinein, wo sich natürlich dann sofort Leute davor gestellt haben, sich beschwert haben, ein super gefährlicher Eingriff in die angemeldete Versammlung, in den Straßenverkehr. Und ab da gab es dann auch eine eigentlich ruhige Situation, die dann zu einer problematischeren Situationen wurde, wo die Wanne dann feststeckte und auch angefasst wurde, was die Polizei dann auch dazu bewegt hat, aus der Wanne auszusteigen und große Verstärkung von hinten zu holen. Dann hat sich die Lage zum Glück von selber weiter entspannt. Für die letzten 10 Meter hat die Polizei dann noch eine Gasse gebildet und Leute geschubst und es ist einfach eine komplett unnötige Eskalation, die gefährlich war, die nicht provoziert war. Die Polizei hat nicht mit sich reden lassen und komplett unverständlich und gefährlich.
2: Jetzt haben wir auch noch aktuelle Zahlen von der Messe und zwar im gesamten Messe- und Stadtgebiet. Bislang geht die Polizei davon aus, dass bis zu 31.000 Versammlungsteilnehmer im gesamten Stadtgebiet unterwegs sind. Das ist schon wirklich eine große Menge an Menschen, die hier mobilisiert wurden. Und wie wir auch jetzt frisch reinbekommen, ist die Teilnehmerzahl von 15.000 Menschen oben bei der DGB-Versammlung an der Messe selbst. Offenbar sind da jetzt so viele Menschen dabei, dass sie keinen mehr da auf das Gebiet lassen. Und deswegen an alle, die uns gerade zuhören, wenn ihr auf dem Weg zur Messe seid, bleibt lieber stehen oder wartet, bis neue Informationen rauskommen, um ihr sicher gehen könnt, dass ihr auch bis zu dem Gelände hochkommt und nicht quasi dahin lauft, um wieder zurücklaufen zu müssen, weil der Weg zur Messe hoch ist dann doch schon etwas anstrengend. Auch wenn es heute nicht ganz so warm ist, für manche kann es dann doch schon ein Weg sein, den man nicht unbedingt umsonst gelaufen sein sollte.
1: Genau, und auch die Wege zu den Autobahnen müssen nicht mehr bestritten werden, weil die Teilnehmenden größtenteils gesagt haben, okay, wir lösen unsere Blockaden hier jetzt auf. Die Autobahn ist allerdings auch noch nicht freigegeben. Auf der Binderslebener Straße, da gibt es noch eine Blockade, Richtung A71 ist das, glaube ich. Und natürlich auch immer wieder der Aufruf, geht zu den Veranstaltungen in der Innenstadt. Es ist am Angerwas. Am Hirschgarten haben wir gerade eben gehört, der Chor geht ja ein paar Minuten auf die Bühne sozusagen, am Theaterplatz ist was, am Klostergang ist was, am Hauptbahnhof wird sicherlich auch was sein. Also im gesamten Stadtgebiet gibt es dieses Demokratiefest.
2: Und wer jetzt ein bisschen zu viel hat von den ganzen Trubel in der Stadt, ist ja wirklich viel los. Wer auf der Demo war und einfach sagen will, ich möchte einfach mal ein bisschen Ruhe haben. Es sind mehrere Kirchen in der Stadt geöffnet, da ist, falls man es braucht, medizinische Hilfe dabei, da kann man sich zurückziehen, kann man frisches Wasser trinken, da kann man einfach mal zurückkommen, wenn es möglich oder nötig ist, einfach mal das eigene Handy aufladen, einfach mal zur Ruhe kommen. Oder in der Nähe von dem Schauspielhaus gibt es auch die Oma-Oase, kann man einfach mal hinsetzen, Wasser trinken, Kaffee trinken und einfach mal den Tag erstmal innerlich Revue passieren lassen.
1: Ja, genau. Und ganz frisch haben wir vom Gothaer Platz, ja, wir sprechen schon den ganzen Tag über diesen Gothaer Platz. Es ist, ich persönlich komme da normalerweise gar nicht so oft hin,
2: weil es so außerhalb liegt. Ich kenne immer nur von Demorouten, weil wirklich am Gothaer Platz laufen immer irgendwelche Demorouten lang. Ich glaube, die Anwohner sind das langsam gewohnt, dass da irgendjemand mal von denen vorbeiläuft. Aber es ist wirklich heute der Hotspot in der Stadt.
1: Genau, und da gibt es ein Wiedersehen mit den Clowns steht hier. Die sind heute schon unterwegs gewesen und haben da ein bisschen Programm gemacht. Und ich würde sagen, so als Rückblick vom Tag, schauen wir mal rein oder hören wir mal rein, besser gesagt.
4: Es ist so lustig, dass wir uns wieder getroffen haben. Wir haben uns heute Morgen, glaube ich, 8 Uhr Hochheim. Jetzt sehe ich dich wieder. Wie hast du den Tag verbracht?
0: Also ja, es war schon ziemlich spannend auf jeden Fall. Manchmal auch ein bisschen gruselig, weil wir haben uns abgespaltet und so. Und dann haben wir uns halt wieder zusammengefunden. Also es gab voll viele magische Momente. Aber halt wie gesagt auch so kritische Momente. Aber wir haben das echt gut, okay, echt gut gespielt. Im wahrsten Sinne tatsächlich.
5: Ja, einwandfrei. Was waren kritische Momente für dich?
0: Wir hatten uns als Clowns halt eben mal kurz in eine andere Richtung begeben, weil wir halt zu einer anderen Versammlung wollten. Und da haben wir die Polizisten einfach nicht vorbeigehen lassen. Und dann wurden wir halt so ein bisschen bedroht. Dann haben wir uns halt umentschieden und sind woanders lang gegangen.
5: Das war Ecke, war Schlebener Weg, ne?
0: Mhm.
5: Da oben, ja. Aber nach einiger Zeit wurdet ihr dann wieder vereint. Wie hast du das empfunden?
0: Ja, das war wirklich, also das ist mein Herz total aufgegangen. Das war wirklich Liebe.
5: Schön.
0: Und jetzt wird
5: Entschuldigung, ja.
0: Wie sich halt auch so alle bedankt haben und auch immer für die Clowns mitgerufen haben.
6: Kannst auch
0: und
6: so alles nehmen, was da drin ist.
5: Toll. Geht's für dich jetzt wieder nach Hause? Was ist der Plan für den restlichen Tag?
0: Ja, tatsächlich wollen wir irgendwie noch weiter. Also an sich wollen wir noch zur Messe, aber auch zum Theater. Dann halt auch irgendwie noch ein paar Pausen machen. Nachdem.
5: Alles klar.
0: Gegen 18 Uhr machen wir schon.
6: Jemand einen Protokoll haben?
5: Okay.
0: Irgendwann ist auch mal gut.
5: Und nochmal eine Message an alle, die dich hören. Hast du eine Botschaft? Irgendwas, was du sagen willst nach diesen ereignisreichen Stunden?
0: Ja, fuck Nazis.
5: Okay, ich danke dir. Ja, wiedersehen.
0: Tschüss.
1: Ja, und wir danken auch unseren ganzen Außenreporterinnen und Außenreportern für ihre Arbeit diesen ganzen Tag. Sie sind wahrscheinlich oder zum großen Teil seit 6 Uhr morgens und noch viel früher unterwegs und berichten, dass es eine Arbeit, die können wir gar nicht nachvollziehen.
2: Da geht wirklich ein riesiges Dank draußen, weil ohne die Außenreporter wäre das alles hier nicht möglich. Wir sitzen hier im Studio, wir haben in der Redaktion gesessen. Ohne die Außenreporter wären wir quasi blind gewesen. Und da das so ein großes Dank ist und um das Zitat der Clowns eben nochmal aufzunehmen mit Fuck Nazis, spielen wir jetzt einen Punk-Song ab, der genauso heißt, Fuck Nazis.
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0: Das war Fuck the Nazis und als nächsten Song, den wir spielen wollen, habe ich gerade in unsere Playlist geguckt und da gibt es einen, der heißt Aufruf gegen Gewalt. Und Aufruf gegen Gewalt ist ein super gutes Stichwort, denn ich weiß nicht, ob dir das aufgefallen ist, Asmus, aber in der Medienberichterstattung vorher hieß es ja die ganze Zeit, oh, da sind Linksextremisten unterwegs. Wir haben es heute auch schon in O-Tönen von Anwohnern gehört, die gesagt haben, bitte lasst unser Stadtgebiet ganz, ich kann das gar nicht nachvollziehen, ihr seid alle gewaltbereit. Haben wir irgendwas von Gewalt mitgekriegt? Großartig?
1: Also mitbekommen nicht. Ich saß in der Redaktion, habe mir die Nachrichten mit angehört, habe das alles in den Ticker, den wir uns intern gemacht haben, selbst mitverfolgt. Und von Gewalt, die von Demonstranten ausgegangen sind, habe ich jetzt eigentlich nichts mitbekommen. Aber den Aufruf gegen Gewalt, den habe ich mitbekommen aus der Landes-CDU, also von unserem Ministerpräsidenten, von unserem Innenminister, von verschiedenen Medienseiten, von der TA, MDR, alle naja, haben...
0: Und natürlich auch widersetzen und zusammenstehen und die ganzen anderen Bündnisse selbst, die gesagt haben, wir, von uns geht keine Gewalt aus.
1: Ich meine das jetzt in dem Kontext, dass die Proteste an sich schon ein Potenzial für Gewalt haben. Das kam jetzt von der Politik und der Medienseite öfter rüber, dass jetzt die Bündnisse gesagt haben, wir wollen bitte niemanden haben, der Gewalt ausübt, ist ja natürlich wieder eine andere Sache als die Polizei und die Politik geht schon von vornherein aus, dass es gewalttätig wird.
0: Ja, und ich glaube, das beste Stichwort, Song ab.

0: Aufruf gegen Gewalt, richtiger Punk, dafür warst du heute zuständig.
1: Das ist meine Musikauswahl gewesen diesmal.
0: Ja, und jetzt ist es soweit, kurz nach zwei, und wir sind wieder fertig mit unserem Dienst und geben das Studio wieder frei für Frank und John. Hallo.
2: Ja, hallo.
3: Hello again.
0: Wie habt ihr so den Tag erlebt, die letzten Stunden? Ihr wart ja auch zwischendurch mal hier im Studio und habt moderiert. Was habt ihr in der Zwischenzeit gemacht?
2: Na, ich habe ja von 6 bis 8 moderiert, bin dann erstmal rausgegangen und habe mir alle Plätze angeschaut, die bespielt wurden. Da war heute Morgen erst nochmal Aufbau. Da war also heute Morgen noch nicht so viel. Dann bin ich an den Gotha Platz zur dortigen Sitzversammlung und bin dann einmal hoch zur Messe und habe zwischendurch noch mit ein paar Anwohnern geredet, war dann nochmal unten, als die Demonstration, die vom Bahnhof kam, die zweite, da durch bin und bin jetzt nochmal an allen Bühnen vorbei und habe nochmal so ein paar Eindrücke eingesammelt.
0: Und bei dir, John?
3: Ja, ich kann nicht so viel Aktionistisches berichten. Ich war eine graue Büromaus, die hier einfach in den Hinterzimmern gesessen hat und geschnitten hat, Audiodateien und ein bisschen versucht hat, ja, sowas zu sortieren und so, mit Leuten zu kommunizieren, aber ich war nicht draußen.
0: Das waren ich und Asmus auch nicht.
1: Ich wollte eigentlich raus, aber dann, als ich raus wollte, kam eine riesige Flut von Nachrichten auf, und das war wirklich das Wichtige an der Stelle, und ich glaube, das ist für die Zuhörer auch wichtig zu wissen, was in der Stadt los ist. Das muss ja nicht jeder raus. Wir haben wirklich nochmal vielen Dank an alle, die da draußen sind, auch an alle, die uns gerade zuhören und sich dafür interessieren. Geht ein Gruß raus an alle und vielen Dank an alle, die sich dafür interessieren.
3: Ein Gruß und bitte auch an alle, die fertig sind mit ihrer Tätigkeit, bitte meldet euch ab bei uns. Ich habe gerade nochmal ein paar Leute angeschrieben, was eigentlich los ist, warum nichts mehr geschrieben wird. Gerne abmelden, damit wir wissen, es geht euch gut.
2: Und am Ende ist es ja auch so, das ist ja das Spannende, die in der Redaktionssitzung, die haben ja eigentlich die Vogelperspektive, weil die lauter kleine Steinchen zusammengebastelt kriegen zu einem nicht immer stimmigen Bild, aber ein Gesamtbild. Und die draußen sind, die gucken ja eigentlich immer nur aus der Froschperspektive, genau an der Stelle, wo sie jetzt gerade stehen, und das macht es ja irgendwie auch so interessant. So gesehen braucht es ja alle Positionen, die wir jetzt im Radio heute besetzt haben. Wir brauchen eine gute Redaktion, wir brauchen gute Leute, die draußen sind, und natürlich hier die Moderation.
0: Und ich denke, das ist auch alles gut gelaufen. Ich für mich weiß aber nur, manchmal hätte ich mir vielleicht doch gewünscht, mal einen Blick tatsächlich darauf. Ich habe jetzt vor allem nur gehört und ein paar Bilder gesehen, aber mal so einen Blick darauf, wie ist das denn vor Ort alles? Das wäre schon schön gewesen, aber natürlich ganz klar, in der Redaktion und Moderation ist natürlich auch wichtige Arbeit hier.
2: Und wir gehen jetzt auf die Zielgerade, kann man sagen. Wir wollen jetzt vielleicht noch eine gute Stunde, vielleicht ein bisschen länger nochmal zusammenfassen. Wir sind schon seit 6 Uhr heute auf Sendung hier bei Radio Frei und den angeschlossenen anderen Rundfunkstationen in ganz Deutschland. Wir wollen nochmal zurückschauen, wir wollen nochmal mit jemandem sprechen, der das Zusammenstehen-Bündnis mit koordiniert hat, oben mit der großen Bühne auf der Messe. Wir wollen auch nochmal mit dem anwaltlichen Notdienst sprechen, wie sie den Tag erlebt haben. Mit denen sind wir heute ja auch reingestartet. Wir wollen nochmal den einen oder anderen interessanten Schnipsel rausholen und vielleicht auch nochmal auf eine Stelle schalten, zum Beispiel auf den Theaterplatz, und nochmal gucken, wie die den Tag dort erlebt haben. Und am Ende wollen wir uns natürlich auch nochmal ein bisschen austauschen, wie wir alle jetzt diesen Tag erlebt haben und was er vielleicht auch für Erfurt und wie es weitergeht mit der Zivilgesellschaft bedeuten könnte.
3: Ja, da genau. Haben wir auf jeden Fall noch ein bisschen was vor.
0: Wir wünschen euch viel Spaß und würden sagen, wir gehen 2 Meter weiter rüber ins Redaktionsbüro.
2: Gut, dann vielleicht holen wir euch ja später auch nochmal rein, und wir hören jetzt erstmal eine kleine Musik.

0: Wunderschöne Schlagermusik. John, die hast du rausgesucht.
1: Vielen Dank dafür.
0: Was war das?
1: Das war Peter Sebastian mit Wenn es Abend wird über Deutschland. Ein Künstler, den ich sonst nicht kenne, auch sonst nicht weiß, was er sonst macht. Aber irgendwann habe ich mal recherchiert für so Sendungen wie diese hier und habe mir gedacht, Schlager ist eigentlich auch nice, kann man auch mal zwischendurch machen. Und ich mag dieses Lied einfach, dieses braune Tuch, das sich ausbreitet, ist für mich eine wunderbare Metapher.
0: Damit sich das braune Tuch nicht ausbreitet, sind ja heute viele Menschen auf die Straße gegangen und eine Person, die eine Kundgebung organisiert hat, haben wir jetzt am Telefon, nämlich Melanie Morava. Hallo Melanie.
2: Hallöchen vom Hirschgarten.
0: Du meldest dich vom Hirschgarten, genau. Du hattest dafür die AWO eine Kundgebung angemeldet. Die Musik war jetzt ja relativ entspannt. Wie war denn die Stimmung bei euch heute den ganzen Tag über?
2: Es ist richtig gut. Wir sind ganz entspannt gestartet, aber gleich auch mit vielen Menschen. Wir haben jetzt gerade aktuell den Kneipenchor hier und es ist wirklich eine ganz entspannte Familiensituation. Es sind so viele Kinder da. Es ist wunderschön. Also richtig ein kleines Familienfest geworden. Und nicht nur von der AWO, sondern wirklich von vielen, vielen Verbänden, die das hier mitgetragen haben. Es sind fast 30 Verbände hier auf dem Platz vertreten. Genau.
0: Super. Na, ich bin ja eben nochmal bei euch vorbeigefahren, kurz vor der Sendung und dachte mir so, naja, wenn das jetzt das einzige Fest wäre, was in Erfurt heute geben würde, wäre man auch zufrieden, weil es waren an allen Ständen waren Leute im Gespräch, Kinder sind rumgelaufen, haben sich schminken lassen und also es war so ganz viel irgendwie los. Ich hatte ja am Anfang so ein bisschen die Sorge, dass es vielleicht so sein könnte, dass viele Leute zur Messe gehen und auch in den Sitzversammlungen sind, aber wenige an den anderen Kundgebungen. Das hat sich nicht bestätigt, oder?
2: Das hat sich überhaupt nicht bestätigt. Wir sind, wie gesagt, gleich losgestanden. Es war ein bisschen ruhiger am Anfang und wir merken jetzt, dass, glaube ich, viele den Vormittag noch genutzt hatten, um ein bisschen vielleicht zu Hause zu bleiben oder tatsächlich zur Messe zu gehen. Dort kommen jetzt tatsächlich ein paar Kundgebungsteilnehmenden wieder zurück und es wird ein bisschen voller hier und der Kneipenchor zieht natürlich auch super viele Leute. Genau.
0: Jetzt habt ihr heute ja auch noch ein bisschen Programm. Was erwartet uns denn noch bei euch am Hirschgarten? Euer Programm geht ja insgesamt, glaube ich, bis 17 Uhr, oder?
2: Also wir machen bis 18 Uhr und gut, dass wir jetzt miteinander sprechen, weil wir jetzt bald zum Beispiel eine Samba-Gruppe hier haben, die sich tatsächlich ja auch schon lautstark ankündigen mit Pauken und Trompeten sozusagen. Wir werden noch Tänze haben, Kinderchor, und genau, noch diverse Reden. Und ganz zum grünen Abschluss kommt die Samba-Gruppe nochmal. Genau.
0: Das heißt, wer jetzt noch zuhört und sagt, Mensch, ich gehe doch nochmal in die Stadt. Ich will vielleicht mich auch ein bisschen ausruhen, mich hinsetzen, Eis essen und bei euch nochmal mich informieren. Bisschen dabei sein, vielleicht auch mit Kindern. Der kann auf jeden Fall bei euch noch vorbeikommen.
2: Ja, genau, auf jeden Fall. Wir sind quasi hier auch mit Menschen mit Behinderung vor Ort, also auch das alles hier rolligerecht. Auch sie können sehr gern hierher kommen, sind auch schon einige da. Genau, wir haben auch migrantische Organisationen vor Ort. Wir haben keine Informationsstände, wir haben nur Aktions- und Mitmachstände. Das heißt, man kann Buttons machen, Jenga-Türme spielen. Also es lohnt sich hierher zu kommen, einfach hier auf der Wiese chillen, geht genauso gut, ein bisschen Schatten und Erholung suchen, genau.
0: Noch eine letzte Frage, es war jetzt ja für viele Leute sehr viel Vorbereitung, auch für euch natürlich so ein Fest zusammenzustellen mit 30 Organisationen macht man nicht einfach so nebenher aus der hohlen Hand. Würdest du sagen, der Aufwand hat sich gelohnt?
2: Absolut, absolut. Also einfach, um sich als Netzwerk nochmal kennenzulernen, das ist ganz entscheidend, das habe ich auch im Vorfeld geholt, es ist also trotz des Anlasses eine super Gelegenheit für viele, sich nochmal auch neu kennenzulernen tatsächlich. Und genau, wir sind total happy, dass wir hier auch Leuten auch von außerhalb quasi zeigen können, Erfurt ist nicht nur, und auch Thüringen, ist nicht nur braun und nicht nur AfD, sondern es gibt total viele Leute, die für eine vielfältige, bunte Gesellschaft stehen. Und das müssen wir und wollen wir hier weiterhin zum Ausdruck bringen und allein diese Einigkeit ist total wichtig. Dafür hat sich auf jeden Fall gelohnt.
0: Und es ist ja auch, ich finde es jetzt positiv von euch zu hören, dass auch Menschen vielleicht nicht so eingeschüchtert waren, weil es gab ja schon vorher viel Unsicherheit auch bei vielen Menschen, dass sie sich nicht getraut haben, vor die Tür zu gehen und bei euch vorbeizuschauen.
2: Genau. Absolut. Also wir waren gestern echt in Sorge, weil die Stadt so leer gewesen ist, aber das hat sich überhaupt nicht bestätigt. Also wirklich, hier sind Babys mit Kopfhörern auf den Mini-Ohren und keine Ahnung, Kinderwagen hier. Also es ist wirklich, wirklich ein schönes Fest und alle passen gut aufeinander auf.
0: Gut, dann danke ich dir fürs Organisieren und natürlich auch für das Interview. Wie gesagt, bis 18 Uhr kann man noch bei euch am Hirschgarten vorbeikommen, ja, wo genau. Die AWO und viele andere Organisationen zusammen lauter Mitmachstände mit Musik noch haben, bis sozusagen noch gute 3,5 Stunden bei euch. Danke, Melanie.
2: Tschüss, viel Spaß noch.
0: Das war Melanie Morawa vom AWO-Kreisverband. Sie hat berichtet von der Bühne und dem Programm am Hirschgarten.
3: Yo, Fel Guevara, jetzt für diesen Song, für diesen Beat, da brauche ich wieder Hitler. Kannst du den irgendwie besorgen? Was hast du? Der ist zu teuer, sagst du. Ach, fuck, okay, dann nehmen wir jetzt eine Vorgruppe.

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0: hier bewegen. Das geht doch gegen jede deutsche Norm.
1: Das sind Schmarotzer, sind das. Das sind Schmarotzer, die wissen, das spricht sich rum in Deutschland. Ach, da leben wir doch wieder mal den Speck, Speck, Speck, Speck, Speck, Speck, Speck, Speck, Speck, Speck, Speck, Speck, Speck.
2: Ob Speck gut auf eine Pizza passt oder nicht, das wage ich zu bezweifeln. Obwohl, jetzt habe ich beide Sachen bezweifelt. Ich wage zu bezweifeln, dass Speck gut auf eine Pizza passt. Aber ob das denn so ist oder ob es vielleicht anders ist, darüber können wir reden mit Ulrich. Denn Ulrich ist Teil der Pizza-Brigade. Hallo Ulrich.
3: Hallo John. Und tatsächlich bin ich freiwilliger Teil der Pizza-Brigade. Wir sind hier am Zughafen. Die Spätschicht hat vor 2 Stunden begonnen, also ich bin Teil der Spätschicht und die Frühschicht hat allerdings schon um 4:30 angefangen, aha, Pizzen zu backen.
2: Okay.
3: Und jede Schicht sind so ungefähr 50 Menschen. Wir haben 6 Pizza-Produktionslinien, 9 Pizzaöfen und die Frühschicht hat tatsächlich schon 2000 Pizzen circa gebacken.
2: Und ihr seid auch alles gelernte Pizzabäcker und Bäckerinnen, nicht wahr?
3: Mittlerweile ja. Es ging ja gestern Abend los, die Teiglinge zurechtkneten. Und da kriegt man dann von so einem großen Pott mit Pizzateig, werden Stücke abgeschnitten. Die werden tatsächlich auch gewogen, 220 Gramm. Und dann kriegt man diese kleinen Teigbatzen und die muss man dann nochmal auf Spannung kneten. Und die werden dann nochmal abgesetzt in solche Behältnisse und die sind über Nacht noch gelagert worden. Und diese Teiglinge werden jetzt wieder hervorgeholt und werden dann zu Pizzen ausgeknetet. Hm. Dann belegt und dann kommen sie halt in den Ofen.
2: Okay, und ihr macht das seit, was hast du gesagt, heute Morgen um 4:30 oder was?
3: Heute Morgen um 4:30 hat die Frühschicht angefangen, ja.
2: Okay,
3: also, die Menschen konnten hier größtenteils am Zughafen übernachten. Also es war alles easy, aber es war natürlich ein früher Beginn heute Morgen.
2: Habt ihr irgendwelche Zahlen erhoben oder ist einfach Hauptsache machen, machen, machen, Hauptsache es geht raus?
3: Es geht raus, weil die Pizzen sind ja dann mit Fahrradkurieren an die Widersetzenstellen geliefert worden. Und das, die Widersetzenaktion habe ich jetzt ja übers Radio Frei dann gehört, die hat sich ja hingezogen bis in den späten Vormittag. Und jetzt, die Pizzen, die jetzt rausgehen, die liefern wir alle hoch zur großen Veranstaltung am Messeparkplatz.
4: Mhm. Das heißt, es ist sowas wie ein alternativer Pizza-Liefer-Service, der jetzt hier etabliert wurde für die ganzen Kunden.
3: Genau.
4: Sehr schön.
3: Genau. Ja. Also das ist aber die Verteilung. Ich habe mal mit einem von den Fahrradkurieren gesprochen. Die haben halt, sag ich mal, ganz normale Fahrräder, zum Teil Lastenräder. Die kriegen dann einen Plastikkarton vollgepackt mit Pizzen und fahren dann einfach zu einem Standort hin und die Polizei hat die auch durchgelassen und die gehen dann einfach zum Lauti und der Lauti sagt dann, hört mal, es ist wieder eine neue Fuhre Pizza angekommen, kommt vorbei und holt euch.
2: Hast du irgendeine Hintergrundidee oder Hintergründe bekommen, wer diese Idee hatte, wo das herkam, wer das alles auf die Beine gestellt hat? Weil ich meine, wenn ihr seit 4:30 unterwegs seid und da Pizzen backt, da muss ja ordentlich was organisiert worden sein vorher,
3: ja,
2: an Ressourcen,
3: also
2: und so,
3: ja,
2: Sachen, die man dann halt verbackt
3: und so. Es gibt ja die Pizza-Brigade in Erfurt, mhm, und unterstützt wird die von der Pizza-Brigade aus Dresden und von der Pizza-Brigade aus Jena. Und die sind mit ihrer ganzen Logistik natürlich gekommen, weil die Pizza-Brigade in Erfurt hat keine 9 Öfen, sondern die hat halt 3 und 3 sind aus Dresden gebracht worden und 3 aus Jena.
4: Und wie lange backt ihr heute noch?
3: Wir backen noch bis 20 Uhr heute Abend. Solange der Teig halt noch da ist. Aber die zweite Schicht ist erstmal angesetzt bis 20 Uhr, wobei wir wahrscheinlich auch irgendwann mal dann anfangen aufzuräumen.
2: Was ist denn in eurem Sortiment? Habt ihr nur Margarita oder habt ihr auch Hawaii, was ja für viele Leute als Sünde
3: Hawaii
2: gilt?
3: Hawaii haben wir definitiv nicht. Aber wir haben, sage ich mal, ein Ofen macht Calzone und die anderen machen Margarita. und am Schluss dann noch mit so einem Pesto-Belag. Wir haben natürlich auch eine verpackungsextensive Auslieferung. Das heißt, wir haben jetzt nicht irgendwie 500.000 oder 4.000 Pizzakartons mit Ewigkeitschemikalien und all so ein Zeug, sondern die werden dann bei uns gefaltet und kommen in so eine Art Dönertaschen rein dann, sodass man die ja einfach aus der Hand essen kann, wenn man irgendwo gerade steht und kein Besteck braucht und nichts. Und da haben wir unterschiedliche, also ich habe jetzt praktisch die ganze Zeit belegt mit so einem Ersatzkäse, mit Zucchini, Knoblauchöl und drunter halt Tomatensauce.
2: Mhm. Ja, Ulrich, da bleibt mir eigentlich nur eine Frage zu stellen. Wann Radio frei? Also ich meine, also schön, dass ihr das da irgendwie an die Messe geschickt habt und sonst wohin, aber wo bleiben wir?
3: Okay, du könntest mir eine Bestellung geben, dann kann ich mal gucken, dass ich einen Fahrradkurier über die Johannesstraße umlenke dann. Das könnte vielleicht sogar hinhauen.
2: Nein, eigentlich sind wir gut versorgt. Das war nur eine Scherzfrage.
3: Nee, ich habe ja gestern die ganzen Vorräte gesehen noch. Das ist richtig, ja.
2: Ulrich, dann weiß ich nicht, wie lange du da heute noch machen willst, aber auf jeden Fall frohes Schaffen.
3: Ja, ich mache noch die Schicht zu Ende auf alle Fälle.
2: Und der antifaschistische Mampf geht weiter,
3: ne? Ihr seid noch bis 15 Uhr jetzt im Radio.
2: Wir werden ein bisschen überziehen wahrscheinlich, aber so grundsätzlich okay. Bis 15 Uhr hat man angepeilt. Ich glaube, wir werden ein bisschen drüber kommen.
3: Nee, alles klar.
2: Wie gut. Auch immer.
3: Alles klar.
2: Ulrich, frohes Schaffen.
3: Alles klar, euch noch schöne weitere Sendung dann.
2: Danke.
3: Und wir hören die hier auch, gerade ja nicht, aber sonst haben wir sie immer gehört. Das ist ganz gutes Update, wo was gerade so ging.
2: Genau, dafür stabil. Sind wir da. Gut, tschüssi.
3: Tschüss.
2: So, und wir haben jetzt hier noch ein Wunschlied reinbekommen von einem Außenreporter oder einer Außenreporterin. Ich hoffe, ich sage alles richtig. Die Band heißt wohl Diensthund oder Der Künstler, wenn es ein Solokünstler sein sollte. Und wir hören den Titel Horizont aus Draht. Musik.

0: Kurz und bündig.
1: Das war ein überraschend kurzer Musikwunsch, sodass wir uns erstmal wieder sammeln müssen und kleine Zwischenmoderation einfügen.
0: Genau, wir wollen gleich noch zum Theaterplatz schalten und wollen nochmal horchen, wie da eigentlich die Stimmung ist. Vom Hirschgarten haben wir ja schon was gehört und dann schalten wir natürlich auch nochmal auf die Messe und fragen, wie dort die Stimmung ist, aber natürlich auch, wie so eine kleine Zwischenbilanz aussieht vom Zusammenstehen, Bündnis und ob überhaupt noch Leute auf die Kundgebung kommen können, weil es, wenn es mehr als 15.000 sind, womöglich die Polizei sagt, dass es da oben schwierig wird. Das wollen wir gleich in der nächsten halben Stunde machen, diese beiden Punkte.
1: Genau, und falls ihr euch fragt, wer wir sind und was das alles soll, wir sind die Sondersendung von Radio Frei mit angeschlossenen weiteren Funkhäusern zum AfD-Parteitag, der heute in Erfurt stattfindet. Und um all das zu koordinieren, was Frank gerade gesagt hat, brauchen wir eine kleine Musikpause und die kommt jetzt.

0: Oh, ich weiß nicht, wie lange wir Fahrrad gefahren sind. Es war so anstrengend. Ach Mann.
1: Über Stock und Stein mit viel zu vielen Polizistenkontakten. Das war wirklich alle 3 Meter. Kam immer ein neues an und wir waren so, wir sind von der Presse. Können Sie uns bitte, wir wollen einfach nur da irgendwo ankommen. Und wir haben uns immer weiter geschickt und immer weiter. Und oh nee.
0: Ja, um diesen Sportplatz herum, dann diesen Feldweg lang. Ja, das war sehr frustrierend und wir sind jetzt aber hier am Messegelände und warten jetzt darauf, dass hier die Demozüge kommen und ja, so, ich denke, wir neigen uns auch so langsam dem Ende unserer Berichterstattung und ja, was waren denn eure Highlights heute so?
1: Ich glaube, das Highlight war, das hatten wir vorhin noch drüber schon geredet, als der grüne und der gelbe Finger aufeinander getroffen sind. Das war einfach sehr schön mit anzusehen, so wie da so die Solidarität war. Und ansonsten gab es natürlich sehr viele spannende Situationen, die ich jetzt aber, glaube ich, ungern als Highlight betiteln würde, einfach weil sie ja auch sehr krass teilweise zu beobachten waren, gerade bei den Räumungen und so.
2: Ja, ich fand es auch toll, wie die Reaktion von den Aktivistinnen auf uns war. Uns wurde auch immer geholfen, vor allen Dingen mit den Fahrrädern, die wir dabei hatten. Die wurden unter anderem über Leitplanken gehoben auch. Und ja, das fand ich total schön mit anzusehen. Ja, Polizei gab es kritische Situationen, gab es teilweise nette Situationen, aber vor allem ja, war es sehr nervig am Ende, dass wir nirgends durchgelassen wurden.
0: Ja, es war wieder irgendwie so diese Überheblichkeit und irgendwie auch ein wenig Verständnis für die Situation, die man hat. Und es reicht auf jeden Fall mit Polizisten für dieses Jahr. Aber das soweit von uns, was mich angeht. Ich fand auf jeden Fall auch so als Highlight, als die Finger sich getroffen haben auf der 71 und aber natürlich auch sehr viele schlimme Situationen und vor allem als Gewalt angewendet wurde und ja, also natürlich ist das nichts Neues, aber irgendwie schockiert es mich oder trifft es mich immer wieder, das dann auch zu sehen.
3: Das waren Resümees von Menschen, die für unser Radio als Außenreporterin unterwegs waren. Da kann man wieder sehen, dass doch die Eindrücke vom Tag sehr unterschiedlich sind, egal, je nachdem, wo man dabei war. Ausgelassene Stimmung und Familienfest am Hirschgarten und bei Teilen der Aktionen von Widersetzen eben ganz andere Eindrücke, Frust und sehr viel Polizeikontakt. Genau, kann man nochmal sehen, der Tag wurde natürlich von vielen Menschen sehr unterschiedlich erlebt. John, wie du den Tag erlebt hast, darüber werden wir auch gleich nochmal sprechen. Du hast ja in der Redaktion gesessen, wenn wir gleich unser Fazit ziehen. Wir hören jetzt aber erst nochmal eine Musik. Was hören wir jetzt?
4: Ich muss mich gerade davon erholen, dass ich so direkt angesprochen wurde, wo ich doch vorhin schon sagte, dass ich nur die graue Büromaus war. So viel ist nicht passiert bei mir. Wir hören jetzt aber auf jeden Fall nochmal einen Musikwunsch von jemandem aus unserem Satellit-Innenteam, so wie ich das verstanden habe, nämlich den Titel Raven gegen Deutschland von Egotronic.

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1: Und wir schalten zum Theaterplatz und haben jetzt Annika von der sozialistischen Jugend Die Falken am Apparat. Hallo Annika.
2: Hallo Frank.
1: Ich bin heute Morgen bei euch einmal vorbeigekommen, da wart ihr ja gerade am Aufbauen. Jetzt ist der Tag weiter fortgeschritten. Ihr habt noch Programm bis 18 Uhr. Wie ist denn dein Zwischenfazit? Wie war heute der Tag bei euch am Theaterplatz, wo ja die große Bühne war, die sich um das Thema Kultur im weitesten Sinne drehen sollte?
2: Ja, wir können jetzt schon auf einen recht ereignisreichen Tag zurückblicken. Hier waren auf jeden Fall sehr viele Menschen, viel mehr Menschen, als man sonst gewohnt ist in Erfurt an solchen Tagen, bei solchen Gelegenheiten. Also, dass die Dimension der Demo alles übersteigt, was wir hier bisher gesehen haben, das konnte man auch hier am Theaterplatz sehen. Genau, jetzt gerade gibt es hier so ein Rap-Musikprogramm und die Stimmung ist hier sehr gut. Es sind sehr viele verschiedene Leute da, auch Leute verschiedenen Alters, auch viele Kinder und Jugendliche waren bei uns. Genau, also bisher war es ein sehr netter Tag hier.
1: Kinder und Jugendliche sind ja eigentlich auch eure Zielgruppe, ihr seid ein Kinder- und Jugendverband. Was habt ihr genau gemacht auf dem Theaterplatz?
2: Wir haben angeboten für die Kinder und Jugendlichen, dass man so Beutel und T-Shirts besprühen konnte mit Stencils, die wir ausgeschnitten haben.
1: Und das wurde auch angenommen, ja?
2: Das wurde sehr gut angenommen. Außerdem gab es bei uns Kaffee und anscheinend waren wir die Einzigen am Theaterplatz, bei denen es Kaffee gab. Jedenfalls wurden wir ein bisschen überrannt.
1: Gut, ihr hattet ja jetzt einen Stand, es waren noch mehrere andere Leute da, die Omas gegen Rechts hatten die Bühne organisiert. Es gab einen Stand von den Stolpersteinen, aber auch migrantische Organisationen waren bei euch mit am Start. Es gab ein Bühnenprogramm und Musik. Was erwartet uns denn heute noch den Tag über bei euch, wenn man jetzt noch vorbeikommen möchte?
2: Also ich glaube, wir sind einfach noch eine ganze Weile hier und man kann weiter leckere Sachen essen. Hier gibt es ganz unterschiedliche Sachen zu essen. Man kann die Stände erkunden. Ja, man kann ins Gespräch kommen. Also man kann hier das Musikprogramm anhören. Ich weiß leider nicht genau, wie das Musikprogramm jetzt weitergeht. Aber es hat gerade erst begonnen. Deswegen glaube ich, wenn man Bock auf Musik hat, kann man auch gut herkommen. Ja, und auf jeden Fall ist es sonnig hier, es ist nett hier, es gibt alle Angebote noch, also kommt ruhig vorbei.
3: Für mich mal so eine Hintergrundfrage, weil ich heute gar nicht in der Stadt war. Es wurde ja im Vorfeld gesagt, passt ein bisschen auf, vielleicht sind ja Nazis irgendwo unterwegs. Hast du irgendwas mitbekommen? Gab es irgendwelche Störaktionen oder war es eigentlich die ganze Zeit friedlich und bunt?
2: Also bei uns war es meines Erachtens nach die ganze Zeit einfach nur friedlich und bunt. Es gab zwischendurch mal kurze Aufruhr, ob hier rechte Personen unterwegs sind, aber die waren auch, glaube ich, relativ schnell wieder verschwunden und ansonsten habe ich keine Störaktionen hier wahrgenommen.
1: Und dann werfe ich zum Schluss noch mal einen kurzen Blick auf das Programm. Auf der Bühne am Theaterplatz wird zum Beispiel noch Martin Schirdewan sprechen. Er sitzt für die Partei Die Linke im Europaparlament für Thüringen und wird noch mal europäische Perspektiven auf Demokratie und gegen Rechtsextremismus werfen. José Packer vom Dachverband der Migrantenorganisationen kommt noch. Aber es gibt auch noch Musik. Du hast es schon erwähnt, die Escola Popular kommt noch mal vorbei. Und ein Rapper aus Erfurt, nämlich MBP, der sozusagen schon seit vielen Jahren auch immer mal auf Demo spielt, soll auch noch bei euch auf der Bühne spielen. Das heißt, wer noch rausgehen will und die Sonne genießen will und es am Theaterplatz sich gemütlich machen will, kann bei euch bei den Falken noch vorbeikommen. Annika, ich danke dir erstmal für die Eindrücke vom Theaterplatz vom heutigen Tag.
2: Sehr gerne.

0: Das waren Hundreds, die auch schon mal hier bei uns bei Radio Frei gespielt haben. Und wir sind noch knappe 10 Minuten auf Sendung und wollen natürlich noch ein bisschen Resümee ziehen, wie der heutige Tag war. Yoshi, du warst den ganzen Tag in der Redaktion. Wie hast du den Tag erlebt?
1: Insgesamt war es erstaunlich entspannt. Also wenn ich jetzt vergleiche zu verschiedenen Situationen, die wir bei anderen Berichterstattungen dieser Art schon hatten, war es insgesamt eigentlich jetzt nicht so viele eskalative Situationen zum drüber berichten, sondern eher so, hier ist eine gute Stimmung, da haben Leute was zu erzählen, warum sie da sind, worum es ihnen geht. Das ist vielleicht so der Gesamteindruck von heute. Wobei natürlich zu sehen sein wird, was passiert jetzt noch bei diesem Bundesparteitag? Der bisherige Ablauf zeigt genau das, was auch im Vorfeld die Analyse gezeigt hat. So, die AfD macht ihren Kurs weiter. Das heißt auch mit Blick auf die kommenden Landtagswahlen in Sachsen-Anhalt und dann in Mecklenburg-Vorpommern, dass wir genau dieselbe Auseinandersetzung sehen werden, wie zu denken war. Inklusive dem Versuch, die Pressefreiheit und Meinungsfreiheit in Sachsen-Anhalt auch abzuschaffen, die da im Wahlprogramm ganz explizit drinsteht, auch mit der Definanzierung von Radio Korax, um das mal noch kurz hier zu erwähnen. Also das soweit wie erwartet. Der Protest ist sehr groß ausgefallen, ist sehr kraftvoll ausgefallen, ist ein bisschen ins Leere gelaufen mit der Blockade. Gleichzeitig ist es trotzdem aber so ein Erfolgsmoment von wie viele Menschen da waren und widersetzen, wird garantiert nochmal strategische Überlegungen anstellen jetzt im Nachhinein. Aber ich glaube, so der Rest hat eigentlich, ist sehr zufrieden mit dem, was passiert ist, von dem, was wir gehört haben.
0: Donata, du hast jetzt sowohl moderiert als auch in der Redaktion gearbeitet. Wie war dein Tag heute? Was wäre dein Resümee?
2: Also erstmal bin ich ziemlich fertig, weil ich auch wie Yoshi seit 5 oder so hier bin und auch seit 5.30 Uhr in der Redaktion sitze. Ich hatte super viel Spaß. Also ich habe auch irgendwann mich kurz mit Christine unterhalten und meinte, ich hatte so einen Spaß, die Beiträge, die in die Redaktion kommen, durchzuhören und zu benennen und einzuordnen. Das hat mir eigentlich sogar mehr Spaß gemacht, als zu moderieren, weil ich muss ehrlich sagen, ich war ein bisschen überfordert, als ich dann 2 Stunden insgesamt moderiert habe und immer plötzlich einordnen musste, was ich jetzt senden muss und was wir jetzt machen. Und dann war erst so ein bisschen Leerlauf und dann kamen plötzlich 3 Sachen auf einmal, die man irgendwie unbedingt senden wollte. Und ja, ich hatte viel Spaß und es war das erste Mal, dass ich bei so einer Aktion mit dabei war und ich muss sagen, es hat sich richtig gut angefühlt.
0: Radio machen kann Spaß machen. Das ist ein wunderschönes Resümee, vielleicht auch für alle, die, egal wo ihr zuhört, ihr habt, könnt bei eurem lokalen Radio natürlich auch mitmachen, denn Radio wie unsere, die leben ja vom Mitmachen. Uli, du warst jetzt auch draußen unterwegs. Wir haben heute Morgen 2 Stunden moderiert. Ich fand es persönlich sehr, sehr gut, dass ich draußen war und auch sozusagen ein paar visuelle Eindrücke kriege, auch ein paar Sachen wahrnehmen konnte. Was sind so die Punkte, die dir hängen geblieben sind, als du draußen warst?
3: Es schlagen so ein bisschen 2 Herzen in meiner Brust, beziehungsweise ist meine Einschätzung oder mein Resümee jetzt hier kurz vor 3 so ein bisschen ambivalent. Auf der einen Seite fand ich das für mich und also nicht nur für mich, sondern fand ich es richtig gut, wie sich der Protest draußen angefühlt hat. Das ist nämlich wieder der Horrorszenarien der AfD und auch wieder einiger Berichterstattung von Medien zu irgendwelchen Ausschreitungen, Chaos und Gewalt seitens der Protestierenden kam, sondern ganz im Gegenteil. Ich habe Leute gesehen, die sich darum gekümmert haben, dass der Müll hinter ihnen aufgesammelt wird. Ich habe Leute gesehen, die sich darum gekümmert haben, dass die Demonstrierenden mit Wasser, mit Lebensmitteln versorgt werden. Ich habe jegliche Altersgruppen draußen auf der Straße gesehen und muss auch einfach sagen, dass ich jetzt zum Schluss das auch nochmal sehr beeindruckend fand, dass zum Beispiel die verschiedenen Gruppen derer, die den ganzen Vormittag oder die ganze Nacht ja eigentlich schon um Erfurt drumherum waren, jetzt zum Schluss durch die Innenstadt gelaufen sind und sich alle am Guter Platz gefunden haben, zusammengefunden haben, beziehungsweise jetzt an der Messe, dass da auch nochmal für alle Leute sichtbar war, das ist jetzt hier kein Unisono-Block irgendwie, sondern das sind Leute, die auch vielleicht nach einer gescheiterten Sitzversammlung, dann aber trotzdem Sprechchöre singend, klatschend, dann quasi durch die Stadt laufen. Das finde ich gut, dass da vielleicht auch nochmal so dieses Horrorszenario, was da gemalt wurde, stand jetzt halt eben auch entkräftet wurde. mit Stand jetzt meine ich, wir wissen natürlich irgendwie nicht, wie sich vor allen Dingen jetzt auch die Polizei weiterhin verhalten wird. Man sieht ja trotzdem, wenn man sich Bilder anguckt oben auf der Messe, dass da auch groß aufgefahren wird mit Wasserwerfern und so. Aber mein Eindruck ist, die Gewalt ging gar nicht oder von Protestierenden aus, ganz im Gegenteil. Es wurde Pizza für sie gebacken, also geil.
0: Ich kann das ein bisschen ergänzen. Ich habe oben die Zeit genutzt und bin an der Messe rechts und links in die Nebenstraßen reingefahren und habe bestimmt mit 10, 15 Anwohnenden dort geredet. Und es war schon ganz interessant, dass die meisten sehr positiv waren. Viele waren vorher unsicher und haben gesagt, sie wüssten nicht, sie haben ihr Auto auch weggeparkt, weil sie wüssten nicht genau, was passiert. Und die, aber das Spektrum der Meinungen reichte so von, naja, wir wissen nicht, was das für Leute sind, die sind unberechenbar, wir sind froh, wenn es friedlich bleibt und bisher ist es aber friedlich geblieben, bis zu, Mensch, das ist ja irgendwie toll, bunter Protest, wir wollen vielleicht nachher selber nochmal hingehen, oder die so auf der anderen Seite standen und quasi so mal so rübergeguckt haben und so ersten Kontakt vielleicht auch aufgenommen haben mit Dingen, die sie sonst, mit denen sie sonst nicht so viel zu tun hatten, und wo man schon auch merkte, es gab viel Skepsis, es gab viel Unsicherheit bei der Bevölkerung, aber mein Eindruck war, also mit allen, die ich gesprochen hatte, die waren eher jetzt so, sind relativ positiv aus der Sache rausgegangen.
3: Ich würde aber trotzdem auch noch sagen, oder was heißt trotzdem, ich würde halt daran anknüpfen oder ergänzen, halt auch nochmal sagen, dass man schon auch mitbekommen hat, wenn man draußen unterwegs war, also oder ich quasi, wenn ich die ganzen Bewegungen da beobachtet habe und auch so die Polizei, wie die teilweise agiert hat, beobachtet habe, wir haben das ja jetzt auch immer wieder gehört, auch im Gespräch mit Anna-Maria Müller, dass es durchaus auch nochmal, glaube ich, zu klären ist, wann jetzt nun welches Verbot gegolten hat oder eben nicht gegolten hat, wie die Kommunikation da untereinander war, dass Absprachen, die vorher gemacht wurden mit Demonstrierenden, dann schon wieder an anderer Stelle keine Gültigkeit mehr hatten. Das finde ich, ist auch alles andere als deeskalierend, würde ich an der Stelle sagen.
0: Und es gab ja auch immer wieder Situationen, also ich habe es nicht live gesehen, aber ich bin dann kurze Zeit später dazu gekommen, also am Gotha Platz wurde Pfefferspray eingesetzt, wo mir zumindest die Umstehenden sagen, dass es da eigentlich keinen wirklichen Grund gegeben hat. Und das sind natürlich auch immer nur einzelne Polizistinnen oder Polizisten, aber hat halt einfach einer nochmal die Reihe runter mit Pfefferspray abgesprayt. Also so Situationen haben wir heute natürlich auch erlebt. Und ich glaube natürlich, die Nachwirkungen dieses Tages wird in ganz unterschiedliche Weisen noch weitergehen. Also sowohl die juristische Aufarbeitung an der einen oder anderen Stelle, als auch natürlich das, was bleibt eigentlich von diesem Tag für Erfurt, an dem so viele Menschen, glaube ich, auf die Straße gegangen sind, wie seit 100 Jahren nicht mehr, könnte man vielleicht sagen. Joschi, du wolltest noch kurz was sagen?
1: Genau, so viele Menschen, um die 50.000 ist gerade die Schätzung. Ich wollte vor allem noch sagen, auch für uns geht es natürlich weiter. Wir werden auch wieder in Zukunft überregional mit verschiedenen Radios zusammen berichten. Solange nämlich alle noch zuhören, ist das der richtige Moment, vielleicht das anzusprechen. Ja. Wir haben auch sehr viel Material heute gesammelt. Das wird noch auftauchen auf freie-radios.net im Laufe der Zeit, sobald wir hinterherkommen. Denn wir alle machen das hier ehrenamtlich in unserer Freizeit aus Spaß an dem Berichten, an dem Radiomachen für euch da draußen. Aber das Ganze kostet ziemlich viel Energie und auch ein bisschen Essen und Kaffee. Und für alle, die da draußen sich jetzt denken, das, was wir heute den ganzen Tag gehört haben, fanden wir toll. Ihr könnt bei eurem lokalen freien Radio, wo ihr uns vielleicht gehört habt, gerne jederzeit eine Spende dalassen oder im Förderverein Mitglied werden. Oder auch einfach beim Bundesverband auf freie-radios.de noch spenden. Das würde uns sehr freuen.
0: Wenn ich jetzt sage, ich möchte vielleicht noch mal ein paar Sachen nachhören und es gibt ja auch noch mehr Material, was wir heute gar nicht senden konnten, wo finde ich denn das?
1: freie-radios.net ist unser Audioportal der Freien Radios.
0: freie-radios.net, genau, das heißt die Seite, wo man das findet. Wir machen die Runde vielleicht noch kurz komplett und gucken dann, dass wir zumindest die verabschieden, die sich dann ausklinken. Christian, wie hast du den Tag erlebt?
4: Ja, also ich kann mich vor allem an das anschließen, was eh schon gesagt worden ist. Hier aus der Redaktion oder in der Moderation hat man vor allem so einen Rundumblick bekommen. Man hat sowohl die sehr positiven, sehr motivierenden Stimmen mitbekommen. Und man hat aber natürlich auch so die ein oder andere eskalierende Situation von unseren Reporterinnen und Reportern gehört. Ich würde aber allerdings auch sagen, dass der Großteil einfach sehr, sehr friedlich abgelaufen ist, gar nicht so dieses Bild am Ende rausgekommen ist, was prophezeit worden ist. Und es ist einfach noch, da sind viele diesen Berichten oder diesen Sachen auf den Leim gegangen, wenn man das so sagen kann. Wir haben ja auch mit Anwohnern gesprochen, das habt ihr auch gesagt, die wirklich sehr verzweifelt waren oder auch sehr, sehr dagegen waren. Das hat mich dann schon schockiert, muss ich sagen.
0: Ja, und das ist schön, dass es nicht so gekommen ist. Trotzdem, wie gesagt, gibt es noch an der einen oder anderen Stelle noch eine Nachbearbeitung der Themen. Unter freie-radios.net könnt ihr auf jeden Fall noch viele Beiträge nachhören. Und hier bei Radio Frei in Erfurt wird uns das Thema natürlich auf jeden Fall auch noch im weiteren Programm beschäftigen, wenn es montags wieder heißt, unterdessen Magazin um 9 Uhr. Wir verabschieden jetzt alle Radios, die zugeschaltet waren. Wir wünschen euch viel Spaß und bei Radio Frei geht es jetzt noch weiter.

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0: Sag mal, John, bist du eigentlich Star Wars-Fan?
1: Überhaupt nicht. Also tatsächlich ist es so ein totaler Anti, ich bin totaler Anti-Star Wars und auch Star Trek und sowas. Ich finde das alles ultra langweilig.
0: Aber wie findest du die Star Wars Musik, zum Beispiel den Imperial March?
1: Ich habe nichts im Ohr, was so klingt.
0: Okay, wenn du beim AfD-Parteitag gewesen wärst, hättest du jetzt vielleicht was im Ohr, denn es gab wohl eine kleine Störaktion auf dem Parteitag der AfD, wo eine bislang unbekannte Person den Imperial March aus Star Wars gespielt hat.
1: Ja, das heißt wohl, als Herr Möller geredet hat, den wir ja hier in Erfurt auch leider sehr gut kennen und auch schon sehr lange kennen, der auch im Landtag schon sehr lange sitzt, als der geredet hat, soll das wohl erklungen sein und das bedeutet, dass also auch Protest sich inzwischen in die Messehalle getragen hat und es ist auch zwischendurch schon zu hören gewesen, jetzt muss ich es zweimal sagen, dass auch Protest in der Messehalle zu hören gewesen sein soll, nämlich dass die Leute, die draußen sozusagen standen und Lärm, Geräusch, wie auch immer gemacht haben, dass das auch in der Messehalle wahrzunehmen gewesen sein soll. Ich glaube, das waren alle Verben, die gebraucht wurden.
0: Genau. In der Messe selber haben wir nämlich niemanden, der für uns berichtet, weil wir ja vor allem über die Proteste und Aktionen gegen den AfD-Parteitag reden wollen.
1: Und weil wir als JournalistInnen nicht den Standards der AfD dementsprechend auch gar nicht durchgelassen worden wären.
0: Genau, wir wollen aber trotzdem heute jetzt in der nächsten halben Stunde noch einmal zur Messe hochschalten und vielleicht auch so ein bisschen hören, wie jetzt da die Stimmung ist und vielleicht auch ein kleines Resümee ziehen. Wenn ihr jetzt Radio Frei hört und wollt heute noch was unternehmen, dann können wir euch nicht nur den Hirschgarten und den Theaterplatz empfehlen, sondern es gibt auch noch offene Kirchen, es gibt noch Lesungen aus verbrannten und verbannten Büchern, es gibt eine Ausstellung Mythen der Migration, die ist in der evangelischen Kaufmannsgemeinde zu sehen. Also ihr habt auf jeden Fall noch Möglichkeiten, heute auch draußen was zu erleben. Wir wollen jetzt noch so eine knappe halbe Stunde hier senden auf Radio Frei und holen uns vielleicht auch noch mal ein, zwei Stimmen von denjenigen rein, die unterwegs waren und draußen berichtet haben. Für uns, jetzt hören wir aber noch eine kleine Musik.

0: Und wir sind nicht nur zum Leben hier, sondern auch zum Radio machen. Und deswegen begrüßen wir jetzt Madame M., die heute für Radio Frei unterwegs war. Wo warst du unterwegs und was ist dein Resümee des Tages?
1: Ja, mein Resümee, um damit mal anzufangen, ich komme gerade hier total erleichtert an und sehr positiv gestimmt. Ich bin gerade durch die Stadt zurückgelaufen und bin total erleichtert, dass das so gut funktioniert hat, dass das so gut organisiert war von den Aktivisten. Unser Tag hat gestartet zusammen mit meinem Kollegen R. um 6 Uhr bei dem Camp in dem Luisenpark. Da waren wir aber leider fast einen Ticken zu spät. Da waren die gerade im Abbau, was aber gut war, weil wir ein Gespräch hatten, sozusagen mit dem Orga-Team vor Ort, die eine Lesung an dem Tag zuvor gemacht haben. Und dann haben wir Stimmen gehört, weil wir eigentlich überlegt hatten, zum Bahnhof zurückzugehen. Aber so die Dynamik hat sich verändert und wir hatten Demonstrationslärm gehört in Richtung Messe. Und dann sind wir in die Richtung aufgebrochen und sind zufällig an einem Finger sozusagen angelangt, die eine Spontanblockade in Hochheim geplant hatten. Also gar nicht eine eingezeichnete Mahnwache. Denen sind wir gefolgt, zusammen mit der Polizei, die wiederum uns gefolgt ist, und hatten dann ab da an so 3-4 Stunden, würde ich sagen, in Hochheim diese Blockade berichtet, die mir positiv in Erinnerung geblieben ist. Die Aktivisten, die waren sehr müde, viele, und so ein bisschen gesprächsfaul, aber es ging dann immer weiter los und immer fröhlicher und immer mehr Sprechgesänge. Die Trommler kamen dann auch. Es gab eigentlich kaum Zusammenstöße auch mit der Polizei. Es war sehr geregelt, sehr sympathisch, sehr friedlich.
0: Was war dein Eindruck? Wir haben in Hochheim, wir haben heute Morgen auch nach Hochheim 2-3 Mal rausgeschaltet. Da war mal so, so viel Kontakt zu den Anwohnerinnen und Anwohnern gab es dann nicht. Aber wie war das danach, wenn du sagst, ihr wartet jetzt ein paar Stunden? Was hattest du für einen Eindruck?
1: Interessanterweise sind die Anwohner, fand ich, gar nicht so gut organisiert, informiert gewesen. Viele hatten so, oh Gott, wie komme ich jetzt zur Arbeit? Oder toll, ich habe heute Abend ein Konzert, ich muss eigentlich noch los. Die waren so sehr in ihrem Alltag und verstehe ich auch. Aber auf der anderen Seite, es ist Samstag, wir haben AfD-Parteitag, das ist seit Monaten irgendwie angeprangert, dass Leute so ein bisschen aus allen Wolken gefallen sind, dass da jetzt hier was passieren könnte auf dem Zufahrtsweg nach Erfurt. Fand ich interessant. Aber ansonsten eigentlich eher sympathisch. Also ein bisschen, die waren ein bisschen ärgerlich, dass sie, wie gesagt, nicht zur Arbeit oder zu ihrem Urlaub oder so kommen, aber nicht feindlich. Wir hatten allerdings 2 Radfahrer, die unbedingt durch wollten, die das dann angefangen haben zu filmen und so so ein bisschen laut um sich gebrüllt haben. Da war ein Zusammenstoß, der war nicht so schön. Aber ansonsten würde ich sagen, die Anwohner vor Ort, ein paar, als die Aktivisten dann durch den Ort so gegangen sind, als sie aufbrachen gegen 11.30 Uhr, haben auch aus den Fenstern gewunken, haben Daumen nach oben gemacht und so. Also ich würde sagen, durchwachsene Anwohnerstimmung.
2: Wie ist denn dein Eindruck so, ich sag mal jetzt in Anführungsstrichen, oder nehmen wir die Anführungsstriche weg, als Pressevertreterin? Also hast du das mal als gewichtiges Argument irgendwo einbringen müssen oder hast du mal Leute nach Interviews gefragt oder dich mal mit der Polizei auseinandersetzen müssen und dann sagen müssen, ich bin aber eigentlich Berichterstatterin?
1: Mit der Polizei hatte ich keine direkte Auseinandersetzung, außer dass wir, dass die uns einmal sich vor uns gestellt haben und so zurückgeguckt haben und einfach uns so, glaube ich, als entspannt empfunden haben, weshalb sie, also die standen wirklich vor uns, wo ich so dachte, interessant, dass, also erstens, dass ihr so gar keine Distanz da irgendwie denkt, weil wir vielleicht, weil sie uns den ganzen Tag schon gesehen hatten, 3-4 Stunden davor und immer so ein bisschen weiter weg von der Gruppe, dass sie irgendwie uns schon so eingeordnet hatten, hatte ich das Gefühl, weil richtig erkennbar waren wir jetzt, glaube ich, nicht. Wir waren in Zivil sozusagen unterwegs und hatten halt unsere Handys so als Sprachgerät. Das war vielleicht aber gar nicht schlecht, um so die Aktivisten so ein bisschen anzusprechen und auch gerade im Team, im Zweierteam hatte man vielleicht nochmal so eine andere Dynamik drin, oder River so ein bisschen so ein bisschen also eine andere Zielgruppe, glaube ich, anspricht als ich. Und dann hatten wir eine gute Mischung zwischen auch vielleicht ein bisschen älteren von Verdi, von den Linken oder so und von wirklichen knallharten so in der ersten Reihe stehenden.
0: Also mir ist im Vergleich zu den letzten Sondersendungen, die wir immer hier mal gemacht haben, wenn ein Nazi-Aufmarsch in Erfurt war, aufgefallen, dass es eine deutlich größere Presseskepsis gab, auch bei den Leuten, die aktiv waren. Also es wurde einem erstmal sehr zurückhaltend an manchen Stellen begegnet und es ist einfach auch unübersichtlicher geworden, dadurch, dass einfach so viele Leute mit Handys teilweise auch mit professionellem Kameramaterial filmen und man eigentlich am Ende gar nicht richtig zuordnen kann, wo gehören die jetzt sozusagen hin? Gibt es, kann ich verstehen, auch eine sozusagen berechtigte Skepsis dagegen? Also am Gotha Platz habe ich auch eine ganze Zeit beobachtet, dass anscheinend so ein rechter YouTuber oder Streamer oder was auch immer da waren, der sozusagen ein sehr langes Kamerastativ hatte und dann immer so oben drüber gefilmt hat und alle dann versucht haben, mit Schirmen das abzuschirmen. Also ich verstehe schon, dass man unsicherer wird, aber mir ist es diesmal das erste Mal so aufgefallen, dass gerade bei Leuten, die jetzt Radio Frei nicht kennen, weil sie nicht aus Erfurt kamen, also ich war auch ein paar Mal damit konfrontiert, dass die Leute erstmal sehr misstrauisch oder zurückhaltend sind, obwohl ich jetzt ja weder ein Aufnahmegerät dabei hatte, noch eine Kamera oder so. Das ist mir schon das erste Mal aufgefallen, dass es einfach unübersichtlicher wird und dass natürlich auch dieses Thema rechte Blogger, rechte YouTuber und auch natürlich der, ich sag mal, der Kampf um die Bilder und die Kampf um die Berichterstattung, gerade im Social-Media-Bereich, die ist ja auch mit dem heutigen Tag noch nicht vorbei. Und am Ende würde ich sagen, ist die ganze Situation ist sehr unübersichtlich geworden. Es gab eine Menge auch von linken Organisationen, linken Parteien gab es auch sozusagen so Teams, so Presseteams und man merkt doch, dass sozusagen sehr viel mehr eigener Content mittlerweile produziert wird, als das noch vor 10, 15 Jahren der Fall ist, wo sozusagen, ich sag mal schon, der öffentlich-rechtliche Rundfunk zum Beispiel da war, aber sonst nicht so viele andere. Also da würde ich sagen, das ist schon eine deutliche Veränderung auch verändert auch unsere Arbeit, würde ich sagen, als radiofrei.
2: Die Mitte sind ja auch ganz andere geworden. Also das merkt man ja überall, wo Content produziert wird, dass die Mitte einfach wesentlich niedrigschwelliger zugänglich sind und bedienbar sind. Von daher ist klar, dass der Content sozusagen ansteigt. Ich stelle mal die kühne Behauptung in den Raum oder Vermutung, weil ich jetzt länger nicht mehr da war, dass du wahrscheinlich zum ersten Mal bei sowas teilgenommen hast.
1: Ja.
2: Wie ist so dein Fazit so in puncto redaktionelles Arbeiten? War das okay mit diesen Sprachnachrichten oder hättest du dir lieber gewünscht, öfter mal angerufen worden zu sein und im Studio direkt berichten zu können mit Frage, Gegenfrage, Interview? Wie hat sich das für dich so angefühlt?
1: Einwandfrei eigentlich. Ich hatte irgendwie das Gefühl, das Team unterstützt mich sehr, ist so, hat sehr schnell geantwortet. Wir hatten fast alle unsere Sprachnachrichten wurden auch gesendet. Wir hatten die dann immer so im linken Ohr sozusagen und waren dann natürlich stolz, als wir es hörten. Ich hätte mir vielleicht einen Anruf gewünscht, wir wurden den ganzen Tag nicht angerufen. Das war ein bisschen schade, vielleicht gerade bei der Besitzblockade in Hochheim war es dann aber irgendwann so ein bisschen, dass man verstanden hat, okay, hier rührt sich erstmal nichts, wir sind statisch, dann verstehe ich, dass man uns nicht anruft, später dann vielleicht nochmal. Aber ist auch eine Entscheidung gewesen, die ich auch mittrage, alles gut. Ich fand es total, also ihr hattet echt meinen Rücken so. Ich habe mich sehr wohl gefühlt.
0: Das klingt doch nach einem guten Fazit. Ich würde sagen, wir spielen noch eine kleine Musik und versuchen dann noch einmal den anwaltlichen Notdienst zu erreichen und vielleicht noch eine letzte Möglichkeit nochmal auf die Messe zu schalten, um da auch nochmal ein Fazit zu hören.
2: Auf jeden Fall danke,
1: Gerne. Tschüss.
0: Tschüss.
2: Tschüssi.

0: Es heißt ja immer so schön, die Mühlen der Justiz mahlen langsam. Manchmal mahlen sie auch irgendwie in verschiedene Richtungen, habe ich den Eindruck. Ich bin maximal verwirrt, wenn ich mir jetzt die Berichterstattung bzw. die Meldungen zu dem Versammlungsverbot anschaue. Es ist ein ganz schönes Hin und Her gewesen. Jetzt scheint es aber so, als sei es tatsächlich ein endgültiges Fazit zu ziehen diesbezüglich. Wie das jetzt aussieht, das werden wir jetzt gleich nochmal sprechen oder jetzt sprechen mit Anna-Maria Müller vom Anwaltlichen Notdienst. Hallo.
1: Hallo.
0: Ich habe es gerade schon gesagt, es war ein bisschen hin und her. Mal hieß es, das Versammlungsverbot gilt, mal hieß es nicht. Auch seitens der Polizei gab es da anscheinend auch unterschiedliche Auffassungen. Wie ist jetzt der aktuelle Stand dazu?
1: Es gab unterschiedliche Verfahren, die in unterschiedlichen Geschwindigkeiten entschieden wurden. Und das gab eine leichte Verschränkung, und aber leider halt auch falsche Darstellungen der Polizei und Presse, die das leider auch ungeprüft übernommen hat, sodass es jetzt diese große Verwirrung gab. Das, was eigentlich am allerwichtigsten ist, das Verfahren, ist das, was jetzt 12.30 Uhr durch das Oberverwaltungsgericht entschieden wurde. Und zwar diese Allgemeinverfügung zur Demoverbotszone auf den Zufahrtsstraßen. Es gab diese Allgemeinverfügung, gegen die ist erfolgreich vorgegangen worden. Es gab ein versammlungsstärkendes Urteil gestern Abend um 9 durch das Verwaltungsgericht. Heute früh um 10 ist das Land dagegen in Beschwerde gegangen, und auf diese Beschwerde hin hat dann das Oberverwaltungsgericht 12.30 Uhr entschieden, dass dieses Demoverbot doch vollzogen werden kann. Das heißt, von gestern Abend um 9 bis heute 12.30 Uhr war das Demoverbot nicht durchsetzbar. Seit heute 12.30 Uhr bzw. vor gestern Abend um 9 war es vollziehbar.
0: Das heißt,
1: die Polizei behauptet, ja.
0: Mach nur weiter, genau. Erklär weiter.
1: Genau, bitte. Ich führe kurz noch. Die Polizei behauptet, dass es eine Beschwerde gegeben hat, schon wesentlich früher, als sich nun rausgestellt hat, um 10. Und dass diese Beschwerde dazu geführt hat, dass die Allgemeinverfügung wieder gilt, also das Demoverbot vollzogen werden darf. Das ist nicht richtig. Die Beschwerde des Antragsgegners führt nicht dazu, dass das Urteil eines Gerichts aufgehoben wird, oder den Beschluss des Verwaltungsgerichts abzuändern. Das kann nur das Oberverwaltungsgericht. Und das ist eben das, wo wir die Polizei für kritisieren, dass sie diese falsche, auch definitiv falsche Rechtsauffassung verbreitet hat. Das ist eine Missachtung des Grundsatzes der Gewaltenteilung. Und zahlreiche Versammlungen sind deswegen heute auf Grundlage dieses Demoverbots geräumt worden. Ein Demoverbot, was nicht hätte vollzogen werden dürfen. Deswegen gab es ganz viele Räumungen und sehr viel Gewalt durch die Polizei gegenüber Demonstrierenden direkt widrig war. Denn das Demoverbot war in dem relevanten Zeitraum, wo es die Sitzversammlungen gab, nicht vollziehbar.
2: Jetzt könnte man ja sagen, das könnten doch andere Leute sagen, das sind juristische Spitzfindigkeiten. Trotzdem deswegen nochmal die Frage an dich, was bedeutet denn das konkret für Menschen, die zum Beispiel jetzt in so einer Sitzversammlung waren und von der Polizei vielleicht von dort entfernt wurden, zur Seite gebracht wurden oder auch mit einfacher körperlicher Gewalt behandelt würden. Also wo hat genau das, was du uns jetzt nochmal detailliert auseinandergenommen hast, dann seine ganz praktische Relevanz?
1: Ja, die Folgen für die Demonstrierenden war, dass sie eine ganz, ganz große Ungerechtigkeit erleben mussten. Sie sind in ihrer körperlichen Unversehrtheit eingeschränkt worden, in ihrer Meinungsfreiheit, in ihrer Versammlungsfreiheit. Und wie gesagt, der Grundsatz der Gewaltenteilung ist ja auch beeinträchtigt. Das sind wirklich ganz, ganz große Werte in einer Demokratie, in einem Rechtsstaat, für den die Demonstrierenden ja auch im Gegensatz zur AfD eintreten. Und da ist jetzt ein Schaden entstanden durch die falsche Rechtsauffassung und die falsche Informationslage, der auch nicht wieder gut zu machen ist. Na, die Versammlungen sind geräumt worden, die Gewalt ist angewendet worden. Wir können jetzt halt nur im Nachgang das skandalisieren, das aufarbeiten, das werden wir auch definitiv tun. Genau, aber was passiert ist, ist passiert. Und das ist eben das Ärgerliche, was wir auch immer wieder bei der Polizei beobachten müssen, dass mit äußerst fragwürdigen rechtlichen Ansichten oder überhaupt keiner Ansicht willkürlich und exzessive Gewalt angewendet wird. Es gab ja auch viele Verletzte. Das darf nicht sein und es darf nicht wieder passieren. Und dafür werden wir uns weiterhin einsetzen.
3: Du sagst jetzt im Nachgang, aber es scheint ja so, als ob euch oder dir das schon länger klar gewesen ist. Habt ihr denn keine Möglichkeit gehabt oder gesehen, eure Überzeugungen auch der Polizei mitzuteilen und sozusagen dadurch Einfluss zu nehmen oder Druck auf sie auszuüben?
1: Es wurde mitgeteilt an die Polizei. Es wurde auch über die Stadt Leipzig versucht, darauf hinzuwirken, dass die Polizei ihre Rechtsauffassung, dass das Demo-Verbot gelten würde, revidiert und ändert und die Demonstration dazu zulässt. Ja, es gäbe jetzt im Nachgang natürlich noch die Möglichkeit, diese Sachen zu überprüfen. Das Problem ist, die falsche Rechtsansicht zu teilen, ist so ein bisschen problematisch. Wir werden auf jeden Fall in Zusammenarbeit mit den VeranstalterInnen und den Demonstrierenden schauen, ob man nicht im Nachhinein doch nochmal eine Feststellungsklage erhebt, um es wirklich schwarz auf weiß zu haben, dass die Gewalt, die da gegenüber Demonstrierenden angewendet worden ist, verfassungswidrig war. Eine politische Aufarbeitung steht selbstverständlich neben dieser juristischen Aufarbeitung weiterhin da.
0: Du hast jetzt so schon auch die Tragweite dieses Hin und Hers dargestellt. Ich frage mich nur gerade, ist das jetzt etwas, was vielleicht auch aufgrund der Größe und des sehr dynamischen Protestgeschehen geschuldet ist, oder ist das etwas, was ihr auch vielleicht schon in Vergangenheit bei anderen Protesten beobachtet, dass es da einfach unterschiedliche Auffassungen gibt und beziehungsweise dann auch teilweise halt Polizeieinsätze erstmal gemacht werden. Im Nachgang ist dann klar, okay, es ist dann doch nicht rechtens gewesen. Also ist das etwas, was vielleicht irgendwie heute singulär ist, weil eben auch riesengroßes Protestgeschehen, oder ist das eine Tendenz, die ihr vielleicht auch wahrnehmt?
1: Also ein rechtswidriges Handeln der Polizei, insbesondere gegenüber Demonstrationen aus dem, ich sag mal, demokratisch-progressiven Lager, sind leider an der Tagesordnung. Ne? Also da reden wir meistens um Unverhältnismäßigkeiten in der Gewaltanwendung oder Beschränkungen anderer Rechte, auch uns als Anwaltschaft. Dazu werden wir auch nochmal ausführen, wie wir als Rechtsanwältinnen jetzt hier die Tage behandelt wurden. Ja, also es ist schon ein grundsätzliches Problem, dass mit diesem Demo-Verbot und diese Krux der Rechtsauffassung, was die Beschwerde auslöst, gegen welchen Beschluss die Beschwerde eingelegt wurde, von wem. Das ist eigentlich so eine grundsätzliche verwaltungsrechtliche Frage. Das ist eine Grundsatzfrage und die zuständigen Menschen im Polizeiverwaltungsamt beziehungsweise auf Landesebene, weil dieses Verfahren gegen den Staat Freistaat Thüringen geführt wurde, ja, da müssen sich die Leute halt informieren. Und wir sind uns ehrlich gesagt immer noch ein bisschen unsicher, ob das von der Polizei absichtlich falsch gesagt ist oder wirklich unwissentlich falsch, weil es einfach so eine grundsätzliche verwaltungsrechtliche Frage ist. Und es sind viele Stunden ins Land gegangen und bis zuletzt behauptet die Polizei, die Beschwerde hebe den Beschluss des Verwaltungsgerichts auf. Und das ist einfach falsch.
2: Außerdem habe ich mal gelernt, dass es so einen juristischen Grundsatz gibt, Unwissenheit schützt vor Strafe nicht. Aber wollen wir nicht drauf eingehen weiter. Noch eine allerletzte Frage an dich für den heutigen Tag. Ihr habt ja auch möglicherweise individuell Menschen vertreten. Weißt du denn jetzt irgendwelche Zahlen von Menschen, die heute in Gewahrsam genommen wurden, die verhaftet wurden? Kannst du uns dazu abschließend noch was sagen?
1: Also eine ausführliche Auswertung darüber wird es noch geben. Aber ich kann schon mal so viel sagen, wir hatten heute relativ wenig zu tun. Es gab sehr, sehr wenige in Gewahrsamnahmen. Es hat sich quasi die Strategie der Polizei, die wir bei ähnlichen Protestlagen in der Vergangenheit schon beobachten konnten, wiederholt. Und zwar, dass es der Polizei weniger auf eine konkrete Gefahrenabwehr oder Strafverfolgung anging, sondern man eher den Eindruck gewonnen hat, ja, hier soll eigentlich extra legal durch Gewalt bestraft werden. Es ist natürlich unzulässig, aber genau, also frühere massenhafte Inhaftierung von Menschen, das haben wir nicht beobachtet, das haben wir auch in Riesa und Gießen nicht erlebt. Und dementsprechend sind wir zumindest froh, dass es jetzt, oder wir erwarten, dass es jetzt sich auch langsam insgesamt beruhigt und wir glücklicherweise nicht mehr so viel zu tun haben.
2: Gut, dann hoffen wir, dass es so bleibt, das ganze Wochenende noch. Und danke für eure Arbeit, die ihr leistet, um demokratische Rechte von Bürgerinnen und Bürgern zu schützen und am Ende auch durchzusetzen, auch wenn das manchmal kompliziert ist und vielleicht für Menschen, die so zuhören, auch wie eine trockene Materie klingt, ist es trotzdem die Grundlage des Handelns vieler Menschen, die heute auf der Straße waren. Danke euch für eure Arbeit. Genau, und dir noch einen schönen Tag.
1: Vielen, vielen Dank. Euch auch.
2: Das war Anna-Maria Müller. Sie ist vom anwaltlichen Notdienst als Pressesprecherin unterwegs und wir haben heute den ganzen Tag immer mal wieder über juristische Fragen mit ihr diskutieren und uns informieren können.

0: Wir sind in der 10. Sendestunde unserer Sondersendung anlässlich der Proteste gegen den AfD-Parteitag. Wir haben mit vielen telefoniert und viel rausgeschaltet. Unsere allerletzte Schaltung soll noch einmal hochgehen zur Messe, wo ja immer noch das große Bühnenprogramm läuft. Und bei uns am Apparat ist jetzt Gregor Gallner vom Bündnis Zusammenstehen. Hallo Gregor.
1: Hallo.
0: Wie ist bei euch die Stimmung oben bei der Messe? Ich habe gehört, im Hintergrund ist es auf jeden Fall sehr laut.
1: Genau, Stimmung ist super. Viele, viele Menschen sind natürlich schon ein bisschen erschöpft am Tag und sitzen rum, trinken noch was, liegen auf der Wiese hier. Es gibt gerade Redebeiträge, bei denen sehr gelauscht wird. Und ich glaube, alle sind ein bisschen geflasht vom ganzen Tag.
0: Du bist offensichtlich auch geflasht vom ganzen Tag. Es war ja viel Vorbereitung für euch auch als Bündnis. Zwischendurch hieß es jetzt immer noch mal, dass es so viele Leute sind, dass die gar nicht mehr auf die Messe können. Was ist da dran? Wie viele Leute seid ihr gerade und gibt es da irgendwelche Probleme?
1: Gerade, also sind schon viele Menschen, die schon abreisen, die aus der ganzen Republik gekommen sind, sind schon viele wieder weg. Das heißt, gerade haben wir wieder Platz. Genau, aber so vor einer Stunde musste mal zugemacht werden, weil tatsächlich unsere Grenze, die wir hatten an Teilnehmenden, die wir aufnehmen konnten, erreicht wurde. Deswegen, wir schätzen wahrscheinlich im Tagesverlauf sind bestimmt 25.000 Menschen auf unserem Gelände gewesen. Genau, aber gerade ist es nett, es kommen gleich noch Konzerte, also ihr seid herzlich eingeladen, nochmal hoch zu uns zu kommen.
2: Und es gibt ja auch im Grunde gar keinen Grund, den Protest abreißen zu lassen, denn die AfD hat ja weiterhin ihren Parteitag und ihr habt ja auch noch Programme, so wie ich das sehe, oder?
1: Genau, kommt vorbei. Wird noch bis 20 Uhr ungefähr soll Programm sein.
2: Da wir jetzt sozusagen unsere Sondersendung ein bisschen beschließen eher und gleich Schluss machen, wäre es vielleicht doch nochmal interessant von dir zu hören, so über den ganzen Tag verteilt, wie du so die Stimmung wahrgenommen hast oder wie dein Tag begonnen hat und wie sich es dann weiterentwickelt hat. Kannst du uns da einen kurzen Abriss geben vielleicht?
1: Ich glaube, es lag eine sehr, sehr große Anspannung in der Luft. Ich glaube ja auch schon die ganzen letzten Monate in Erfurt und auch alles, was in den Medien geschrieben wird. Erfurt versinkt im Chaos und

0: gegen die AfD-Jugendorganisation in Riesa und in Gießen. Diesem positiven Fazit schließt sich Gregor Gallner an vom Bündnis Zusammenstehen. Vielen Dank, Gregor, dass ihr das alles organisiert habt die letzten Tage und dass ihr uns natürlich, also die letzten Wochen, und uns auch immer Rede und Antwort gestanden habt. Wir wünschen euch auf jeden Fall noch einen schönen Tag auf der Messe und ja, wir hören uns sicherlich auch nochmal vielleicht in der Nachberichterstattung.
1: Danke euch. Ciao.
0: Tschüss.

0: versöhnliche Klänge zum Schluss der Sendung von Lulu und die Einhornfarm, hätte ich bei einer Einheit gesagt, ganz was anderes. Deutschland, du Opfer. Und wir wollen eigentlich so, wie ich es eben auch im Interview mit Gregor gesagt habe, nochmal ein bisschen einen Ausblick machen, weil natürlich nur, weil unsere Sendung vorbei ist, der AfD-Parteitag ja nicht vorbei ist und auch die Notwendigkeit, dagegen irgendwie Gesicht zu zeigen oder zu protestieren, nicht vorbei ist und es natürlich heute noch Aktionen gibt und auch morgen noch Aktionen gibt, wollen wir da vielleicht nochmal einen kleinen Blick drauf werfen.
1: Genau, ihr könnt auf jeden Fall, das habt ihr schon gehört, ihr könnt auf jeden Fall noch rausgehen und zu den Bühnen gehen. Bis 19 Uhr, bis 18 Uhr und auf der Messe sogar bis 20 Uhr gibt es noch Programm.
0: Und dann noch Clüso und dann noch irgendwelche DJ-Partys irgendwo im Kickerkeller und dann noch dies und das und jenes. Genau. Da gibt es alles Mögliche noch.
1: John, wo finde ich denn die Informationen, wenn ich nochmal wissen möchte, was alles passiert in der Stadt?
0: Oh, na, du fragst mich Sachen. Naja, natürlich auf der Homepage von Erfurt. Da sind natürlich immer Veranstaltungshinweise. Aber es gibt natürlich auch das Bündnis an und für sich, ne? Also dieses große Bündnis, was aufgerufen hat, dieses Zusammenstehen-Bündnis. Das hat natürlich auch Informationen für euch parat, wenn ihr dann die entsprechenden Internetseiten findet und aufruft. Da steht nochmal einiges.
1: Genau. Also unter zusammenstehen.org findet ihr alle nötigen Informationen noch zu heute. Und morgen habe ich noch einen Zettel in die Hand gedrückt bekommen, beziehungsweise hing der an meinem, Gepäckträger. Nämlich vom ADFC gibt es morgen noch eine Fahrraddemo. Wie und wann muss ich sozusagen unterwegs sein, um da teilzunehmen?
0: Also wenn ich das jetzt hier richtig lese, denn ich habe auch noch den Zettel vor mir liegen, ist es so, dass man sich morgen um 11 Uhr am Willy-Brandt-Platz trifft und dann gibt es eine sogenannte Ringfahrt durch Erfurt. Ich glaube, jetzt steht hier noch nicht unbedingt die Route drauf, aber ja, auf jeden Fall, wenn man da um 11 Uhr pünktlich da ist, wird man es ja erleben, wo die Route lang geht.
1: Und das Motto lautet, zeigt, dass wir und unsere Fahrräder bunt sind. Organisiert wird das Ganze vom ADFC und ist Teil des Bündnisses Zusammenstehen, vielfältig, solidarisch, weltoffen. Also das ist auch eine Möglichkeit, die ihr habt. Aber es gibt morgen auch noch weitere Informationen und Veranstaltungen.
0: Es gibt noch einen thematischen Gottesdienst beim Erfurter Fest der Demokratie. Für die Würde des Menschen ist da der Titel und der findet von 10 bis 11 Uhr statt. Jetzt weiß ich leider nicht, wo das Fest der Demokratie stattfindet, aber ich kriege es gezeigt an der Predigerkirche. Vielen Dank für die fleißige Helferlein im Hintergrund.
1: Und wir haben morgen auch noch einen Gedenktag für die Stolpersteine. Auch die gibt es morgen von 12 bis 14 Uhr. Könnt ihr auch zur Predigerkirche kommen und da gibt es, wie gesagt, nochmal zum Thema Stolpersteine mehr Informationen.
0: Und ich glaube, so richtig, richtig entspannt wird es bei Kaffee trinken wie bei Oma von 14 bis 16 Uhr. Das ist am Fischmarkt. Da nehme ich an, werden die Omas gegen rechts mal wieder aufgerufen haben und werden sich einfach

0: auch gemütlich dahinsetzen und vielleicht ein bisschen Kaffee und Kekse trinken, wobei ich auch ehrlich sagen muss, also Tee und Milch wären mir lieber, aber vielleicht kann man ja trotzdem hinkommen.
1: Und ihr könnt euch natürlich auch noch daran beteiligen, aufzuräumen, denn ihr könnt euch vorstellen, bei so einer großen Kundgebung auf der Messe muss viel weggeräumt werden, Müll, Toiletten sauber gemacht werden, abtransportiert werden, die Bühne abgebaut werden, alle möglichen Dinge wieder zusammengestellt werden und auch da werden noch Helferinnen und Helfer gesucht. Wenn ihr also sagt, ihr wollt morgen nochmal hoch zur Messe, um dem Bündnis Zusammenstehen zu helfen, alles wieder abzubauen und einzulagern, dann seid ihr auch da herzlich willkommen.
0: Und wer weiß, vielleicht meldet sich auch nochmal die Pizzabrigade und sagt, hier die letzten Reste müssen noch weggeknüppelt werden. Bitte kommt und helft uns, das aufzuessen, was wir hier fabriziert haben. Man weiß es nicht. Könnte ja sein.
1: So, jetzt sind wir wirklich am Ende. Und am Ende beim Programm auf der Messe spielt eine Band bzw. ein Solokünstler namens Butterwegge. Und wir haben noch eine, wie ich finde, ganz schöne Nachricht bekommen. Wir haben nicht nochmal einen Dank bekommen für unsere Berichterstattung heute von einer Mutter, deren Tochter heute vor Ort war und der es sehr viel besser damit ging, zu erfahren über unser Programm, was in Erfurt los ist, und hat sich zum Schluss noch ein Lied gewünscht, und dieses Lied spielen wir gerne zum Schluss, und damit sind wir am Ende unserer heutigen Sondersendung. Wir hören jetzt Butterwegge mit dem Song Der Osten bleibt stabil. Vielen Dank, John, dass wir heute nochmal moderieren konnten. Vielen Dank, Christine, dass du uns hier noch unterstützt hast. Vielen Dank an alle, die heute geholfen haben, sei es, weil sie gekocht haben, gebacken haben, eingekauft haben, in der Redaktion gearbeitet, als Außenreporterin unterwegs waren und so weiter und so fort. Denn auch zum Radiomachen braucht es ja viele fleißige Hände, offene Ohren, und die hatten wir heute auf jeden Fall. Genau, Radio Frei sendet weiter ab 16 Uhr. Bis dahin gibt es noch ein bisschen Musik. Und jetzt hören wir Butterwegge mit dem Song Der Osten bleibt stabil.
0: Ahoi.

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Na gut, ich hab mal gefragt, wovon lebt eigentlich der Peter, wa? Der hat ein schickes Auto, schickes Wohnungchen und alles am Start. Aber wovon lebt der Typ? Ich hab keine Ahnung, wa? Und das hat er mir im Endeffekt ohne verraten.

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2: Wenn ihr live hört am 28. Juni, am Sonntag, dann ist es sehr warm. Und im Studio begrüßen euch heute Ulrich,
1: Christine
3: und die Miriam.
1: Und jetzt habe ich sie wieder vermehrt.
2: Und wir schicken auch liebe Grüße an Susan raus, die sonst auch mit uns hier im Studio steht. Und wir grüßen euch, die ihr zuhört hier bei Radio frei und eingeschaltet habt zur Sendung Musik-Challenge. Was
3: genau
2: ist das?
3: Das. Musik-Challenge heißt ein Begriff, mehrere Songvorschläge, die ihr eingereicht habt. Genau, der Begriff für heute ist Fern. Wir schweifen aber auch gleich noch mal kurz
1: einen Monat noch mal zurück.
3: Noch mal wieder weiter in die Ferne, nämlich einen Monat zurück zu dem Begriff. Ein Monat. Entschuldigung, jetzt bin ich ganz verwirrt. Ich blicke hier nämlich auf drei tolle Postkarten und da wurden nämlich auch noch Referenzen gezogen zu anderen Begriffen, die wir schon hatten. Naja, aber wir schweifen auf jeden Fall gleich nochmal einen Monat zurück zu dem Begriff Riechen, den wir dort hatten.
2: Im Juni ging es um den Begriff Riechen. Heute haben wir eine Musik-Challenge, den Begriff Fern.
1: Im Mai.
2: Ja, wir sagen einfach letzte Musik-Challenge Riechen. Heutige Musik-Challenge Fern. Für heute haben wir 17 Songs, die hört ihr in den nächsten 2 Stunden hier in der Sendung. Und zu Beginn geht es jetzt zurück, wie du schon gesagt hast, Miriam, in den letzten Monat. Da hatten wir den Begriff Riechen und kurz nachdem die Sendung vorbei war, erreichte uns tatsächlich eine Postkarte. Wir rufen ja immer dazu auf, schreibt uns Postkarten. Wir freuen uns über Postkarten und Joachim hat uns erhört, hat eine Postkarte geschickt, in einem schönen dunklen Grün gehalten, mit einem Strauß Blumen, der zu sehen ist, gezeichnet, gemalt. Die Blumen haben so orange Blüten und auf der Postkarte steht: Liebe Urlaubsgrüße in die Musik-Challenge. Zum Zeitpunkt der Sendung bin ich wahrscheinlich wieder in Erfurt, doch die Karte erreicht euch aus Wismar. Mein ausgewähltes Lied trägt keinen einzelnen wiederkehrenden Geruch. Es transportiert unterschiedliche Gerüche und das vielleicht eher nebenbei. Direkt am Anfang begegnet uns der Geruch vom Meer am Hafen, den ich in meinen Tagen an der Ostsee gerade wahrnehmen darf. Später riecht es kurz nach Rauch von Zigaretten, dann nach Räucherstäbchen. Bestimmt könnt ihr auch noch mehr förmlich Riechbares heraushören. Genüssliches Lauschen bei Ein Hotdog unten am Hafen von Element of Crime. Ahoi, Joachim.

0: ein Hotdog unten am Hafen. Nach dem hat's gerochen, hier im Song von Element of Crime. Ein Vorschlag von Joachim, geschickt per Postkarte, noch für die letzte Musik-Challenge im letzten Monat. Da ging's ums Riechen. Und dieser Song von Element of Crime ist auch zu finden auf dem Soundtrack zum Film Robert Zimmermann wundert sich über die Liebe. Ein Film von Leander Hausmann. Und mehr zur Band Element of Crime weiß Ulrich.
1: Ja gut, ich habe noch ein paar Sachen rausgeschrieben. Einfach, dass es eine Gruppe rund um Sven Regner ist. Der ist aus, sagen wir, die Band ist 1985 entstanden. Und ich kann jetzt auch den Titel von Joachim verwenden, um schöne Grüße nach Schweden und Kirsti zu schicken, weil die auch ein Fan von dieser Band ist. Und dann gibt es noch so einen Thüringen-Bezug dieser Band. Die hatten nämlich mal einen Gastauftritt in einem dieser Weimarer Tatortfilme. Und zwar haben die als Kirmeskapelle auf dem Rudolstädter Vogelschießen gespielt, also im Tatort am Schluss, und haben da dann, sag ich mal, ein sehr melancholisches Lied gespielt, wo sich dann die beiden Kommissarinnen Kira und Lessing da zusammen getanzt haben. Der Song hieß "Wenn der Wolf schläft, müssen alle Schafe ruhen". Das war ein schöner Tatort. Die Tatort, das sind ja witzig gewesen, eher so ein bisschen münsterorientiert so, aber das war schön. Und der Sven Regner hat, eine super gute Stimme, finde ich.
0: Ja, und melancholische Songs, das können Element of Crime.
1: Das stimmt, das können sie, das ist richtig.
0: Also dankeschön, Joachim, für diesen Vorschlag. Joachim hat uns auch noch eine Postkarte geschickt.
1: Wirklich. Sehr schön.
0: Joachim will es wissen, wir haben uns sehr gefreut. Eine Postkarte für die heutige Sendung mit dem heutigen Motto Fern. Und da könnt ihr gespannt sein, was ihr auch ihm dann einreicht.
2: Genau. Ich weiß gar nicht, ob ich meinen Satz jetzt so oder meinen Gedanken richtig beendet habe mit der Frage, was ist die Mutscha überhaupt richtig? Ich habe nur gesagt, ein Begriff, eure Musikvorschläge. Aber natürlich auch drumherum gibt es immer noch eine kleine Begründung, die ihr mitschickt. Warum, weshalb, wieso euch dieser Song oder diese Interpretin zu dem genannten Begriff eingefallen ist. Also es geht um ein bisschen mehr als einfach nur Musikvorschlag, nämlich Assoziationen auch dazu, also und Geschichten.
1: Die Geschichtenassoziationen machen ja eigentlich die Hälfte der Sendung aus.
2: Und genau.
1: Das sind mehr,
2: und unsere
1: mehr
2: qualifizierten
1: als
2: Kommentare dazu.
0: Wir nehmen an, deshalb habt ihr auch heute wieder eingeschaltet, weil ihr den Mix von allem haben wollt.
2: Genau. Wir machen weiter, würde ich vorschlagen, und zwar mit dem Musikvorschlag von John.
3: Ja, also erstmal danke und Respekt an Susan für die Imitation meiner Person im letzten Monat. Das hatte schon viele schöne Momente, nur am abschließenden, dem französischen entnommenen Moi, müssen wir dringend arbeiten. Am 45. Schrobover gebe ich um 18.75 Uhr nochmal den stark nachgefragten Workshop How to be John, da dann bitte am üblichen Treffpunkt einfinden. Nun aber wollen wir die Ohrmuscheln Parabolantennen gleich neu ausrichten und ferne Klänge empfangen. Portugal ist zwar noch in Europa, aber eine gewisse Distanz ist doch zu überwinden. Zum Glück gibt es das Internet und so ist Musik aus Portugal nur wenige Klicks entfernt. In Portugal gibt es ein berühmtes Wort, auf das man stolz ist, weil es sich kaum wortwörtlich in andere Sprachen übersetzen lässt, nämlich die Saudade. Das ist eine ganz bestimmte Form von melancholischer Sehnsucht, die gleichermaßen mit Freude und Schmerz verbunden sein kann. Und gemeint sein kann damit im Grunde alles, ob es die Sehnsucht nach einem lieben Menschen ist oder nach einer besseren Vergangenheit oder Zukunft oder eben nach einem bestimmten Ort. Was wir im Deutschen also Fernweh nennen, ist in der Saudade enthalten, aber sie umfasst gleichzeitig wesentlich mehr und kann sich auf wesentlich mehr beziehen. Und dieses Gefühl wurde schon oft versucht zu beschreiben und künstlerisch einzufangen, und vielleicht war das ja auch ein Ansatz der Band La Flaque, als sie ihr Lied Far schrieben. Es beginnt mit der Durchsage in einer Bahn. Zumindest würde ich das so interpretieren. Ich verstehe zwar kein Portugiesisch, habe sogar das unbestimmte Gefühl, dass es nicht mehr Portugiesisch ist, was da gesprochen wird. Verstehe also auch nicht, was am Anfang überhaupt gesagt wird. Aber durch den kurzen Jingle davor wirkt es auf mich auf jeden Fall nach Bahndurchsage. Naja, und da sind wir ja dann auch schon mittendrin im schönsten Fernverkehr und die Reise kann losgehen. vielleicht ja sogar nach Deutschland, denn für eine portugiesische Band würde ich meinen, doch eher ungewöhnlich, haben La Flac ihr leider einziges Album Spargelzeit genannt. Also da steht wirklich dieser deutsche Begriff auf dem Cover. Wieso, weshalb, warum? Ich weiß es nicht. Habe ich nie rausfinden können. Ist aber auch egal, wir hören jetzt trotzdem rein. Wir hören La Flac mit dem Titel Far aus dem Jahre 2014.
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0: Das war der Vorschlag von John Laflack mit Far.
1: Und Far heißt fern, entfernt, und darum geht es in der heutigen Sendung. Danke, John, für deinen Vorschlag, und wir werden das beherzigen und uns anmelden für den Workshop How to be John, damit wir dich beim nächsten Mal auch wieder gut interpretieren können. Oder du machst es selbst.
0: Auf jeden Fall.
2: Also ich musste wirklich laut loslachen. How to be John. Ich mache mal weiter. Ich hatte meinem Jazz-Redaktionskollegen Rainer erzählt, dass wir eigentlich gerne auch Postkarten kriegen, als wir uns über den nächsten Begriff.
1: So ganz unauffällig, ja.
2: Namen, genau. Und tatsächlich hat er uns dann auch eine solche geschrieben. Die Postkarte ist, selbstgemacht. Ich glaube sogar die Briefmarke. Der Stempel auf alle Fälle.
1: Toll.
2: Und Rainer schreibt uns auf einer Postkarte: Liebes Mucha-Team, ferner ein als Neuseeland geht als von Menschen bewohntes Land von Erfurt aus nicht. Deshalb muss es für die Fernhörsendung eine Band von diesen Inseln sein. Ich wünsche mir den Titel Omni Omni vom Album Mirror des Orchestra of Spheres. Wie immer, jazzfrei, Rainer.

0: das Orchestra of Spheres spielte Omni Omni. Und dieses Orchestra of Spheres hatte Rainer vorgeschlagen. Dieses Orchestra of Spheres kommt aus Wellington in Neuseeland. Und die machen, ja, sag ich mal, ein breites stilistisches Spektrum. Caribou, also das ist ein kanadischer Elektromusiker, schreibt zu denen Part of Sun Ra, Part Sublime Frequencies, Part ESG. Sun Ra ist ja so ein abgespaceter Jazzmusiker. Sublime Frequencies, das ist so ein Label in Seattle, die halt, sage ich mal, unterschiedliche, auch leicht abwegige oder abseits der Pfade ausgetretene Musik produziert. Und dieses ESG ist eine Post-Punk-Funk-Band aus der South Bronx in New York. Also ein wilder Mischmasch. Und ich möchte jetzt aber noch abschließend die Postkarte noch ein bisschen beschreiben, die uns Rainer geschickt hat. Hinten natürlich der Text mit vermutlich eigener Briefmarke und sicher eigenem Stempel. Und vorne sehen wir vier Frauen, die an der Wand lehnen, offensichtlich in der Sonne sitzen. Sie tragen alle Badeanzüge, gucken irgendwie in den Himmel, haben Sonnenbrillen auf und auf den Gläsern dieser Brillen sind dann Seesterne, Blumen, Muscheln und vielleicht Apfelringe zu sehen.
1: Also ich würde sagen, Rainer, du hast Ananas. Uns sehr gut getroffen.
0: Ja, das ist richtig.
1: Mit der Karte.
0: Wir würden, nee, ich möchte eigentlich nicht so in der Sonne sitzen gerade. Also Schatten okay, wenn es sein muss. Genau. Also so sieht die Postkarte halt aus, das Bild der Postkarte.
1: Ja. Dankeschön, Rainer. Und du hast
2: ja
1: gesagt,
2: vielen lieben Dank.
1: Und für uns ausgerechnet offenbar, dass Wellington auf Neuseeland, in Neuseeland, der am weitesten entfernte Punkt ist hier von unserem kleinen Standort von Radio Frei in Erfurt. Wir haben versucht, das zu überprüfen. es ist sehr weit. Also,
2: ja, ich glaube so um die 18.000 Kilometer.
1: Ja.
2: Hat eine schnelle Google-Recherche ergeben.
1: Nicht schlecht. Und der schnellste Weg scheint tatsächlich der mit dem Flugzeug zu sein. Eine Berechnung zu Fuß und auch mit dem Auto war jetzt auf die Schnelle nicht möglich.
0: Allerdings möchte ich darauf hinweisen, das finde ich jetzt super eigentlich, es gibt auch eine Möglichkeit, und da haben wir ja in Erfurt diese Südseesammlung. Die ganzen Inseln des Pazifik wurden ja besiedelt von Asien kommend, von den Menschen. Und die Boote, die sich dazu gebaut haben, da gibt es ja unterschiedliche Typen. Und eines dieser Boote ist ja in der Südseesammlung in Erfurt konserviert. Das ist ein kleines Auslegerkanu, das ich mir sehr gerne immer anschaue, wenn die lange Nacht der Museen ist. Und dieses Auslegerkanu, das wurde dann untersucht von Seglern und Physikern und so weiter und so fort. Und es ist wohl so optimiert, dass es für die Länge des Bootes, die Segelfläche oder so, tatsächlich die optimale Geschwindigkeit rausholt. Unerreicht nach wie vor.
1: Crazy. Und in die Ferne aufbrechen
0: kann. Genau, und in die Ferne aufbrechen kann. Für größere Reisen hatten die immer Katamarane verwendet. Die sind einfach stabiler und man konnte mehr Leute mitnehmen.
2: Ja.
0: Aber so für die Fischer, für die Fischereiaufgaben und so, sind diese Auslegerkanus einfach unschlagbar.
2: Das ist schon auch verrückt, ne, wenn man sich überlegt, wie technikaffin der Mensch einfach ist.
0: Das ist richtig, ja. Ja.
2: Und was da schon ohne groß moderner Technik irgendwie so rauszuholen, weil genau. Das ist so ein bisschen ja auch wie diese, wo sie auch mal die Menschen, die über die Alpen mitgelaufen sind, irgendwie mit ihren Schuhen und wo sie dann festgestellt haben, das sind eigentlich die perfekten Schuhe und die modernen Wanderschuhe reichen da gar nicht dran und so, wie das isoliert ist und tipptopp und so. Also das finde ich immer
0: faszinierend.
2: Ja, genau.
0: Mit Spock zu sprechen.
1: Und das Boot und der Schiffsweg, das war schon ein guter Sprung von dir, Ulrich, hin zu unserem nächsten Song hier in der Sendung.
2: Genau.
1: Da gehen wir nämlich auch aufs Wasser.
2: Genau, der Vorschlag kommt von Christian. Und Christian hat uns geschrieben: Hallo ihr Lieben, auch für diesen Monat habe ich wieder eine Einsendung. Diesmal trifft es 3 Tage am Meer von Annenmay Kantereit. Das Stichwort Fern habe ich gedanklich sofort auf Fernweh ergänzt. Und es ist eben unter anderem dieser Song, der ein bestimmtes Gefühl von Fernweh einfängt, das ich auch von mir kenne. Was mir dabei besonders gut gefällt, ist, dass der Song dabei nicht auf so ein Fernweh-Stereotyp setzt, sondern den gesamten Gedankengang, wie ich finde, realistisch erzählt. Auch wenn die 3 Tage am Meer mir nicht ausreichen würden, sind sie zumindest ein Anfang einer Auszeit und gleichzeitig mein Beitrag für die Mutscha in diesem Monat. Beste Grüße und eine tolle Sendung euch, Christian. Und damit hören wir jetzt 3 Tage am Meer von Annenmay Kantereit.

0: mehr.
1: Das war der Musikvorschlag von Christian zu unserem Begriff Fern der heutigen oder diesmonatigen Musik-Challenge. Und das Lied haben gesungen Annenmay Kantereit. Ich denke, man hat es an der rauchigen Stimme von Henning erkannt.
2: Henning Mai. Der Sänger heißt nicht Annenmay Kantereit, sondern er ist einer von den dreien,
1: genau.
2: Nämlich Mai, Henning Mai.
1: Genau. Der Titel des Liedes Drei Tage am Meer. Genau, Band Annenmay Kantereit setzt sich zusammen aus den drei Nachnamen der Bandmitglieder Christopher Annen, Henning Mai und Severin Kantereit. Ja, eine deutsche Popband, die es jetzt auch schon sehr lange gibt, seit 2011 und ursprünglich aus Köln. Und wie gesagt, häufig zu erkennen an der sehr tiefen, rauchigen, kräftigen Stimme von Henning Mai.
2: Christian hat sich den Song ausgesucht und Annenmay Kantereit zieht es hier in die Ferne ans Meer. Wie sieht das bei euch aus, wenn ihr in die Ferne reisen dürft und könnt? Wo zieht es euch dann hin?
1: Auch ans Meer.
3: Ans Meer eigentlich auch.
2: Ja, mich auch.
3: Das haben wir als Kinder, beziehungsweise als wir noch mit den Eltern in Urlaub gefahren sind wir immer zum Wandern in die
1: Berge. Ich wollte gerade sagen.
3: Und das war das, und ich fühle mich aber am Meer wirklich sehr wohl, muss ich sagen.
1: Ja. Ich fand auch, auch als Kind fand ich es schon immer, man hatte am Meer einfach mehr Spaß. Also irgendwie im Wasser planschen, schwimmen, sich abkühlen, irgendwie das war mehr mit Spaß, oder zumindest für mich als Kind mit mehr Spaß verbunden, als irgendwie durch die Berge wandern. Wobei natürlich auch eine Aussicht auf einem, wenn man es dann geschafft hat, auf die Spitze des Berges und die Aussicht und das Gefühl, genau, man hat es geschafft, man ist quasi überall in der Ferne nach oben quasi, ist natürlich auch ein tolles Gefühl. Aber ich würde auch sagen, mir geht es da wie den drei Jungs von Annenmay Kantereit, drei Tage am Meer und dann sieht die Welt schon noch wieder ein bisschen anders aus.
3: Auch wegen Riechen bei mir.
1: Ja. Also
3: ich rieche unheimlich gern das Salzwasser.
1: Ja, das stimmt. Und du, liebe Christine?
2: Auch. Ich bin auch beim Meer dabei.
1: Ja.
2: Ja, auf jeden
1: Gut.
2: Fall.
1: Dann demnächst Mucha Goes Meer.
2: Das wäre auch mal eine Idee.
3: Ja.
2: Können wir mal machen. Wir überlegen uns das vielleicht, während der nächste Song läuft. Den habe ich rausgesucht heute für den Begriff Fern. Und das ist ein Song, der in die Ferne weist, schon vom Namen her. Denn er heißt Far Behind, also weit zurück. Und in meinem Fall, in meinem Song meint das weg von zu Hause, weg von Erwartungen von so leistungsorientierten Eltern und hin Richtung Freiheit und Unabhängigkeit. Es geht nach Alaska. Und das denkt sich zumindest der Protagonist im Buch In die Wildnis von John Krakauer. Der Protagonist ist Christopher McCandless und das Buch, das beruht auf einer wahren Begebenheit. Christopher McCandless hat es wirklich gegeben. Er wurde im August 1992 gefunden, nicht mehr lebendig, sondern die Leiche wurde gefunden im Eis von Alaska. Und in diesem Buch, In die Wildnis, da begibt sich eben der Autor John Krakauer auf Spurensuche in McCandless Leben. Der rekonstruiert so die Ereignisse, die dahin geführt haben. Und er verknüpft die Geschichte von Christopher mit den Erlebnissen von anderen jungen Männern, die vor ihm schon auf der Suche waren nach der Wildnis in Anführungszeichen und der Natur in Alaska. Und dieses Buch war Grundlage auch für den gleichnamigen Film In die Wildnis bzw. Into the Wild auf Englisch von Regisseur Jean Penn aus dem Jahr 2007. Und Christopher McCandless nimmt da eben auf seiner Reise das Pseudonym Alexander Supertramp an und trampt durch die USA, quer durch bis nach Mexiko und schließlich kommt er auch zu seinem erträumten Ziel, nämlich nach Alaska. Und er sucht so dort das einfache Leben in der Wildnis, in der Ferne, fernab von der Zivilisation. Und wir begleiten Christopher auf seiner Reise. Der Film springt so in unterschiedlichen Zeitabschnitten, blickt nach vorn und zurück. Und getragen wird der Film vom Schauspieler Emil Hirsch als Alexander Supertramp, von seinen Begegnungen mit den Menschen, die er trifft, die ihn prägen und auch begleiten auf seiner Reise. Der Film zeigt Bilder von ganz tollen Landschaften und der Film wird vor allem getragen, finde ich, von der Musik. Der Soundtrack zum Film Into the Wild stammt von Eddie Vedder, Sänger der Band Pearl Jam, die ich sehr gern mag. Und es finden sich da 16 ganz wundervolle Songs. Die sind mal nachdenklich und mal langsam, aber eben auch in Aufbruchstimmung, so wie der, den ich für die heutige Sendung ausgesucht habe. Far Behind heißt der. Und Christopher zieht alleine los. Leere Taschen, hat kein Geld mehr und im Song heißt es My Shadow comes with me as we leave it all far behind. Ein toller Song von einem tollen Sänger aus einem tollen Film. Eddie Vedder, Far Behind.

0: Far Behind von Eddie Vedder aus dem Soundtrack zum Film Into the Wild. Mein Musikvorschlag zum Begriff Fern, weil es eben hier in die Ferne geht. Und falls ihr den Film mal schauen wollt, dann habt ihr tatsächlich bald die Gelegenheit dazu, hier in Erfurt zumindest, den Film nochmal im großen Kino zu schauen. Am 7. Juli läuft der Film dort im Sinister Erfurt auf großer Leinwand Richtung Alaska.
1: 7. Juli ist, oh Gott, das
0: ist nach unserer Mittwoch. Wiederholungssendung. Die Wiederholung läuft am 4. Juli und dann am 3 Tage später.
1: Okay, alles klar.
0: Läuft der Film im Kino.
2: Ja, aber ein Film, den man können muss. Als so ein kleiner Hint. Also, weil ja, einfach das Thema schon auch, genau.
0: Ist kein Feel-Good-Movie. Genau. Wenn man dem jetzt so einen Stempel aufdrücken will, ist das nicht Feel-Good-Movie oder Rom-Com, sondern schon ein ernsthafter Film, auch Drama. Genau, ja. Weil es um persönliche Lebensschicksale und Geschichten geht. Und ich habe es ja auch schon verraten, genau. Das Ende ist, Christopher McCandless überlebt die Reise nach Alaska nicht.
2: Ja. Gut.
1: Okay, weiter geht es mit Joachim Witt. Der Weg in die Ferne. Anthony schreibt uns zu diesem Song. Liebe Muchas, ich möchte diesmal eine Coverversion von Joachim Witt in die Runde werfen. Auf seinem ersten Album Silberblick erschien die Talking Heads Nummer Heaven auf Deutsch Der Weg in die Ferne. Mit besten Grüßen, Anthony.

0: Joachim Witt auf Vorschlag von Anthony, Der Weg in die Ferne, Coverversion von Heaven. Und Richard Karl Witt ist 1949 in Hamburg geboren worden und ist halt, sage ich mal, Neue Deutsche Welle Musiker oder ist damit bekannt geworden. Und die bekanntesten Titel von ihm sind, ich kenne mich da nicht so aus, ich habe recherchiert, Goldener Reiter. Und Tritra Trullala.
1: Ich bin der Herbergs Vater. Ja. Und ich glaube, Joachim Witt tritt auch jetzt immer noch mal auf.
2: Ja. Ja, auf jeden Fall. Wir machen weiter mit einem Song, der gleich im Doppelpack eingereicht wurde. Und zwar einmal von Markus und einmal von Susan. Und welcher Song das ist, das hören wir jetzt einfach mal raus aus dem, was Markus so geschrieben hat. Liebe Muchas, ja. Far, Far Away von Slade würde ich wählen. Ein alter Heuler der Glamrock-Ikonen von Slade aus dem Jahr 1975. Mensch muss den Glamrock mögen oder ihm zumindest ohne Vorurteile begegnen, um sowas zu schätzen. Der Glamrock polarisierte in den 70er Jahren enorm. GymnasiastInnen favorisierten häufig den Prog-Rock.
0: Prog-Rock.
2: Genau. der mit der Annäherung an Klassik und Jazz sich als ernsthafte Kunstform zu etablieren versuchte, was bei Kindern aus der gehobenen Mittelklasse Tür und Tor öffnete. Die Kids aus der ArbeiterInnenklasse schworen auf den plakativen, glitzerandrogynen Glamrock von T-Rex, Susi Quattro oder eben Slade. Ich selbst, ebenfalls Abkömmling einer zu Geld gekommenen Mittelschichtsfamilie, suchte immer den Kontakt zu den Jugendlichen aus den Mietshäusern, meist Kids einfacher Malocher und sehr häufig Geflüchtete aus Schlesien oder Ostpreußen. Und für die gab es neben den omnipräsenten Beatles nur den Glamrock, ständig in größtmöglicher Abgrenzung zu der als Käfermusik abschätzig benannten Musik von Pink Floyd, Genesis und Co. Und so packte mich das Fieber auch. Es konnte nicht abgedrehter, glitzernder und exaltierter sein als das, was diese Männer und Frauen, die es im Prog-Rock eigentlich gar nicht gab, in TV-Shows wie Disco darboten. Als Mittelschichtsspross konnte ich schon mit meinen Eltern zum Beispiel nach Marokko fliegen und das Far, Far Away begleitete mich hierbei, während die Kids aus den Mietshäusern kaum mal in den Schwarzwald oder in den Sommerferien kamen. Diesen Klassenstandpunkt der Musik verstand ich erst recht spät, während ich mich vorher meist für meinen Geschmack damals schämte. Heute ist das anders und ich kann auch die Glamrocker der Gegenwart wie Darkness und Struts, die die Abkehr von der durchdigitalisierten Pop-Radio-Musik kennzeichnen sollten, mit einer Hinwendung zu handgemachten, rotzigen Gitarrenriffs mit genderfluidem Outfit. Markus aus Münster.
1: Und wir ergänzen?
0: Gleich oder nach dem Song?
1: Wie du möchtest.
0: Na, ich kann gleich vorlesen, genau. Nämlich, Susan ist ja kurzfristig leider als Moderatorin ausgefallen, aus Hitzegründen, und schreibt uns deswegen jetzt ihren Kommentar zu diesem gleichen Song, Far Far Away von Slade. Liebe Muchalitas, bei Fern ergibt sich erneut ein Mucha-Moment, denn dieser Song flog mir bereits während der vergangenen Sendung als erstes durch die Ohren. Wir reisen ins ferne Jahr 1974. Ein Song, der sich mit Fernweh und diesem ganz bestimmten Gefühl der Reisefreude mit vielen flatternden Schmetterlingen im Bauch auseinandersetzt und die Freiheit Far, Far Away beschreibt. Wobei mich die Ferne gerade eher an die Sehnsucht nach Abkühlung erinnert. Und mir dazu sogleich ein Song einfällt. Zu heiß von Fahr in Urlaub. Ganz liebe Grüße und ein Hoch auf trinkbares Wasser, nasse Tücher im Nacken und Handgelenk und frische Wadenwickel. Susan.
2: Und dann kommt jetzt Slade mit Far Far Away.

0: Das ist aber auch ein schöner Singalong.
1: Ja,
0: dieser Song.
1: Ja, genau.
2: Auf jeden Fall,
1: ja,
2: Mitsingen-Song.
3: Prädikat, ja. Banger.
2: Genau. Ihr habt gehört Far Far Away von Slade, ein Musikvorschlag von Markus und Susan, also gleich doppelt eingereicht bei uns hier in der Musik-Challenge zum Begriff Fern.
1: Genau. Und den Song haben unter anderem auch noch die Toten Hosen mal gecovert bei ihrer Krach der Republik-Tour, die 2012, glaube ich, war. Zumindest steht es im Internet so.
0: Und nun ist es so, dass die Toten Hosen auf Abschiedstournee gehen. Ja. Trink aus, wir müssen gehen, ist das Motto der Tour in diesem und im nächsten Jahr. Das sind dann die letzten Konzerte.
2: Genau, und ich glaube, gerade in der ARD-Mediathek gibt es, oder Audiothek, jetzt bin ich gerade verwirrt, ob ich das verwechsel, gibt es, meine ich, einen Podcast zu den Toten Hosen, wie die Toten Hosen wurden, was sie sind. Genau, vielleicht ist das ja interessant für den einen oder die andere. Und was ich auch noch interessant finde, Slade, Glamrock, zweiter bekannter Hit, Weihnachtszeit, Merry Xmas, Everybody.
1: Also,
2: mag
1: ja,
2: man
1: klar,
2: nicht, mag man nicht jetzt Merry dran Christmas denken, bei fast 40 Grad, aber auch Weihnachten kommt wieder.
0: Danke, Slade.
2: Danke, Slade.
0: Ja. Schön. Gut, wir machen weiter mit dem Musikvorschlag von Michel und er schreibt uns: Liebes Team, ich sende euch ein Lied, das zwei Dinge vereint, die mir am Herzen liegen, nämlich Schlager und Elektro. Auf den ersten Blick klingt das merkwürdig, aber eigentlich passt die Kombination ganz gut. Beide Genres sind musikalisch eher einfach gehalten und wollen vor allem unterhalten. Wir werden beim Hören nicht gefordert oder konfrontiert, sondern kriegen vor allem eine harmonische Stimmung, ein einfaches Gefühl serviert. Kulturpessimistische Bildungsbürger und linksalternative Oberlehrer finden das scheiße. Und ja, gäbe es nur solche Musik, wäre das auch scheiße. Aber manchmal wünscht man sich halt Musik, die einfach nur schön und platt ist. So schön und platt wie So weit wie noch nie von Jürgen Pape. Der hat den Gesang der großartigen Schlagersängerin Dalia Lavi gesampelt und über relativ repetitiven Elektrobeat monotiert. Daraus entsteht vor allem eine Stimmung der Weite, ein Gefühl, von dem man getragen wird und für 3 Minuten 44 gedanklich in die Ferne schweifen kann. In Gedanken weit weg von den Zumutungen des Alltags. So weit wie noch nie.

0: weit wie noch nie heißt dieser Song von Jürgen Pape, vorgeschlagen von Michel, und der hat es angekündigt als Mischung aus Elektro und Schlager. Genau das habt ihr hier bekommen mit diesem Song, und ihr hörtet auch Dalia Lavis Stimme. Hier wurde ihr Song vielleicht schon morgen gesampelt. Und interessant zum Künstler Jürgen Pape ist vielleicht noch zu sagen, dass er gar nicht live auftritt, weder als DJ noch irgendwie als anderer Live-Act, und dass es auch keine Interviews und keine Pressefotos von ihm gibt. Einfach mal die Sachen ein bisschen anders machen.
1: Sei der Star, mach dich rar. Quasi.
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0: Und gerade in der Sendung Musik-Challenge.
4: Musik-Challenge, und ich habe gerade die Geburt eines neuen Jingles erlebt. Wir machen einen mit dieser Radiomusik und sei ein Star, mach dich rar. Oder umgekehrt war es doch, gell? Also es ist...
1: Es ist auch gestiegen, temperaturtechnisch. Ja. Wir sind jetzt statt bei 32,2 bei 32,5 Grad.
0: Wir sind ja aber auch schon in der zweiten Stunde angelangt. Also wir nehmen Fahrt auf in der Sendung.
4: Metadatenzeit tatsächlich. 96,2 Megahertz, die Zahl bleibt auf alle Fälle gleich. Unabhängig von der Celsius-Zahl des Studio A's. Und wir sind heute ist der 28. Juni ist unser Live-Termin, und jetzt ist es 18 Uhr. Die Sendung Musik-Challenge kommt einmal im Monat am letzten Sonntag von 17 bis 19 Uhr. Wir wählen einen Begriff aus, sagen den, und dann haben alle Zuhörerinnen und Zuhörer und Mitmacherinnen und Mitmacher Zeit, einen Monat lang einen Song zu diesem Begriff zu finden, plus eine Assoziation zu diesem Song, das uns zu übermitteln, und dann ist unsere neue Sendung mehr oder weniger schon fertig.
1: Genau.
4: Ja. Mhm. Und wir haben eine Homepage natürlich bei Radio Frei, da gibt es dann so eine Super-Homepage, wo unsere Sendung verzeichnet ist. Da steht dann auch diese E-Mail-Adresse, die ihr gerne, wenn ihr weniger gerne Postkarten schreibt, die E-Mail-Adresse verwenden könnt, um uns zu erreichen. Und diese E-Mail-Adresse heißt musikchallenge@radio-frei.de.
0: Genau. Dorthin kommen eure Vorschläge, und dann mit etwas Glück landen sie in der Sendung, am letzten Sonntag im Monat. Ja. Moderiert von Ulrich, Miriam, Susan und Christine, wenn wir in der vollen Besetzung sind.
1: Wenn wir in der vollen Besetzung sind. Genau. Und der Begriff für die nächste Sendung fällt am Ende dieser Sendung. Ja. Also bleibt gerne noch die nächste Stunde dran, wenn ihr hören wollt, was nächsten Monat so Thema ist. Genau, und sonst fasse ich einfach nur noch mal kurz zusammen. Geht auf radio-frei.de, dort findet ihr unsere E-Mail-Adresse musikchallenge@radio-frei.de, sowie auch die Sendung zum Nachhören.
0: Sieben Tage lang.
1: Und Begriff in einer Stunde, in einer guten Stunde, dann Mail an uns und Musikvorschlag einreichen.
0: Genau. Jetzt wisst ihr Bescheid.
1: Jetzt wisst ihr Bescheid.
0: Wir haben schon 8 Songs gehört zum Thema Fern. 9 Songs haben wir. Wir sind also in der Halbzeit und halten uns ran, dass wir alle Wünsche erfüllen können.
4: Genau. Genau. Dann machen wir gleich weiter. Liebe Muchas, Fern bedeutet natürlich auch immer weit weg von zu Hause, von allen und allem, was man dort so gerne mag. Und welcher Song kann dieses Gefühl des Wunsches nach Rückkehr schöner ausdrücken als John Denvers legendäres melancholisches Take Me Home Country Roads. Passt auch irgendwie zum Sommer. Ich kenne es nur von irgendeiner Coverband, von wem ist gleich nochmal das Original, Fragezeichen, in zumindest Lagerfeuer-ähnlicher Atmosphäre bei lauen Sommernächten gespielt. Und alle sangen, naja, vielleicht auch grölten mit. Also textsicher bin ich in jedem Fall. In der Hoffnung, nicht allzu großer Ferne eurer nächsten Sendung, bei diesem Thema muss sie einfach top werden. Mit vielen Fangrüßen, Stefan. Und genau, Take Me Home Country Roads hören wir jetzt.
0: Von John Denver.

0: Stefan, wir haben dich mitsingen hören, aus der Ferne, ganz bestimmt.
1: Und wir haben vielleicht auch selber ein bisschen mitgesungen.
2: Mitgesungen, genau. Das ist die, was, wie hast du es gesagt, die Sendung in der Sendung, was wir bei geschlossenen Mikros halt mitsingen oder noch Blödsinn machen oder so irgendwas, genau.
0: Ja. Ja, ja. Das war John Denver. Von ihm stammt tatsächlich auch das Original dieses Songs, Take Me Home Country Roads. Stefan hat uns den Song vorgeschlagen und auch gesagt oder geschrieben, er kennt so eine Coverversion. Es könnte zum Beispiel die von der Hermes House Band sein aus dem Jahr 2001. Die ist auf jeden Fall so
1: mehr
0: auch
1: Party.
0: Wieder so ein Singalong-Party.
1: Mehr Schützenfest, Kirmes-mäßig.
0: Es gibt mehrere Coverversionen. Ja. Und du, Ulrich, wolltest noch
2: ja,
0: was dazu sagen?
2: Ja, ich wollte noch was
0: zu
2: John Denver sagen, weil ich gelesen habe, als ich in seiner Biografie ein bisschen gestöbert hatte, im Internet, er hat von seiner Großmutter eine Gitarre geschenkt gekriegt und hat dann auf einmal gemerkt, hoppla, ich bin ja eigentlich eher so der Musikertyp und möchte das machen. Und das ist das Faszinierende immer bei Kindern, dass die einfach so Anregungen brauchen. Also wenn da irgendwo eine Flöte rumliegt oder von mir aus eine Gitarre, dann findet man da wahrscheinlich vergleichsweise schnell dazu raus, was für eine Affinität man hat. Heutzutage gibt es ja das Instrumentenkarussell in der Musikschule, was eigentlich ganz gut ist, wo alle Instrumente mal vorgestellt werden, wo man mal so in Trompete reinblasen kann und so an alles.
0: Damit man sich nicht alles selber zu Hause hinstellen muss und vielleicht auch nicht kann.
2: Ja,
0: auch
2: nicht kann. Das ist immer, ne? Genau, also sag mal, da kommt dem Bildungsauftrag der Gesellschaft, jetzt geht es nicht nur um Rechnen und Schreiben, sondern es geht halt auch um musische und sagen wir mal, künstlerische Vibes, um da sagen wir mal, Potenziale und Talente einfach zu entdecken dann. Das ist richtig.
0: Und Interessen grundsätzlich
2: genau.
0: Erstmal.
2: Ja. Es ist natürlich auch dann, es fällt mir gerade noch ein, muss ich noch einen Witz erzählen, es geht natürlich ganz andersrum, kann es natürlich auch gehen. Es gibt so einen Witz, so einen Musiker, es gibt unendlich viele Musikerwitze natürlich auch, klar, aber es gibt so einen Ausspruch: Schenke dem Sohn deines Feindes eine Trompete.
1: Oh. Ich dachte, aber das ist ein bisschen, ich bin ja nicht Böse. So in der Musikerinnenwelt und genau, und kann ganz häufig gar nicht nachempfinden. Ich finde Trompete auch sehr schön.
2: Ja, natürlich, super Instrument, klar, aber sie ist halt laut und am Anfang schwierig.
1: Ja, wie die Geige.
2: Genau, Geige ist noch schlimmer.
1: Ja.
2: Ist in dem Hinsicht, in der Hinsicht noch schlimmer.
1: Aber das mit dem Karussell finde ich tatsächlich ganz interessant, weil man ja wirklich auch so Instrumente dann kennenlernt als Kind, wenn so das Orchester vorgestellt wird, die man ja gar nicht so mal zu Hause hat.
2: Genau. Nee,
1: ich wollte zum Beispiel immer super gerne Harfe spielen, aber komm mal an eine Harfe ran.
2: Ne? Nee, die ist richtig. Ja,
0: ab ins Karussell,
1: Miriam. Ja. Apropos Karussell, wir machen weiter mit unserem nächsten Songvorschlag, der von Susi kommt, die uns wie immer ein Rundum-Sorglos-Paket schickt und einfach selbst erzählt, warum sie was wie ausgewählt hat.
3: Beim Thema Fern kommt bei mir gleich Fernweh auch in den Sinn. Und da gibt es ja unheimlich viele Lieder, die sich damit beschäftigen, dass man in die Ferne möchte, dass man reist, dass man oder auch auf der traurigen Seite des Lebens, dass man weit voneinander entfernt ist. Also ist das Spektrum bei Fern schon relativ groß. Und da wir jetzt aber im Sommer sind und viele Menschen im Sommer reisen, würde ich gerne ein Lied passend dazu einreichen zum Thema Fern. Und ich finde ein Lied besonders schön formuliert, wo es darum geht, den Ort, an dem man lebt, zu verlassen, sei es für eine kurze Urlaubszeit oder eben für längere Zeit oder gar für immer. Und zwar handelt es sich von Ana Carolina und Seu Jorge. Beide sind aus Brasilien und haben viel Musik gemeinsam gemacht. Und das Lied, was ich meine, heißt Brahua Mileva. Also so viel übersetzt wie auf das die Straße mich mitnimmt oder mich führt. Also man geht, man verlässt einen Ort, ohne ein bestimmtes Ziel zu haben und lässt sich einfach den Weg oder die Straße entlang ziehen, entlang gehen und schauen, wo man hinkommt und ob man da bleiben möchte oder nicht. Und also ich finde den Refrain so schön, wo de Cha Ahua Mille war. Also ich lasse mich einfach von dem Weg der Straße mitnehmen und sehe zum Beispiel, wie bei Städten abends die Lichter angezündet werden, sehe den Mond, wie er die Straße, den Weg erhellt und mir dafür auch nachts den Weg gibt und lasse das hinter mir, was ich kenne, begebe mich auf die Suche oder nach, also auf die Suche oder auch einfach so in das Neue rein und gucke, was passiert. Und das finde ich so eine schöne Leichtigkeit und so eine schöne Idee, die, glaube ich, vielen Menschen gut tut und ja, die ich auch sehr gut nachempfinden kann. Das heißt, ich würde auch jetzt gerne einfach mal mich von der Straße mitnehmen lassen. Genau, Ana Carolina und Seu Jorge aus Brasilien, das ist mein Beitrag für die Mucha zum Thema Fern.

0: So, jetzt kommen wir hier ins Schwitzen, doppelt und dreifach, nicht wegen der Hitze, sondern wegen des portugiesischen Titels.
1: Wir sind nicht so gut im brasilianischen Portugiesisch, aber die Sängerin heißt Ana Carolina und der Sänger Seu Jorge.
0: Ja, und übersetzt heißt der Titel Die Straße, die mich trägt oder Möge die Straße mich tragen. Ja.
1: Wir sind sehr froh, Susi, dass du so gut Portugiesisch sprechen kannst, Spanisch sprechen kannst und das für uns anmoderiert hast und uns diesen Song vorgeschlagen hast heute für die Sendung.
0: Ja, danke. Und ihr findet auf jeden Fall auch immer alle Lieder auf der Website, denn...
2: Eine Playlist gibt es.
0: Genau, die Playlist. Es wird eine Playlist zusammengestellt von Ulrich. Und dort kann man das auf jeden Fall auch nochmal finden und nachlesen und im Kopf sich aufsagen.
1: Apropos finden. Vor ein paar Tagen wurde in unserem Briefkasten etwas gefunden. Im Briefkasten von Radio Frei, nämlich eine Postkarte. Und zwar Postkarte Nummer 3 an die Redaktion Musik Challenge. Wir waren total happy und geplättet. Ja. So viele Postkarten haben wir noch nie bekommen. Freuen uns darüber sehr. Und diese Postkarte hat uns Joachim geschickt. Es ist Postkarte Nummer 2 von Joachim. Eine war ja zum Motto Riechen für die letzte Mutscha. Und er hat uns auch noch eine geschickt für die Mutscha heute zum Begriff Fern. Und wir sehen auf der Postkarte eine Abbildung des Künstlers Salvador Dalí. Und das Kunstwerk heißt L'Heure Triangulaire, also eine Dreiecksuhr, könnte man das vielleicht so übersetzen.
0: Oder Dreiecksstunde?
1: Ja, auch Dreiecksstunde. Dalí-Kunst, sage ich jetzt einfach mal. Und auf der Rückseite können wir lesen. Hallihallo. Nachdem ich zur letzten Mutscha aus relativer Ferne geschrieben und meine Karte wohl zu spät versandt habe, um es in die Sendung zu schaffen, war ich nun ganz nah und habe das Kärtchen direkt bei euch in der Johannesstraße eingeworfen. Auch wenn ich beim Thema Zement, Beton und Mörtel schon einmal einen Titel vom selben Künstler eingereicht habe, kann ich nicht anders, als es mit Die Kanten von Das Kinn nochmal zu tun. Ein Stück über Ferne, Reisen, Neuem, die Rückkehr und dessen möglichen Auswirkungen. Viel Vergnügen, Joachim.

0: Das Kinn heißt die Band. Der Song geht noch weiter.
1: Ja, jetzt nicht mehr.
0: Jetzt nicht mehr. Die Kanten heißt der Song. Vorgeschlagen wurde er uns von Joachim per Postkarte. Vielen Dank nochmal dafür. Und ja, Joachim hat es schon angekündigt, auch in seiner Moderation hier auf der Karte. Er hat für die Sendung, für die Mutscher-Sendung Zement, Beton und Mörtel schon einmal das Kinn vorgeschlagen. Damals mit dem Song Sichtbeton. Und hinter dem Projekt Das Kinn steht Toben Piel. Und ja, es sind so verschiedene Musikgenres, die hier zusammenkommen. Elektronische Musik, aber auch so NDW-Stil, Art Rock. Ja, ihr habt gehört, den Song Die Kanten.
1: Ja.
0: Der uns in die Ferne mitnimmt.
1: Reiseimpressionen.
2: Genau. Ja? Und es ist ja tatsächlich so, das ist eine Musikart oder dieser Genre-Mix, der vielleicht, sag ich mal, nicht allzu eingängig ist, wo, den man auch aktiv finden muss. Der nächste Vorschlag kommt von Burkhard und Burkhard hat eine Band vorgeschlagen, an der man praktisch hörmäßig nicht vorbeikommt, ob man jetzt will oder nicht. Das geht um die Rolling Stones.
1: Die rollenden Steine.
2: Genau. Und Burkhard schreibt uns, liebes Mutscher-Team, ja, wie weit weg ist eigentlich fern? Fragezeichen. Spontan fällt mir der Titel 2000 Light Years From Home von dem 67er Rolling Stones Album Their Satanic Majesty's Request ein. Dieses Album ist die Antwort der Rolling Stones auf Sgt. Pepper's Lonely Heart Club's Band von den Beatles. Barry Graves, Siegfried Schmidt-Joos und Bernhard Halbscheffe schreiben in ihrem Rocklexikon über Their Satanic Majesty's Request. Ein fantastisches Pop-Universum zwischen Ganges und Galaxis, durch das Stravinsky, Bach und Stockhausen geistern, wo es elektronisch zwitschert und blubbert und in dem satanische Majestäten LSD-fromme Choräle anstimmen. Das ist sehr schön formuliert.
0: Die Männer wieder, die über Musik schreiben.
2: Genau. Das Album Burkhard, ich möchte dir wirklich mal sagen, es ist eine Zumutung, diesen Plattentitel tatsächlich 10-mal in deinen Text reinzupacken. Klammer zu, also ich versuch's nochmal. Das Album Their Satanic Majesty's Request wird bis heute sehr differenziert eingeschätzt. Ein vergleichbares Werk haben die Rolling Stones nie mehr veröffentlicht. Eine schöne Sendung wünscht Burkhard.

0: Light Years from Home, die Rolling Stones von ihrem Album, jetzt versuche ich es nochmal, Their Satanic Majesty's Request.
1: Danke, Burkhard, für diesen schönen Zungenbrechertext.
0: Genau, Zungenbrechertext, muss man wirklich sagen. Und die Rolling Stones kennt jeder, denke ich mal.
1: Ja.
0: Bei ihnen ist es so gewesen, zumindest wird es im Internet so erzählt oder berichtet, dass die sich zwar kannten, also Keith Richards und Mick Jagger von der Grundschule, aber dann sich irgendwie da doch aus den Augen verloren haben und sich dann zufällig nochmal getroffen haben, sich über Musik unterhalten haben und dann gesagt haben, ja, ich kenne da noch ein paar andere und wir können mal eine Band machen. Und die waren damals so in dieser Blues-Szene stark aktiv in London, rund um Alexis Corner, so diese Zeit. Und da ist dann tatsächlich, also sie waren Fans von Muddy Waters und von Chuck Berry und haben dann versucht, diese Musik nachzuspielen. Und dann ist so eine riesen Band draus geworden und praktisch die Rolling Stones-Maschine, kann man sagen.
1: Die immer noch läuft.
0: Die immer noch läuft. Ist
1: und
0: richtig.
1: Auf Tour kommt.
0: Ja. Selbst wenn die Menschen Kokosnüsse auf den Kopf kriegen, läuft sie weiter.
2: Ja, das heißt für uns einfach mal wieder mit Menschen treffen, die man schon lange nicht mehr gesehen hat, eine Band gründen, zack, Wälzer werden.
1: Ja,
0: würde genau,
1: ich mal so.
0: Ja.
1: Vielleicht kommt diese Band ja zustande aus dem Instrumentenkarussell an der Volkshochschule.
0: Ja,
1: wer weiß.
0: Vielleicht, ja.
2: Jeder zieht jetzt ein Instrument. Wir machen weiter mit dem nächsten Musikvorschlag, der von Eckart kommt. Liebe Muchas, fern ist einem meist das, was man gern nah hätte. Sonst wäre dieser Umstand wohl egal oder nicht weiter erwähnenswert. Fern ist nur denkbar als Beziehung zwischen zwei Punkten und aus der Perspektive der betrachtenden Person. Fern der Heimat befindet sich beispielsweise die Schauspielerin Marianne Sägebrecht alias Jasmin Münchgestettner in dem Film Out of Rosenheim. Nach einem Streit hat sie sich auf einer Reise durch die USA von ihrem Ehemann getrennt. Die Eingangsszene des Films zeigt sie allein in einer Wüste irgendwo im Südwesten der Vereinigten Staaten. Die bayerische Tracht erinnert an ihre Herkunft, die sie nach und nach abstreift, um hier im vermeintlichen Nirgendwo neue Wurzeln zu schlagen. Die Dramakomödie Out of Rosenheim von Regisseur Percy Adlon kam 1987 in die Kinos. Den Titelsong Calling You steuerte Bob Tarleton bei. Gesungen wurde er von der Gospelmusikerin Jevetta Steele. Einen Hörgenuss wünscht Eckart. Und damit hören wir jetzt Calling You von Jevetta Steele.

0: Das war Javetta Steele Calling You, der Musikvorschlag von Eckhart.
1: Aus dem Film Out of Rosenheim oder wie es im amerikanischen Original heißt, Bagdad Café. Ein ganz anderer Filmtitel.
0: Ja.
2: Also weil das Ding halt in Bagdad steht, dieses Café, wo sie strandet. Ja.
1: Aus dem Jahr 1987 und vor 2 Jahren ist Percy Adlon verstorben, der Regisseur von diesem Film, aus dem wir hier einen Song vom Soundtrack gehört haben. Dankeschön, Eckart.
0: Dankeschön, Eckart.
1: Und es geht hier weiter mit dem nächsten Vorschlag zum Begriff Fern. Und dieser Vorschlag wurde uns geschickt aus Göttingen von Günther. Liebe Muchas, ich vermute, dass in den meisten Liedern zum Thema Ferne die Ferne eher beklagt als positiv gesehen wird. Das ist ja dann schon meist der Fall, wenn die oder der Liebste nicht dort ist, wo man gerade selber ist, sodass man die Person her oder sich selbst hin wünscht. Eines der wenigen Lieder, die mir einfallen, in denen das anders gesehen wird, ist Julian Dawsons tolles »I like your absence better than your presence«. Ich mag deine Abwesenheit lieber als deine Anwesenheit.
0: Charmant.
1: Und wie er es dann auf den Punkt bringt, I like you best when you're not there. Ich mag dich am liebsten, wenn du nicht hier bist. Denn dann wächst die Zuneigung wieder. Mir fällt aber ein Lied ein, in dem die

Aus der Ferne heißt dieser Song der Band City, vorgeschlagen von Günther aus Göttingen. Dankeschön für diesen Gruß, diesen musikalischen Gruß tatsächlich aus der Ferne hier nach Erfurt. Und wir grüßen wiederum auch in alle Städte und Regionen.

0: in denen ihr diese Musik-Challenge gerade hört.
1: Genau. Und jetzt komme ich mit meinem Musikvorschlag daher. Mich hat auch das Fernweh gepackt. Mhm. Ich habe auch, bin eher den Weg eingeschlagen und bin bei Madonna hängen geblieben, und zwar La Isla Bonita. Der Titel von Madonna, der mir eingefallen ist, weil er für mich einfach das, ja, Fernweh beschreibt. Süden, Sonne, Strand, Meer, das Träumen von einem fernen Ort, an dem man sich irgendwie erholen kann oder an dem man Abenteuer erlebt. Genau, deswegen ist mir einfach dieser Song in den Sinn gekommen und ich würde ihn jetzt einfach ohne weitere Worte abspielen. La Isla Bonita von Madonna.

0: So, das war Madonna mit La Isla Bonita. Erschien 1986 auf ihrem dritten Studioalbum True Blue.
1: Vor 40 Jahren.
0: Ja, mittlerweile ist sie bei ihrem 15.
1: Studioalbum angelangt.
0: In diesem Jahr.
1: Confessions 2 von Madonna erscheint am 3. Juli. Oder ist erschienen, wenn ihr die Sendung hier in der Wiederholung hört?
0: Genau.
1: Es ist gestern rausgekommen.
0: Und das erste Mal auch, dass sie ihre lateinamerikanischen Einflüsse irgendwie in ihrer Musik hat durchscheinen lassen, widerspiegeln lassen. Und ganz interessant fand ich auch, dass dieser Titel eigentlich zunächst Michael Jackson vorgeschlagen wurde, der allerdings abgelehnt hat und so dann Madonna zu dem Titel kam, auch nochmal fleißig mitgeschrieben hat, umgeschrieben hat, zusammen mit Patrick Leonard und Bruce Gage und so als Co-Autorin mitgenannt werden konnte und laut Madonna ein Tribut an die Schönheit Lateinamerikas mit ihrem Song geschaffen hat.
1: Dankeschön, Miriam, für diesen Song, der in die Ferne schweift.
0: Ja.
2: Und wir haben nur noch wenig Zeit tatsächlich und kommen jetzt eng getaktet zum neuen Begriff.
1: Bevor wir den letzten Song der Sendung hören.
2: Zu unserer Verabschiedung und dann kommt der letzte Song, genau.
1: Ulrich, weil wir deinen Song nicht mehr in die Sendung reinbekommen, darfst du dir den neuen Begriff überlegen?
2: Nee, ich durfte.
1: Das ist nicht so. Was sollte für die Story sein?
2: Ich habe wieder alles in Grund und Boden gerissen.
1: Das haben wir doch abgesprochen.
2: Wie so oft in meinem allzu langen Leben schon, über das ich mich sehr freue. Natürlich, ganz klar. Nee, aber der neue Begriff, hatten wir mehrere Wörter wieder zur Auswahl und haben uns dann für tatsächlich ein einfaches Wort entschieden, weil das auch mal wieder nachgefragt war, ein einfaches Wort. Und dieses einfache Wort hat auch nur drei Buchstaben und lautet Eis.
1: Genau.
0: EIS, das Eis. Ja, und wer den Schwierigkeitsgrad erhöhen möchte, kann auch den eigentlichen Vorschlag von Ulrich noch mit dazu nehmen, Schwert. Also wer einen Song zu Eis und Schwert findet, kriegt von uns ein ganz großes Shoutout bei der nächsten Sendung.
1: Die nächste Sendung läuft am Sonntag, den 26. Juli. Schickt uns eure Vorschläge an musikchallenge@radio-frei.de. Was fällt euch ein zum Begriff Eis oder Schwert, wenn ihr es schwer haben wollt? Wir freuen uns auf eure Einsendungen und wollen uns verabschieden für die heutige Sendung. In der Mutscha waren am Mikrofon Miriam,
0: Ulrich
2: und Christine. Und jetzt habe ich es hingekriegt.
1: Wunderbar. Viele Grüße gehen zum Schluss nochmal raus an Susan, unsere Moderationskollegin. Und für den letzten Song geben wir ab an Frank, der selber erklärt, warum er welchen Song ausgewählt hat.
0: Genau, so machen wir es.
1: Und wir sagen
2: tschüss, bis in einem Monat.
0: Wir sagen Dankeschön und auf Wiedersehen.
3: Liebe Mutscha-Redaktion, mit dem Begriff der Juni-Ausgabe eurer Sendung habt ihr mir die Möglichkeit gegeben, musikalisch in ferne Zeiten zurückzukehren. Denn vor rund 20 Jahren hatte ich bei Radio Frei eine Kolumne, die hieß Kulturgeschichtliche Interpretationen traumhafter Schlagermusik oder kurz Kitsch. Jede Woche habe ich dabei einen bundesdeutschen Schlager analysiert und mir angeschaut, was er uns über die Zeitumstände erzählt, in denen er geschrieben wurde. Und einer dieser Schlager, die ich damals interpretiert habe, war das Lied Heimweh von Freddie Quinn aus dem Jahr 1956, dessen erste beiden Textzeilen bereits das heutige Thema der Mutscha aufgreifen. Da heißt es nämlich »Brennend heißer Wüstensand«, fern, so fern dem Heimatland. Freddy, der Interpret, verkörperte in der bundesdeutschen Nachkriegsgesellschaft wohl so gut wie kein anderer den authentischen Interpreten der Sehnsucht. Als Sohn eines Amerikaners und einer Österreicherin war er im Jahr 1931 geboren und hatte eine schwierige und bewegte Kindheit. Er brach die Schule ab, zog mit einem Wanderzirkus umher und fuhr als Schiffsjunge zur See. Das Lied Heimweh ist sein Erstling und es traf gleich den Nerv seiner Zeit. Es platzierte sich 38 Wochen lang in den deutschen Charts und über 2 Millionen verkaufte Singles waren in einer Zeit, in der noch längst nicht jeder Haushalt einen Plattenspieler hatte, ein eindrücklicher Beweis dafür, dass der Song die mentale Stimmungslage vieler Menschen im westdeutschen Nachkriegsgesellschaft ansprach. Der Text beginnt mit der seit der Antike bekannten Laudatio temporis acti, also dem Lob der vergangenen Zeit. Und das wird hier chorisch angestimmt. Vom Verlust vertrauter Lebensumstände waren in der damaligen Zeit viele Menschen betroffen. Rund 13 Millionen Flüchtlinge und sogenannte Heimatvertriebene hatten ihren Lebensort verlassen und mussten in die deutsche Nachkriegsgesellschaft integriert werden. Dabei wurden sie, das wird häufig vergessen heute, keineswegs mit offenen Armen empfangen, sondern von der angestimmten Bevölkerung allenfalls geduldet. Hinzu kamen noch rund 1,3 Millionen Kriegsgefangene, die bis 1955 aus der Sowjetunion heimgekehrt waren, und die mussten ebenfalls einen neuen Platz in der Gesellschaft finden. Bezeichnend für den Erfolg von Freddys Lied ist die Tatsache, dass er die Deutschen in einer Opferrolle thematisiert. Statt sich mit der eigenen Täterschaft im Nationalsozialismus auseinanderzusetzen und der Schuld am millionenfachen Mord, richtete sich der Blick auf die verlorene Heimat, auf das Schicksal des in Gefangenschaft geratenen Mannes oder Bruders. Für die traumatischen Erfahrungen und Erlebnisse von deportierten Jüdinnen und Juden oder verschleppten Zwangsarbeiterinnen und Zwangsarbeitern war dabei ebenso wenig Platz wie für eine Analyse über den Zusammenhang des individuellen Leids nach 1945 mit der Beteiligung am Nationalsozialismus vor 1945. Musikalisch funktioniert die zu Beginn des Lieds einsetzende Militärtrompete wie ein Marker. Textlich gelingt es Freddy geschickt, bei den Zuhörenden das Bedeutungsfeld der nationalsozialistischen Vergangenheit zu öffnen, ohne es dabei konkret zu benennen. 11 Jahre nach Befreiung vom Nationalsozialismus drückt Freddys Heimweh damit eine typische Art der Vergangenheitsbewältigung in der bundesdeutschen Nachkriegsgesellschaft aus. Und jetzt hören wir Freddy mit Heimweh.

0: Hi.
1: Check 1-2, hier ist Derby Delay, ihr hört die Sendefläche zur Rough Rock and Roll Radio Show. Wie ihr mitbekommen habt, ist ja schon in den letzten Monaten lief viel aus der Klassik, aus der Trickkiste, aus den Lost-Files-Kiste in der letzten Jahre. Best-of-Interview-Gäste für die Hip-Hop-Sendung. Ich möchte euch heute mal im Sommer etwas anders präsentieren, um in den Sommer sozusagen reinzukommen. Es gibt ein Format, das nennt sich Carphony Social Club, in dem wir Records around the world präsentieren. Musik aus anderen Ländern, Musik aus anderen Orten, Musik aus anderen Welten, die wir einfach auf unseren Reisen mitgebracht haben. Records, CDs, Tapes only. Und ihr hört heute einen Mitschnitt aus dem Retronom. Es war die letzte Veranstaltung im Retronom in Erfurt vor der Sommerpause. Also einfach Zeug, Sachen, gute Musik, die wir diggen würden, die wir im Laden mitgenommen haben. Ist auch bei mir einiges aus Palermo dabei, wo ich im März war. Und ja, ich wünsche euch viel Spaß dabei. Bleibt sauber, bleibt stark vor allen Dingen. Und denkt dran, auch Musik kann eine Form des Widerstands sein.

0: Und Störung.
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Dann nehme ich mir doch nochmal das Mikro. Ihr seid immer noch bei Radio Frei in der Partyzone mit mir, mit DJ Lexi. Wir sind in die letzte Stunde vom Live-Set reingerutscht, sozusagen. Die Partyzone selbst geht bis 3 Uhr, ich mache heute bis 2. Ja, habt weiter Spaß. In diesem Sinne, Radio Frei, Partyzone, DJ Lexi.

Jo, ihr seid immer noch auf Radio Frei in der Partyzone mit mir, mit DJ Lexi. Ich mach gleich Schluss und dann kriegt er noch eine Stunde vom Band.

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Yo, ihr seid immer noch in der Partyzone auf Radio Frei, die 96.2. Mein Name ist DJ Lexi und jetzt hat hier mal übernommen der Christian. Viel Spaß für die nächsten, zwei Stunden. Feiner Techno-Sound aus Thüringen. Viel Spaß.